0: Lisieu ist, die bereits nach 100 Jahren nach ihrem Tod im Jahr 1997 von Papst Johannes Paul II. Zur Kirchenlehrerin ernannt wurde, erfahren wir heute von Frau Anne-Françoise Vatter und Kirchenlehrerin der heiligen Therese von Lisieux. Und so begrüße ich Frau Anne-Françoise Vatter, übergebe.
1: Ja, guten Tag, Frau Marti. Also ich freue mich auch, über Therese reden zu dürfen, denn ich habe sie sehr gern, wie die meisten Menschen, die Therese kennen. In seiner ersten Enzyklika, Deus Caritas Est, zitierte Papst Benedikt XVI. Folgenden Satz aus dem ersten Brief des Johannes. Wir haben die Liebe erkannt, die Gott zu uns hat, und wir haben der Liebe geglaubt. Und dieser Papst nannte diesen Vers eine Formel der christlichen Existenz. Und die kleine Therese ist für Millionen von Menschen das Vorbild schlechthin einer solchen christlichen Existenz. Denn sie hat zwar von Kindheit an sehr viel Leid erfahren, aber sie hat immer erstens die Liebe Gottes erkannt und sie hat nie aufgehört, an diese unendliche Liebe zu glauben. Hans Urs von Balthasar nannte das Leben der jüngsten Kirchenlehrerin ein lebendiges Evangelium. Und dieses Leben eben wollen wir uns nun zusammen anschauen. Es ist ein kurzes Leben, denn Therese starb bereits mit 24 Jahren an Tuberkulose. Mit vollen Namen heißt sie Marie-Françoise Thérèse Martin. Und sie wird am 2. Januar 1873 in Alençon in der Normandie geboren. Ihre Eltern, Louis Martin und Célie Guérin, die wollten beide ins Kloster gehen eigentlich, aber beide wurden abgelehnt. Gott hatte andere Pläne mit ihnen. Beide waren erfolgreiche Geschäftsleute. Louis hat ein Juweliergeschäft und Uhrmachergeschäft, während Célie, die eine begabte Spitzenklöpperin war, mehrere Frauen beschäftigte und zusätzlich die Erziehung ihrer Kinder sorgfältig und liebevoll übernahm. Diese lebenstüchtige Frau schreibt, für mich waren die Kinder der schönste Lebensinhalt. Darum wollte ich auch viele bekommen, um sie für den Himmel zu erziehen. Das Ehepaar hatte bereits vier Töchter. Marie, Pauline, Leonie und Céline. Und leider waren vier weitere Kinder im Kleinkindalter gestorben. Und deshalb, als die 41-jährige Célie mit Thérèse schwanger ist, hat sie viele Albträume und sie hat Angst, auch dieses Kind zu verlieren. Aber dieses Kind ist kräftiger als die anderen und deshalb half oft Célie, dass sie endlich einen Sohn bekommt. Aber das ist wieder ein Mädchen. Und sie bekommt den Namen der davor verstorbenen Tochter Thérèse. Aber diese Thérèse ist kräftig, sie wiegt fast 3 Kilo. Und am Anfang geht alles gut, aber nach 2 Monaten fängt sie an, nicht mehr zu wachsen. Sie will nichts mehr trinken, sie verweigert die Brust, aus der Flasche trinkt sie kaum. Und das Kind wird sterben. Deswegen ordnet der Arzt, dass sie sofort zu einer Amme geht. Und so bringt die Célie ihre kleine Tochter zu Rose Taillé, in einem Dorf 8 Kilometer von Alençon entfernt. Und die kleine Thérèse, die bisher jede Nahrung verweigert hatte, die stürzt sich auf die Brust von Rose und trinkt fast 2 Stunden lang, schläft ein und als sie aufwacht, lächelt sie und ist geheilt. Aber das bedeutet, dass von nun an Thérèse von ihrer Mutter getrennt ist. Sie bleibt bei Rose, bis sie 15 Monate alt ist, da kommt sie in die Familie zurück. Aber das bedeutet wieder eine Trennung für das Baby, dieses Mal von ihrer Arme. Aber sie ist zu jung, um bewusste Erinnerungen an diesen Trennungen zu haben. Deshalb kann sie schreiben, mein Leben lang gefiel es dem lieben Gott, mich mit Liebe umzugehen. Meine ersten Erinnerungen sind schon erfüllt mit Lächeln und zarten Liebkosungen. Und ich glaube, diese gütige und zärtliche Liebe ihrer Eltern, ihrer Schwestern, das ist eine Grunderfahrung von Thérèse. Und das wird natürlich ihr Bild von Gott prägen. Thérèse ist ein fröhliches, kluges Kind, das mit 18 Monaten schon gut sprechen kann. Sie ist sehr lebhaft, sie hat Angst vor nichts, zum Beispiel auf der Schaukel, es ist sie nie hoch genug. Ihre einzige Angst ist davor, von der Mutter getrennt zu sein. Sie weicht nicht von ihrer Seite, denn die Trennung hat natürlich Spuren hinterlassen.

weniger sanft und vor allem besitzt sie einen fast unüberwindlichen Eigensinn. Wenn sie Nein sagt, kann nichts sie zum Nachgeben bringen. Sperrte man sie einen Tag lang in den Keller, würde sie lieber dort schlafen, als Ja zu sagen. Und wir werden sehen, dass wie Therese diese Charaktereigenschaften mit voller Entschiedenheit dann später für das Gute einsetzen wird. Sie erinnert sich, oh wahrlich, alles lächelte mir auf Erden zu. Ich fand Blumen auf Schritt und Tritt und mein glückliches Naturell trug ebenfalls bei, mir das Leben angenehm zu machen. Doch ein neuer Abschnitt sollte für meine Seele anbrechen. Ich sollte durch den Schmelztiegel der Prüfung gehen und schon als Kind leiden lernen, um desto früher Jesus dargebracht werden zu können. Als Therese 4 Jahre alt ist, erkrankt ihre Mutter an Brustkrebs. Therese und Céline müssen immer wieder durch eine Nachbarin außer Haus betreut werden. Therese schreibt, alle Einzelheiten der Krankheit unserer geliebten Mutter sind meinem Herzen noch gegenwärtig. Und über den Tag, als ihre Mutter starb, schreibt sie, ich entsinne mich nicht viel geweint zu haben. Ich sprach mit niemandem von den tiefen Gefühlen, die ich empfand. Stumm schaute und hörte ich zu. Niemand hatte Zeit, sich um mich zu kümmern. Also wir sehen hier ein vierjähriges Mädchen, das vollkommen alleine mit ihrer Trauer gelassen wird. Und es hat Folgen. Therese schreibt, ich muss gestehen, dass seit Mamas Tod meine glückliche Art sich völlig veränderte. Ich, die so lebhaft, so mitteilsam war, wurde schüchtern und sanft über die Massen empfindlich. Ein Blick genügte und ich zerfloss in Tränen. Nach der Beerdigung wirft sich Therese in die Arme von Pauline und sagt, für mich wird nun Pauline meine Mama sein. Nach Celis Tod zieht die ganze Familie Martin nach Lisieux, denn dort wohnt Isidore Guérin, der Bruder von Célie, mit seiner Familie. Pauline übernimmt die Erziehung von Therese. Sie ist streng, aber liebevoll. Nachmittags geht Therese mit ihrem Papa spazieren. Er nennt sie seine kleine Königin und für sie ist er ihr König. Und jeden Tag besuchen die beide das heiligste Sakrament in einer anderen Kirche. Und Therese liebt das Land. Alles spricht zu ihrer Seele von der Größe und der Macht des lieben Gottes. Sie liebt es zum Beispiel im Gras zu sitzen und nachts zu denken und sagt, dann waren meine Gedanken recht tiefsinnig. Und ohne zu wissen, was Betrachten heißt, tauchte meine Seele ein in wahres, innerliches Gebet. Dennoch bekennt sie, die Erde erschien mir als Ort der Verbannung. Und ich erträumte den Himmel. Mit 7 Jahren beichtet sie zum ersten Mal. Und sie ist so klein, dass der Priester sie gar nicht sieht. Also muss sie aufstehen. Und über diese erste Beichte schreibt sie, als ich den Beichtstuhl verließ, war mir so selig und leicht zumute, dass ich nie zuvor so viel Freude in meiner Seele verspürt hatte. Und sie versucht so oft wie möglich beichten zu gehen. Als sie 8,5 Jahre alt ist, muss sie in die Schule. Und in dieser Tagesschule verbringt sie, wie sie sagt, die traurigsten 5 Jahre ihres Lebens. Sie ist umgeben von Schülerinnen, die alle älter sind als sie, aber sie sind neidisch, weil Therese trotzdem die Klassenbeste ist. Und abends hilft ihr zwar die Liebe ihrer Familie, aber daheim erzählt sie nichts von ihrem Leid. Und in dieser schweren Phase, sie schreibt, dass sie im Übermaß weinerlich ist, da erlebt sie den nächsten Schock. Ganz zufällig hört sie, wie Pauline ihrer Schwester Marie erzählt, dass sie bald in den Karmel eintreten will. Therese schreibt, ich wusste nicht, was der Karmel war, aber ich verstand sehr wohl, dass ich im Begriff war, meine zweite Mutter zu verlieren. Na, wie könnte ich meine Herzensangst beschreiben? Es war, als hätte sich ein Schwert in mein Herz gebohrt. In einem Augenblick begriff ich, was das Leben ist. Ich sah, dass es nur Leid und ständige Trennung ist. Ich vergoss bittere Tränen, denn ich verstand noch nicht die Freude, die im Opfer liegt. Pauline versucht, dem jungen Mädchen zu beschreiben,

beschreiben, wie das Leben im Karmel aussieht. Sie schreibt, als ich in meinem Geist alles, was sie mir gesagt hatte, wieder durchging, schien mir, der Karmel sei die Wüste, wo der liebe Gott wollte, dass auch ich mich verberge. Ich spürte dies mit solcher Gewalt, dass in meinem Herzen nicht der mindeste Zweifel war. Es war nicht der Traum eines Kindes, das sich mitreißen lässt. Nein, es war die Gewissheit eines göttlichen Rufes. Ich wollte in den Karmel, nicht um Paulins Willen, sondern für Jesus allein. Als die ganze Familie unter Tränen Pauline in den Karmel begleitet, ist das Herz von Therese von Traurigkeit überflutet. Und es kommt, wie es kommen sollte. Als ihr Vater für 3 Tage nach Paris fährt und sie bei ihrem Onkel bleibt mit Céline, wird sie abends von einem seltsamen Zittern befallen und muss ins Bett. Und kein Arzt weiß, was sie hat. Sie schreibt, während der Krankheit schien ich fast ständig in einem Wahn befangen zu sein und sagte Worte, die keinen Sinn hatten. Und doch bin ich sicher, dass ich keinen einzigen Augenblick des Gebrauchs meiner Vernunft beraubt war. Ich schien oft in Ohnmacht zu liegen und machte nicht die leiseste Bewegung. Doch hörte ich alles, was zu mich hergesprochen wurde und kann mich auch noch an alles erinnern. Die Ärzte sind ratlos. Nur ein Wunder kann Therese heilen. Und das Wunder geschieht am 13. Mai. Das ist ein Pfingstsonntag. Die kleine Therese ruft ständig, Mama, Mama. Sie kann nicht damit aufhören. Es ist wie ein Zwang. Und ihre Schwester Marie fleht nochmal die Mutter Gottes an, das Kind zu heilen. Therese schaut die Marienstatue an, die in ihrem Zimmer steht und erzählt, plötzlich erschien mir die Mutter Gottes schön, so schön, dass ich nie Schöneres gesehen hatte. Ihr Antlitz atmete unaussprechliche Güte und Zärtlichkeit. Was mir aber bis ins Innerste der Seele drang, das war das bezaubernde Lächeln der seligsten Jungfrau. Ihre Schwester Marie sieht die plötzliche Veränderung im Gesicht von Therese und ruft, Therese ist geheilt. Und tatsächlich verschwindet die mysteriöse Krankheit, so wie sie gekommen war. Und Therese wird das Lächeln der Jungfrau nie vergessen. Später schreibt sie ihrer Cousine, fürchte nicht, du könntest die Mutter Gottes zu sehr lieben. Niemals wirst du sie genug lieben. Und Jesus freut sich darüber, weil sie seine Mutter ist. Das ist die marianische Theologie von Therese. In 2 Sätzen sagt sie das Wesentliche. In diesem Alter liest sie sehr gern ihre Lieblingsheilige, das ist die Jeanne d'Arc, die Johanna von Orléans. Und auch sie will später eine große Heilige werden. Nun bereitet sie sich auf ihre Erstkommunion und schreibt, oh, wie wohltuend war der erste Kuss Jesu in meiner Seele. Es war ein Kuss der Liebe. Ich fühlte mich geliebt. Und auch ich sagte, ich liebe dich und schenke mich dir für immer. Es gab keine Forderungen, keine Kämpfe oder Opfer. Seit langem hatten sich Jesus und die arme kleine Therese angeschaut und verstanden. An diesem Tag aber war es nicht mehr ein Blick, sondern ein Aufgehen ineinander. Und von da an wird das Verlangen von Therese, den lieben Gott zu empfangen, immer größer. Und sie versucht, alle Menschen für die Eucharistie zu begeistern. Sie wird später ihrer Cousine Marie Guérin schreiben, Jesus ist im Tabernakel eigens für dich da, für dich allein. Er brennt von Verlangen, in dein Herz zu kommen. Ja, und das sagt sie auch jedem von uns. Jesus brennt vor Verlangen, zu uns zu kommen. Als Therese 12 Jahre alt ist, wird sie, wie sie sagt, von der schrecklichen Krankheit der Skrupeln befallen. Man muss dieses Martyrium durchgemacht haben, um es recht zu verstehen. Alle meine Gedanken und meine einfachsten Handlungen wurden für mich Anlass zu Verwirrung. Ich fand nur Ruhe, wenn ich alles meiner Schwester Marie anvertrauen konnte. Und eben diese Marie, die für Therese nun unentbehrlich geworden ist, entscheidet sich dafür, auch in den Karmel einzutreten. Ich weiß nicht, hat man damals nicht verstanden, was diese neue Trennung mit der Psyche eines Kindes machen würde? Oder hat man es in Kauf genommen? Ich weiß es nicht. Fakt ist, dass Therese von nun an beschließt, sich keinerlei irdische Freuden mehr zu gönnen.
Sie leidet auch sehr unter ihrer übergroßen Empfindlichkeit, die, wie sie sagt, sie wirklich unausstehlich machte. Alle Vernunftgründen waren nutzlos. Ich vermochte mich nicht, von diesem hässlichen Fehler zu befreien. Aber kann es einem wundern, dass es ihr so ging, wenn man bedenkt, wie viel Trennungen wie sie erfahren hat, wie oft sie verlassen wurde. Aber nun werden wir sehen, wie sie, wie mit Gottes Hilfe aus diesem verletzten Kind die große Heilige, die wir kennen, geworden ist. Denn für Gott ist nichts unmöglich und das gilt auch für jeden von uns. Therese schreibt, wenn ich an die vergangene Zeit zurückdenke, strömt mein Herz über von Dankbarkeit angesichts der Gnaden, die mir vom Himmel zuteil wurden. Es ist ein derartiger Wandel in mir vorgegangen, dass ich nicht wieder zu erkennen bin. Aber was war das für ein Wandel und was hat ihn bewirkt? Therese gesteht es selber. Der liebe Gott musste ein kleines Wunder wirken, um mich in einem Augenblick wachsen zu lassen. Und er wirkte dieses Wunder am Weihnachtsfest. In jener Nacht, in der er sich schwach und leidend machte, aus Liebe zu mir, machte er mich stark und mutig. Er legte mir seine Waffenrüstung an und seit jener gesegneten Nacht wurde ich in keinem Kampf mehr besiegt. Im Gegenteil, ich schritt von Sieg zu Sieg und begann sozusagen wie ein Riese zu laufen. Es war am 25. Dezember 1886, da mir die Gnade zuteil wurde, der Kindheit zu entwachsen, kurz die Gnade meiner vollständigen Bekehrung. Haben Sie die Wahl der Worte gemerkt? Waffenrüstung, Kampf, Sieg. Ja, die heilige Teresa von Avila wollte, dass ihre Karmelitinnen mutige Kämpferinnen sind. Und hier sehen wir, wie eine solche entstanden ist. Ja, aber welches Wunder hat Gott bewirkt? Hat Therese Erscheinungen gehabt? Nichts dergleichen. Wir sind am Weihnachten, in ein paar Tagen wird sie 14 Jahre alt. Ich lasse sie selber erzählen, damit sie den Unterschied sehen zwischen dem, was sie innerlich fühlt, welche Kämpfe, und was sie nach außen zeigt. Denn von nun an wird sie all ihre guten Taten so machen. Niemand wird von außen etwas von ihren inneren Kämpfen merken. Also, sie erzählt, wir kamen von der Mitternachtsmesse heim. Als wir nach Hause ankamen, freute ich mich darauf, meine Schuhe aus dem Kamin zu holen. Aber Jesus wollte mir zeigen, dass ich mich von den Fehlern der Kindheit befreien sollte. Er ließ es zu, dass Papa, ermüdet von der Messe, Worte sagte, die mir das Herz durchbohrten. Nun, Gott sei Dank, das ist das letzte Jahr. Celine, die meine Empfindsamkeit kannte und Tränen in meinen Augen sah, sagte mir, geh nicht gleich hinunter. Es wäre zu schmerzlich für dich. Aber Therese war nicht mehr die gleiche. Jesus hatte ihr Herz umgewandelt. Ich drängte meine Tränen zurück und eilte die Treppe hinunter. Mein Herzklopfen unterdrückend nahm ich meine Schuhe, stellte sie vor Papa hin und zog fröhlich alle Gegenstände hervor und sah dabei so glücklich aus wie eine Königin. Papa lachte, auch er war wieder fröhlich und Celine glaubte zu träumen. Zum Glück aber war es süße Wirklichkeit. Die kleine Therese hatte ihre Seelenstärke wieder gefunden, die sie im Alter von 4,5 Jahren verloren hatte und die sie sich nunmehr für immer bewahren sollte. In einem Augenblick hatte Jesus vollbracht, was mir in 10-jähriger Anstrengung nicht gelungen war. Er begnügte sich mit meinem guten Willen, an dem es mir nie fehlte. Also, wenn wir das hören, könnten wir auf die Idee kommen, dass Gott einfach mit dem Finger geschnippt hat und hopp, auf einmal war Therese stark und geheilt. Und wir warten vielleicht darauf, dass Gott etwas Ähnliches für uns macht. Ja, aber ganz so war es nicht. Ein Monat vor ihrem Tod erinnert sich Therese. Heute habe ich an mein vergangenes Leben gedacht, an meinen Akt der Tapferkeit damals zu Weihnachten. Viele Seelen sagen, ich habe nicht die Kraft, dieses oder jenes Opfer zu bringen. Sie sollen doch tun, was ich getan habe, eine große Anstrengung machen. Der liebe Gott versagt nie diese erste Gnade, die den Mut zum Handeln gibt. Danach wird das Herz stark und man schreitet von Sieg zu Sieg.
Also hier sehen wir ein wunderbares Beispiel für das Zusammenwirken zwischen der Gnade Gottes und dem menschlichen Willen. Vielleicht wundern wir uns, dass Therese hier von der Gnade ihrer vollständigen Bekehrung spricht. Wieso das? Die war doch schon so fromm. Ja, das war sie. Aber sie war, wie sie sagt, noch gefangen in den Fehlern der Kindheit. Und was ist das? Was ist dieser Fehler? Das Kind zieht die ganze Aufmerksamkeit auf sich. Er sieht nur die eigenen Bedürfnisse. Und hier liegt eben diese Bekehrung von Therese. Mit Gottes Hilfe schaut sie nicht mehr auf sich, sondern auf die anderen, hier auf den Vater. Sie macht diesen ersten Schritt und dann passiert Folgendes. Ich fühlte die Liebe in mein Herz einziehen, das Bedürfnis, mich selbst zu vergessen, um anderen Freude zu machen. Und von da an war ich glücklich. Ja, ihr Herz ist nun bereit für die große Mission, die Gott ihr anvertrauen will. Sie schreibt, Jesus machte mich zum Seelenfischer. Ich spürte ein großes Verlangen, an der Bekehrung der Sünder zu arbeiten. Und Gott nimmt sie gleich beim Wort. An einem Sonntag im Juli passiert ein winziges Ereignis, das sie aber kurz vor ihrem Tod als große Gnade bezeichnen wird. Ein frommes Bildchen rutscht aus ihrem Messbo heraus. Und darauf sieht sie, wie Maria von Magdala zum Fuß des Kreuzes kniet und das Kreuz umarmt. Da ist kein Blut zu sehen. Dennoch versteht Therese, dass von nun an ihr Platz unterm Kreuz ist, um das Blut von Jesus aufzufangen und ihn anschließend auf die Seelen auszugießen. Sie schreibt, der Schrei Jesu am Kreuz widerhallte ununterbrochen in meiner Seele. Mich dürstet. Und diese Worte entfachten in mir ein unbekanntes, heftiges Feuer. Ich wollte meinem Geliebten zu trinken geben und ich fühlte mich selbst vom Durst nach Seelen verzehrt. Noch waren es nicht Priesterseelen, zu denen es mich hinzog, sondern die der großen Sünder. Ich brannte vor Verlangen, sie den ewigen Flammen zu entreißen. Und die Gelegenheit dafür lässt nicht lange auf sich warten. Und hier liegt schon ein ganz wesentlicher Punkt der Lehre von Therese. Gott gibt ihr eine Erleuchtung und Therese setzt sie sofort um. In die Tat umsetzen, das ist eines der wichtigsten Worte von Therese. Später wird sie ihrer Schwester Leonie schreiben, bete viel für mich, damit ich die Erleuchtungen, die Jesus mir gewährt, in die Tat umsetze. Und das ganze Leben von Therese ist im Grunde ein Umsetzen der Erleuchtungen, die Jesus ihr gibt, meistens im Evangelium. Einige Tage nachdem sie begriffen hat, dass es Jesus nach den Seelen dürstet, hört Therese von einem Mann namens Pranzini. Er hatte drei Menschen umgebracht und es sah so aus, als ob er ohne Reue sterben würde. Therese schreibt, ich wollte ihn um jeden Preis daran hindern, in die Hölle zu gehen. Also Therese hat einen ganz realistischen Blick der Lage. Sie weiß, dass die Gefahr der Hölle für schwere Sünder sehr wohl real ist. Aber sie weiß auch, dass die Barmherzigkeit Gottes unendlich größer als die Sünde ist und dass Gott sofort bereit ist zu vergeben, wenn der Sünder Reue zeigt und zu ihm zurückkehrt. Also betet sie darum. Sie fängt an, alles Mögliche aufzuopfern. Und sie fleht um Gnade für Pranzini. Aber sie macht auch etwas, das wir vielleicht überlesen könnten. Sie schreibt, wohlwissend, dass ich aus mir selber nichts vermochte, bot ich dem lieben Gott alle unendlichen Verdienste unseres Herrn an und die Schätze der Heiligen Kirche. Das heißt, schon mit 14 versteht Therese, dass sie von sich aus nichts kann, aber dass die Verdienste Jesu ihr gehören und dass sie darüber verfügen kann. Und sie vertraut so sehr auf die Barmherzigkeit von Jesus, dass sie bereit ist zu glauben, dass Pranzini gerettet ist, selbst wenn dieser kein Zeichen der Reue zeigen würde. Aber zu ihrem Trost bittet sie Jesus darum ein Zeichen. Und ihr Vertrauen wird belohnt. In der Zeitung liest sie, dass Pranzini zwar nicht gebeichtet hat, dass er aber kurz bevor er seinen Kopf in das Loch der Guillotine steckte, sich plötzlich umgedreht hat, das Kreuz des Priesters ergriffen hat und dreimal die Wunden von Jesus geküsst hat. Therese schreibt, ich hatte das erbetene Zeichen erhalten. Die Lippen meines ersten Kindes hatten sich auf die heiligen Wundmale gedrückt. Seit dieser Gnade wuchs meine Begierde, Seelen zu retten. Jeden Tag. Mir war, als hörte ich Jesus zu mir sagen,
gib mir zu trinken. Es war ein wahrer Tauschhandel der Liebe. Den Seelen gab ich das Blut Jesu und Jesus gab ich diese Seelen dann zurück. So glaubte ich, seinen Durst zu stillen und je mehr ich ihm zu trinken gab, desto größer wurde der Durst meiner armen kleinen Seele. Also wir sehen hier, wie dieses Mädchen, das bis zum Weihnachtsgenalt ein schwaches, weinendes Kind war, weil sie so verletzt war, wie sie im Alter von nur 14 Jahren von heute auf morgen zu einer erwachsenen Frau wird, zu einer Braut für Jesus und zu einer Mutter für die Sünder. Eine unglaubliche Wandlung. Ja, man kann denken, dass ihr verwundetes Herz, das sie so sehr nach Trost und Liebe gesehnt hatte, dass dieses Herz eben fähig war, die Sehnsucht von Jesus nach Trost und Liebe zu verstehen. Und sie war bereit, ihn zu trösten. Und genau das will sie in dem Karmel tun. Obwohl ein Eintritt erst mit 16 Jahren erlaubt ist, will Therese unbedingt mit 15 Jahren eintreten. Um die Erlaubnis ihres Vaters zu erbitten, wählt sie den Pfingsttag aus. Und wenn wir diese Szene hören, dann brauchen wir uns nicht mehr wundern, dass Therese nie aufgehört hat, an die Liebe des Vaters im Himmel zu glauben. Sie setzt sich ohne ein Wort neben ihrem Vater. Er schaut sie zärtlich an, drückt ihr Kopf an sein Herz und fragt, was hast du denn, meine kleine Königin? Vertrau mir das an. Unter Tränen gestand ich ihm meine Sehnsucht, in den Karmel einzutreten. Da mischten sich seine Tränen in die meinen, aber er sagte kein Wort, um mich von meiner Berufung abzubringen. Er nicht, aber der Superior des Karmels und der Bischof sind sehr wohl dagegen. Ja, wenn es so ist, dann wird Therese eben zum Papst nach Rom fahren. Und bei einer Audienz sagt ihr Papst Leo der 13., sie werden eintreten, wenn der liebe Gott es will. Und Gott wollte. Der Bischof erteilt seine Erlaubnis und am 9. April ist es dann soweit. Die ganze Familie begleitet sie zum Karmel. Alle weinen bei der Kommunion. Nur Therese nicht. Aber ihr Herz klopft so sehr, dass sie glaubt, sich nicht bewegen zu können, als man ihr das Zeichen gibt, zur Klausurtür zu gehen. Hinter der Klausur empfindet Therese einen tiefen Frieden, der sie nie verlassen wird. Nicht einmal inmitten ihrer schwersten Prüfungen. Sie schreibt, bei meinem Eintritt in den Karmel hatte ich keine einzige Illusion. Ich fand das Klosterleben so, wie ich es mir vorgestellt hatte. Kein Opfer überraschte mich. Und Therese verhält sich in allem so gut, dass die launische Oberin, Mutter Marie de Gonzague, die sehr streng zu Therese ist, der Tante von Therese schreiben kann, dass ihre Nichte alles perfekt macht und dass sie das von einer 15-Jährigen nicht erwartet hätte.

0: Zwei Jahre später bereitet sich Therese auf ihre Profess vor. Diese Einkehrtage bringen ihr keinen Trost. Sie schreibt, gänzliche Trockenheit, beinahe Verlassenheit waren mein Teil. Aber am Morgen des 8. September 1890 fühlte ich mich überflutet von einem Strom des Friedens. Ich fühlte mich wirklich als die Königin und benutzte meinen Titel, um alle Seelen aus dem Fickfeuer zu befreien und die Sünder zu bekehren. Ja, wieder typisch von Therese. Sie spricht nicht von einigen Seelen, sondern von allen Seelen. Leider kann ihr geliebter Papa nicht dabei sein, denn Louis Martin ist geistig schwer erkrankt. Und Therese und ihre Schwester leiden entsetzlich unter der dreijährigen Krankheit ihres Vaters. Als 1894 Louis Martin stirbt, kann Céline, die ihn betreute, endlich in den Karmel eintreten, so wie Therese sich das immer innigst gewünscht hatte. Sie schreibt, ich habe nun keinen Wunsch mehr, außer dem einen, Jesus bis zur Torheit zu lieben. Nur die Liebe allein zieht mich nur an. Jetzt leitet mich nur noch die Hingabe. Ich habe keinen anderen Kompass. Im Januar 95 gibt ihr Pauline, die seit einem Jahr die Oberin des Klosters ist, also Mutter Agnès von Jésus heißt, sie gibt ihr den Auftrag, ihre Kindheitserinnerungen aufzuschreiben. Und nur innerhalb eines Jahres ist Thérèse damit fertig. Und mitten in dieser Zeit, am 9. Juni 1895, empfängt Thérèse eine ganz große Gnade. Sie schreibt, am 9. Juni dieses Jahres, am Fest der Heiligen Dreifaltigkeit wurde mir die Gnade zuteil, klarer denn je zu erkennen, wie sehr Jesus sich danach sehnt, geliebt zu werden. Und hier müssen wir uns in Therese versuchen zu versetzen. Wir haben gesehen, dass sie schon mit 14 Jahren verstanden hatte, wie sehr Jesus sich nach der Liebe der Menschen sehnt. Sogar nach der Liebe der größten Sünder wie Pranzini. Aber am 9. Juni bekommt diese Gnade eine ganz neue Dimension. Und es ist wie in eine Geistausgießung. Therese sieht einerseits die Ströme unendlicher Zärtlichkeit, die in Jesus eingeschlossen sind und sich auf die ganzen Menschen ausgießen wollen. Und andererseits sieht sie aber auch, wie sehr diese barmherzige, zärtliche Liebe von Jesus überall verkannt und sogar abgelehnt wird. Und dass die Menschen ihr Glück bei den anderen Menschen suchen, anstatt, wie sie sagt, sich in die Arme von Jesus zu werfen und seine unendliche Liebe anzunehmen. Und sie fragt, oh mein Gott, soll deine verschmähte Liebe nunmehr in deinem Herzen verbleiben? Würdest du Seelen finden, die sich deiner Liebe als Brandopfer darbieten würden? Ich meine, dass du sie schnell verzehren würdest. Mir scheint, du wärst glücklich, die Fluten unendlicher Zärtlichkeit, die in dir sind, nicht länger zurückzudrängen. Ja, Therese begreift mit jeder Faser ihres Wesens, dass es der Liebe nicht genügt, Jesus alles zu geben. Man muss sich selbst hingeben. Das Lieben heißt alles geben und sich selbst hinzugeben. Und sie, die bereits alles gegeben hatte, ruft aus, oh mein Jesus, lass mich dieses glückliche Opfer sein. Verzehre dein Brandopfer mit dem Feuer deiner göttlichen Liebe. Und am 11. Juni, mit der Erlaubnis von Mutter Agnès, weiht sie sich mit Céline, der barmherzigen Liebe Jesus, mit einem langen Gebet, das in der Formel gipfelt, um in einem Akt vollkommener Liebe zu leben, weihe ich mich als ganz Brandopfer deiner barmherzigen Liebe und bitte dich, mich unablässig zu verzehren, die Ströme unendlicher Zärtlichkeit, die in dir beschlossen sind, in meine Seele überfließen zu lassen, damit ich eine Märtyrerin deiner Liebe werde, oh mein Gott. Also diese Worte, ganz Brandopfer, Märtyrerin der Liebe, die schrecken uns vielleicht ab. Aber wir haben doch gehört, wie Therese uns sagte, worin dieses Opfer an die barmherzige Liebe besteht. Sich in die Arme von Jesus zu werfen und seine unendliche Liebe anzunehmen. Und zwar in dieser Reihenfolge. Sich in die Arme von Jesus zu werfen, das beschreibt bildlich die Selbsthingabe, l'abandon, die Hingabe unserer ganzen Person an Jesus. Und erst diese Hingabe macht uns bereit, die unendliche Liebe von Jesus anzunehmen. Und wir sagen ja zu dieser Liebe, accepter l'amour, ja zu dieser Liebe zu sagen. Die große Teresa von Avila sagte, Gott nimmt, was wir ihm geben, aber er gibt sich nicht vollständig hin, solange wir uns ihm nicht vollständig hingegeben haben. Aber im geistlichen Leben geht es nicht von heute auf morgen. Das ist ein Weg. Und diese ganze Hingabe setzt auch voraus, dass wir Jesus gänzlich vertrauen. Und für manche ist es leicht, für andere aber es ist schwieriger, weil sie vielleicht Ereignisse in ihrem Leben erlebt haben, die ihr Grundvertrauen erschüttert haben. Aber gerade diesen Menschen, sagt Therese, oh, wie möchte ich ihnen begreiflich machen, was ich fühle. Das Vertrauen und nichts als das Vertrauen muss uns zur Liebe führen. Und wenn wir noch zögern, sagt sie in einem Brief an Celine, Jesus will unsere Liebe und bettelt darum. Er liefert sich uns sozusagen aus. Nichts will er uns wegnehmen, ohne dass wir es ihm anbieten. Und die kleinste Sache ist in seinen Augen kostbar. Das heißt, wenn wir uns heute noch nicht ganz hingeben können, versuchen wir wenigstens einen Schritt auf ihn zuzumachen. Und schon das ist kostbar für Jesus. Und er wird uns tragen, er wird uns helfen, uns immer mehr zu öffnen, ihm immer mehr zu vertrauen. Und was uns auf diesem Weg der Hingabe, das heißt auf dem Weg der Heiligkeit eigentlich, was uns hemmen könnte, ist vielleicht die Tatsache, dass wir uns nicht würdig fühlen. Vielleicht sind wir manchmal seit Jahren tief in irgendeiner Sünde verstrickt und kommen alleine nicht heraus. Wir fürchten uns vielleicht vor der Gerechtigkeit Gottes. Aber hören wir, was Therese über diese Gerechtigkeit schreibt. Welch große Freude zu denken, dass Gott gerecht ist. Das heißt, dass er unserer Schwäche Rechnung trägt, dass er um die Gebrechlichkeit unserer Natur genau weiß, wovor sollte ich mich also fürchten. Und noch kurz vor ihrem Tod, als sie mit letzter Kraft ihr drittes Manuskript beendet, schreibt sie, ja, ich fühle es. Hätte ich auch alle begehbaren Sünden auf dem Gewissen, ich ginge hin. Das Herz von Reue gebrochen, mich in die Arme Jesu zu werfen, denn ich weiß, wie sehr er das verlorene Kind liebt, das zu ihm zurückkehrt. Wir sehen, dass beides wichtig ist, die Reue und das Vertrauen, beides. Und damit man ja nicht denkt, dass sie nur deshalb an die Barmherzigkeit glaubt, weil sie selber nie eine schwere Sünde hatte, sagt sie später zu Mutter Agnes, sagen Sie deutlich, auch wenn ich alle nur erdenkliche Verbrechen begangen hätte, ich würde immer noch im selben Vertrauen verharren. Ich bliebe mir bewusst, dass diese Unmenge von Beleidigungen einem Wassertropfen gleich wäre, der in einen Glutofen fällt. Und wieder, mit anderen Worten, zeigt sie uns den Weg zu diesem Glutofen der Liebe Gottes. Jesus gefällt es, mir den einzigen Weg zu zeigen, der zu diesem göttlichen Glutofen der Liebe führt. Dieser Weg ist die Hingabe des kleinen Kindes, das ohne Angst in den Armen seines Vaters einschläft. Das heißt, die Hingabe, immer wieder die Hingabe des Kindes. Vorhin sagte Therese noch, man müsste in die Arme des Vaters laufen. Und jetzt sagt sie uns, dass wir sogar darin einschlafen sollen. Das ist wirklich das pure Vertrauen des Kindes in seinem Vater. Und ein Monat vor ihrem Tod, als ihr Körper nur noch aus Schmerzen besteht, erklärt Therese noch einmal, worin es besteht, dieses Kindsein. Vor dem lieben Gott ein kleines Kind zu bleiben, besteht darin, dass man sein Nichts anerkennt, alles vom lieben Gott erwartet, so wie ein kleines Kind alles von einem Vater erwartet. Dass man sich um nichts Sorgen macht, kein Vermögen erwirbt. Ich bin klein geblieben und meine einzige Beschäftigung bestand darin, Blumen zu pflücken. Blumen der Liebe und des Opfers, um sie dem lieben Gott anzubieten zu seiner Freude. Schließlich heißt es, dass man sich nie durch seine Fehler entmutigen lässt. Denn Kinder fallen oft, aber sie sind zu klein, um sich sehr weh zu tun. Aber klein sein bedeutet nicht, die Hände in den Schoß zu legen. Das wäre Quietismus. Und Therese, die schon ahnte, dass man sie missverstehen könnte, wehrt sich dagegen, dass man ihren kleinen Weg als Alibi nimmt, um sich keine Mühe mehr zu geben. Papst Johannes Paul II. Ging sogar so weit zu sagen, dass das Kleinsein Heroismus verlangt. Therese schreibt, Jesus fordert keine großen Taten, sondern nur Hingabe und Dankbarkeit. Das ist alles, was Jesus von uns fordert. Er bedarf unserer Werke nicht, sondern nur unserer Liebe. Ja, das ist die eine Seite. Er bedarf es nicht, die Werke. Aber Therese will doch Jesus ihre Liebe unbedingt beweisen. Sie will Liebe mit Liebe vergelten. Also fragt sie, da sich die Liebe doch durch Werke beweist, wie soll ein Kind seine Liebe bezeugen? Denn es ist ja zu klein für große Werke. Also hat Therese eine Idee. Sie sagt zu Gott, ich habe kein anderes Mittel, dir meine Liebe zu beweisen, als Blumen vor deinem Thron zu streuen. Und nun hören wir, was sie mit diesen Blumen meint. Das heißt, ich will mir kein einziges kleines Opfer entgehen lassen. Keinen Blick, kein Wort. Ich will die geringfügigsten Handlungen benutzen und sie aus Liebe tun. Und wieder haben wir so ein Schlüsselwort von Therese. Die kleinsten Dinge, die unser Leben ausmachen, aus Liebe tun. Und das ist ihr Geheimnis zur Heiligkeit. Nichts anderes machen, nichts Großes, sondern die kleinsten Dinge aus Liebe. Sie schreibt an Celine, Jesus schaut nicht so sehr auf die Größe der Taten, nur auf ihre Schwierigkeiten, als vielmehr auf die Liebe, mit der sie vollbracht werden. Ja, sie versteht, nur auf die Liebe kommt es an. Und in einem ihrer berühmtesten Texte beschreibt Therese, dass es ihr nicht ausreichte, eine Karmelitin zu sein. Sie kennen diesen Text, gell? Sie fühlte in sich alle Berufungen, um Jesus ihre Liebe zu beweisen und um Seelen zu gewinnen, die Jesus ewig lieben würden. Und diese unerfüllten Sehnsüchte empfand Therese als Martyrium. Und die suchten eine Antwort, wie immer in der Heiligen Schrift. Und der Paulus gab ihr die Antwort. Einerseits mit der Aussage, dass die Liebe die vollkommenste Gabe ist und andererseits mit dem Bild der Kirche als Leib Jesu. Und Paulus erwähnt mehrere Glieder des Leibes, aber über das wichtigste Organ sagt er nichts. Das ist Therese, die entdeckt, dass die Kirche ein Herz hat und dass dieses Herz von Liebe brennt. Sie schreibt, ich erkannte, dass die Liebe allein die Glieder der Kirche in Tätigkeit setzt. Und würde die Liebe erlöschen, so würden die Apostel das Evangelium nicht mehr verkünden, die Märtyrer sich weigern, ihr Blut zu vergießen. Ich begriff, dass die Liebe alle Berufungen in sich schließt, dass die Liebe alles ist, dass sie alle Zeiten und Orte umspannt, mit einem Wort, dass sie ewig ist. Da rief ich im Übermaß meiner Freude, O Jesus, meine Liebe, endlich habe ich meine Berufung gefunden. Meine Berufung ist die Liebe. Ja, ich habe meinen Platz in der Kirche gefunden. Und diesen Platz, mein Gott, den hast du mir geschenkt. Im Herzen der Kirche, meiner Mutter, werde ich die Liebe sein. Und so werde ich alles sein. So wird mein Traum Wirklichkeit werden. Dann merken wir die Kühnheit dieser Aussage. Wenn ich die Liebe bin, dann werde ich alles sein. Das ist Therese, sie macht nie halbe Sachen. Aber die Liebe zu sein, ist für Therese keine Theorie, keine fromme Theorie, sondern sie erweist sich in der Praxis, in diesen kleinsten Handlungen, die unser Leben ausmachen. Und in ihrem dritten Manuskript beschreibt Therese, wie sie diese Liebe in den vielen kleinen Gesten umsetzt, die ein Kloster ausmachen, aber so wie sie auch unser Leben ausmachen. Es lohnt sich, es zu lesen. Sie legt zum Beispiel die Mäntel ihrer Mitschwestern zusammen, ohne dass sie es merken. Oder sie akzeptiert, ein Buch auszuleihen, obwohl sie das Buch gerade liest. Und sie versucht, ihre Schwestern so anzunehmen, wie sie sind. Es gab zum Beispiel eine Mitschwester, die hat eine grobe Art und alles. Alles in ihr hat Therese genervt. Aber anstatt ihr aus dem Weg zu gehen, hat Therese sich besonders viel Mühe gegeben mit dieser Schwester, ihr kleinste Dienste erwiesen und sie lieb angelächelt, so sehr, dass diese Schwester dachte, Therese hat sie besonders lieb. Oder beim Wäschewaschen, da hat eine Schwester immer die Wäsche so geklatscht, dass Therese voll bespritzt war. Aber sie hat nicht geschimpft, sondern es geschwiegen und es geopfert. Oder es gab eine alte Schwester, Sœur Saint-Pierre, die hat überall Schmerzen. Man musste sie ganz behutsam ins Refektorium führen und zwar schlimm, weil sie immer geschimpft hat, weil alles weh tat. Therese gibt zu, es kostete mich viel, mich für diese kleine Dienstleistung anzubieten. Ich ging jedoch augenblicklich. Und sie gibt sich sehr viel Mühe. Und sie brockt ihr das Brot in ihre Suppe, obwohl die Schwester es nicht darum gebeten hatte. Und sie lächelt sie immer an und damit erobert sie mit der Zeit das Herz dieser alten Schwester. Und Therese stellt fest, ja, ich fühle es. Wenn ich Liebe erweise, so handelt einzig Jesus in mir. Je mehr ich mit ihm vereint bin, desto inniger gebe ich alle meine Schwestern. Denn dann ist es Jesus, der in ihr die Schwestern liebt, also mit Jesus vereint sein. Wir sind im Jahr 1896. Am Ostersonntag dieses Jahres beginnt für Therese eine Nacht des Glaubens. Eine Prüfung, die bis zu ihrem Tod 1,5 Jahre später andauern wird. Seit Januar 1984 ist Therese an der Tuberkulose erkrankt und am 2. April 96 in der Nacht vom Gründonnerstag auf Karfreitag hustet sie zum ersten Mal Blut. Und da, wo wir wahrscheinlich panisch reagieren würden, ist Therese, wie sie sagt, von Freude überströmt, weil es für sie das Zeichen ist, dass sie bald bei ihrem geliebten Jesus im Himmel sein wird. Sie schreibt, die Hoffnung, in den Himmel zu gehen, brachte mich außer mir vor Jubel. Ich erfreute mich damals eines so lebendigen, so klaren Glaubens, dass der Gedanke an den Himmel mein ganzes Glück ausmachte. Ich konnte mir nicht vorstellen, dass es Gottlose gäbe, die keinen Glauben haben. Also am Ostern erlebt sie diese pure Vorfreude auf den Himmel und dann auf einmal ist nichts mehr so, wie das war. Therese schreibt, in den so fröhlichen Tagen der Osterzeit ließ Jesus mich fühlen, dass es tatsächlich Seelen gibt, die den Glauben nicht haben. Er ließ zu, das ist theologisch sehr präzise ausgedrückt, er ließ zu, dass dichteste Finsternisse in meine Seele eindrangen und der mir so süße Gedanke an den Himmel bloß noch ein Anlass zu Kampf und Qual war. Gerne möchte ich ausdrücken, was ich fühle, aber es erscheint mir unmöglich. Man muss durch diesen dunklen Tunnel gewandert sein, um zu wissen, wie finster der ist. Plötzlich verdichten sich die Nebel um mich her. Sie dringen in meine Seele ein und umhüllen sie. Zu ihrer Schwester, Mutter Agnes, sagt sie, wenn sie wüssten, was für grässliche Gedanken mich verfolgen. Es sind die Überlegungen der schlimmsten Materialisten. Sie drängen sich meinem Geiste auf. Ach, meine liebe Mutter, muss man denn solche Gedanken haben, wenn man den lieben Gott so liebt? Und diese Stimmen in ihr sagen ihr, dass der Tod ihr nicht das geben wird, was sie erhofft, sondern eine noch tiefere Nacht, die Nacht des Nichts. Ja, Therese hat in ihrem Herzen diese dichteste innere Nacht gespürt und das Schreckliche des Atheismus. Sie saß, wie sie sagt, am selben Tisch mit den Atheisten ihrer Zeit. Sie nannte sie ihre Brüder und im Namen all dieser Brüder hat sie Gott angefleht, erbarme dich, unser Herr, denn wir sind arme Sünder. Aber dabei käme sie unerbittlich, um zu glauben. Sie schreibt das Credo mit ihrem Blut auf und sie trägt es zusammen mit ihrem kleinen Evangelium auf ihrem Herzen. Sie bekennt, wenn ich das Glück des Himmels, den ewigen Besitz Gottes besinge, so empfinde ich dabei keinerlei Freude, denn ich besinge einfach, was ich glauben will. Sie schreibt weiter, ich glaube, seit einem Jahr habe ich mehr Glaubensakte gemacht als in meinem ganzen Leben. In der Versuchung eile ich zu meinem Jesus und sage ihm, ich sei bereit, bis zum letzten Blutstropfen dafür Zeugnis abzulegen, dass es einen Himmel gibt. Obwohl mich diese Prüfung jeden fühlbaren Genusses beraubt, vermag ich doch auszurufen, Herr, du überschüttest mich mit Freude durch alles, was du tust. Denn gibt es eine größere Freude, als um deiner Liebe willen zu leiden. Und leiden tut Therese nicht nur seelisch. Die Tuberkulose hat nun ihren gesamten Organismus erfasst. Sie ringt ständig nach Luft, ihr Darm ist ganz entzündet. Ich glaube, wer schon eine Chemotherapie hatte, weiß, welche Qualen es sind. Die 24 Jahre alte Therese ist so abgemagert, dass sie wundgelegen ist. Alles schmerzt. Und damals hat man den Ordensleuten kein Morphium gegeben zur Beruhigung der Schmerzen. Aber Therese opfert ihr Leiden. Das sind die Blumen, die sie nun vor dem Thron Gottes streut. Sie jammert nicht. Sie versucht sogar zu scherzen, um ihre Schwestern zu trösten. Sie schreibt, es hat dem lieben Gott gefallen, meine Seele durch gar vielerlei Prüfungen zu führen. Ich habe viel gelitten, seitdem ich auf Erden bin. Aber wenn ich in meiner Kindheit in Traurigkeit gelitten habe, so leide ich jetzt nicht mehr auf diese Weise, sondern in der Freude und im Frieden. Ich bin wahrhaftig glücklich zu leiden. Oh, wenn die Prüfung, die ich seit einem Jahr erdulde, offen zutage treten würde, wie würde man sich wundern? Denn die Schwestern sind zwar ihre körperlichen Schmerzen, aber von ihrer inneren Naht des Glaubens wissen nur die allerwenigsten. Am 15. August 96 sagt sie, der liebe Gott schenkt mir Mut im Maße meiner Leiden. Ich fühle, dass ich im Augenblick nicht mehr ertragen könnte. Aber ich habe keine Angst, denn wenn sie noch stärker werden, so wird er zugleich auch meinen Mut vermehren. Ein Monat vor ihrem Tod prophezeit Therese, ich fühle, dass meine Sendung beginnt, mein Auftrag, Gott so lieben zu lehren, wie ich ihn liebe, und den Menschen meinen kleinen Weg zu gehen. Wenn der liebe Gott meine Wünsche erfüllt, werde ich meinen Himmel bis zum Ende der Welt auf Erden verbringen. Ja, ich will meinen Himmel damit verbringen, auf Erden Gutes zu tun. Ich kann mich doch nicht freuen zu genießen. Ich kann mich nicht ausruhen, solange es noch Seelen zu retten gibt. Das ist doch gut für uns, oder? Nun geht das Leben von Therese bald zu Ende. Seit der ersten Blutung sind 1,5 Jahre vergangen. Ihr Todeskampf dauert 2 Tage. Sie ist am Ersticken. Das ist ein schrecklicher Todeskampf. Wir sind am 30. September 1897. Mutter Agnes hat die letzten Augenblicke ihrer kleinen Schwester wie folgt festgehalten. Um 19 Uhr schaut Therese ihr Kreuz an und sagt, oh, ich liebe ihn. Mein Gott, ich liebe dich. Als sie diese Worte ausgesprochen hatte, sank sie plötzlich sanft zurück, den Kopf nach rechts geneigt. Alle Schwestern werden eiligst gerufen, knien sich um das Bett und sind Zeugen der Verzückung der kleinen heiligen Sterbenden. Ihre Augen blickten nach oben, strahlend in Frieden und Freude. Diese Verzückung dauerte ungefähr so lange wie ein Credo. Dann stieß sie ihren letzten Seufzer aus. Nach ihrem Tod blieb ein himmlisches Lächeln auf ihrem Gesicht. Sie war bezaubernd schön. Und wir haben das Glück, dass die Schwestern von Therese dieses Lächeln festgehalten haben. Haben Sie schon das Foto der verstorbenen Therese gesehen? Und dieses Foto ist für mich wie ihr schönstes letztes Manuskript. Sie liegt da in ihrem Schwesterngewand, mit einem Blumenkranz auf dem Kopf. Und sie ist so friedlich, so unglaublich schön darauf. Ihr Lächeln ist wirklich himmlisch. Und dieses Lächeln von Therese, das ist ihre letzte Botschaft an uns. Schaut mich an. Es gibt einen Himmel. Es gibt einen Gott. Und dieser Gott liebt euch unendlich und wartet auf euch. Vertraut auf ihn. Glaubt an seine Liebe.
1: Danke für das schöne Porträt. Das wunderbare Leben und die schöne Beziehung zu Gott wird Ihrem Zitat gerecht. Ich werde meinen Himmel damit verbringen, auf Erden Gutes zu tun. und nach meinem Tod werde ich Rosen vom Himmel regnen lassen. Und auch mit diesem Zitat möchte ich Frau Vatter ganz herzlich bedanken für das Engagement, für einfach dieses wunderbare, schöne Porträt. Alles Gute, Gottes Segen und herzlichen Dank.
0: Sehr gerne und Gottes Segen.
1: Das war die Sendung mit Frau Vatter Anne-Françoise. Sie sprach über die heilige Therese von Lisieux. So wünsche ich Ihnen einfach, vielleicht auch auf Ihrem kleinen Weg, wie es die heilige Therese von Lisieux gegangen ist, alles Gute, Ihre Andrea Marti.

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1: Wir beten den Barmherzigkeitsrosenkranz. Im Namen des Vaters und des Sohnes und des Heiligen Geistes. Amen. Vater unser im Himmel, geheiligt werde dein Name, dein Reich komme, dein Wille geschehe, wie im Himmel, so auf Erden. Unser tägliches Brot gib uns heute und vergib uns unsere Schuld, wie auch wir vergeben unseren Schuldigern. Und führe uns nicht in Versuchung, sondern erlöse uns von dem Bösen. Amen. Gegrüßet seist du, Maria, voll der Gnade. Der Herr ist mit dir. Du bist gebenedeit unter den Frauen und gebenedeit ist die Frucht deines Leibes, Jesus. Heilige Maria, Mutter Gottes, bitte für uns Sünder, jetzt und in der Stunde unseres Todes. Amen. Ich glaube an Gott, den Vater, den Allmächtigen, den Schöpfer des Himmels und der Erde, und an Jesus Christus, seinen eingeborenen Sohn, unseren Herrn, empfangen durch den Heiligen Geist, geboren von der Jungfrau Maria, gelitten unter Pontius Pilatus, gekreuzigt, gestorben und begraben, hinabgestiegen in das Reich des Todes, am dritten Tage auferstanden von den Toten, aufgefahren in den Himmel, er sitzt zur Rechten Gottes, des allmächtigen Vaters, von dort wird er kommen, zu richten die Lebenden und die Toten. Ich glaube an den Heiligen Geist, die heilige katholische Kirche, Gemeinschaft der Heiligen, Vergebung der Sünden, die Auferstehung der Toten und das ewige Leben. Amen. Ewiger Vater, ich opfere dir auf, den Leib und das Blut, die Seele und die Gottheit deines über alles geliebten Sohnes, unseres Herrn Jesus Christus, zur Sühne für unsere Sünden und für die Sünden der ganzen Welt. Durch sein schmerzhaftes Leiden
2: hab Erbarmen mit uns und mit der ganzen Welt.
1: Durch sein schmerzhaftes Leiden
2: hab Erbarmen mit uns und mit der ganzen Welt.
1: Durch sein schmerzhaftes Leiden
2: hab Erbarmen mit uns und mit der ganzen Welt.
1: Durch sein schmerzhaftes Leiden
2: hab Erbarmen mit uns und mit der ganzen Welt.
1: Durch sein schmerzhaftes Leiden
2: hab Erbarmen mit uns und mit der ganzen Welt.
1: Durch sein schmerzhaftes Leiden
2: hab Erbarmen mit uns und mit der ganzen Welt.
1: Durch sein schmerzhaftes Leiden
2: hab Erbarmen mit uns und mit der ganzen Welt.
1: Durch sein schmerzhaftes Leiden
2: hab Erbarmen mit uns und mit der ganzen Welt.
1: Durch sein schmerzhaftes Leiden
2: hab Erbarmen mit uns und mit der ganzen Welt.
1: Durch sein schmerzhaftes Leiden
2: hab Erbarmen mit uns und mit der ganzen Welt.
1: Ewiger Vater, ich opfere dir auf den Leib und das Blut, die Seele und die Gottheit deines über alles geliebten Sohnes, unseres Herrn Jesus Christus, zur Sühne für unsere Sünden und für die Sünden der ganzen Welt. Durch sein schmerzhaftes Leiden
2: hab Erbarmen mit uns und mit der ganzen Welt.
1: Durch sein schmerzhaftes Leiden
2: hab Erbarmen mit uns und mit der ganzen Welt.
1: Durch sein schmerzhaftes Leiden
2: hab Erbarmen mit uns und mit der ganzen Welt.
1: Durch sein schmerzhaftes Leiden
2: hab Erbarmen mit uns und mit der ganzen Welt.
1: durch sein schmerzhaftes Leiden.
2: Hab Erbarmen mit uns und mit der ganzen Welt.
1: Durch sein schmerzhaftes Leiden.
2: Hab Erbarmen mit uns und mit der ganzen Welt.
1: Durch sein schmerzhaftes Leiden.
2: Hab Erbarmen mit uns und mit der ganzen Welt.
1: Durch sein schmerzhaftes Leiden.
2: Hab Erbarmen mit uns und mit der ganzen Welt.
1: Durch sein schmerzhaftes Leiden.
2: Hab Erbarmen mit uns und mit der ganzen Welt.
1: Durch sein schmerzhaftes Leiden.
2: Hab Erbarmen mit uns und mit der ganzen Welt.
1: Ewiger Vater, ich opfere dir auf den Leib und das Blut, die Seele und die Gottheit deines über alles geliebten Sohnes, unseres Herrn Jesus Christus, zur Sühne für unsere Sünden und für die Sünden der ganzen Welt, durch sein schmerzhaftes Leiden.
2: Hab Erbarmen mit uns und mit der ganzen Welt.
1: Durch sein schmerzhaftes Leiden.
2: Hab Erbarmen mit uns und mit der ganzen Welt.
1: Durch sein schmerzhaftes Leiden.
2: Hab Erbarmen mit uns und mit der ganzen Welt.
1: Durch sein schmerzhaftes Leiden.
2: Hab Erbarmen mit uns und mit der ganzen Welt.
1: Durch sein schmerzhaftes Leiden.
2: Hab Erbarmen.

0: deines über alles geliebten Sohnes, unseres Herrn Jesus Christus, zur Sühne für unsere Sünden und für die Sünden der ganzen Welt. Durch sein schmerzhaftes Leiden,
1: erbarmen mit uns und mit der ganzen Welt.
0: Durch sein schmerzhaftes Leiden,
1: erbarmen mit uns und mit der ganzen Welt.
0: Durch sein schmerzhaftes Leiden,
1: erbarmen mit uns und mit der ganzen Welt.
0: Durch sein schmerzhaftes Leiden,
1: erbarmen mit uns und mit der ganzen Welt.
0: Durch sein schmerzhaftes Leiden,
1: erbarmen mit uns und mit der ganzen Welt.
0: Durch sein schmerzhaftes Leiden,
1: erbarmen mit uns und mit der ganzen Welt.
0: Durch sein schmerzhaftes Leiden,
1: erbarmen mit uns und mit der ganzen Welt.
0: Durch sein schmerzhaftes Leiden,
1: erbarmen mit uns und mit der ganzen Welt.
0: Durch sein schmerzhaftes Leiden,
1: erbarmen mit uns und mit der ganzen Welt.
0: Durch sein schmerzhaftes Leiden,
1: erbarmen mit uns und mit der ganzen Welt.
0: Ewiger Vater, ich opfere dir auf den Leib und das Blut, die Seele und die Gottheit deines über alles geliebten Sohnes, unseres Herrn Jesus Christus, zur Sühne für unsere Sünden und für die Sünden der ganzen Welt. Durch sein schmerzhaftes Leiden,
1: erbarmen mit uns und mit der ganzen Welt.
0: Durch sein schmerzhaftes Leiden,
1: erbarmen mit uns und mit der ganzen Welt.
0: Durch sein schmerzhaftes Leiden,
1: erbarmen mit uns und mit der ganzen Welt.
0: Durch sein schmerzhaftes Leiden,
1: erbarmen mit uns und mit der ganzen Welt.
0: Durch sein schmerzhaftes Leiden,
1: erbarmen mit uns und mit der ganzen Welt.
0: Durch sein schmerzhaftes Leiden,
1: erbarmen mit uns und mit der ganzen Welt.
0: Durch sein schmerzhaftes Leiden,
1: erbarmen mit uns und mit der ganzen Welt.
0: Durch sein schmerzhaftes Leiden,
1: erbarmen mit uns und mit der ganzen Welt.
0: Durch sein schmerzhaftes Leiden,
1: erbarmen mit uns und mit der ganzen Welt.
0: Durch sein schmerzhaftes Leiden,
1: erbarmen mit uns und mit der ganzen Welt.
0: Durch sein schmerzhaftes Leiden,
1: erbarmen mit uns und mit der ganzen Welt.
0: Heiliger Gott, heiliger starker Gott, heiliger unsterblicher Gott, habe Erbarmen mit uns und mit der ganzen Welt. Heiliger Gott, heiliger starker Gott, heiliger unsterblicher Gott, habe Erbarmen mit uns und mit der ganzen Welt. Heiliger Gott, heiliger starker Gott, heiliger unsterblicher Gott, hab Erbarmen mit uns und mit der ganzen Welt. Amen. O Blut und Wasser aus dem Herzen Jesu als Quelle der Barmherzigkeit für uns entströmt, Jesus, ich vertraue auf dich. O Blut und Wasser aus dem Herzen Jesu, als Quelle der Barmherzigkeit für uns entströmt, Jesus, ich vertraue auf dich. O Blut und Wasser aus dem Herzen Jesu, als Quelle der Barmherzigkeit für uns entströmt, Jesus, ich vertraue auf dich.

0: Wir beten die sieben Vater unser. Es ist ein Gebet, das der göttliche Heiland, der heiligen Birgitta von Schweden offenbart hat. Papst Pius IX. Kannte diese Gebete und approbierte sie am 31. Mai 1862, indem er sie als der Wahrheit entsprechend und zum großen Nutzen für das Heil der Seelen erachtete. Nach dem Gebet hören Sie die Verheißungen von Jesus, die mit diesem Gebet verbunden sind. Wir beginnen unser Gebet im Zeichen des Kreuzes. Im Namen des Vaters und des Sohnes und des Heiligen Geistes. Amen. O Jesus, ich will jetzt siebenmal das Vaterunser beten, in Vereinigung mit jener Liebe, in welcher du dieses Gebet in deinem Herzen geheiligt und versüßt hast. Nimm es von meinen Lippen in dein göttliches Herz auf, verbessere und vervollkommene es so sehr, dass es der allerheiligsten Dreifaltigkeit so viel Ehre und Freude bereite, wie du ihr auf Erden mit diesem Gebet erwiesen hast. Und diese mögen überströmen auf deine heiligste Menschwerdung, zur Verherrlichung deiner heiligen Wunden und des kostbaren Blutes, das du daraus vergossen hast. Erstens, Beschneidung. Vater unser im Himmel, geheiligt werde dein Name, dein Reich komme, dein Wille geschehe, wie im Himmel, so auf Erden. Unser tägliches Brot gib uns heute und vergib uns unsere Schuld, wie auch wir vergeben unseren Schuldigern. Und führe uns nicht in Versuchung, sondern erlöse uns von dem Bösen. Gegrüßt seist du, Maria, voll der Gnade, der Herr ist mit dir, du bist gebenedeit unter den Frauen, und gebenedeit ist die Frucht deines Leibes, Jesus. Heilige Maria, Mutter Gottes, bitte für uns Sünder, jetzt und in der Stunde unseres Todes. Amen. Ewiger Vater, durch die unbefleckten Hände Mariens und das göttliche Herz Jesu opfere ich dir die ersten Wunden, die ersten Schmerzen und die erste Blutvergießung Jesu auf, zur Sühne für meine und aller Menschen Jugendsünden und zur Verhütung erster Todsünden, besonders in meiner Verwandtschaft.
1: Zweitens, Blutschweiß. Vater unser im Himmel, geheiligt werde dein Name, dein Reich komme, dein Wille geschehe, wie im Himmel so auf Erden. Unser tägliches Brot gib uns heute und vergib uns unsere Schuld, wie auch wir vergeben unseren Schuldigern, und führe uns nicht in Versuchung, sondern erlöse uns von dem Bösen. Gegrüßt seist du, Maria, voll der Gnade, der Herr ist mit dir, du bist gebenedeit unter den Frauen, und gebenedeit ist die Frucht deines Leibes, Jesus. Heilige Maria, Mutter Gottes, bitte für uns Sünder, jetzt und in der Stunde unseres Todes. Amen. Ewiger Vater, durch die unbefleckten Hände Mariens und das göttliche Herz Jesu opfere ich dir die furchtbaren Leiden des Herzens Jesu am Ölberg auf und jeden Tropfen seines Blutschweißes zur Sühne für meine und aller Menschen Sünden des Herzens, zur Verhütung solcher Sünden und für die Vermehrung der Gottes- und Nächstenliebe.
0: Drittens, Geißelung. Vater unser im Himmel, geheiligt werde dein Name, dein Reich komme, dein Wille geschehe, wie im Himmel, so auf Erden. Unser tägliches Brot gib uns heute und vergib uns unsere Schuld, wie auch wir vergeben unseren Schuldigern. Und führe uns nicht in Versuchung, sondern erlöse uns von dem Bösen. Gegrüßt seist du, Maria, voll der Gnade, der Herr ist mit dir, du bist gebenedeit unter den Frauen, und gebenedeit ist die Frucht deines Leibes, Jesus. Heilige Maria, Mutter Gottes, bitte für uns Sünder, jetzt und in der Stunde unseres Todes. Amen. Ewiger Vater, durch die unbefleckten Hände Mariens und das göttliche Herz Jesu opfere ich dir die vielen tausend Wunden, die grausamen Schmerzen und das kostbare Blut Jesu von der Geißelung auf, zur Sühne für meine und alle Menschen Sünden des Fleisches, zur Verhütung solcher Sünden und für die Bewahrung der Unschuld, besonders in meiner Verwandtschaft.
1: Viertens, Dornenkrönung. Vater unser im Himmel, geheiligt werde dein Name, dein Reich komme, dein Wille geschehe, wie im Himmel, so auf Erden. Unser tägliches Brot gib uns heute und vergib uns unsere Schuld, wie auch wir vergeben unseren Schuldigern und führe uns nicht in Versuchung, sondern erlöse uns von dem Bösen. Gegrüßt seist du, Maria, voll der Gnade, der Herr ist mit dir. Du bist gebenedeit unter den Frauen und gebenedeit ist die Frucht deines Leibes, Jesus. Heilige Maria, Mutter Gottes, bitte für uns Sünder, jetzt und in der Stunde unseres Todes. Amen. Ewiger Vater, durch die unbefleckten Hände Mariens und das göttliche Herz Jesu opfere ich dir die Wunden, die Schmerzen und das kostbare Blut des heiligen Hauptes Jesu von der Dornenkrönung auf, zur Sühne für meine und aller Menschen Sünden des Geistes, zur Verhütung solcher Sünden und für die Ausbreitung des Königtums Christi auf Erden.
0: Fünftens, Kreuztragung. Vater unser im Himmel, geheiligt werde dein Name, dein Reich komme, dein Wille geschehe wie im Himmel, so auf Erden. Unser tägliches Brot gib uns heute und vergib uns unsere Schuld, wie auch wir vergeben unseren Schuldigern. Und führe uns nicht in Versuchung, sondern erlöse uns von dem Bösen. Gegrüßt seist du, Maria, voll der Gnade, der Herr ist mit dir, du bist gebenedeit unter den Frauen, und gebenedeit ist die Frucht deines Leibes, Jesus. Heilige Maria, Mutter Gottes, bitte für uns Sünder, jetzt und in der Stunde unseres Todes. Amen. Ewiger Vater, durch die unbefleckten Hände Mariens und das göttliche Herz Jesu opfere ich dir die Leiden Jesu auf seinem Kreuzweg auf, besonders seine heilige Schulterwunde und deren kostbares Blut, zur Sühne für meine und aller Menschen Auflehnung gegen das Kreuz und Murren gegen deine heiligen Anordnungen und alle anderen Zungensünden, zur Verhütung solcher Sünden und für wahre Kreuzesliebe.
1: Sechstens, Kreuzigung Jesu. Vater unser im Himmel, geheiligt werde dein Name, dein Reich komme, dein Wille geschehe, wie im Himmel, so auf Erden. Unser tägliches Brot gib uns heute und vergib uns unsere Schuld, wie auch wir vergeben unseren Schuldigern, und führe uns nicht in Versuchung, sondern erlöse uns von dem Bösen. Gegrüßt seist du, Maria, voll der Gnade, der Herr ist mit dir, du bist gebenedeit unter den Frauen, und gebenedeit ist die Frucht deines Leibes, Jesus. Heilige Maria, Mutter Gottes, bitte für uns Sünder, jetzt und in der Stunde unseres Todes. Amen. Ewiger Vater, durch die unbefleckten Hände Mariens und das göttliche Herz Jesu opfere ich dir deinen göttlichen Sohn am Kreuze auf, seine Annagelung und seine Erhöhung, seine Wunden an Händen und Füßen und die drei Ströme seines heiligen Blutes, die sich daraus für uns ergossen, seine äußerste Armut, seinen vollkommenen Gehorsam, alle seine Körper- und Seelenqualen, seinen kostbaren Tod und dessen unblutige Erneuerung in allen heiligen Messen der Erde, zur Sühne aller Verletzungen der heiligen Ordensgelübde und Ordensregeln, zur Genugtuung für meine und der Welt Sünden, für die Kranken und Sterbenden, für heiligmäßige Priester und Laien, für die Anliegen des Heiligen Vaters zur Wiederherstellung der christlichen Familie, für Starkmut im Glauben, für unser Vaterland und die Einheit der Völker in Christus und seiner Kirche, sowie für die Diaspora.
0: Siebtens, Öffnung der heiligen Seite. Vater unser im Himmel, geheiligt werde dein Name, dein Reich komme, dein Wille geschehe, wie im Himmel so auf Erden. Unser tägliches Brot gib uns heute und vergib uns unsere Schuld, wie auch wir vergeben unseren Schuldigern. Und führe uns nicht in Versuchung, sondern erlöse uns von dem Bösen. Gegrüßt seist du, Maria, voll der Gnade. Der Herr ist mit dir. Du bist gebenedeit unter den Frauen. Und gebenedeit ist die Frucht deines Leibes, Jesus. Heilige Maria, Mutter Gottes, bitte für uns Sünder, jetzt und in der Stunde unseres Todes. Amen. Ewiger Vater, würdige dich, für die Bedürfnisse der heiligen Kirche und zur Sühne der Sünden aller Menschen, das kostbare Blut und Wasser anzunehmen, welches aus der Wunde des göttlichen Herzens Jesu geflossen ist, und sei uns allen gnädig und barmherzig. Blut Christi, letzter, kostbarer Inhalt deines heiligen Herzens, wasche mich rein von allen eigenen und fremden Sündenschulden. Wasser der Seite Christi, wasche mich rein von allen Sündenstrafen und lösche mir und allen armen Seelen die Flammen des Fegfeuers aus. Amen. Im Namen des Vaters und des Sohnes und des Heiligen Geistes. Amen. Der göttliche Heiland offenbarte der heiligen Birgitta noch zusätzliche folgende Verheißung. Wisset, dass ich denjenigen, welche 12 Jahre lang täglich 7 Vater Unser und Ave Maria zu Ehren meines kostbaren Blutes beten, große Gnaden erweisen werde. Erstens, sie kommen nicht ins Fegefeuer. Zweitens, ich werde sie in die Zahl der Märtyrer aufnehmen, wie wenn sie ihr Blut für den Glauben vergossen hätten. Drittens, ich werde 3 Seelen ihrer Anverwandten in der heiligmachenden Gnade erhalten, je nach ihrer Wahl. Viertens, die Seelen ihrer Verwandten bis ins 4. Glied werden der Hölle entgehen. Fünftens, sie werden einen Monat vor ihrem Tod davon in Kenntnis gesetzt. Sollten sie vor dieser Zeit sterben, so betrachte ich es als geschehen. Das heißt, wie wenn sie diese Bedingungen erfüllt hätten. Papst Innozenz, der 10., bestätigte diese Offenbarung und fügte bei, dass die Seelen, die sie erfüllen, jeden Karfreitag eine Seele aus dem Fegefeuer befreien. 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Wir schicken sie Ihnen gern zu. 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

0: Pfarrer Andreas Fuchs liest für uns einen Leitartikel, den er im Schweizerischen Katholischen Sonntagsblatt veröffentlicht hatte.
1: Den Rosenkranz neu entdecken. Papst Leo XIII. Bestimmte, dass der Monat Oktober dem Rosenkranz geweiht sein soll. Er ist aber nicht der einzige Papst, der den Rosenkranz empfohlen hat. Denken wir nebst Pius V., der 1572, ein Jahr nach der Schlacht von Lepanto, das liturgische Fest des Rosenkranzes eingeführt hat. An einige der Päpste des letzten Jahrhunderts, Pius X., Pius XI., Pius XII., Johannes XXIII., Paul VI., alles große Rosenkranzbeter, die auch den Gläubigen das Beten des heiligen Rosenkranzes ans Herz gelegt haben. Johannes Paul II. Hat uns viele Ansprachen und Predigten über den Rosenkranz hinterlassen, vor allem auch das apostolische Schreiben Rosarium Virginis Mariae. Er selber hat kurz nach seiner Wahl zum Nachfolger Peter bekannt, der Rosenkranz ist mein liebstes Gebet. Papst Benedikt XVI. Hat das, was Johannes Paul II. Begonnen hat, weitergeführt. Auch Papst Franziskus betet selber den Rosenkranz und fordert die Gläubigen auf, dies zu tun. Man könnte viele Seiten über den Rosenkranz schreiben. Hier möchte ich Ihnen nur einige kleine Gedanken über die ersten beiden Sätze des Schreibens des heiligen Johannes Pauls II. Über den Rosenkranz ans Herz legen. Er schreibt, der Rosenkranz der Jungfrau Maria, Rosarium Virginis Mariae, der sich allmählich im zweiten Jahrtausend unter dem Wehen des Geistes Gottes entwickelt hat, ist ein durch das Lehramt empfohlenes, beliebtes Gebet vieler Heiliger. In seiner Schlichtheit und Tiefe bleibt der Rosenkranz auch in dem soeben begonnenen dritten Jahrtausend ein Gebet von großer Bedeutung und ist dazu bestimmt, Früchte der Heiligkeit hervorzubringen. In diesen beiden Sätzen fasst Johannes Paul II. Wesentliche Aspekte des Rosenkranzes zusammen. Erstens, unter dem Wehen des Heiligen Geistes entwickelt. Wenn sich der Rosenkranz unter dem Wehen des Heiligen Geistes entwickelt hat, dann kann er nicht veraltet und nicht belanglos sein. Dann ist er auch heute noch aktuell und wichtig. Dann ist er ein Gebet, das auch von uns ernst genommen werden und gerne gebetet werden soll. Zweitens, durch das Lehramt empfohlen. Leider reicht der Platz hier bei weitem nicht, alle Äußerungen der Päpste, vor allem auch von Johannes Paul II. Und Benedikt XVI. Über das Rosenkranzgebet zu erwähnen. Stellvertretend dafür möchte ich nur einige kleine Aussagen des aktuellen Papstes Franziskus erwähnen. Am 21. Juni 2013 schreibt er an die Jugendlichen, die am Weltjugendtag teilnehmen werden. Hier möchte ich die Schönheit eines einfachen, betrachtenden Gebetes hervorheben, das allen zugänglich ist, großen und kleinen, gebildeten und weniger gebildeten. Es ist das Rosenkranzgebet. Im Rosenkranz wenden wir uns an die Jungfrau Maria, damit sie uns zu einer immer innigeren Vereinigung mit ihrem Sohn Jesus führen möge, um ihm ähnlich zu werden, seine Empfindungen zu haben, wie er zu handeln. Wenn wir im Rosenkranz das Gegrüßt seist du Maria wiederholen, denken wir nämlich über die Geheimnisse, die Ereignisse des Lebens Christi nach, um ihn immer besser kennenzulernen und immer mehr zu lieben. Der Rosenkranz ist ein wirksames Mittel, um uns zu Gott zu öffnen, auf das er uns helfe, den Egoismus zu überwinden und Frieden in die Herzen, in die Familien, in die Gesellschaft und in die Welt zu bringen. Den Novizinnen und Seminaristen empfiehlt er am 6. Juli 2013. Bitte habt stets die Mutter Gottes bei euch, betet den Rosenkranz, vernachlässigt ihn nicht, habt immer die Mutter Gottes bei euch zu Hause, so wie sie auch der Apostel Johannes bei sich hatte. Sie möge euch stets begleiten und beschützen. Schließlich erwähnt er am 15. August 2013 die kämpferische Dimension des Rosenkranzes. Maria begleitet uns, sie kämpft an unserer Seite, sie unterstützt die Christin im Kampf gegen die Kräfte des Bösen. Das Gebet mit Maria, besonders der Rosenkranz, besitzt auch diese kämpferische Dimension des Ringens. Es ist ein Gebet, das in der Schlacht gegen den Bösen und seine Hilfeshelfer Unterstützung bietet. Auch der Rosenkranz unterstützt uns im Kampf. Drittens, beliebtes Gebet vieler Heiliger. Die Königin der Heiligen, die Mutter Gottes, hat in Lourdes mit Bernadette den Rosenkranz gebetet. In Fatima hat sie gewünscht, dass wir jeden Tag den Rosenkranz beten. Wie könnten wir den Wunsch unserer himmlischen Mutter als ihre treuen Kinder abschlagen? Wie viele Heilige gibt es, die den Rosenkranz gebetet haben? Der heilige Pfarrer von Ars, Therese von Lisieux, Bernadette Soubirous, Ludwig Maria Grignon von Montfort, Don Bosco, Pater Pio, Josef Maria Escrivá, Mutter Teresa, um hier nur einige wenige zu nennen. Der Tag der heiligen Mutter Teresa begann immer mit der heiligen Messe, der Betrachtung, der eucharistischen Anbetung und dem Rosenkranz. Danach gingen sie und ihre Schwestern zu den Ärmsten der Armen, um ihnen Jesus zu bringen. Sie gingen stets betend. Betend begegnen wir den Menschen. Der Rosenkranz ist uns Kraft und Schutz geworden, sagt Mutter Teresa. Auch Johannes der 23. liebte den Rosenkranz und betete täglich den ganzen Psalter. So sagt Johannes Paul II. Am 30. Oktober 1988 über ihn. Er pflegte das Rosenkranzgebet nicht nur aus Frömmigkeit, sondern als Apostolat. Der Rosenkranz, lehrte er im apostolischen Schreiben in Il Religioso Convegno, als christliche Frömmigkeitsübung unter den Gläubigen des lateinischen Ritus, hat seinen Platz für die Kleriker nach der heiligen Messe und dem Brevier und für die Laien nach dem Sakramentenempfang. In den letzten Jahren seines Lebens legt er das, auch zu Beginn seines Pontifikates erneuerte und dann immer beobachtete Versprechen ab, täglich nicht nur den dritten Teil, sondern den ganzen Rosenkranz zu beten. In ihm sah er eine Zusammenfassung des Evangeliums, das geistliche Erbe jeder christlichen Familie. Pater Pio betete jeden Tag 15 bis 20 Rosenkränze. Am Tag seiner Seligsprechung erwähnte Johannes Paul II. Die Liebe von ihm zu Mutter Gottes. Liebt die Mutter Gottes und macht, dass man sie liebt. Betet alle Zeit den Rosenkranz. Viertens. Von großer Bedeutung auch in unserer Zeit. Aktuell ist der Rosenkranz aus vielen Gründen. Zwei dieser Gründe erwähnt Johannes Paul II. Immer wieder. Der Friede und die Familie. Im Rosenkranz betrachten wir Jesus, der unser Friede ist. Wer den Rosenkranz betet, stellt sich in den Dienst des Friedens. Der Rosenkranz ist seiner Natur nach auf den Frieden ausgerichtet. Dafür gibt es mehrere Gründe. Einerseits, weil im Rosenkranz Christus betrachtet wird, der unser Friede ist. Andererseits, weil die ruhige Abfolge der Ave Maria einen friedenstiftenden Einfluss hat. Des Weiteren auch aufgrund der Früchte der Liebe, die der Rosenkranz schenkt. Die Betrachtung der Geheimnisse Christi führt zum Erkennen des Antlitzes Christi in den Brüdern und Schwestern, vor allem der Leidenden. Indem der Rosenkranz uns den Blick auf Christus richten lässt, macht er uns also auch zu Frieden stiften in der Welt. Die Familie in der heutigen Gesellschaft ist von vielen Gefahren bedroht. Der Rosenkranz ist eine wirksame Hilfe in der Pastoral der Familie. Er ist Gebet der Familie und für die Familie. Gerade im gemeinsamen Beten des Rosenkranzes zeigt sich die Aktualität dieses Gebetes. Der Papst erwähnt zwei Aspekte. Eine Familie, die vereint betet, bleibt eins. Er weiß, wie in den Familien oftmals aneinander vorbeigelebt wird, jeder für sich schaut. Der Rosenkranz kann da zum Heilmittel werden. Indem die einzelnen Familienmitglieder ihren Blick auf Jesus richten, werden sie befähigt, sich stets aufs Neue in die Augen zu schauen, miteinander zu sprechen, füreinander einzustehen, sich gegenseitig zu vergeben und in einem durch den Heiligen Geist belebten Liebesbündnis wieder neu zu beginnen. Rosario Maria Virginis bei Nummer 41. Der zweite Aspekt sind die Bilder, vor allem die Bilderflut des Fernsehens und des Internets, die die Kommunikation in der Familie noch zusätzlich erschwert. Durch den Rosenkranz lässt die Familie ganz andere Bilder in den Alltag einströmen, nämlich das Bild des Erlösers und seiner Mutter. Fünftens. Bringt Früchte der Heiligkeit hervor. Der Rosenkranz ist keine sterile Form eines Gebetes, die fern vom Leben der Gläubigen wäre. Wird der Rosenkranz gut gebetet, hat er Auswirkungen auf das Leben dessen, der ihn betet, und führt ihn schließlich zur Heiligkeit. In Nummer 5 des Schreibens greift Johannes Paul II. Dieses Thema auf. Es braucht ein Christentum, das sich vor allem durch die Kunst des Gebetes auszeichnet, und er wünscht, dass die Pfarreien echte Schulen des Gebetes werden. Gerade im Rosenkranz sieht der Papst ein sehr nützliches Mittel dazu. Und so sagt er in Nummer 17, warum nehmen wir den Rosenkranz nicht mit dem Glauben unserer Vorfahren in die Hände? Der Rosenkranz bewahrt seine ganze Kraft und bleibt ein nicht zu vernachlässigender Schatz für die pastorale Ausrüstung jeder guten Glaubensverkündigung. Schlusswort. Der Wunsch der Mutter Gottes, die Empfehlung so vieler Päpste und das Vorbild so vieler Heiliger lassen eigentlich nur einen Schluss zu. Ich möchte den Rosenkranz jeden Tag beten. Dies betont auch der heilige Johannes Paul II. Nehmt aufs Neue den Rosenkranz mit Vertrauen in eure Hände, entdeckt den Rosenkranz wieder im Licht der Heiligen Schrift, in Einklang mit der Feier der Liturgie und unter den Umständen des alltäglichen Lebens. Dieser Aufruf darf nicht ungehört bleiben.
0: Wir danken Pfarrer Andreas Fuchs herzlich für diesen Beitrag.

Nie wieder Krieg. Dieses Gebet betete Papst Johannes Paul II. 1991 direkt vor dem Kriegsbeginn gegen den Irak. Wir beten mit ihm. Gott unserer Väter, groß und voll Erbarmen, Herr des Friedens und des Lebens, du Vater aller Menschen, du hegst Pläne des Friedens und nicht des Leides. Du verdammst die Kriege und brichst den Stolz der Gewalttäter. Du hast deinen Sohn Jesus gesandt, um den Menschen in nah und fern den Frieden zu verkünden, um die Menschen aller Rassen und Völker in einer einzigen Familie zu vereinen. Höre den einmütigen Aufschrei deiner Kinder. Höre auf die dringende Bitte der ganzen Menschheit. Nie wieder Krieg, dieses Abenteuer, aus dem es kein Zurück mehr gibt. Nie wieder Krieg, diese Spirale von Trauer und Gewalt, eine Bedrohung für alle Geschöpfe, im Himmel, zu Wasser und zu Land. In Gemeinschaft mit Maria, der Mutter Jesu, bitten wir dich nun, sprich zu den Herzen derer, die Verantwortung tragen für das Schicksal der Völker. Halt auf die Logik der Rache und Vergeltung. Ermögliche durch deinen Heiligen Geist neue Lösungen, großmütige und ehrenvolle Gesten des Friedens. Eröffne Räume des Dialogs und geduldigen Wartens, die fruchtbarer sind als überstürzte Kriegstermine. Gib unsere Zeit Tage des Friedens. Nie wieder Krieg. Gebet des heiligen Papstes Johannes Paul II.

Gedanke von Don Pierino Gaglione vom 6. August 2021. Die Transverberation des Herzens Pater Pius ist ein großes mystisches Ereignis, das reich an vielen Gaben für die Kirche ist. Pater Pio schrieb an Pater Benedetto am 21. August 1918. Ich war dabei, unseren Knaben am Abend des 5. August die Beichte abzunehmen. Da wurde ich auf einmal beim Anblick einer himmlischen Gestalt, die vor meinem geistigen Auge erschien, mit äußerstem Schrecken erfüllt. Sie hielt eine Art Werkzeug in der Hand, ähnlich einer sehr langen Eisenklinge mit scharf geschliffener Spitze, und aus dieser Spitze schien Feuer zu sprühen. All das zu sehen und zu beobachten, wie besagte Gestalt diese Lanze mit aller Wucht in meine Seele stieß, war Sache eines Augenblicks. Mit Mühe brachte ich einen Klagelaut hervor. Ich fühlte mich sterben. Ich sagte dem Knaben, er solle gehen, da ich mich nicht wohl fühlte und keine Kraft mehr hatte, fortzufahren. Dieses Martyrium dauerte ohne Unterbrechung bis zum Morgen des 7. August. Was ich in diesen schlimmen Tagen litt, ich weiß es nicht zu sagen. Von jenem Tag an bin ich zu Tode verwundet. Ich spüre im Innersten der Seele eine Wunde, die immer offen ist und die mir fortwährend Qualen bereitet. Brief Nummer 500 aus dem Band 1.

Liebe Zuhörerinnen und Zuhörer in dieser heutigen Nacht, ich grüße Sie herzlich an den Lautsprechern oder Kopfhörern. Am Mikrofon ist Simon Dach. Sie, liebe Hörer, werden nicht zu Bett gehen oder sind zwar wegen Alter oder Krankheit schlaflos im Bett, wollen aber einige Zeit zum Nachdenken und Nachklingen haben, ohne die Verpflichtungen oder Ablenkungen eines normalen Tagesablaufs. Da mag es hilfreich sein, sich über manche Dinge des Reiches Gottes Gedanken zu machen und während der musikalischen Vertiefung des Inhalts, in der für diese Sendungen charakteristischen Verbindung von klassischer geistlicher Musik und Wortbeiträgen, wollen Sie ja durchaus wach bleiben. Nachtgedanken und Tagesklänge. Dieses Motto der Sendereihe kann Sie vielleicht inspirieren, aus den folgenden 55 Minuten lohnende Impulse ins Bewusstsein aufzunehmen und zu behalten. Die folgende Sendung ist deshalb aktuell zur jahreszeitlichen Situation gewählt.

Der Begriff der Quatemberfeier, verehrte Zuhörer, der wir uns in dieser Sendung widmen wollen, ist wahrscheinlich nur noch wenigen und vor allem Älteren unter Ihnen bekannt. Dieses Wort, ausgehend von lateinisch quatuor, vier, weist auf die vier Wochen im liturgischen Jahr hin, in denen in früherer Zeit am Mittwoch, Freitag und Samstag ein Fasten gehalten wurde und sich die Gemeinde zu besonders geprägten Gottesdiensten zusammenfand. Die betreffenden vier Wochen hängen jeweils mit dem Jahreszeitenwechsel im Frühjahr, Sommer, Herbst und Winter zusammen. Die Entstehung der Quatemberfeier in diesen vier Wochen findet ihren Bezug wohl in alttestamentlichen Fastenvorschriften bei den Propheten Zacharia und Joel. Papst Calixtus I. im dritten Jahrhundert hat aus dem sich immer wieder erneuernden Kreislauf des Jahres die Notwendigkeit einer ständigen Läuterung abgeleitet und solches Fasten empfohlen bzw. für die Gläubigen Roms angeordnet. Der Sinngehalt der liturgischen Quatemberfeiern, für die das alte Messbuch ausführliche Formulare enthielt, kann als besondere aszetische Bemühung mit Gebet, Fasten und Almosen zu Beginn der vier Jahreszeiten charakterisiert werden, aber auch als Dank für die empfangenen Ernten in diesen Zeiten. Seit dem 5. Jahrhundert dienten die Quatembertage auch zur Vorbereitung und Spendung der heiligen Weihen zum Kleriker-, Ordens- und Priesterstand. Die Liturgiereform im Auftrag des Zweiten Vatikanischen Konzils hat die Quatemberfeiern nicht aufgegeben, sondern ihre Ausgestaltung den Bischofskonferenzen in den einzelnen Sprachgebieten übertragen. Zur Sinngebung betont der Text dieser Neuordnung, dass die weltweiten Gegenwartsprobleme des Friedens, der Gerechtigkeit und des Hungers in den periodisch wiederkehrenden Übungen der Buße und christlichen Liebestätigkeit eine besondere Berücksichtigung erfahren sollen.

In den Einführungstexten unseres Gesangbuchs, in der aktuellen ebenso wie der Vorgängerausgabe, werden die 9 Tage zwischen dem Fest Christi Himmelfahrt und dem Pfingstfest als eine besondere Zeit des Gebets charakterisiert. Dieser Zeitraum der Pfingstnovene sei eine besondere Bittzeit um die Gaben des göttlichen Geistes. Nach dem Beispiel der Apostel und der Frauen und der Mutter Jesu betet die Kirche um den Heiligen Geist, der Kraft und Mut zum Zeugnis für Christus den Auferstandenen schenkt. Er allein bringt der Kirche Einheit und brüderliche Gemeinschaft. So lesen wir da, und es wird in diesem Text auch darauf hingewiesen, dass viele der schönen Gebete und Gesänge, die vor der Liturgiereform in der Woche nach Pfingsten standen, in die Quatemperwoche und Pfingstwoche vor dem Hochfest der Geistsendung verlagert wurden. Die sogenannte Quatemperwoche beginnt also jetzt nach dem Sonntag vor Pfingsten, an dem als Evangelium

Die Sinngebung für das Gebet der Bittage, liebe Zuhörer, hat auch die Bischöfe angeregt, sich für die Pflege und Wiederbelebung der alten Tradition der Bittgänge und Prozessionen einzusetzen. Sie wünschen sich, dass eine noch vorhandene Tradition der Bittage im religiösen Leben oder Brauchtum der Gemeinde beibehalten und neu belebt werden möge. Wünschenswert sei eine Einbeziehung aller wesentlichen Bereiche und Gefährdungen des gegenwärtigen Lebens in die Bittgottesdienste. Entstanden war die liturgische Tradition aus mit Fasten verbundenen Bußprozessionen infolge von Erdbeben und Missernten schon im 5. Jahrhundert. Auf den Namen Rogationes, also Bittgänge, kann man wohl auch den Namen Rogate für den 6. Sonntag in der Osterzeit, also vor dem Fest Christi Himmelfahrt, zurückführen, der in die im 8. Jahrhundert entstandene Bittwoche hineingehört. Zur liturgischen Formgebung gehörte einerseits die Abhaltung von Bittgängen oder Prozessionen, die es einer möglichst großen Anzahl von teilnehmenden Gläubigen ermöglichen sollte, sich am gemeinsamen Gebet zu beteiligen. Und zum anderen erforderte dies natürlich auch eine Form der Beteiligung des Volkes an dem von den Klerikern geleiteten Gebet, die möglichst leicht zugänglich war. Hierfür bot sich die Praxis der Litaneien an, die man schon in der frühen Kirche kannte und die sich auch über die Kirchenspaltung hinweg sowohl in den Ostkirchen wie denen des Westens erhalten hat. Deshalb nannte man diese Bittliturgie auch einfach nur Litanie. Was dabei bei uns bis heute das Kyrie Eleison bedeutet, kennen die Gläubigen der Orthodoxie als Gospodi Pomiloi. Daneben gehörte natürlich das Vaterunser, das Otze Nasch, zum Grundbestand des Gebets.

In der heute gültigen Grundordnung des Kirchenjahres wird ein entsprechender Akzent gesetzt. An den Bitt- und Quartembertagen betet die Kirche für mannigfache menschliche Anliegen, besonders für die Früchte der Erde und für das menschliche Schaffen. Auch eignen sich die Tage für den öffentlichen Dank. Deshalb bestimmt die genannte Grundordnung, dass die aus einer reichen historischen Tradition übernommene Feier der Quartember beibehalten wird und der geistlichen Erneuerung der Gemeinden dienen soll. Die ursprünglich viermal im Jahr als dreitägige Fastenübung angesetzten Vorbereitungstage sind überführt worden in eine viermal im Jahr festgesetzte sogenannte Quartemberwoche mit einem bestimmten Thema der religiösen Erneuerung. Als Quartembertage gelten jetzt die erste Woche im Advent, die erste Woche der österlichen Bußzeit, die Woche vor Pfingsten und die erste Woche im Oktober. Somit besteht auch ein gewisser zeitlicher Zusammenhang zwischen den Bittagen vor Christi Himmelfahrt und der darauffolgenden Quartemberwoche vor dem Pfingstfest, in der die Kirche das Kommen des Heiligen Geistes erfleht.

Versetzen wir uns in den sogenannten Abendmahlsaal, das Obergemach, in das die Apostel, die Frauen sowie die Mutter Jesu nach der Himmelfahrt des Herrn zurückgekehrt waren, um gemeinsam dort die Ausgießung des verheißenen Geistes im Gebet zu erwarten. Nach Überzeugung heutiger Bibelarchäologen lag der Ort des letzten Mahles Jesu mit seinen Jüngern vor seinem Leiden im damaligen Essener Viertel Jerusalems, bewohnt also von Mitgliedern einer nach klösterlichen Regeln lebenden Gemeinschaft. Sie hielten in ihrem Wohnviertel für die Festzeiten in Jerusalem ein Gästehaus für ihre Anhänger und Freunde bereit, aus denen es gewiss Verbindungen zu Jesus gab. Im Obergemach also dieses Gästehauses könnte Jesus das Mahl mit den Zwölfen gefeiert haben und aufgrund der freundschaftlichen Verbindungen mag es den Aposteln auch noch nach der Auferstehung und dem Weggang Jesu für ihre Zusammenkünfte zur Verfügung gestanden haben. Bibelforscher bestätigen, dass die Tradition, wonach auf dem Gipfel des Zionsbergs, knapp 200 Meter vom Essener-Tor entfernt, das Pfingstereignis stattgefunden habe, zu einer der bestbezeugten Ortsüberlieferungen gehört. Heute steht da das Cenaculum genannte Gebäude der Kreuzfahrerzeit, das die Franziskaner stets als den Ort des letzten Abendmahls und des Pfingstwunders als dem Gründungsereignis der Kirche verehrt haben. Seit 500 Jahren darf der Raum aber nicht mehr für Abendmahlsfeiern der Christen genutzt werden. Eine Ausnahme machte man lediglich beim Besuch des Papstes. Als im Jahr 70 die damalige Stadt Jerusalem von den Römern zerstört wurde, war auch das Essenerviertel nur noch ein Trümmerhaufen. Die erste jüdisch-christliche Gemeinde war über den Jordan nach Pella geflohen, kehrte aber bald in die Stadt zurück, um exakt an dem Ort, wo das Mahl des neuen Bundes stattgefunden hatte, eine erste kleine Synagogenkirche zu bauen, die sie Kirche der Apostel nannten. Dort könnte dann auch das erste und einzige Apostelkonzil stattgefunden haben, von dem die Apostelgeschichte berichtet. Die Apsis dieser ersten Kirche der Welt ist heute als rauchgeschwärzte Nische hinter dem von den Juden dort verehrten Davidsgrab zu erkennen. Mit Steinen aus dem zerstörten Tempel ist sie wohl erbaut worden, ausgerichtet nicht mehr auf die Himmelsrichtung des Tempels, sondern auf den Golgotha-Felsen, dem Allerheiligsten des Neuen Bundes. Direkt neben diesem Bau siedelt die Jerusalemer Tradition auch das Haus Mariens auf dem Zionsberg an, in dem sie zum Ende ihres irdischen Daseins lebte und starb. Dort verehrt man heute in der Krypta der Benediktinerabtei auf dem Zion den Ort der Entschlafung Mariens.

In einem um das Jahr 1300 entstandenen Antiphonale mit berühmten Buchmalereien findet sich eine eindrucksvolle Miniatur zum Pfingstgeschehen. Da ist Petrus zu erkennen, wie er mit der einen Hand den Schlüssel seiner Amtsgewalt umfasst, mit der anderen aber unübersehbar auf die Mariengestalt inmitten der Apostel hinweist. Alle Päpste unserer Epoche haben Maria in besonderer Weise im Blick gehabt. Sie weisen auf Maria hin, verehren sie und rufen sie voll Zutrauen an als Mutter der Kirche, als Helferin und Fürsprecherin, als Mittlerin der Gnaden. Diese marianische Haltung ist aber immer gekennzeichnet durch eine ausdrückliche Christusbezogenheit, für die das Christusgeheimnis den Ankerpunkt darstellt. Sie lehren uns, dass jede wahre Verehrung der Mutter Gottes tief im Mysterium der Dreifaltigkeit Gottes sowie in den Heilsgeheimnissen der Fleischwerdung Gottes und der Erlösung verwurzelt ist.

Christus, du Erlöser der Welt, allein aus dem Vater in unaussprechlicher Weise hervorgegangen vor aller Zeit. Du Heilsbringer, einst hast du Fleisch angenommen in einem menschlichen Körper, geboren von einer unberührten Jungfrau. Jesus, geboren aus der Jungfrau Maria, dir sei Ruhm und Ehre, zusammen mit dem Vater und dem segenspendenden Heiligen Geist.

Eine falsch verstandene Sicht von Maria befürchtet zuweilen, die Gottesmutter würde als Schöpferin der Heilsgnade angesehen, weil unsere Frömmigkeit uns in Demut das Heil aus ihren Händen annehmen lässt. Die Mutter Maria ist tatsächlich ein lebendiges Werkzeug des Heilswillens, der vom dreifaltigen Gott ausgeht. Sie ist dabei liebende Dienerin ihres göttlichen Sohnes und bleibt doch die kleine Magd, an der Gott Großes getan hat. Im Salve Regina beten oder singen wir: Vita dulcedo et spes nostra, du unser Leben, unsere Wonne und unsere Hoffnung. Ist das nicht eigentlich zu weit vorgewagt? Auf ihn, Jesus, setzen wir doch unsere Hoffnung, der von sich auch gesagt hat: Ich bin das Leben. Gehorsam, glaubend, hoffend und liebend hat Maria in einzigartiger Weise bei der Verwirklichung des von Gott gewollten Heils für den Menschen mitgewirkt. Sie ist deshalb nicht nur das Vorbild des Glaubens und der Liebe schlechthin, sondern ist in der Gnade für alle Menschen zur Mutter geworden. Maria ist von Gott erhoben wie kein anderer Mensch außer ihrem Sohn Jesus. Trotz ihrer Aufnahme in den Himmel ist sie aber doch Schwester der Menschen geblieben. Sie weiß um die Nöte der Menschen und bittet Christus den Herrn um alles, was uns Not tut. In diesem Sinne ist sie Fürsprecherin, Helferin und Mittlerin der göttlichen Gnade, an die der Mensch sich vertrauensvoll wenden kann. Ihre Wirkmacht der Fürsprache vor Gottes Thron gilt unsere Hoffnung in unseren Nöten. Und weil sie schon im Vollbesitz dessen ist, was uns allen verheißen wurde, mit Leib und Seele auf ewig bei Gott zu sein, leuchtet uns die Gottesmutter als unübersehbares Hoffnungszeichen.

In der Ikonographie griechischer oder russischer Tradition bildete sich im ersten Jahrtausend der Typus der Theotokos Eluasa, der Erbarmenden, aus und war im 11. Jahrhundert in der mittelalterlichen Kunst aller europäischen Länder weit verbreitet. Die Maria Umiljenie war als Gottesmutter von der Zärtlichkeit ausgeprägt. Gestalterisch durch die große Zärtlichkeit versinnbildet, mit der das Christuskind sich an die Wange der Gottesmutter schmiegt, sowie die umhüllende Geste der Hände der Gottesmutter. Häufig umarmt das Kind auch die Mutter. Der Mensch ist auf Gottes Erbarmen angewiesen. Er ist Kind Evas, in seinem Leben konfrontiert mit Leid, Not und Tod, im Großen und im Kleinen. An Maria, die Mutter, wenden sich die Beter des Salve, rufend und flehend, sie ist die neue Eva, die gegen alles Leid und gegen den Tod das Leben geboren hat. Maria ist die Mutter des erlösten Menschen, der auf dem Weg ist aus der Verbannung, aus dem Tal der Tränen zurück und nach Hause in Gottes Erbarmen. Maria kennt den Weg aus dem Exil nach Hause. Er geht durch Zweifel, Frage, Unverständnis, Angst, Schmerz und Leid bis hin unter das Kreuz. Maria ist diesen Weg gegangen. Ate clamamus exules filii eve, ate suspiramus gementes et flentes in hac lacrimarum valle. Zu dir rufen wir verbannte Kinder Evas, zu dir seufzen wir trauernd und weinend in diesem Tal der Tränen.

Wir haben es schon angesprochen. Maria ist unsere Fürsprecherin. Wir erinnern uns an die Begebenheit bei der Hochzeit zu Kana. Beim Festmahl war der Wein ausgegangen, der Bräutigam in großer Verlegenheit. Maria bat ihren Sohn, er möge helfen. Auf ihre Fürbitte verwandelte Jesus das Wasser in Wein. An diesem Beispiel lässt sich verstehen, was gemeint ist mit dem Titel Advocata Nostra. Man kann ihn so missverstehen, als ob Gottes Gericht dem Menschen gegenüber so streng und unbarmherzig wäre, dass der Mensch ihm gegenüber auf einen Rechtsbeistand angewiesen ist. Ein Fest, welches die Kirche am 24. Mai stets feiert, trägt den Namen, welches auch die lauretanische Litanei der Gottesmutter zuruft: Maria, Hilfe der Christen. Mit ihrer starken Fürbitte möge sie, die Jungfrau, mächtig zu helfen, wie in der Geschichte, so auch in unseren Tagen, dem Plan des Herrn mit seiner Kirche zum Durchbruch verhelfen, weil es, wie auch in unserem persönlichen Leben, ein Plan der Liebe ist, den nur die starrsinnige Eigenmächtigkeit der Menschen immer wieder zunichte zu machen sucht. Wenn wir ihr, unserer Verbündeten im Kampf, aber zurufen, wohlan denn, und unser Vertrauen auf ihre Wege setzen, dann kann sie durch ihre Fürbitte alles erlangen, weil ein solcher Sohn wie Christus das Gebet einer solchen Mutter stets erhört.

Was aber ist es eigentlich, dass die Virgo Potens der Lauretanischen Litanei die mächtige Jungfrau bewirken soll? Ist es die Erfüllung unserer Wünsche, das Wegräumen all der Widrigkeit, die unsere Wege so beschwerlich machen? Alle spüren wir auf Schritt und Tritt unsere Unzulänglichkeiten und auch die Macht des Bösen. So rufen wir zu ihr und bitten, et Jesum nobis ostende, zeige uns Jesus, der Mensch geworden ist, um uns aus der Not der Sünde zu befreien. Zeige uns Jesus, der Mensch geworden ist, um uns den Weg voranzugehen durch dieses Tal der Tränen zum Vater, wo er uns einen Platz bereitet. Zeige uns Jesum benedictum fructum ventris tui. Diese Worte kommen uns aus dem Ave Maria bekannt vor, in dem die Jungfrau selig gepriesen wird wegen der gesegneten Frucht ihres Leibes. In den letzten Zeilen des Salve Regina bricht sich nun das Vertrauen auf die Zuwendung und Weggemeinschaft der Gottesmutter Bahn in jubelndem Lobpreis. Zeige uns Jesus, o gütige, o milde, o süße Jungfrau Maria. Es ist die Freude, die hier singt, die Freude darüber, dass dem suchenden Menschen von Gott her Hilfe geschenkt ist. Gerade den suchenden Menschen wird es immer wieder von selbst zur Bitte besonders an Maria, die uns ihn als ihr Kind geschenkt hat. Zeige uns Jesus. Der Theologe Karl Rahner hat in seinem Werk Maria, Mutter des Herrn, ein Gebet formuliert, aus dem die folgenden Sätze stammen. Zeige uns Jesus, den Herrn und Erlöser, das Licht der Wahrheit und den Advent Gottes in dieser Zeit. Zeige uns Jesus, gestern, heute und in Ewigkeit. Et Jesum nobis post hoc exilium ostende.

Zeige uns Jesus. Diese Bitte der Menschen aller Zeiten trifft sich auch mit dem Auftrag der Kirche, den sie vom Heiligen Geist als Sendung empfangen hat. Deshalb ist dieser nicht nur zeitlos, zeitlos gültig, er ist gleichzeitig auch immer wieder höchst aktuell, bezogen auf die tagesaktuellen Ereignisse, bezogen aber auch auf den immer wiederkehrenden Kreislauf des Lebens, der uns Jahr für Jahr begegnet. Umgekehrt sollen wir als Kirche der Quartemberfeier, aktuell vor dem hochheiligen Pfingstfest, einen aktuellen Sinn aufprägen, wie es zum Beispiel der Titel einer an diesen Tagen vorgesehenen Motivmessen tut. Erneuerung der Gemeinde im Heiligen Geist.

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Die Heilige Kirche feiert als die Mitte ihres Gottesdienstes, ihrer Liturgie, das Opfer Christi, das heilige Messopfer. Christus selbst erneuert es in und durch seine Stellvertreter, die Bischöfe und die Priester immer wieder und setzt es auf den Altären gegenwärtig. Der Gottesdienst in der Tradition der Kirche ist nicht vorstellbar ohne die Gegenwart seiner Diener, der heiligen Engel. Die Engel bilden gewissermaßen die Heerscharen Gottes und deshalb auch die Begleitung Christi, der wahrer Gott und wahrer Mensch ist. Dort, wo Christus ist, da sind auch die Engel. Es kann gar nicht anders sein. Nach der Lehre der Heiligen Kirche, so wie der Katechismus sie wiedergibt, ist ja Christus das Zentrum der Engelwelt. Es sind seine Engel, sie sind sein, schreibt der Katechismus. Sie dienten ihm nicht nur im Himmel, sondern von der Menschwerdung bis zur Himmelfahrt war das Leben des menschgewordenen Wortes Gottes, des Sohnes Gottes, von der Anbetung und dem Dienst der heiligen Engel umgeben. Und als er die Menschennatur annahm, als er Mensch wurde, hat er, so schreibt das Zweite Vatikanische Konzil über die Konstitution über die Liturgie, hat er in die Verbannung dieser Erde jenen Hymnus mitgebracht, der in den himmlischen Wohnungen durch alle Ewigkeit erklingt. Das ist der Hymnus, der Lobpreis der heiligen Engel. Was ist nun Liturgie, Gottesdienst? Was geschieht in der Liturgie? Das Konzilsdokument über die Liturgie hat das sehr schön beschrieben. Es heißt dort, in der irdischen Liturgie, also hier auf Erden in der heiligen Messe, im Stundengebet, den anderen liturgischen Feiern, nehmen wir vorauskostend an jener himmlischen Teil, die in der heiligen Stadt Jerusalem, zu der wir pilgernd unterwegs sind, gefeiert wird, wo Christus zu Rechten Gottes sitzt, der Diener des Heiligtums und des wahren Zeltes. In der irdischen Liturgie singen wir mit dem Herrn, mit der ganzen Schar des himmlischen Heeres, den Lobgesang der Herrlichkeit. In ihr, in der irdischen Liturgie, verehren wir das Gedächtnis der Heiligen und erhoffen eine Teilnahme und Gemeinschaft mit ihnen.

Ja, wie bereits erwähnt, von den Kirchenvätern, besonders Johannes Chrysostomus und auch andere Heiligen, sie geben Zeugnis auch aus der Tradition der Kirche für die Teilnahme und Gegenwart der heiligen Engel an der Liturgie. Das kommt auch besonders schön im Ritus der Ostkirche zum Ausdruck. Dieser Ritus macht die Gläubigen im Eingangsgebet darauf aufmerksam und sagt: Lass mit unserem Einzug einen Einzug heiliger Engel geschehen, mit Liturgen mit uns, mit Verherrlicher deiner Güte, denn dir gebührt alle Herrlichkeit und Ehre. Auch die heilige Hildegard von Bingen hatte eine Schau bei der heiligen Messe, die sie folgendermaßen schildert. Sie sagt, als nun der Priester mit den heiligen Gewändern bekleidet zur Feier der göttlichen Geheimnisse an den Altar trat, fiel plötzlich heller Lichtglanz vom Himmel. Engel stiegen herab und Licht umflutete den Altar. Das blieb so, bis sich nach Vollendung des heiligen Opfers der Priester entfernte. Auch der große Kirchenlehrer, der heilige Augustinus, sagt, die Engel stehen beim Altar und dienen dem Priester, wenn er die heilige Messe feiert. Oder der heilige Seraphim von Sarov berichtet von seiner Diakonatszeit. In meiner Freude, die zu dieser Zeit nichts trübte, vergaß ich auf alles in der Welt. Die Zeit, die ich am Altar des Herrn verbrachte, war nur Helligkeit und Licht. Zuweilen sah ich Engel zu Seiten der Priester und Diakone ihren Dienst verrichten. Ich konnte auch ihren Gesang hören und eine überirdische Musik, der nichts auf dieser Welt gleichkommt. An einem Gründonnerstag feierte er die heilige Messe mit seinem Mitbruder, dem Pater Pachomius. Und plötzlich sah er vom Himmel ein strahlendes Licht herabfallen und in diesem Licht erschien ihm der Herr Jesus Christus als Menschensohn von Engeln und Erzengeln, von Seraphim und Cherubim, wie von einem Bienenschwarm, wie er es in seiner Lebensbeschreibung später selbst beschreibt, umgeben. Und Christus erhob seine Arme und segnete uns,

diente durch Gottes Ratschluss nicht nur heute, sondern immer mit ihm. Doch solange ich lebe, erzählt es niemandem. Der demütige heilige Sergius von Radonesch. Eine sehr nüchterne Überlegung dazu stellt der Theologe Michael Müller in seinem Werk über das heilige Messopfer dar. Wir lesen ja im Evangelium nach Lukas, dass der Erzengel Gabriel dem Priester Zacharias erschien, als er im Tempel von Jerusalem das Rauchopfer darbrachte. Und da sagte der Engel zu ihm: Fürchte dich nicht, Zacharias, dein Gebet ist erhört worden. Deine Frau Elisabeth wird dir einen Sohn gebären, dem sollst du den Namen Johannes geben. Oder im Buch der Richter lesen wir, dass ein Engel dem Manoach erschien, ihm einen Sohn versprach und seinem Opfer beiwohnte. Als die Flamme vom Altar zum Himmel aufstieg, stieg der Engel des Herrn in der Flamme des Altares empor. Es ist Richter 13,12. Und im selben Buch lesen wir, dass ein Engel ebenso anwesend war, als Gideon Gott ein Opfer darbrachte. Dort heißt es, der Engel des Herrn streckte den Stab aus, den er in der Hand hatte, und berührte mit seiner Spitze das Fleisch und die Brote. Da stieg Feuer von dem Felsblock auf und verzehrte das Fleisch und die Brote. Oder denken wir auch an Abraham, der dabei war, auf Befehl Gottes seinen Sohn Isaak zu opfern. Auch dort war ein Engel gegenwärtig, der Abraham davon abhielt, seinen Sohn Isaak zu töten. Er kam ihm mit einem Widder zu Hilfe, der an der Stelle des Sohnes geopfert werden sollte. Und der Theologe Michael Müller zieht daraus folgende Konsequenz. Er sagt, wenn Gott damals seine Engel gesandt hat, damit sie bei jenem Opfern gegenwärtig seien, wie das Opfer der heiligen Messe nur vorgebildet haben, dann können wir sicher sein, dass er sie sendet, um dem Priester am Altar beizustehen, damit er das heilige Opfer mit Andacht und Hingabe feiere, und dem Volk, damit es die Messe mit der nötigen Ehrfurcht und Bewunderung mitfeiert. Schon der heilige Papst Gregor der Große kam im 4. Jahrhundert zur selben Feststellung. Er sagte, wer von den Gläubigen möchte daran zweifeln, dass gerade in der Opferstunde auf die Stimme des Priesters hin die Himmel sich auftun, dass bei diesem Geheimnis die Chöre der Engel zugegen sind, dass oben und unten sich verbinden, dass Himmel und Erde sich vereinigt, Sichtbares und Unsichtbares eins wird.

Wir haben jetzt einige Zeugnisse gehört aus der lebendigen Tradition der Kirche, von den Kirchenvätern, von Heiligen, die einstimmig sagen, wie die heiligen Engel an der Liturgie, an der irdischen Liturgie teilnehmen, dass die irdische Liturgie nur ein Abbild der himmlischen ist. Wir wollen uns jetzt ganz konkret mit der Messliturgie beschäftigen und uns fragen, wie die heiligen Engel gerade auch bei der heiligen Messe gegenwärtig sind. Die heilige Messe, die Eucharistiefeier, ist ja der Höhepunkt der christlichen Liturgie und sie betrifft uns persönlich jeden Sonntag, vielleicht jeden Tag, und dann kann uns diese Betrachtung vielleicht auch im praktischen Sinne helfen, dass wir uns der Gegenwart der heiligen Engel in der heiligen Messe immer mehr bewusst werden. Wenn wir nun im Folgenden die Gegenwart der heiligen Engel in der heiligen Messe genauer zu verstehen versuchen, wollen wir einfach dem Ritus der Messe selbst folgen. Und dadurch erhalten wir dann hoffentlich, wahrscheinlich, sicher ein klareres Bild davon, wie die Engel uns bei diesem heiligen und großen Geschehen begleiten. Gleich am Beginn der heiligen Messe im Bußakt begegnen wir den heiligen Engeln. Im Schuldbekenntnis bekennen wir Gott, dem Allmächtigen und allen Brüdern und Schwestern, dass wir Gutes unterlassen und Böses getan haben. Und selbst wenn die Rubriken der heiligen Messe auch andere Formen des Bußaktes erlauben, ihre Intention wird immer dieser ältesten Form des Bußritus, des Schuldbekenntnisses entsprechen. Das ausführlichere Schuldbekenntnis, das vor der Liturgiereform des römischen Ritus bis zum Konzil gebetet wurde, nennt in der ersten Hälfte des Gebetes, also unter den Adressaten der Anklage, auch ausdrücklich einen Engel, nämlich den heiligen Erzengel Michael. Wir sind heute für die soziale Dimension unseres Verhaltens sensibler geworden. Ist es aber berechtigt, unter den von unseren Sünden Betroffenen auch die heiligen Engel zu sehen? Pater Cipriano Vagaccini, eine Autorität auf dem liturgischen Fachgebiet der Liturgie, lässt in seiner Arbeit über den theologischen Sinn der Liturgie keinen Zweifel daran. Er erklärt, die Sünde zerbricht die Einheit der Beziehungen nicht nur zwischen dem Menschen und Gott, sondern auch zwischen dem Menschen und dem Engel. Wenn deshalb die Taufe unsere Versöhnung mit Gott bedeutet, dann ist sie auch unsere Versöhnung mit den Engeln. Und jener Augenblick, in dem wir effektiv ihre Mitbürger werden, Glieder der Kirche und vorherbestimmte Bürger des himmlischen Jerusalem. So dürfen wir uns bei unserem Schuldbekenntnis auch innerlich bewusst sein und uns direkt an die heiligen Engel innerlich wenden und allen voran an unseren heiligen Schutzengel wenden und auch ihn um Vergebung bitten für unsere Sünden, wo wir auch gegen ihn gefehlt haben. Wenn wir dem Engel Liebe schuldig sind, dann können wir uns auch ihm gegenüber verfehlen, sei es durch mangelnde Ehrfurcht und Aufmerksamkeit, wie es im Buch Exodus so schön zum Ausdruck kommt. Sei es aber auch durch fehlende Liebe, die sich nach den Worten des Herrn im Gehorsam zeigt. Wenn wir der Stimme des Gewissens, die auch die Stimme des heiligen Engels ist, nicht folgen, sie ignorieren. Auch wir selbst sind für unseren Schutzengel wie ein von Gott anvertrauter Schatz, der ihm nicht gleichgültig ist. Ihm liegt an unserem Seelenheil und unserem ewigen Glück vielleicht mehr als uns selbst. Und dennoch achtet er immer unsere Freiheit, dennoch wird er sie nicht unberührt lassen, wenn wir sündigen. Im zweiten Teil des Schuldbekenntnisses, bei der Bitte um die Fürsprache, werden außer der seligen Jungfrau Maria alle Engel und Heiligen zusätzlich zu den Brüdern und Schwestern angerufen. Das Entscheidendste ist freilich die Vergebung durch Gott. Deshalb folgt auf die Anklage die Bitte an die selige Jungfrau Maria, alle Engel und Heiligen und euch, Brüder und Schwestern, für mich zu beten bei Gott, unserem Herrn. Hier werden die heiligen Engel ausdrücklich erwähnt, weil sie wie die Heiligen unsere Fürsprecher sind.
Wir denken an die heiligen Engel oft mehr als die Gesandten Gottes. Doch sie sind auch unsere Fürsprecher. Die Engel umgeben uns mit ihrer Hut und Fürbitte, so schreibt der Katechismus. Ja, der heilige Engel, er brennt vor Eifer für Gott. Er ist immer auch der Verteidiger der Würde und der Rechte Gottes. Für jede Sünde wird er vom Menschen Rechenschaft und Buße verlangen. Er ist nicht nur Zeuge der Herrlichkeit Gottes, sondern auch von jeder Sünde, die wir begehen. Und dennoch wird uns unser Schutzengel, der uns liebt, nie anklagen und verurteilen, wie es der gestürzte Engel tut, der neidische Teufel, sondern er wird uns immer zur Umkehr und zur Besserung ermuntern. Der heilige Schutzengel ist unser Fürsprecher bei Gott. Er setzt sich für uns ein bei Gott. Er wird uns auch zum Empfang des Bußsakramentes ermuntern. All das kommt in diesem ersten Teil der Heiligen Messe im Bußakt, im Schuldbekenntnis zum Ausdruck und wir sehen, wie sehr auch hier wir dem Heiligen Engel begegnen können. Das Gloria, der Lobgesang der Engel, folgt nach der Vergebungsbitte. Man kann sagen, das Vertrauen wächst, wenn nach dem Bußakt die Freude der Engel aufstrahlt. Ihr Lobgesang bei der Geburt Christi, das Ehre sei Gott in der Höhe, klingt im Lobpreis der Kirche weiter. Und zu diesem Lobpreis lädt die Kirche genau in diesem Moment ein, weil die Botschaft des Engels an die Hirten den demütigen und den reuevollen Menschen gegolten hat. Fürchtet euch nicht, denn ich verkünde euch eine große Freude, heute ist euch der Retter geboren. Das Gloria nach der Heiligen Messe, das Gloria der Heiligen Messe nach dem Schuldbekenntnis, Verzeihung, ist die Botschaft der Engel vom Himmel, die Botschaft, die sagt, euch ist eure Schuld vergeben. Auch dem heiligen Josef hat ein Engel erklärt über Jesus, er wird sein Volk von seinen Sünden befreien. Das ist das Gloria, die frohe Botschaft, die die Engel verkünden, die Vergebung der Sünden. Wenn wir nun im Bußakt demütig um Verzeihung bitten, dann stellt Gott sozusagen die ursprüngliche Ordnung wieder her. Er eint nicht nur den Menschen mit Gott, sondern auch die Engel mit den Menschen. Und wir wissen, an besonderen Festtagen wie an Weihnachten oder Ostern, an denen gerade dieses Geheimnis der Versöhnung, das Geheimnis der Erlösung besonders gefeiert wird, untermalt die Kirche diese Verkündigung des Gloria mit besonders hellem, strahlendem Licht und feierlichem Glockenklang, so dass es gewissermaßen klingt, als wäre das große himmlische Heer anwesend und hörbar, das auf dem Feld von Bethlehem zum ersten Mal mit diesen Worten Gott lobte. Nach dem Bußakt und dem Gloria folgt der Wortgottesdienst mit den Lesungen, der Verkündigung des Evangeliums und dem Glaubensbekenntnis gewissermaßen als Abschluss. Und diese erneuerte Freundschaft mit den heiligen Engeln im Bußakt, im Gloria, hilft uns, das Wort Gottes besser zu verstehen. Denn die Engel sind ja auch besondere Diener und Mittler des Wortes Gottes. Sie sind nicht nur da bei der Welterschaffung und im Laufe der ganzen Heilsgeschichte, sie künden von Ferne und von Nahe das Heil an, das Wort Gottes. Die Engel sind es auch, die evangelisieren, indem sie eben die frohe Botschaft der Menschwerdung und der Auferstehung Christi verkünden. Es ist interessant, dass der Priester vor der Verkündigung des Evangeliums ein stilles Gebet spricht. Ein Gebet, das auch erinnert an den Propheten Jesaja, der vor der Verkündigung, vor der Berufung, das Wort Gottes zu verkünden, von einem Engel gereinigt wurde mit einer glühenden Kohle. Es gibt dieses längere Gebet, das der Priester spricht, dass auch er mit reinem Herzen, mit reinem Mund das Wort Gottes verkünden kann. Für die Gläubigen gibt es kein eigenes Gebet, so fruchtbar dieses auch sicher wäre. Denken wir nur an die Führung des Äthiopiers, dem der Engel den Diakon Philippus sendet, um ihn den Sinn der Schrift zu erklären. So können auch wir gerade beim Hören des Wortes Gottes, beim Hören der Predigt, unseren heiligen Schutzengel bitten, dass er uns erleuchtet, dass er uns hilft,
das Wort Gottes für unser Leben, für uns selbst zu verstehen und auch umzusetzen. Und schließlich folgt das Glaubensbekenntnis, das auch ein Bekenntnis zu den heiligen Engeln ist. Wir bekennen uns im Glaubensbekenntnis zur Existenz der heiligen Engel. Das apostolische Credo sagt, dass Gott der Schöpfer des Himmels und der Erde ist. Und das längere Glaubensbekenntnis von Nicäa Konstantinopel verdeutlicht der sichtbaren und der unsichtbaren Welt. Unter anderen Bedeutungen bezeichnet das Wort Himmel, so erklärt es der Katechismus der Kirche, den Ort der geistigen Geschöpfe, der Engel, die Gott umgeben. Als rein geistige Geschöpfe überragen sie alle sichtbaren Geschöpfe an Vollkommenheit und gehören nicht der sichtbaren Welt an, sind aber in ihr gegenwärtig und tätig, so Johannes Paul II. Wenn wir glauben, wenn wir wirklich von Herzen glauben, dann ist dieses Bekenntnis für uns mehr als nur die Aussage einer Wahrheit, einer Glaubenswahrheit. Wir öffnen uns dabei für diese machtvollen und großen Geister, für die heiligen Engel und eröffnen auch den heiligen Engeln Wege zu uns.

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1: Mit dem Glaubensbekenntnis endet der Wortgottesdienst und es folgt die Gabenbereitung und die Opferung. Und dann wendet sich der Priester wieder dem Volk zu mit den Worten »Der Herr sei mit euch« und er lädt das Volk ein »Erhebet die Herzen«, worauf das Volk antwortet »Wir haben sie beim Herrn«. Was das aber wirklich bedeutet, nämlich dass wir uns vom irdischen Leben und von der Welt losgelöst haben, dass wir tatsächlich gegen den Himmel zu aufgebrochen sind und gewissermaßen durch die Welt der Engel höher und höher zum Himmel und zu Gott emporsteigen sollen, dessen werden wir uns erst durch die feierliche Beschreibung Gottes und seines vielfältigen Reiches in der Präfation bewusst. Und schließlich dann, wenn wir die Worte hören, »Dich loben die Engel und Erzengel, die Cherubim und Seraphim, wie aus einem Mund preisen sie dich Tag und Tag und singen auf ewig das Lob deiner Herrlichkeit.« Oder in einer anderen Präfation heißt es am Ende, »Die Himmel und die himmlischen Kräfte und die seligen Seraphim feiern dich jubelnd im Chore. Mit ihrem Lobgesang lass auch unsere Stimmen sich vereinen und voll Ehrfurcht rufen, Heilig, heilig, heilig, Gott, Herr aller Mächte und Gewalten, erfüllt sind Himmel und Erde von deiner Herrlichkeit. Wir haben in den heutigen Musikeinspielungen schon einige Male das Heilig gehört, das dreimal Heilig. Es ist eigentlich eine liturgische Anrufung, ein Lob Gottes, die sich auf die Anrufung der Seraphim im Buch Jesaja 6,3 zurückführen lässt. Dort heißt es, Seraphim standen über ihm, über Gott, jeder hatte 6 Flügeln. Sie riefen einander zu, heilig, heilig, heilig ist der Herr der Heere, von seiner Herrlichkeit ist die ganze Erde erfüllt. Und auch im Buch der geheimen Offenbarung des Johannes lesen wir von diesem Lobpreis der Engel. Heiliger Johannes schreibt, jedes der 4 Lebewesen hatte 6 Flügel, außen und innen voller Augen. Sie ruhen nicht bei Tag und Nacht und rufen, heilig, heilig, heilig ist der Herr, der Gott, der Herrscher über die ganze Schöpfung. Er war und er ist und er kommt. Dieses Heilig ist kaum und doch am ehesten zu vergleichen mit dem Blick von einem hohen Gebirgsgipfel hinaus, hinauf in den wolkenlosen Himmel und über die geradezu unbegrenzte Weite der Schöpfung um und unter uns. Die Liturgie hilft dem Menschen durch das Gebet schnell aus der geschöpflichen Enge seines Begreifens hinaus in die Unendlichkeit Gottes und zugleich auch zur konkreten persönlichen Begegnung mit ihm. Die vielfältige Liebe, die die Kirche in den Präfationen besingt, wird in den nächsten Augenblicken der Feier in ihrer höchsten Form Gegenwart und Wirklichkeit, nämlich dann, wenn Christus im Priester sagt, das ist mein Leib, das ist mein Blut, das für euch vergossen wird. Im ersten Hochgebet nach der heiligen Wandlung spricht der Priester auch ein Gebet, das Supplices Derogamus. Das heißt es, wir bitten dich, allmächtiger Gott, dein heiliger Engel, trage diese Opfergabe auf deinen himmlischen Altar vor deine göttliche Herrlichkeit. Es ist eine Bitte an Gott, dass die heiligen Engel dieses Opfer vor Gott, vor Gottes Angesicht bringen mögen. Man denkt dabei unweigerlich an die Stelle aus der geheimen Offenbarung des Johannes, der in einer Vision sieht, wie aus der Hand des Engels der Weihrauch mit den Gebeten der Heiligen zu Gott emporstieg. In diesem Gebet drückt sich das ganze Vertrauen der Kirche aus, dass Gott seinen heiligen Engeln immer Zugang zu sich gewährt. Sie sind die Treuen, die Zuverlässigen, die gehorsamen Mittler, nicht nur von Gott zum Menschen, sondern auch von den Menschen zu Gott hindurch, die heiligen Engel eben. Sie tragen das Gebet, das Opfer unserer Lippen, wie es im Buch Hosea heißt, und auch die ganze Hingabe unseres Lebens hin zu Gott. Auch im Gebet des Herrn, im Vater Unser, finden wir den indirekten Bezug auf die heiligen Engel. Wir beten ja, dein Wille geschehe wie im Himmel, so auf Erden. Was ist hier mit Himmel gemeint? Der Katechismus erklärt dazu, in der Heiligen Schrift bezeichnet das Wortpaar Himmel und Erde alles, was existiert, die gesamte Schöpfung. Es gibt auch das Band an, das innerhalb der Schöpfung Himmel und Erde zugleich vereint und unterscheidet. Die Erde, das ist die Welt der Menschen. Der Himmel ist der eigentliche Ort Gottes. Er ist ja unser Vater im Himmel. Und folglich auch den Himmel, der die endzeitliche Herrlichkeit ist. Und schließlich, so der Katechismus, bezeichnet das Wort Himmel den Ort der geistigen Geschöpfe, der Engel, die Gott umgeben. Der heilige Thomas von Aquin sagt in seiner Erklärung zum Vater Unser, der Wille Gottes ist ja schon erfüllt an den heiligen Engeln und an den Heiligen im himmlischen Vaterland, weil sie Gott schauen, erkennen. Um dieses also flehen wir, wenn wir beten, dein Wille geschehe an uns auf Erden wie an den heiligen Engeln und an den Heiligen im Himmel. Es geht also um den vorbildlichen Gehorsam der heiligen Engel im Himmel, die dem Willen Gottes bis ins Kleinste entsprechen. Und diese Bitte im Vater Unser soll unsere Sehnsucht nach der Einheit mit Gott ausdrücken. Sie soll uns auch immer wieder an den Gehorsam, an die Liebe der heiligen Engel erinnern. Die Sehnsucht, dass sein Wille geschehe. Und schließlich kommen wir zum Kommunionritus. Der heilige Bernhard von Clairvaux sagt, wenn Jesus in uns mit seinem Leib gegenwärtig ist, dann umgeben uns die Engel wie eine heilige Wache. Nach der heiligen Kommunion halten die Engel gewissermaßen Tabernakelwache um unser Herz. Deshalb sind auch diese Augenblicke nach der heiligen Kommunion so wertvoll und sollten wirklich mit inniger Anbetung gefüllt werden. Die heilige Kommunion ist etwas so Großes und Erhabenes, ein Geheimnis der Liebe Gottes, die wir mit unserem Verstand gar nicht erfassen können. Kein Geschöpf kann diese Liebe Gottes ausschöpfen und begreifen, wir können sie nur staunend anbeten. Ich glaube, das war auch der Grund, warum Papst Pius X. Einmal gesagt hat, wenn die Engel uns beneiden könnten, was sie natürlich nicht können, sie sind schon in der Vollkommenheit, aber wenn sie uns beneiden könnten, so würden sie uns um die heilige Kommunion beneiden, um dieses Einswerden mit Christus. Die heilige Schwester Faustine Kowalska hat einmal sehr schön über die heiligste Eucharistie bzw. über das eucharistische Herz Jesu geschrieben. Wir stehen ja jetzt im Herz-Jesu-Monat. Sie hat geschrieben oder hat das Bild vom barmherzigen Jesu beschrieben und sagt, zwei Quellen entspringen in Gestalt von strahlendem Herzen Jesu. Nicht für Engel, Cherubim und Seraphim, sondern zur Rettung des sündigen Menschen. Nicht den Engeln ist dieses große, dieses größte Gut der Kirche geschenkt, sondern den Menschen. Und die heiligen Engel wollen uns dabei helfen, dass wir dieses große Gut, die heilige Eucharistie, die uns geschenkt ist, immer mehr schätzen, mit Ehrfurcht und Dankbarkeit empfangen. Unsere Betrachtung der Gegenwart der heiligen Engel in der Liturgie und besonders in der Heiligen Messe hat gezeigt, dass in die Nähe der heiligen Engel kommt, wer sich Gott naht in der Liturgie. Und ebenso können wir sagen, wer sich in die Nähe der heiligen Engel begibt, findet in die Nähe Gottes. Und schließlich soll noch bemerkt werden, so fest die heiligen Engel den Menschen während der heiligen Messe auch begleiten, so leicht können wir sie und haben wir sie vielleicht bisher auch schon übersehen, weil sie eben zur unsichtbaren Schöpfung gehören. Und ebenso leicht können wir aber auch die ganze Feier der heiligen Messe, die ganze Liturgie an uns vorbeigehen lassen, weil auch das eigentliche Geheimnis der heiligen Messe nur im Zeichen sichtbar wird. Greifen wir jetzt zum Schluss, überzeugter vielleicht als zu Beginn, auf ein Wort des heiligen Benedikt zurück über das heilige Messopfer. Er sagt, denken wir immer daran, wie wir uns in der Gegenwart Gottes und seiner heiligen Engel benehmen und verhalten sollen.

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Gedanke von Don Pirino Gaglione vom 13. August 2021. Es gibt kein Dasein ohne etwas zu tun, denn das Herz schlägt weiter, um zu lieben. Nicht zu lieben ist Dasein ohne etwas zu tun.

Wir beten um Ehrfurcht vor der Schöpfung und jetzt besonders um Regen. Wir beten zum heiligen Isidor, der Bauer war. Im Namen des Vaters und des Sohnes und des Heiligen Geistes. Amen. Durch die Fürsprache des heiligen Isidor bitten wir unseren Herrn um ausreichenden Regen und günstiges Wetter für unsere Ernten, Weiden und Gärten, sowie für unsere Bäche und Stauseen zur Versorgung unserer landwirtschaftlichen Bedürfnisse. Guter heiliger Isidor, bitte für uns. O Gott, indem wir leben, uns bewegen und unser Wesen haben, schenke uns genug Regen, damit wir, wenn wir mit dem versorgt werden, was uns in diesem jetzigen Leben trägt, mit größerer Zuversicht suchen können, was uns für die Ewigkeit erhält. Durch Jesus Christus, unseren Herrn. Amen. Im Namen des Vaters und des Sohnes und des Heiligen Geistes. Amen.

0: Liebe Zuhörerinnen und Zuhörer von Radio Gloria, ich lade Sie ein, mit uns das Angelusgebet zu beten. Im Namen des Vaters und des Sohnes und des Heiligen Geistes. Amen. Der Engel des Herrn brachte Maria die Botschaft
1: und sie empfing vom Heiligen Geist.
0: Gegrüßt seist du, Maria, voll der Gnade, der Herr ist mit dir. Du bist gebenedeit unter den Frauen und gebenedeit ist die Frucht deines Leibes, Jesus.
1: Heilige Maria, Mutter Gottes, bitte für uns Sünder, jetzt und in der Stunde unseres Todes. Amen.
0: Maria sprach, siehe, ich bin die Magd des Herrn.
1: Mir geschehe nach deinem Wort.
0: Gegrüßt seist du, Maria, voll der Gnade, der Herr ist mit dir. Du bist gebenedeit unter den Frauen und gebenedeit ist die Frucht deines Leibes, Jesus.
1: Heilige Maria, Mutter Gottes, bitte für uns Sünder, jetzt und in der Stunde unseres Todes. Amen.
0: Und das Wort ist Fleisch geworden
1: und hat unter uns gewohnt.
0: Gegrüßt seist du, Maria, voll der Gnade, der Herr ist mit dir. Du bist gebenedeit unter den Frauen und gebenedeit ist die Frucht deines Leibes, Jesus.
1: Heilige Maria, Mutter Gottes, bitte für uns Sünder, jetzt und in der Stunde unseres Todes. Amen.
0: Bitte für uns, heilige Gottesmutter,
1: auf dass wir würdig werden der Verheißungen Christi.
0: Lasset uns beten. Allmächtiger Gott, gieße deine Gnade in unsere Herzen ein. Durch die Botschaft des Engels haben wir die Menschwerdung Christi, deines Sohnes, erkannt. Führe uns durch sein Leiden und Kreuz zur Herrlichkeit der Auferstehung. Darum bitten wir durch Christus, unseren Herrn.
1: Amen. Amen.
0: Wir beten in den Anliegen des Heiligen Vaters. Vater unser im Himmel, geheiligt werde dein Name, dein Reich komme, dein Wille geschehe, wie im Himmel, so auf Erden.
1: Unser tägliches Brot gib uns heute und vergib uns unsere Schuld, wie auch wir vergeben unseren Schuldigen. Und führe uns nicht in Versuchung, sondern erlöse uns von dem Bösen.
0: Gegrüßt seist du, Maria, voll der Gnade, der Herr ist mit dir. Du bist gebenedeit unter den Frauen und gebenedeit ist die Frucht deines Leibes, Jesus.
1: Heilige Maria, Mutter Gottes, bitte für uns Sünder, jetzt und in der Stunde unseres Todes. Amen.
0: Ehre sei dem Vater und dem Sohne und dem Heiligen Geist,
1: wie im Anfang, so auch jetzt und alle Zeit und in Ewigkeit. Amen.
0: Herr, gib den Verstorbenen die ewige Ruhe,
1: und das ewige Licht leuchte ihnen.
0: Herr, lass sie ruhen in Frieden.
1: Amen.
0: Im Namen des Vaters und des Sohnes und des Heiligen Geistes. Amen.

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1: Liebe Brüder und Schwestern im Glauben, liebe Zuhörerinnen und Zuhörer von Radio Gloria, wir tauchen nun in die Geheimnisse des schmerzhaften Rosenkranzes ein. Wir beginnen mit dem Kreuzzeichen. Im Namen des Vaters und des Sohnes und des Heiligen Geistes. Amen. Ich glaube an Gott, den Vater, den Allmächtigen, den Schöpfer des Himmels und der Erde, und an Jesus Christus, seinen eingeborenen Sohn, unseren Herrn, empfangen durch den Heiligen Geist, geboren von der Jungfrau Maria, gelitten unter Pontius Pilatus, gekreuzigt, gestorben und begraben, hinabgestiegen in das Reich des Todes, am dritten Tage auferstanden von den Toten, aufgefahren in den Himmel, er sitzt zu Rechten Gottes, des allmächtigen Vaters. Von dort wird er kommen, zu richten die Lebenden und die Toten. Ich glaube an den Heiligen Geist, die heilige katholische Kirche, Gemeinschaft der Heiligen, Vergebung der Sünden, Auferstehung der Toten und das ewige Leben. Amen. Vater unser im Himmel, geheiligt werde dein Name, dein Reich komme, dein Wille geschehe, wie im Himmel so auf Erden.
2: Unser tägliches Brot gib uns heute und vergib uns unsere Schuld, wie auch wir vergeben unseren Schuldigern. Und führe uns nicht in Versuchung, sondern erlöse uns von dem Bösen. Amen.
1: Gegrüßet seist du, Maria, voller Gnade, der Herr ist mit dir. Du bist gebenedeit unter den Frauen, und gebenedeit ist die Frucht deines Leibes, Jesus. Erhalte uns im wahren Glauben.
2: Heilige Maria, Mutter Gottes, bitte für uns Sünder, jetzt und in der Stunde unseres Todes. Amen.
1: Gegrüßet seist du, Maria, voller Gnade, der Herr ist mit dir. Du bist gebenedeit unter den Frauen, und gebenedeit ist die Frucht deines Leibes, Jesus. Stärke uns in der christlichen Hoffnung.
2: Heilige Maria, Mutter Gottes, bitte für uns Sünder, jetzt und in der Stunde unseres Todes. Amen.
1: Gegrüßet seist du, Maria, voller Gnade, der Herr ist mit dir. Du bist gebenedeit unter den Frauen, und gebenedeit ist die Frucht deines Leibes, Jesus. Entzünde in uns die göttliche Liebe.
2: Heilige Maria, Mutter Gottes, bitte für uns Sünder, jetzt und in der Stunde unseres Todes. Amen.
1: Ehre sei dem Vater und dem Sohn und dem Heiligen Geist.
2: Wie im Anfang, so auch jetzt und alle Zeit, und in Ewigkeit. Amen.
1: Erstes Geheimnis: Jesus, der für uns Blut geschwitzt hat. Vater unser im Himmel, geheiligt werde dein Name, dein Reich

0: Grüßet seist du, Maria, voller Gnade, der Herr ist mit dir. Du bist gebenedeit unter den Frauen, und gebenedeit ist die Frucht deines Leibes, Jesus, der für uns Blut geschwitzt hat.
1: Heilige Maria, Mutter Gottes, bitte für uns Sünder, jetzt und in der Stunde unseres Todes. Amen.
0: Gegrüßet seist du, Maria, voller Gnade, der Herr ist mit dir. Du bist gebenedeit unter den Frauen, und gebenedeit ist die Frucht deines Leibes, Jesus, der für uns Blut geschwitzt hat.
1: Heilige Maria, Mutter Gottes, bitte für uns Sünder, jetzt und in der Stunde unseres Todes. Amen.
0: Gegrüßet seist du, Maria, voller Gnade, der Herr ist mit dir. Du bist gebenedeit unter den Frauen, und gebenedeit ist die Frucht deines Leibes, Jesus, der für uns Blut geschwitzt hat.
1: Heilige Maria, Mutter Gottes, bitte für uns Sünder, jetzt und in der Stunde unseres Todes. Amen.
0: Gegrüßet seist du, Maria, voller Gnade, der Herr ist mit dir. Du bist gebenedeit unter den Frauen, und gebenedeit ist die Frucht deines Leibes, Jesus, der für uns Blut geschwitzt hat.
1: Heilige Maria, Mutter Gottes, bitte für uns Sünder, jetzt und in der Stunde unseres Todes. Amen.
0: Gegrüßet seist du, Maria, voller Gnade, der Herr ist mit dir. Du bist gebenedeit unter den Frauen, und gebenedeit ist die Frucht deines Leibes, Jesus, der für uns Blut geschwitzt hat.
1: Heilige Maria, Mutter Gottes, bitte für uns Sünder, jetzt und in der Stunde unseres Todes. Amen.
0: Gegrüßet seist du, Maria, voller Gnade, der Herr ist mit dir. Du bist gebenedeit unter den Frauen, und gebenedeit ist die Frucht deines Leibes, Jesus, der für uns Blut geschwitzt hat.
1: Heilige Maria, Mutter Gottes, bitte für uns Sünder, jetzt und in der Stunde unseres Todes. Amen.
0: Gegrüßet seist du, Maria, voller Gnade, der Herr ist mit dir. Du bist gebenedeit unter den Frauen, und gebenedeit ist die Frucht deines Leibes, Jesus, der für uns Blut geschwitzt hat.
1: Heilige Maria, Mutter Gottes, bitte für uns Sünder, jetzt und in der Stunde unseres Todes. Amen.
0: Gegrüßet seist du, Maria, voller Gnade, der Herr ist mit dir. Du bist gebenedeit unter den Frauen, und gebenedeit ist die Frucht deines Leibes, Jesus, der für uns Blut geschwitzt hat.
1: Heilige Maria, Mutter Gottes, bitte für uns Sünder, jetzt und in der Stunde unseres Todes. Amen.
0: Gegrüßet seist du, Maria, voller Gnade, der Herr ist mit dir. Du bist gebenedeit unter den Frauen, und gebenedeit ist die Frucht deines Leibes, Jesus, der für uns Blut geschwitzt hat.
1: Heilige Maria, Mutter Gottes, bitte für uns Sünder, jetzt und in der Stunde unseres Todes. Amen.
0: Ehre sei dem Vater und dem Sohn und dem Heiligen Geist,
1: wie im Anfang, so auch jetzt und alle Zeit und in Ewigkeit. Amen.
0: O mein Jesus,
2: verzeih uns unsere Sünden, bewahre uns vor dem Feuer der Hölle, führe alle Seelen in den Himmel, besonders jene, die deiner Barmherzigkeit am meisten bedürfen.
1: Zweites Geheimnis: Jesus, der für uns gegeißelt worden ist. Vater unser im Himmel, geheiligt werde dein Name, dein Reich komme, dein Wille geschehe, wie im Himmel so auf Erden.
0: Unser tägliches Brot gib uns heute und vergib uns unsere Schuld, wie auch wir vergeben unseren Schuldigen, und führe uns nicht in Versuchung, sondern erlöse uns von dem Bösen. Amen.
1: Gegrüßet seist du, Maria, voller Gnade, der Herr ist mit dir. Du bist gebenedeit unter den Frauen, und gebenedeit ist die Frucht deines Leibes, Jesus, der für uns gegeißelt worden ist.
0: Heilige Maria, Mutter Gottes, bitte für uns

0: Sünder, jetzt und in der Stunde unseres Todes. Amen.
1: Gegrüßt seist du, Maria, voll der Gnade, der Herr ist mit dir. Du bist gebenedeit unter den Frauen, und gebenedeit ist die Frucht deines Leibes, Jesus, der für uns gegeißelt worden ist.
0: Heilige Maria, Mutter Gottes, bitte für uns Sünder, jetzt und in der Stunde unseres Todes. Amen.
1: Gegrüßt seist du, Maria, voll der Gnade, der Herr ist mit dir. Du bist gebenedeit unter den Frauen, und gebenedeit ist die Frucht deines Leibes, Jesus, der für uns gegeißelt worden ist.
0: Heilige Maria, Mutter Gottes, bitte für uns Sünder, jetzt und in der Stunde unseres Todes. Amen.
1: Gegrüßt seist du, Maria, voll der Gnade, der Herr ist mit dir. Du bist gebenedeit unter den Frauen, und gebenedeit ist die Frucht deines Leibes, Jesus, der für uns gegeißelt worden ist.
0: Heilige Maria, Mutter Gottes, bitte für uns Sünder, jetzt und in der Stunde unseres Todes. Amen.
1: Gegrüßt seist du, Maria, voll der Gnade, der Herr ist mit dir. Du bist gebenedeit unter den Frauen, und gebenedeit ist die Frucht deines Leibes, Jesus, der für uns gegeißelt worden ist.
0: Heilige Maria, Mutter Gottes, bitte für uns Sünder, jetzt und in der Stunde unseres Todes. Amen.
1: Gegrüßt seist du, Maria, voll der Gnade, der Herr ist mit dir. Du bist gebenedeit unter den Frauen, und gebenedeit ist die Frucht deines Leibes, Jesus, der für uns gegeißelt worden ist.
0: Heilige Maria, Mutter Gottes, bitte für uns Sünder, jetzt und in der Stunde unseres Todes. Amen.
1: Gegrüßt seist du, Maria, voll der Gnade, der Herr ist mit dir. Du bist gebenedeit unter den Frauen, und gebenedeit ist die Frucht deines Leibes, Jesus, der für uns gegeißelt worden ist.
0: Heilige Maria, Mutter Gottes, bitte für uns Sünder, jetzt und in der Stunde unseres Todes. Amen.
1: Gegrüßt seist du, Maria, voll der Gnade, der Herr ist mit dir. Du bist gebenedeit unter den Frauen, und gebenedeit ist die Frucht deines Leibes, Jesus, der für uns gegeißelt worden ist.
0: Heilige Maria, Mutter Gottes, bitte für uns Sünder, jetzt und in der Stunde unseres Todes. Amen.
1: Gegrüßt seist du, Maria, voll der Gnade, der Herr ist mit dir. Du bist gebenedeit unter den Frauen, und gebenedeit ist die Frucht deines Leibes, Jesus, der für uns gegeißelt worden ist.
0: Heilige Maria, Mutter Gottes, bitte für uns Sünder, jetzt und in der Stunde unseres Todes. Amen.
1: Gegrüßt seist du, Maria, voll der Gnade, der Herr ist mit dir. Du bist gebenedeit unter den Frauen, und gebenedeit ist die Frucht deines Leibes, Jesus, der für uns gegeißelt worden ist.
0: Heilige Maria, Mutter Gottes, bitte für uns Sünder, jetzt und in der Stunde unseres Todes. Amen.
1: Ehre sei dem Vater und dem Sohn und dem Heiligen Geist,
0: wie es war im Anfang, so auch jetzt und alle Zeit und in Ewigkeit. Amen.
1: O mein Jesus,
2: verzeih uns unsere Sünden, bewahre uns vor dem Feuer der Hölle, führe alle Seelen in den Himmel, besonders jene, die deiner Barmherzigkeit am meisten bedürfen.
0: Drittes Geheimnis, Jesus, der für uns mit Dornen gekrönt worden ist. Vater unser im Himmel, geheiligt werde dein Name, dein Reich komme, dein Wille geschehe, wie im Himmel, so auf Erden.
1: Unser tägliches Brot gib uns heute und vergib uns unsere Schuld, wie auch wir vergeben unseren Schuldigern, und führe uns nicht in Versuchung, sondern erlöse uns von dem Bösen. Amen.
0: Gegrüßt seist du, Maria, voller Gnade, der Herr ist mit dir. du bist gebenedeit unter den Frauen, und gebenedeit ist die Frucht deines Leibes, Jesus, der für uns mit Dornen gekrönt worden ist.
1: Heilige Maria, Mutter Gottes, bitte für uns Sünder, jetzt und in der Stunde unseres Todes. Amen.
0: Gegrüßt seist du, Maria, voller Gnade, der Herr ist mit dir. Du bist gebenedeit unter den Frauen, und gebenedeit ist die Frucht deines Leibes, Jesus, der für uns mit Dornen gekrönt worden ist.
1: Heilige Maria, Mutter Gottes, bitte für uns Sünder, jetzt und in der Stunde unseres Todes. Amen.
0: Gegrüßet seist du, Maria, voller Gnade, der Herr ist mit dir. Du bist gebenedeit unter den Frauen, und gebenedeit ist die Frucht deines Leibes, Jesus, der für uns mit Dornen gekrönt worden ist.
1: Heilige Maria, Mutter Gottes, bitte für uns Sünder, jetzt und in der Stunde unseres Todes. Amen.
0: Gegrüßet seist du, Maria, voller Gnade, der Herr ist mit dir. Du bist gebenedeit unter den Frauen, und gebenedeit ist die Frucht deines Leibes, Jesus, der für uns mit Dornen gekrönt worden ist.
1: Heilige Maria, Mutter Gottes, bitte für uns Sünder, jetzt und in der Stunde unseres Todes. Amen.
0: Gegrüßt seist du, Maria, voller Gnade, der Herr ist mit dir. Du bist gebenedeit unter den Frauen, und gebenedeit ist die Frucht deines Leibes, Jesus, der für uns mit Dornen gekrönt worden ist.
1: Heilige Maria, Mutter Gottes, bitte für uns Sünder, jetzt und in der Stunde unseres Todes. Amen.
0: Gegrüßt seist du, Maria, voller Gnade, der Herr ist mit dir. Du bist gebenedeit unter den Frauen, und gebenedeit ist die Frucht deines Leibes, Jesus, der für uns mit Dornen gekrönt worden ist.
1: Heilige Maria, Mutter Gottes, bitte für uns Sünder, jetzt und in der Stunde unseres Todes. Amen.
0: Gegrüßt seist du, Maria, voller Gnade, der Herr ist mit dir. Du bist gebenedeit unter den Frauen, und gebenedeit ist die Frucht deines Leibes, Jesus, der für uns mit Dornen gekrönt worden ist.
1: Heilige Maria, Mutter Gottes, bitte für uns Sünder, jetzt und in der Stunde unseres Todes. Amen.
0: Gegrüßt seist du, Maria, voller Gnade, der Herr ist mit dir. Du bist gebenedeit unter den Frauen, und gebenedeit ist die Frucht deines Leibes, Jesus, der für uns mit Dornen gekrönt worden ist.
1: Heilige Maria, Mutter Gottes, bitte für uns Sünder, jetzt und in der Stunde unseres Todes. Amen.
0: Gegrüßt seist du, Maria, voller Gnade, der Herr ist mit dir. Du bist gebenedeit unter den Frauen, und gebenedeit ist die Frucht deines Leibes, Jesus, der für uns mit Dornen gekrönt worden ist.
1: Heilige Maria, Mutter Gottes, bitte für uns Sünder, jetzt und in der Stunde unseres Todes. Amen.
0: Gegrüßt seist du, Maria, voller Gnade, der Herr ist mit dir. Du bist gebenedeit unter den Frauen, und gebenedeit ist die Frucht deines Leibes, Jesus, der für uns mit Dornen gekrönt worden ist.
1: Heilige Maria, Mutter Gottes, bitte für uns Sünder, jetzt und in der Stunde unseres Todes. Amen.
0: Ehre sei dem Vater und dem Sohn und dem Heiligen Geist.
1: Wie im Anfang, so auch jetzt und alle Zeit und in Ewigkeit. Amen.
2: O mein Jesus, verzeih uns unsere Sünden, bewahre uns vor dem Feuer der Hölle, führe alle Seelen in den Himmel, besonders jene, die deiner Barmherzigkeit am meisten bedürfen.
1: Viertes Geheimnis: Jesus, der für uns das schwere Kreuz getragen hat. Vater unser im Himmel, geheiligt werde dein Name. Dein Reich komme, dein Wille geschehe, wie im Himmel, so auf Erden.
0: Unser tägliches Brot gib uns heute und vergib uns unsere Schuld, wie auch wir, vergeben unseren Schuldigern und führe uns nicht in Versuchung, sondern erlöse uns von dem Bösen. Amen.
1: Gegrüßet seist du, Maria, voll der Gnade, der Herr ist mit dir. Du bist gebenedeit unter den Frauen, und gebenedeit ist die Frucht deines Leibes, Jesus, der für uns das schwere Kreuz getragen hat.
0: Heilige Maria, Mutter Gottes, bitte für uns Sünder, jetzt und in der Stunde unseres Todes. Amen.
1: Gegrüßt seist du, Maria, voll der Gnade, der Herr ist mit dir. Du bist gebenedeit unter den Frauen, und gebenedeit ist die Frucht deines Leibes, Jesus, der für uns das schwere Kreuz getragen hat.
0: Heilige Maria, Mutter Gottes, bitte für uns Sünder, jetzt und in der Stunde unseres Todes. Amen.
1: Gegrüßt seist du, Maria, voll der Gnade, der Herr ist mit dir. Du bist gebenedeit unter den Frauen, und gebenedeit ist die Frucht deines Leibes, Jesus, der für uns das schwere Kreuz getragen hat.
0: Heilige Maria, Mutter Gottes, bitte für uns Sünder, jetzt und in der Stunde unseres Todes. Amen.
1: Gegrüßt seist du, Maria, voll der Gnade, der Herr ist mit dir. Du bist gebenedeit unter den Frauen, und gebenedeit ist die Frucht deines Leibes, Jesus, der für uns das schwere Kreuz getragen hat.
0: Heilige Maria, Mutter Gottes, bitte für uns Sünder, jetzt und in der Stunde unseres Todes. Amen.
1: Gegrüßt seist du, Maria, voll der Gnade, der Herr ist mit dir. Du bist gebenedeit unter den Frauen, und gebenedeit ist die Frucht deines Leibes, Jesus, der für uns das schwere Kreuz getragen hat.
0: Heilige Maria, Mutter Gottes, bitte für uns Sünder, jetzt und in der Stunde unseres Todes. Amen.
1: Gegrüßt seist du, Maria, voller Gnade, der Herr ist mit dir. Du bist gebenedeit unter den Frauen, und gebenedeit ist die Frucht deines Leibes, Jesus, der für uns das schwere Kreuz getragen hat.
0: Heilige Maria, Mutter Gottes, bitte für uns Sünder, jetzt und in der Stunde unseres Todes. Amen.
1: Gegrüßt seist du, Maria, voller Gnade, der Herr ist mit dir. Du bist gebenedeit unter den Frauen, und gebenedeit ist die Frucht deines Leibes, Jesus, der für uns das schwere Kreuz getragen hat.
0: Heilige Maria, Mutter Gottes, bitte für uns Sünder, jetzt und in der Stunde unseres Todes. Amen.
1: Gegrüßt seist du, Maria, voll der Gnade, der Herr ist mit dir. Du bist gebenedeit unter den Frauen, und gebenedeit ist die Frucht deines Leibes, Jesus, der für uns das schwere Kreuz getragen hat.
0: Heilige Maria, Mutter Gottes, bitte für uns Sünder, jetzt und in der Stunde unseres Todes. Amen.
1: Gegrüßt seist du, Maria, voll der Gnade, der Herr ist mit dir. Du bist gebenedeit unter den Frauen, und gebenedeit ist die Frucht deines Leibes, Jesus, der für uns das schwere Kreuz getragen hat.
0: Heilige Maria, Mutter Gottes, bitte für uns Sünder, jetzt und in der Stunde unseres Todes. Amen.
1: Gegrüßt seist du, Maria, voll der Gnade, der Herr ist mit dir. Du bist gebenedeit unter den Frauen, und gebenedeit ist die Frucht deines Leibes, Jesus, der für uns das schwere Kreuz getragen hat.
0: Heilige Maria, Mutter Gottes, bitte für uns Sünder, jetzt und in der Stunde unseres Todes. Amen.
1: Ehre sei dem Vater und dem Sohn und dem Heiligen Geist,
0: wie es war im Anfang, so auch jetzt und alle Zeit und in Ewigkeit. Amen.
1: O mein Jesus, verzeih uns unsere Sünden, bewahre uns vor dem Feuer der Hölle, führe alle Seelen in den Himmel, besonders jene, die deiner Barmherzigkeit am meisten bedürfen.
0: Fünftes Geheimnis: Jesus, der für uns gekreuzigt worden ist. Vater unser im Himmel, geheiligt werde dein Name, dein Reich komme, dein Wille geschehe, wie im Himmel, so auf Erden.
1: Unser tägliches Brot gib uns heute und vergib uns unsere Schuld, wie auch wir vergeben unseren Schuldigern, und führe uns nicht in Versuchung, sondern erlöse uns von dem Bösen. Amen.
0: Gegrüßt seist du, Maria, voller Gnade, der Herr ist mit dir. Du bist gebenedeit unter den Frauen, und gebenedeit ist die Frucht deines Leibes, Jesus, der für uns gekreuzigt worden ist.
1: Heilige Maria, Mutter Gottes, bitte für uns Sünder, jetzt und in der Stunde unseres Todes. Amen.
0: Gegrüßt seist du, Maria, voller Gnade, der Herr ist mit dir. Du bist gebenedeit unter den Frauen, und gebenedeit ist die Frucht deines Leibes, Jesus, der für uns gekreuzigt worden ist.
1: Heilige Maria, Mutter Gottes, bitte für uns Sünder, jetzt und in der Stunde unseres Todes. Amen.
0: Gegrüßt seist du, Maria, voller Gnade, der Herr ist mit dir. Du bist gebenedeit unter den Frauen, und gebenedeit ist die Frucht deines Leibes, Jesus, der für uns gekreuzigt worden ist.
1: Heilige Maria, Mutter Gottes, bitte für uns Sünder, jetzt und in der Stunde unseres Todes. Amen.
0: Gegrüßt seist du, Maria, voller Gnade, der Herr ist mit dir. Du bist gebenedeit unter den Frauen, und gebenedeit ist die Frucht deines Leibes, Jesus, der für uns gekreuzigt worden ist.
1: Heilige Maria, Mutter Gottes, bitte für uns Sünder, jetzt und in der Stunde unseres Todes. Amen.
0: Gegrüßt seist du, Maria, voller Gnade, der Herr ist mit dir. Du bist gebenedeit unter den Frauen, und gebenedeit ist die Frucht deines Leibes, Jesus, der für uns gekreuzigt worden ist.
1: Heilige Maria, Mutter Gottes, bitte für uns Sünder, jetzt und in der Stunde unseres Todes. Amen.
0: Gegrüßt seist du, Maria, voller Gnade, der Herr ist mit dir. Du bist gebenedeit unter den Frauen, und gebenedeit ist die Frucht deines Leibes, Jesus, der für uns gekreuzigt worden ist.
1: Heilige Maria, Mutter Gottes, bitte für uns Sünder, jetzt und in der Stunde unseres Todes. Amen.
0: Gegrüßt seist du, Maria, voller Gnade, der Herr ist mit dir. Du bist gebenedeit unter den Frauen, und gebenedeit ist die Frucht deines Leibes, Jesus, der für uns gekreuzigt worden ist.
1: Heilige Maria, Mutter Gottes, bitte für uns Sünder, jetzt und in der Stunde unseres Todes. Amen.
0: Gegrüßt seist du, Maria, voller Gnade, der Herr ist mit dir. Du bist gebenedeit unter den Frauen, und gebenedeit ist die Frucht deines Leibes, Jesus, der für uns gekreuzigt worden ist.
1: Heilige Maria, Mutter Gottes, bitte für uns Sünder, jetzt und in der Stunde unseres Todes. Amen.
0: Gegrüßt seist du, Maria, voller Gnade, der Herr ist mit dir. Du bist gebenedeit unter den Frauen, und gebenedeit ist die Frucht deines Leibes, Jesus, der für uns gekreuzigt worden ist.
1: Heilige Maria, Mutter Gottes, bitte für uns Sünder, jetzt und in der Stunde unseres Todes. Amen.
0: Gegrüßt seist du, Maria, voller Gnade, der Herr ist mit dir. Du bist gebenedeit unter den Frauen, und gebenedeit ist die Frucht deines Leibes, Jesus, der für uns gekreuzigt worden ist.
1: Heilige Maria, Mutter Gottes, bitte für uns Sünder, jetzt und in der Stunde unseres Todes. Amen.
0: Ehre sei dem Vater und dem Sohn und dem Heiligen Geist.
1: Wie es war im Anfang, so auch jetzt und alle Zeit und in Ewigkeit. Amen.
0: O mein Jesus,
2: verzeih uns unsere Sünden, bewahre uns vor dem Feuer der Hölle, führe alle Seelen in den Himmel, besonders jene, die deiner Barmherzigkeit am meisten bedürfen. Sei gegrüßt, o Königin, Mutter der Barmherzigkeit, unser Leben, unsere Wonne und unsere Hoffnung sei gegrüßt. Zu dir rufen wir, verbannte Kinder Evas, zu dir seufzen wir, trauernd und weinend, in diesem Tal der Tränen. Wohlan denn, unsere Fürsprecherin, deine barmherzigen Augen, wende uns zu, und nach diesem Elend zeige uns Jesus, die gebenedeite Frucht deines Leibes. O gütige, o milde, o süße Jungfrau Maria.
0: Wir schließen nun mit dem Kreuzzeichen.
2: Im Namen des Vaters und des Sohnes und des Heiligen Geistes. Amen.
0: Wir danken Ihnen für das Mitbeten. Die Gebetsfamilie von Radio Gloria schließt ihre Anliegen weiterhin in den Gebeten, besonders auch in die Geheimnisse der Rosenkränze ein. Viel Erbauung und Gottes Segen. Peter und Michael Galliker.

Auch heute möchte ich mit Ihnen das Morgengebet sprechen. Im Namen des Vaters und des Sohnes und des Heiligen Geistes. Amen. Betend trete ich vor dein Angesicht, o Gott, um dir mein heutiges Tagwerk zu weihen. Lehre mich, dir zu dienen, wie du es von mir erwartest. Mein ganzes Tun und Denken des heutigen Tages soll nichts anderes sein als Ruhm und Ehre deines Namens und deiner ewigen Herrlichkeit. Amen. Im Namen des Vaters und des Sohnes und des Heiligen Geistes. Amen.

0: Sie hören jetzt aus dem Tagebuch von der Schweizer Heiligen, der Schwester Maria Bernarda Büttler. Das Buch hat herausgegeben der emeritierte Pfarrer aus Keusch. Die Sprecherin ist Nicole Meru.
1: Betet innig für alle. Und wie könnte es anders sein, als dass Maria Bernarda zum Schluss ihre Mutter erneut auf die Notwendigkeit des vertrauensvollen Gebetes hinweist? Strebt danach, eine betende Mutter zu werden, immer wieder zu beten, doch ganz kurz aus Herzensgrund. Glaubt es, so ihr ein innig demütig betendes Mütterlein werdet, so werdet ihr es erfahren, wie vielfältige und herrliche Siege ihr damit gewinnt. Die Gebete einer Mutter für ihre Schäflein, für ihre geistigen Kinder, werden die dichtesten Wolken durchdringen und vom Vaterherzen mit großer Wirkung zurückkehren. Seid beharrlich im Beten. Was ihr in vielen Jahren nicht erreicht, kann unerwartet in einer Stunde kommen, wie ein wahres Wunder der göttlichen Gnade. Fasst eure erhabene Würde richtig auf. Wo ihr geht und steht, ich wiederhole es, betet und betet in ganz kurzen Hilferufen zum lieben Gott um Gnade und Kraft für alle diese Schäflein Gottes. Betet innig für alle um den wahren Gebetsgeist. Dann vermag ein kleines Häuflein Großes vor Gott wie ein kleines, aber tapferes Heer. Viel vermag das inständige Gebet eines Gerechten. Jakobus 5, 16.

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wunderschönen Herbsttag bei Radio Gloria. Schön, dass ich Sie heute begrüssen darf. Am Freitag, am 2. Oktober, am Gedenktag der Heiligen Schutzengel. Mein Name ist Monika Neiger und ich nehme Sie heute mit durchs Tagesprogramm. Mit spannenden Beiträgen, unterstützenden Gebet und einfach schöner Musik. Und jetzt schauen wir auf die nächste Sendestunde. Am 7. die Laudes, das Morgengebet von der Kirche. Das Morgengebet von Radio Gloria am 7:30. Am 7:45 das Tagesevangelium zum Gedenktag der Heiligen Schutzengel. Am 8. Kurznachrichten von Radio Vatikan. In der Sendung Schatzkiste am 7:45 hören wir aus dem Radiolexikon etwas zum Engelfest. Am 8:30 das Kalenderblatt zum Schutzengelfest und dem heiligen Leodegar. Am 9. das Rosenkranzgebet und anschließend die heilige Messe aus der Wallfahrtskirche Maria am Semmering in Österreich. Am 11. ihr sollt meine Zeugen sein. Leben mit dem Schutzengel. Biblisch, kirchlich, alltagsnah mit dem Pater Corbinian Brandmeier. Das Tagesevangelium von heute am 11:45. Und das Angelusgebet und Mittagsanspruch dann am 12. Das Radio Vatikan berichtet Kurznachrichten am 11:45. Am 1. die Schatzkiste. Wir können etwas Schönes aus dem Schatz der Kirche vernehmen. Am 11:15 Kalenderblatt zum Schutzengelfest und dem heiligen Leodegar. Am 13:30 himmelwärts mit dem Simon Dach über die geistlichen Sprossen für die Himmelsleitere. Der Glaubensspiegel zum Schutzengelfest mit dem Pater Bernhard Speringer am 2. Am 3. das Rosenkranzgebet, der Barmherzigkeitsrosenkranz und die 7 Vaterunser. Den Kreuzweg beten wir mit Radio Gloria am 3:30. Das Nachrichtenmagazin vom Radio Vatikan übertragen wir am 4. Am 4:30 in den Glaubenskurs die Bedeutung der Engel in der Heilsgeschichte und der Heilsordnung Gottes. In der Sendung Kalenderblatt am 5:30 hören wir etwas zum Schutzengelfest und dem heiligen Leodegar. Die Schatzkiste tun wir auf am 5:45. Wir hören etwas aus dem Radiolexikon zum Engelfest. Das Nachrichtenmagazin von Radio Vatikan übertragen wir am 6. Die Heilige Messe wird übertragen am 6:30 aus der Kirche St. Pantaleon in Köln. Am 7:30 Kids Ahoy, die Kindersendung. Die Isabella erzählt über den heiligen Schutzengel. Best of Gloria über die heiligen Schutzengel mit dem Vikar Martin Filipponi und dem Don Philipp Isenegger am 8. Der Rosenkranz beten wir am 9. und am 9:45 komplett das Nachtgebet von der Kirche. Wenn Sie durch die Nacht einmal reinhören bei uns, dann dürfen Sie Freude haben an unseren Sendungen und sicher frische Kräfte danken. Weil wir einen 24-Stunden-Radiobetrieb haben, laufen ab der 10 am Abend dann Wiederholungen von schönen Sendebeiträgen vom Tag und andere spannende Programmpunkte. 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
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Und jetzt wünsche ich Ihnen einen segensreichen Schutzengeltag, liebe Hörerinnen und Hörer. Die Schutzengel mögen Sie behüten, Sie durch den Tag begleiten und Sie auf Gottes guten Wegen führen. Amen. Fürs Radio Gloria Team, Ihre Monika Neiger.

Liebe Gebetsfamilie von Radio Gloria, es ist schön, dass wir jetzt miteinander Laudes vom Gedenktag der Schutzengel beten können. Wir fangen mit dem Invitatorium im Stundenbuch auf Seite 931 an. Der Hymnus und die weiteren Texte sind auch wie ab Seite 931 angegeben. Herr, öffne meine Lippen, damit mein Mund dein Lob verkünde. Den Herrn, dem die Engel dienen, kommt, wir beten ihn an. Gott sei uns gnädig und segne uns. Er lasse über uns sein Angesicht leuchten, damit auf Erden sein Weg erkannt wird und unter allen Völkern sein Heil. Den Herrn, dem die Engel dienen, kommt, wir beten ihn an. Die Völker sollen dir danken, o Gott, danken sollen dir die Völker alle. Die Nationen sollen sich freuen und jubeln, denn du richtest den Erdkreis gerecht. Den Herrn, dem die Engel dienen, kommt, wir beten ihn an. Du richtest die Völker nach Recht und regierst die Nationen auf Erden. Die Völker sollen dir danken, o Gott, danken sollen dir die Völker alle. Den Herrn, dem die Engel dienen, kommt, wir beten ihn an. Das Land gab seinen Ertrag, es segne uns Gott, unser Gott. Es segne uns Gott, alle Welt fürchte und ehre ihn. Den Herrn, dem die Engel dienen, kommt, wir beten ihn an. Ehre sei dem Vater und dem Sohn und dem Heiligen Geist, wie im Anfang, so auch jetzt und alle Zeit und in Ewigkeit. Amen. Den Herrn, dem die Engel dienen, kommt, wir beten ihn an. Herr aller Mächte, Throne und Gewalten, dir gilt der Lobpreis, den die Schöpfung darbringt. Zu deiner Ehre singen alle Wesen, die du erschaffen. Vor deiner Größe neigen sich in Ehrfurcht Chöre der Engel, dienen dir voll Freude. Alle Erlösten danken dir auf ewig für deine Liebe. Und deine Kirche jubelt heut mit ihnen, denn du bist nahe, führst sie durch die Zeiten, wehrest dem Bösen, sendest deine Engel, uns zu behüten. Lob sei dem Vater auf dem höchsten Throne, dem die Engel dienen. Lob sei dem Geiste, der von beiden ausgeht, immer und ewig. Amen. Der Herr sendet seinen Engel mit dir und lenkt deinen Weg. Gott, du mein Gott, dich suche ich. Meine Seele dürstet nach dir. Nach dir schmachtet mein Leib, wie dürres, lechzendes Land ohne Wasser. Darum halte ich Ausschau nach dir im Heiligtum, um deine Macht und Herrlichkeit zu sehen. Denn deine Huld ist besser als das Leben, darum preisen dich meine Lippen. Ich will dich rühmen mein Leben lang, in deinem Namen die Hände erheben. Wie an Fett und Mark wird satt meine Seele, mit jubelnden Lippen soll mein Mund dich preisen. Ich denke an dich auf nächtlichem Lager und sinne über dich nach, wenn ich wache. Ja,
Du wurdest meine Hilfe. Jubeln kann ich im Schatten deiner Flügel. Meine Seele hängt an dir. Deine rechte Hand hält mich fest. Ehre sei dem Vater und dem Sohn und dem Heiligen Geist, wie im Anfang, so auch jetzt und alle Zeit und in Ewigkeit. Amen. Der Herr sendet seinen Engel mit dir und lenkt deinen Weg. Gepriesen sei Gott. Er hat seinen Engel gesandt und seine Diener gerettet, die auf ihn vertrauten. Preist den Herrn, all ihr Werke des Herrn, lobt und rühmt ihn in Ewigkeit. Preist den Herrn, ihr Himmel, preist den Herrn, ihr Engel des Herrn. All ihr Wasser über dem Himmel, preiset den Herrn, all ihr Mächte des Herrn, preiset den Herrn. Preist den Herrn, Sonne und Mond, preist den Herrn, ihr Sterne am Himmel. Preist den Herrn, aller Regen und Tau, preist den Herrn, all ihr Winde. Preist den Herrn, Feuer und Glut, preist den Herrn, Frost und Hitze. Preist den Herrn, Tau und Schnee, preist den Herrn, Eis und Kälte. Preist den Herrn, ihr Nächte und Tage, preist den Herrn, Licht und Dunkel. Preist den Herrn, Raureif und Schnee, preist den Herrn, ihr Blitze und Wolken. Die Erde preise den Herrn, sie lobe und rühme ihn in Ewigkeit. Preist den Herrn, ihr Berge und Hügel, preist den Herrn, all ihr Gewächse auf Erden. Preist den Herrn, ihr Meere und Flüsse, preist den Herrn, ihr Quellen. Preist den Herrn, ihr Tiere des Meeres und alles, was sich regt im Wasser, preist den Herrn, all ihr Vögel am Himmel. Preist den Herrn, all ihr Tiere, wilde und zahme, preist den Herrn, ihr Menschen. Preist den Herrn, ihr Israeliten, lobt und rühmt ihn in Ewigkeit. Preist den Herrn, ihr seine Priester, preist den Herrn, ihr seine Knechte. Ihr Geister und Seelen der Gerechten preiset den Herrn, ihr Demütigen und Frommen preiset den Herrn. Preist den Herrn Hanania, Asaria und Michael, lobt und rühmt ihn in Ewigkeit. Lasst uns preisen den Vater und den Sohn mit dem Heiligen Geist, ihn loben und rühmen in Ewigkeit. Gepriesen sei Gott,

gefallen, die gebeugten krönt er mit Sieg. In festlichem Glanz sollen die frommen Frohlocken auf ihren Lagern jauchzen. Loblieder auf Gott in ihrem Mund, ein zweischneidiges Schwert in der Hand. Um die Vergeltung zu vollziehen an den Völkern, an den Nationen das Strafgericht. Um ihre Könige mit Fesseln zu binden, ihre Fürsten mit eisernen Ketten. Um Gericht über sie zu halten, so wie geschrieben steht, herrlich ist das für all seine Frommen. Ehre sei dem Vater und dem Sohn und dem Heiligen Geist, wie im Anfang, so auch jetzt und alle Zeit und in Ewigkeit. Amen. Lobet den Herrn, all seine Engel, all seine Scharen, lobet ihn. Aus dem Buch Exodus. Ich werde einen Engel schicken, der dir vorausgeht. Er soll dich auf dem Weg schützen und dich an den Ort bringen, den ich bestimmt habe. Achte auf ihn und hör auf seine Stimme. Widersetze dich ihm nicht. Er werde es nicht ertragen, wenn ihr euch auflehnt, denn in ihm ist mein Name gegenwärtig. Ich will dir danken aus ganzem Herzen. Vor den Engeln will ich dir singen und spielen. Ich will dir danken aus ganzem Herzen. Vor den Engeln will ich dir singen und spielen. Ich preise deinen Namen für deine Treue und Huld. Vor den Engeln will ich dir singen und spielen. Ehre sei dem Vater und dem Sohn und dem Heiligen Geist. Ich will dir danken aus ganzem Herzen. Vor den Engeln will ich dir singen und spielen. Sie alle sind dienende Geister, ausgesandt, um denen zu helfen, denen das Heil zuteil werden soll. Gepriesen sei der Herr, der Gott Israels, denn er hat sein Volk besucht und ihm Erlösung geschaffen. Er hat uns einen starken Retter erweckt, im Hause seines Knechtes David. So hat er verheißen von alters her, durch den Mund seiner heiligen Propheten. Er hat uns errettet vor unseren Feinden und aus der Hand aller, die uns hassen. Er hat das Erbarmen mit den Vätern an uns vollendet und an seinen heiligen Bund gedacht, an den Eid, den er unserem Vater Abraham geschworen hat. Er hat uns geschenkt, dass wir, aus Feindeshand befreit, ihm furchtlos dienen in Heiligkeit und Gerechtigkeit vor seinem Angesicht all unsere Tage. Und du, Kind, wirst Prophet des Höchsten heißen, denn du wirst dem Herrn vorangehen und ihm den Weg bereiten. Du wirst sein Volk mit der Erfahrung des Heils beschenken, in der Vergebung der Sünden. Durch die barmherzige Liebe unseres Gottes wird uns besuchen das aufstrahlende Licht aus der Höhe. Um allen zu leuchten, die in Finsternis sitzen und im Schatten des Todes, und unsere Schritte zu lenken auf dem Weg des Friedens. Ehre sei dem Vater und dem Sohn und dem Heiligen Geist, wie im Anfang, so auch jetzt und alle Zeit, und in Ewigkeit.
Amen.

0: Sie alle sind dienende Geister, ausgesandt, um denen zu helfen, denen das Heil zuteil werden soll. Gepriesen sei Gott, vor dessen Thron die Engel stehen. Zu ihm lasst uns beten. Hosanna in der Höhe. Du hast deinen Engeln befohlen, uns zu behüten. Lass uns diesen Tag voll Zuversicht beginnen. Hosanna in der Höhe. Die Engel im Himmel schauen immerfort dein Angesicht. Lass uns einstimmen in ihren Lobgesang. Hosanna in der Höhe. Lass deine heiligen Engel unser Gebet emportragen und unsere Opfergabe niederlegen auf deinem himmlischen Altar. Hosanna in der Höhe. Sende den Erzengel Michael uns zu Hilfe, damit er uns verteidige gegen Satan und seine Engel. Hosanna in der Höhe. Lasst uns beten, wie der Herr uns aufgetragen hat. Vater unser im Himmel, geheiligt werde dein Name, dein Reich komme, dein Wille geschehe, wie im Himmel, so auf Erden. Unser tägliches Brot gib uns heute und vergib uns unsere Schuld, wie auch wir vergeben unseren Schuldigern. Und führe uns nicht in Versuchung, sondern erlöse uns von dem Bösen. Gott, in deiner Vorsehung sorgst du für alles, was du geschaffen hast. Sende uns deine heiligen Engel zu Hilfe, dass sie uns behüten auf allen unseren Wegen, und gib uns in der Gemeinschaft mit ihnen deine ewige Freude. Darum bitten wir durch Jesus Christus, deinen Sohn, unseren Herrn und Gott, der in der Einheit des Heiligen Geistes mit dir lebt und herrscht in alle Ewigkeit. Amen. Der Herr segne uns. Er bewahre uns vor Unheil und führe uns zum ewigen Leben. Amen.
1: Ein ganz herzliches Vergelt's Gott möchte ich Ihnen fürs Miteinander beten sagen. Jetzt wünsche ich Ihnen eine tiefe Liebe zu Ihrem persönlichen Schutzengel, dass Sie spüren dürfen, wie er Sie fühlt.

Guten Morgen, liebe Zuhörerinnen und Zuhörer von Radio Gloria. Wir haben gerade die Laudes, das Morgenlob von der Kirche gebetet. Als nächste Programmpunkt bei Radio Gloria haben wir um 7:30 unser Morgengebet. Am 7:45 das Tagesevangelium mit einer Betrachtung und am 8. Kurznachrichten von Radio Vatikan. Am 7:45 unsere Schatzkiste, am 8:30 schauen wir aufs Kalenderblatt und am 9. übertragen wir für Sie die Heilige Messe. Ich freue mich sehr, dass Sie bereits jetzt Ihren Sender Radio Gloria eingeschaltet haben. Ein gottgesegneten Tag mit dem Programm von Radio Gloria wünscht Ihnen heute Morgen am Mikrofon Peter Galliker.

Der heilige Pate Pio. Wer keine Betrachtung hält, handelt wie jemand, der nicht in den Spiegel schaut und sich also nicht darum kümmert, ob er in einem ordentlichen Zustand aus dem Hause geht. Er kann also Flecken auf seiner Kleidung haben, ohne es zu wissen. Ein Mensch, der meditiert und seinen Sinn zu Gott hinkehrt, der ja der Spiegel seiner Seele ist, versucht seine Fehler zu erkennen und zu verbessern. Er mäßigt seine Triebe und reinigt sein Gewissen. Nachzulesen bei Pate Pio, guten Tag, beim 24. Februar.

Liebe Zuhörerinnen und Zuhörer, ich lade Sie jetzt herzlich ein, ein Gebet zu sprechen zum Heilig Josef, ein Gebet in schweren Anliegen. Im Namen des Vaters und des Sohnes und des Heiligen Geistes. Amen. O guter, heiliger Josef, dich hat noch keiner vergebens angerufen, deine Arme sind stets offen, alle jene aufzunehmen, die in Nöten zu dir flehen. Wirf auch einen Blick des Mitleids auf mein großes Elend. Du kennst es ja. Du kennst auch die schwere Prüfung, unter der ich leide, und die Bitterkeit, von der mein Herz erfüllt ist. Ich weiß es, ich habe diese Leiden und Widersprüche, ich habe dieses schwere Kreuz durch meine Sünden verdient. Ich bereue meine Sünden von ganzem Herzen. Aber dich, o heiliger Josef, dessen Einfluss bei Gott so groß ist, bitte ich demütig, lege Fürsprache für mich ein bei deinem göttlichen Pflegesohn. Sei du mein Anwalt bei ihm. Dir wird und kann er die Bitte nicht abschlagen, wenn du für mich eintrittst. Deshalb vertraue ich zuversichtlich, dass du mir in meiner großen Not zu Hilfe kommen wirst. In Demut und Inbrunst bitte ich dich, guter heiliger Josef, schaue auf mich und erhöre die Seufzer meines Herzens. Gewähre meinem inständigen Flehen Erhörung. Ich gehe nicht weg von dir, bis du mich erhörst und mir deinen Beistand bei Gott versprochen hast. Guter Vater Josef, hilf mir und segne mich. Amen. Im Namen des Vaters und des Sohnes und des Heiligen Geistes. Amen. Gelobt sei Jesus Christus in Ewigkeit. Amen.

0: Jetzt hören wir einen Gedanken vom Bruder Gabriel Hüger.
1: Besiege das Böse mit deinem heiligen Schutzengel. Die heiligen Wüstenmönche der ersten Jahrhunderte waren Meister darin, die schädlichen Einflüsterungen der Dämonen zu entdecken und diese mit der Vollmacht und Kraft des Wortes Gottes zu besiegen. In diesem Kampf sind wir nicht allein, denn Gott hat uns den heiligen Schutzengel zur Seite gestellt. Er hilft uns, die dämonischen Einflüsterungen zu bemerken, seien es Gedanken der Angst, der Selbstablehnung, der Bitterkeit oder der Unreinheit, des Geizes, des Stolzes und so weiter. Er gibt uns dann auch entsprechende Schriftzitate ein, die wir, wie der heilige Paulus im Epheserbrief sagt, als geistige Schwerter gegen das Böse nützen können. Erst heute überraschte mich eine quälende Nachricht, die mir Angst machte. Doch zugleich gab mir mein heiliger Schutzengel ein, bete jetzt dem Psalm 27. Und zwar diese Worte, der Herr ist mein Licht und mein Heil. Vor wem soll ich mich fürchten? Der Herr ist die Kraft meines Lebens. Vor wem soll mir bangen? Meine Feinde, sie werden schwach und sie fallen. Ich betete diese Psalmworte intensiv. Und nur wenig später durfte ich erfahren, ja, das Böse musste weichen. Und der Friede Gottes hat sich in meinem Herzen eingestellt. Danke, heiliger Schutzengel. Heiliger Schutzengel, mein Beschützer, des höchsten Vatergüte hat mich dir anvertraut. Erleuchte, schütze, lenke und leite mich. Amen. Im Namen und in der Kraft Jesu Christi von Nazareth, in der Kraft und Vollmacht seines heiligen Wortes, in der Kraft des Glaubens der heiligen katholischen Kirche, auf die Fürsprache der Mutter Gottes, des heiligen Josef, der heiligen Erzengel Michael, Gabriel und Raphael und unseres heiligen Schutzengels. Im heiligsten Namen Jesu binde, breche und entmacht dich alle Flüche, Verwünschungen, negativen Festigungen, die gegen euch und eure Familie, euer Hab und Gut gedacht oder ausgesprochen oder geschrieben worden sind. Und setze euch frei davon. Dem Namen Jesu Christi von Nazareth trenne ich alles Negative von euch ab, was euch von Menschen, Dingen oder Orten übertragen worden ist. Möge die Allmacht Gottes des Vaters, die Weisheit Gottes des Sohnes, die Liebeskraft des Heiligen Geistes euch von all euren Ängsten, Sorgen, Bedrängnissen, Krankheiten und Leiden heilen und befreien. Und so segne, heile, stärke und schütze euch der allmächtige Gott, der Vater und der Sohn und der Heilige Geist. Amen. Gelobt sei Jesus Christus in Ewigkeit. Amen.
0: Das war ein Gedanke von Bruder Gabriel Hüger.

Ganz herzlich willkommen dem heutigen Schutzengelfest zur Evangeliumsbetrachtung. Der Text, der gewählt ist für Schutzengelfest, ist aus dem Matthäus-Evangelium, Kapitel 18, Vers 1 bis 5 und Vers 10. In jener Stunde kamen die Jünger zu Jesus und fragten: Wer ist im Himmelreich der Größte? Da rief er ein Kind herbei, stellte es in ihre Mitte und sagte: Amen, das sage ich euch. Wenn ihr nicht umkehrt und wie die Kinder werdet, könnt ihr nicht in das Himmelreich kommen. Wer so klein sein kann wie dieses Kind, der ist im Himmelreich der Größte. Und wer ein solches Kind um meinetwillen aufnimmt, der nimmt mich auf. Hütet euch davor, einen von diesen Kleinen zu verachten, denn ich sage euch, ihre Engel im Himmel sehen stets das Angesicht meines himmlischen Vaters. Evangelium unseres Herrn Jesus Christus. Lob sei dir, Christus.

Liebe Mitchristen, wir haben vor ein paar Tagen das Erzengelfest gefeiert, Michael, Gabriel und Raphael. Und heute dürfen wir das Fest der Schutzengel feiern. Und an diesem Fest möchten wir Gott danken, dass er einem jeden von uns einen ganz persönlichen Engel beiseite gestellt hat. Ein Engel, der für uns sorgt. Und so lesen wir auch im Psalm 91, Gott befiehlt seinen Engeln, dich zu behüten auf all deinen Wegen. Gott hat also uns den Engel geschenkt, dass dieser Engel uns helfe, den guten Weg zu gehen, dass er uns beschützt auf unserem Lebensweg, damit wir nicht den falschen Weg gehen, sondern den Weg mit Gott und für Gott. Der heilige Pater Pio, er hatte die Gabe, seinen Schutzengel zu sehen, so wie wir eine Person neben uns sehen, mit der wir sprechen. Jeden Tag hat er mit ihm gesprochen, mit ihm Sachen auch besprochen. Jeden Tag hat er diesen Engel auch um Dienste gebeten, zum Beispiel bei der Übersetzung von Briefen, die er bekam, die er nicht lesen konnte. Da hat er seinen Schutzengel gefragt, ob er ihm helfe dabei oder dann auch bei der Antwort, um diese Briefe zu beantworten. Und sicher auch bei vielen anderen Diensten, die dem persönlichen Heil dienten, aber auch dem Heil vieler Mitmenschen. Ich möchte Ihnen gerne heute einen Gedanken vorlesen, den Pater Pio einmal geschrieben hat. Denkt immer daran, dass Gott in uns ist, wenn wir uns im Zustand der Gnade befinden, und außerhalb von uns, sozusagen, wenn wir uns im Zustand der Sünde befinden. Sein Engel aber verlässt uns nie. Er ist unser treuester und zuverlässigster Freund, wenn wir nicht den Fehler begehen, ihn durch unseren schlechten Lebenswandel zu betrüben. Der Schutzengel also, gemäß dem heiligen Pater Pio, er ist betrübt, wenn wir das Schlechte tun, die Sünde wählen. Und er ist eigentlich genau darum uns geschenkt, damit er uns hilft, das Wort Gottes zu verstehen und es auch zu leben. Und er hilft uns, dieses göttliche Leben, das wir in der Taufe bekommen haben, zu bewahren und es auch zu leben, Tag für Tag und auch die gute Frucht zu bringen, die wir als Menschen, die zu Christus gehören, hervorbringen sollen. Und diese Schutzengel, die uns geschenkt sind, so sagt es Jesus im heutigen Evangelium, sie sehen stets das Angesicht des himmlischen Vaters. Sie sind ständig verbunden mit Gott, aber auch mit einem jeden von uns. Und so wollen sie uns wirklich helfen, dass wir auch ständig Gott vor Augen haben, dass wir Gottes Wege gehen und dass wir ihn, den Schutzengel, und natürlich auch Gott nicht beleidigen durch unser Denken, Reden und Tun. Wollen wir jeden Tag diesen Schutzengel anrufen? Es gibt so viele schöne Schutzengelgebete, die wir an ihn richten können. Hilf uns, steh uns bei, helfe du mir, dass ich auf deine Stimme höre, den Weg zu gehen, den du mir zeigen willst. In der Apostelgeschichte ist ein schönes Ereignis aufgeschrieben, und zwar vom heiligen Paulus. Er ist dort auf diesem Gefangenenschiff zusammen mit vielen anderen und sie werden nach Rom gebracht. Und dann ist dieses Schiff in Not geraten, in einen großen Seesturm. Und nach diesem Sturm ist das Schiff für mehrere Tage auf dem Meer dahingetrieben. Sie haben völlig die Orientierung verloren und die ganze Mannschaft hatte den Mut verloren. Und an dieser Stelle sagt der heilige Paulus, in dieser Nacht ist ein Engel Gottes, dem ich gehöre und dem ich diene, zu mir gekommen, und hat gesagt, fürchte dich nicht, Paulus, du musst vor den Kaiser treten, und Gott hat dir alle geschenkt, die mit dir fahren. Habt also Mut, Männer, denn ich vertraue auf Gott, dass es so kommen wird, wie mir gesagt worden ist. Dieser Engel also, er hat Paulus getröstet, hat ihm Mut zugesprochen, nicht zu verzagen. Ich denke, das tut auch unser Schutzengel. Er möchte uns immer wieder helfen, Mut zu fassen, auch schwierige Aufgaben anzugehen. Und vor allem Paulus, er ist hier auf dem Weg gewesen nach Rom, um dort von den Kaiser zu treten, um dort dem ganzen Volk von Christus zu erzählen, Christus, den gekreuzigten, auferstandenen Herrn, zu verkünden. Und diese Aufgabe, die hat er wahrgenommen. Er hat Gott geglaubt, aber auch diesem Engel, der ihm Mut zugesprochen hat, um diese Aufgabe wahrzunehmen. Sicher möchte auch unser Schutzengel uns helfen, dass wir unsere Aufgabe als Christen wahrnehmen, dass wir Mut fassen und nicht verzagen,
dass wir die Menschen sind, die Christus verkünden, wo immer Gott uns hinsenden will. So möchten wir jetzt miteinander ein Schutzengelgebet beten und dann auch den Segen Gottes erbitten. Engel Gottes, mein Beschützer, Gott hat dich gesandt, mich zu begleiten. Erleuchte, beschirme, leite und führe mich. Amen. Der Herr sei mit euch und mit deinem Geiste. Es segne und behüte euch der allmächtige und barmherzige Gott, der Vater und der Sohn und der Heilige Geist. Amen.

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1: Papst Ludwig XIV. Hat bei einer Audienz für eine Delegation der Hera-Gruppe zu einem verantwortungsvolleren Umgang mit den natürlichen Ressourcen aufgerufen. Das Unternehmen ist seit 2025 für die Umweltdienstleistungen im Vatikan zuständig. Als Christen können wir uns nicht damit abfinden, die Wegwerfkultur zu akzeptieren. Vielmehr sind wir aufgerufen, die Schöpfungweise zu nutzen, sagte der Papst. Auf der einen Seite stehen unkontrollierter Verbrauch von Ressourcen, auf der anderen die Bewirtschaftung und Entsorgung enormer Mengen an Abfällen, die zunehmend selbst zu Ressourcen würden. Die ökologische Herausforderung unserer Zeit sei dringender denn je, betonte der Papst bei der Audienz im Apostolischen Palast. Auf der Abschlusspressekonferenz der Vollversammlung der Deutschen Bischofskonferenz in Fulda hat sich der Vorsitzende der Bischofskonferenz, Bischof Heiner Wilmer, zur politischen Lage in Deutschland geäußert. Anlass dazu geben die jüngsten Landtagswahlen in Sachsen-Anhalt und Mecklenburg-Vorpommern, aus denen die Alternative für Deutschland, AfD, jeweils als stärkste Partei hervorging, sowie die Wahl im Stadtstaat Berlin, bei der die Linke auf Platz 1 kam.
2: Ich glaube schon, dass der Heilige Vater Papst Leo gut im Bilde ist über extremistische Tendenzen in Deutschland, nicht nur von rechts, auch von links. Es gibt den neuen Nuntius Hubertus van Mechen aus den Niederlanden, der exzellent Deutsch spricht. Und ich habe auch persönlich schon mit dem Heiligen Vater über die Spannung in der deutschen Gesellschaft gesprochen. Ich habe mit ihm auch schon darüber gesprochen, dass unsere Gesellschaft in der Bundesrepublik Deutschland auseinanderzubrechen droht.
1: Deshalb bekundet die Deutsche Bischofskonferenz mit jenen Bischöfen ihre Solidarität, die davon direkt betroffen sind, so Wilmer.
2: Solidarität heißt, das Bistum Magdeburg und auch der Bischof Gerhard Feige können sich auf uns verlassen. Wir stärken allen den Rücken. Trotzdem ist es erschreckend, wenn 30% der Katholikinnen und Katholiken im Osten die AfD wählen. Eine Partei, die in wesentlichen Teilen der Programmatik, Rhetorik und politischen Ausrichtung eine Grundhaltung und Position vertritt, die dem christlichen Gottes- und Menschenbild diametral widerspricht.
1: Zugleich fordert die Bischofskonferenz eine Abgrenzung gegenüber extremistischen Tendenzen im linken politischen Spektrum. Nach dem Wahlergebnis in Berlin wird die Linke aufgefordert, sich unmissverständlich von antisemitischen sowie als terroristisch eingestuften Organisationen zu distanzieren.
2: Was mich sehr nachdenklich stimmt, ist, wie die Linke in Berlin mit der jüdischen Gemeinschaft umgeht, wie plötzlich hier antisemitische Parolen, antisemitisches Verhalten nach vorne gebracht wird. Und wir werden als katholische Kirche das nicht dulden. Wir werden ganz klar uns positionieren an der Seite der Jüdinnen und Juden in Deutschland. Und wir werden hier ganz klar eine Grenze ziehen. Es kann nicht sein, dass Judenhass, egal ob von rechts oder von links, hier wieder eine Plattform kommt.
1: Die Generalsekretärin der Deutschen Bischofskonferenz, Beate Gilles, berichtete über die Beratungen der Vollversammlung zur Entwicklung der Erwachsenentaufen in Europa.
3: Die Berichte aus Frankreich sind genau ein umgekehrter Weg. Das Katechumenat in Frankreich ist ein sehr, sehr intensiver Weg, also von mehreren Jahren manchmal auch. Und eben nicht die Erfahrung sozusagen, die Spontanität bringt die sozusagen die Zahlen irgendwie mit sich. Sondern es kommen Menschen und dann beginnt ein längerer Weg. Und das ist etwas, also diese Unterschiedlichkeit ist eben durchaus auch reflektiert worden. Und aber glaube ich, mit Blick auf Bedeutung auch der Sakramente ist das sicherlich eher nochmal zu schauen, wie können die vertiefenden Angebote also jetzt nochmal da auch gehoben werden.
1: Die Deutsche Bischofskonferenz strukturiert auch ihren Fahrplan für den weltweiten synodalen Weg bis 2028. Was das für den synodalen Weg in Deutschland betrifft, erläutert die Bischofskonferenz.
2: Also zum Thema Synodalkonferenz habe ich nicht nur die Hoffnung, sondern auch den festen Eindruck, dass noch was kommt. Und ich hoffe, dass wir tatsächlich bis Ende des Jahres eine Antwort aus Rom bekommen, Klammer auf. Es könnte auch sein, Anfang des kommenden Jahres. Aber ich gehe fest davon aus, dass wir in den nächsten Monaten eine Antwort erhalten.
1: Der zentralafrikanische Staat Tschad bewältigt derzeit eine der umfangreichsten humanitären Krisen des Kontinents. Seit dem Ausbruch des Konflikts im benachbarten Sudan im April 2023 haben mehr als 1,5 Millionen Menschen die Grenze überschritten. Nach Angaben des Komboni-Missionars Pater John Ikundu ist der Tschad, gemessen an der Bevölkerungszahl, das wichtigste Aufnahmeland Afrikas, leidet jedoch unter einem akuten Mangel an Infrastruktur, medizinischer Versorgung und Trinkwasser.
4: Entlang der gemeinsamen Ostgrenze existiert lediglich ein einziges Krankenhaus, so Pater Ikundu. Aber kaum jemand wisse Bescheid über die Lage dort. Obwohl der Tschad bei der Zahl der aufgenommenen Menschen unter den afrikanischen Staaten an erster Stelle steht, hört man nie etwas von ihm. Und das, obwohl ich selbst 20 Jahre lang in diesem Land tätig war und dort sogar als erster afrikanischer Komboni-Missionar angekommen bin. Die Lage wird durch klimatische Faktoren verschärft. Extremdürren im Süden führten zu Ernteausfällen bei Grundnahrungsmitteln wie Reis, während die fortschreitende Verödung von Landstrichen Konflikte zwischen Nomaden und sesshaften Landwirten schürt. Zudem erschweren mangelhafte Transportwege die Lebensmittelversorgung der Bevölkerung. Der Hauptstützpunkt für Hilfsmaßnahmen befindet sich im apostolischen Vikariat Mongo und in Fatshana, wo auch Stellen der Vereinten Nationen eingerichtet wurden. Trotz der schwierigen Lebensbedingungen und der soziopolitischen Frustration begegnen die Menschen den Herausforderungen mit großer Würde, erklärte Pater John Ikundu und fügte an, die Flüchtlinge durchqueren eine wüstenartige und trockene Gegend. Ihre extrem hohe Zahl bereitet dem Land enorme Probleme. Zu den schwerwiegendsten Problemen zählen der völlige Mangel an Aufnahmeeinrichtungen und die Wasserknappheit, die mittlerweile einen chronischen und äußerst ernsten Notstand darstellt. Hinzu kommt das Fehlen von Schul- und Bildungseinrichtungen für die zahlreichen angekommenen Jugendlichen, was die allgemeine Lage dramatisch macht. Insbesondere konzentriere sich der Großteil der Flüchtlinge auf das apostolische Vikariat Mongo, das diese Notlagen zu seiner vorrangigen Aufgabe gemacht habe, gemeinsam mit der Diözesan-Caritas vor allem um die Versorgung mit lebensnotwendigen Gütern sicherzustellen. Das wichtigste humanitäre Logistikzentrum des Landes, betont Pater John, befindet sich genau in diesem Gebiet in Fatshana, wo die UNO einige Einrichtungen eingerichtet hat, um die Lage genauer zu beobachten. Die katholische Kirche unterstützte die lokale Bevölkerung und die Geflüchteten durch die Verteilung von Nothilfe sowie durch Initiativen im Bildungsbereich, hebt der Missionar hervor. Die Bischofskonferenz des Landes fordert derweil von der Regierung verstärkte Investitionen in Schulbildung und Ausbildungsprogramme, um der überwiegend jungen Bevölkerung langfristige Perspektiven zu bieten. Für Radio Vatikan, Viola Olszewski.
1: Und damit endet diese Sendung. 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
3: 29. September und 2. Oktober Engelfeste. Engel, lateinisch Angelus, Bote, sind Geschöpfe, welche Vernunft und freien Willen, aber keinen Leib haben. Judentum, Christentum und Islam kennen Engel als Geistwesen in auch geflügelter Menschengestalt. Gott hat die Engel erschaffen, dass sie ihn anbeten, ihn lieben, ihm dienen und die Menschen beschützen. Häufig treten Engel als Überbringer göttlicher Botschaften auf. Gott erschuf am Anfang der Zeit diese Geistwesen aus dem Nichts. Diese Lehre wurde durch das 4. Laterankonzil und das 1. Vatikanische Konzil bekräftigt. Dass es geistige Wesen gibt, die von der Heiligen Schrift Engel genannt werden, ist eine Glaubenswahrheit. Das bezeugt die Schrift ebenso klar wie die Einmütigkeit der Überlieferung. Auch der Satan und weitere Dämonen waren einst Engel, sind aber gefallen, weil sie sich weigerten, Gott und seinem Ratschluss zu dienen. Ihre Entscheidung gegen Gott ist endgültig. Diese Mächte der Finsternis versuchen, den Menschen in ihren Aufstand gegen Gott hineinzuziehen. Aber Gott hat uns unsere Schutzengel zur Begleitung und zum Schutz ins Leben mitgegeben. Die Kirche verehrt die heiligen Engel. Gemäß der Heiligen Schrift ist die Anzahl der Engel sehr groß. Es werden unter anderem auch in den Präfationen der Messliturgie 9 Chöre der Engel genannt. Die Seraphim, Cherubim und Throne, die Herrschaften, Mächte und Gewalten, die Fürsten, Erzengel, namentlich Michael, Gabriel, Raphael und die Engel.
4: Den ewigen Lobgesang rufen dir alle Engel, dir die Himmel und das Weltalls Mächte zu. Dir die Cherubim und Seraphim. So singt es das Te Deum. Die Weise der Engel ist das Anbeten. In die Lebensform der Engel eintreten heißt,

das Leben zur Anbetung gestalten, soweit es menschlicher Schwachheit möglich ist. Die Liturgie ist das Hineintreten in die immer schon geschehene Liturgie des Himmels. Im großen Chor dieser Liturgie mitzusingen, ist Kern ihrer Berufung. In der Ostkirche ist dieses Bewusstsein erhalten geblieben, für jeden vernehmbar in der Musik und zu erspüren, ja sogar anschaubar in den herrlichen Engel-Ikonen.

0: Von der Menschwerdung bis zur Himmelfahrt ist das irdische Leben des Gottessohnes von der Anbetung und dem Dienst der Engel umgeben. Bis zur Wiederkunft Christi kommt die geheimnisvolle, mächtige Hilfe der Engel dem Leben der Kirche auf ihrem irdischen Pilgerweg zugute.
1: Am 29. September feiert die Kirche das Fest der Erzengel Michael, Gabriel und Raphael und am 2. Oktober das Schutzengelfest. Das Erzengelfest hat dem Monat September sogar auch den Namen Engelmonat gegeben, was zeigt, dass man sich in der Volksförmigkeit nicht nur mit diesen drei Erzengeln befasste, sondern die Rolle der Engel insgesamt in den Blick nahm. An beiden Tagen werden auch wir Heutige daran erinnert, dass wir nicht allein sind auf der Welt und dass die geschaffene Welt nicht nur Materie, sondern auch Geist ist. Die Engel sind für uns zwar unsichtbar, aber nicht unnahbar. Ist das nun heutzutage eine Modeerscheinung, sich für die Engelwesen zu interessieren, weil auch die Esoterik die Engel wiederentdeckt hat? Die Präfation von den Engeln gibt darauf die Antwort. In Wahrheit ist es würdig und recht, dir, allmächtiger Vater, zu danken und in der Herrlichkeit der Engel deine Macht und Größe zu preisen. Denn dir gereicht es zur Verherrlichung und zum Lob, wenn wir sie ehren, die du erschaffen hast. An ihrem Glanz und ihrer Würde erkennen wir, wie groß und über alle Geschöpfe erhaben du selber bist. Dich, den ewigen Gott, rühmen sie ohne Ende. Mit ihrem Lobgesang lass auch unsere Stimmen sich vereinen.

Sicherlich sind in der Heiligen Schrift die Engel immer gute Boten Gottes. Im Alten Testament wird das Leben der Hagar von Engeln begleitet, Gideon wird von Gott durch einen Engel berufen und Tobias wird vom Engel Raphael auf schwierigem Weg begleitet. Das Wort des Psalm 91, denn er hat seinen Engeln befohlen, dich zu behüten auf allen deinen Wegen, ist in der achtstimmigen Vertonung von Felix Mendelssohn Bartholdy zu einem der eindrucksvollsten musikalischen Engelbilder geworden. Seine Engel hat er Gott zu deinem Schutz befohlen, sie sollen wachen über dich auf allen deinen Wegen. Auf ihren Händen sollen sie dich tragen, dass niemals deinen Fuß an einen Stein du stoßest.

Lassen Sie uns nur noch in der Musik das konkrete Handeln von Engeln verfolgen und ihre Darstellung in der Kunst betrachten. Die Namen der drei Engelfürsten, der Erzengel, haben eine Bedeutung, die für uns erst in der Übersetzung deutlich wird. Raphael, Gott heilt, Gabriel, Kraft Gottes und Michael, wer ist wie Gott? Wenn wir den Vers aus dem Hebräerbrief zu allem hinzunehmen, sind sie nicht alle nur dienende Geister, ausgesandt, um denen zu helfen, die das Heil erben sollen? Dann wird ihre bedeutsame Rolle für uns deutlich. Sankt Michael stellte man sich als den kämpferischen Feldherrn der himmlischen Heere vor, welcher dem Satan mit seiner Lanze den Todesstoß versetzen würde.

0: Unüberwindlich starker Held, Sankt Michael, komm uns zu Hilf, zieh mit zu Feld. Hilf uns hier kämpfen, die Feinde dämpfen, Sankt Michael.
1: St. Gabriel ist nach dem Lukasevangelium jener Bote Gottes, der Maria den Ratschluss und die Erwählung des Höchsten überbrachte und ihre Zustimmung erfragte. Die Szene mit Maria und dem Erzengel wurde auch oft in Bildern und Plastiken dargestellt. Der sogenannte englische Gruß ist seit dem Mittelalter die Bezeichnung für die Grußworte des Erzengels Gabriel bei der Verkündigung an Maria. Wir benutzen sie täglich beim Angelusgebet.

Sankt Raphael schließlich wird in der Ikonographie als Pilger mit Stab, Flasche und Fisch in Begleitung von Tobias dargestellt und gilt in der christlichen Tradition als Patron der Kranken und Apotheker, weil Raphael als der Engel der Heilung bezeichnet wird. Zusammen mit Uriel, der wie Raphael in der jüdischen und christlichen Tradition namentlich bekannt ist, beschreiben die Erzengel in Joseph Haydns großem Oratorium die Schöpfung, das Werk Gottes an den jeweiligen biblischen Schöpfungstagen. Zu dir, o Herr, blickt alles auf, um Speise fleht dich alles an, du öffnest deine Hand, gesättigt werden sie.

In den Berichten der Evangelisten sind die erwähnten Engel nicht weiter namentlich angeführt. Auf den Osterbericht bezieht sich der folgende liturgische Text: Ein Engel des Herrn kam vom Himmel herab und sprach zu den Frauen: Der, den ihr sucht, wurde auferweckt, wie er gesagt hat. Halleluja. Im Bericht von der Versuchung Jesu in der Wüste kommen die Engel und dienen ihm. Ebenso wird berichtet, dass in der Todesangst Christi am Ölberg ein Engel kam, um ihn zu stärken. So sehen wir, wie die Engel mitten im Heilsgeschehen anwesend sind. Und das sicher nicht nur während der irdischen Lebenszeit Jesu.

Im Blick auf das Engelfest wollen wir noch dieser uns Menschen besonders zugeordneten Rolle der Engel einen Gedanken widmen. Sie alle kennen sicher ein Gebet, in dem unser Schutzengel besonders angesprochen wird. Wir dürfen diese geistige Verbindung zu einem Engel ganz ernst nehmen. Auch für einen Menschen, der überhaupt nicht schwärmerisch veranlagt war, muss diese Verbindung eine Realität gewesen sein. Wenn Johann Sebastian Bach in einer seiner Kantaten den Text komponiert, Gottes Engel weichen nie, sie sind bei mir aller Enden. Wenn ich schlafe, wachen sie, wenn ich gehe, wenn ich stehe, tragen sie mich auf den Händen.

Ein sehr schönes Engellied. Verwendet die Originalversion der Liedmelodie aus dem Genfer Psalter von der Mitte des 16. Jahrhunderts mit einem englischen Text. Ich spreche Ihnen dazu den Text unserer Gesangbuchverse und wünsche Ihnen damit den Schutz aller Engel für Ihren Lebensweg. Gott aller Schöpfung, heilger Herr, zu deines Reiches Glanz und Ehre hast du der Engel Schar bestellt, für hohe Dienste sie erwählt. Sie stehen weit um deinen Thron, du bist ihr Leben, ihre Kron, gewaltig ruft ihr strahlend her, wer ist wie Gott, wer ist wie er? Stets schauen sie dein Angesicht und freuen sich in deinem Licht. Dein Anblick macht sie stark und rein, dein heilger Odem hüllt sie ein. Mit Weisheit sind sie angetan, sie brennen, leuchten, beten an. Ein großes Lob ertönt im Chor, ihr heilig, heilig steigt empor. Du sendest sie als Boten aus, dein Wort geht in die Welt hinaus. Groß ist in ihnen deine Kraft, dein Arm sind sie, der Wunderschaft. Sie kämpfen wider Stolz und List, sie weisen, wo kein Ausweg ist. Sie retten aus Gefahr und Not, was schwach ist und vom Feind bedroht. Allzeit lass Engel um uns sein, durch sie geleite groß und klein, bis wir mit ihnen dort im Licht eins stehen vor deinem Angesicht.

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Heute ist das Schutzengelfest und das Fest des St. Leodegars von Luzern. Der heilige Leodegar ist der Schutzpatron der Stadt Luzern. Leodegar war Bischof von Autun, geboren circa im Jahre 615, gestorben als Märtyrer im Jahre 678. Er lebte zur Zeit der Merowingerkönige in Frankreich. Er wirkte im 7. Jahrhundert als Kirchenfürst und Staatsmann in Frankreich und wurde 678 enthauptet. Das Schutzengelfest selbst stammt aus Spanien und wird in Luzern jährlich am 2. Oktober begangen, um Leodegar zu ehren und zu gedenken. Das im Jahre 727 gegründete Kloster Murbach im südlichen Elsass übernahm das Patrozinium des bald nach seinem Tod in Burgund verehrten Märtyrers. Die ehemaligen Abteikirche, heute Pfarrkirche von Güblinwiller, ist dem heiligen Leodegar geweiht. Das Kloster Murbach wurde mit umfangreichen Gütern ausgestattet. Ausgedehnten Grundbesitz hatte das Kloster in Süddeutschland, Basel, über den Bötzberg hin bis ins Freiamt Aargau und nach Luzern. Im 9. Jahrhundert erwarb die Abtei Murbach das schon um 750 gegründete Benediktinerkloster im Hof bei Luzern samt Umland als Propstei. Zum bereits bestehenden Patrozinium des heiligen Mauritius kam der heilige Leodegar hinzu. Unabhängigkeit von der geistlichen Herrschaft Murbach erlangte die Stadt Luzern im Jahre 1178. 1455 löste sich die Luzerner Propstei aus der Abhängigkeit Murbachs und wurde in ein Kollegialstift umgewandelt. Die Stadt Luzern trat in die Rechte Murbachs ein. Heute ist die Kirche St. Leodegar im Hof gleichzeitig Pfarrkirche und Kollegialsstift.

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wunderschönen Herbsttag bei Radio Gloria. Schön, dass ich Sie heute begrüssen darf. Am Freitag, am 2. Oktober, am Gedenktag der Heiligen Schutzengel. Mein Name ist Monika Neiger und ich nehme Sie heute mit durchs Tagesprogramm. Mit spannenden Beiträgen, unterstützenden Gebet und einfach schöner Musik. Und jetzt schauen wir auf die nächste Sendestunde. Am 9. das Rosenkranzgebet und anschließend die Heilige Messe aus der Wallfahrtskirche Maria am Semmering in Österreich. Am 11. Ihr sollt meine Zeugen sein. Leben mit dem Schutzengel. Biblisch-kirchlich alltagsnah mit dem Pater Corbinian Brandmeier. Das Tagesevangelium von heute am 11:45. Und das Angelusgebet und Mittagsanspruch dann am 12. Das Radio Vatikan berichtet Kurznachrichten am 11:45. Am 1. Schatzkiste. Wir können etwas Schönes aus dem Schatz der Kirche vernehmen. Am 11:15 Kalenderblatt zum Schutzengelfest und dem heiligen Leodegar. Am 13:30 Himmelwärts mit dem Simon Dach über die geistlichen Sprossen für die Himmelsleiter. Der Glaubensspiegel zum Schutzengelfest mit dem Pater Bernhard Speringer am 2. Am 3. das Rosenkranzgebet, der Barmherzigkeitsrosenkranz und die sieben Vaterunser. Den Kreuzweg beten wir mit Radio Gloria am 3:30. Das Nachrichtenmagazin vom Radio Vatikan übertragen wir am 4. Am 4:30 der Glaubenskurs die Bedeutung der Engel in der Heilsgeschichte und der Heilsordnung Gottes. In der Sendung Kalenderblatt um 17:30 gehören wir etwas zum Schutzengelfest und dem heiligen Leodegar. Schatzkiste tun wir auf am 17:45. Wir hören etwas aus dem Radiolexikon zum Engelfest. Das Nachrichtenmagazin von Radio Vatikan übertragen wir am 6. Die Heilige Messe wird übertragen um 6:30 aus der Kirche St. Pantaleon in Köln. Um 7:30 gibt es heute Kindersendung. Die Isabella erzählt über den heiligen Schutzengel. Best of Gloria über die heiligen Schutzengel mit dem Vikar Martin Filipponi und dem Don Philipp Isenegger am 8. Abend. Den Rosenkranz beten wir am 9. und am 9:45 komplett das Nachtgebet von der Kirche. Wenn Sie dort Nacht einmal reinhören bei uns, dann dürfen Sie Freude haben an unseren Sendungen und sicher frische Kräfte danken. Weil wir einen 24-Stunden-Radiobetrieb haben, laufen ab der 10 am Abend dann Wiederholungen von schönen Sendebeiträgen vom Tag und andere spannende Programmpunkte. 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
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Und jetzt wünsche ich Ihnen einen segensreichen Schutzengeltag, liebe Hörerinnen und Hörer. Die Schutzengel mögen Sie behüten, Sie durch den Tag begleiten und Sie auf Gottes guten Wegen führen. Amen. Fürs Radio Gloria Team, Ihre Monika Neiger.

0: Hochgelobt und gebenedeit sei unser Herr Jesus Christus hier im allerheiligsten Sakrament des Altares.
1: Von nun an bis in Ewigkeit. Amen.
0: Herr Jesus Christus, wir kommen zu dir und beten dich an. Du bist der Erlöser der ganzen Welt. Heute ist Herz Jesu Freitag und wir sind uns bewusst, dass die Liebe deines Herzens in sehr besonderer Weise uns entgegenfließt, vom wunderbaren Sakrament her, so wie es die heilige Schwester Faustina immer wieder in ihren Visionen sehen durfte, erleben durfte, in ihren Anbetungen, die sie so gerne und so oft vorgenommen hat. Heute ist auch das Fest der heiligen Schutzengel, ein Gedenktag liturgisch, aber ein Fest für unsere Herzen. Und wir sind voller Dankbarkeit für diese wunderbaren, schützenden Geister, die du aussendest, uns zum Weg geleitet. Sie beten mit uns an, zusammen mit allen Engeln, die hier sein dürfen, zur Verherrlichung deiner eucharistischen Gegenwart. Herr, am Freitag sind wir uns bewusst, du hast uns erlöst am Kreuz, in deinem Leiden, in deinem Sterben, in deiner Liebeshingabe, in deinem Sieg, im Sieg deiner gekreuzigten Liebe. Wir kommen und beten an und wir tun es zusammen mit den himmlischen Geistern. Wir wissen, auch beim Erlösungswerk waren die heiligen Engel sehr aktiv, haben alles begleitet. Und wir erinnern uns an die große Vision des dritten Geheimnisses von Fatima, wo wir unterrichtet werden durch die Schau der Seherkinder, wie die heiligen Engel die kostbaren Blutstropfen einsammeln und sie zur Erlösung der Welt dem Vater vortragen. Herr, auch wir wollen auf solche Weise den schmerzhaften Rosenkranz mit dir gehen. Mit den Engeln zusammen staunen und beten wir an. Herr, wir sammeln ein dein Verdienst, die Erlösungsgnade für uns selber, für alle, die uns ans Herz gelegt sind und für die Welt, so wie du es uns heute erlaubst, gemeinsam und unter Mitwirkung der heiligen Engel. Beginnen wir unser Rosenkranzgebet im Namen des Vaters und des Sohnes und des Heiligen Geistes. Amen. Amen. Ich glaube an Gott, den Vater, den Allmächtigen, den Schöpfer des Himmels und der Erde und an Jesus Christus, seinen eingeborenen Sohn, unseren Herrn, empfangen durch den Heiligen Geist, geboren von der Jungfrau Maria, gelitten unter Pontius Pilatus, gekreuzigt, gestorben und begraben, hinabgestiegen in das Reich des Todes, am dritten Tage auferstanden von den Toten, aufgefahren in den Himmel. Er sitzt zur Rechten Gottes des allmächtigen Vaters. Von dort wird er kommen, zu richten die Lebenden und die Toten.
2: Ich glaube an den Heiligen Geist, die heilige katholische Kirche, Gemeinschaft der Heiligen, Vergebung der Sünde, Auferstehung der Toten und das ewige Leben. Amen.
0: Vater unser im Himmel, geheiligt werde dein Name, dein Reich komme, dein Wille geschehe, wie im Himmel, so auf Erden.
2: Unser tägliches Brot gib uns heute und vergib uns unsere Schuld, wie auch wir vergeben unseren Schuldigen. Und führe uns nicht in Versuchung, sondern erlöse uns von den Bösen.
0: Gegrüßet seist du, Maria, voll der Gnade, der Herr ist mit dir. Du bist gebenedeit unter den Frauen, und gebenedeit ist die Frucht deines Leibes, Jesus, der in uns den Glauben vermehre.
2: Heilige Maria, Mutter Gottes, bitte für uns Sünder, jetzt und in der Stunde unseres Todes. Amen.
0: Gegrüßet seist du, Maria, voll der Gnade, der Herr ist mit dir. Du bist gebenedeit unter den Frauen, und gebenedeit ist die Frucht deines Leibes, Jesus, der in uns die Hoffnung stärke.
2: Heilige Maria, Mutter Gottes, bitte für uns Sünder, jetzt und in der Stunde unseres Todes. Amen.
0: Gegrüßet seist du, Maria, voll der Gnade, der Herr ist mit dir. Du bist gebenedeit unter den Frauen, und gebenedeit ist die Frucht deines Leibes, Jesus, der in uns die Liebe entzünde.
2: Heilige Maria, Mutter Gottes, bitte für uns Sünder, jetzt und in der Stunde unseres Todes. Amen.
0: Ehre sei dem Vater und dem Sohn und dem Heiligen Geist.
2: Wie im Anfang, so auch jetzt und alle Zeit und in Ewigkeit. Amen.
0: Hochgelobt und gebenedeit sei unser Herr Jesus Christus, hier im allerheiligsten Sakrament des Altares.
2: Nun ein bisschen Ewigkeit. Amen.
0: Vater unser im Himmel, geheiligt werde dein Name, dein Reich komme, dein Wille geschehe, wie im Himmel, so auf Erden.
2: Unser tägliches Brot gib uns heute und vergib uns unsere Schuld, wie auch wir vergeben unseren Schuldigen. Und führe uns nicht in Versuchung, sondern erlöse uns von dem Bösen.
0: Gegrüßet seist du, Maria, voll der Gnade, der Herr ist mit dir. Du bist gebenedeit unter den Frauen, und gebenedeit ist die Frucht deines Leibes, Jesus, der für uns Blut geschwitzt hat.
2: Heilige Maria, Mutter Gottes, bitte für uns Sünder, jetzt und in der Stunde unseres Todes. Amen.
0: Gegrüßet seist du, Maria, voll der Gnade, der Herr ist mit dir. Du bist gebenedeit unter den Frauen, und gebenedeit ist die Frucht deines Leibes, Jesus, der für uns Blut geschwitzt hat.
2: Heilige Maria, Mutter Gottes, bitte für uns Sünder, jetzt und in der Stunde unseres Todes. Amen.
0: Gegrüßet seist du, Maria, voll der Gnade, der Herr ist mit dir. Du bist gebenedeit unter den Frauen, und gebenedeit ist die Frucht deines Leibes, Jesus, der für uns Blut geschwitzt hat.
2: Heilige Maria, Mutter Gottes, bitte für uns Sünder, jetzt und in der Stunde unseres Todes. Amen.
0: Gegrüßet seist du, Maria, voll der Gnade, der Herr ist mit dir. Du bist gebenedeit unter den Frauen, und gebenedeit ist die Frucht deines Leibes, Jesus, der für uns Blut geschwitzt hat.
2: Heilige Maria, Mutter Gottes, bitte für uns Sünder, jetzt und in der Stunde unseres Todes. Amen.
0: Gegrüßet seist du, Maria, voll der Gnade, der Herr ist mit dir. Du bist gebenedeit unter den Frauen, und gebenedeit ist die Frucht deines Leibes, Jesus, der für uns Blut geschwitzt hat.
2: Heilige Maria, Mutter Gottes, bitte für uns Sünder, jetzt und in der Stunde unseres Todes. Amen.
0: Gegrüßet seist du, Maria, voll der Gnade, der Herr ist mit dir. Du bist gebenedeit unter den Frauen, und gebenedeit ist die Frucht deines Leibes, Jesus, der für uns Blut geschwitzt hat.

0: Heilige Maria, Mutter Gottes, bitte für uns Sünder, jetzt und in der Stunde unseres Todes. Amen.
1: Gegrüßet seist du, Maria, voll der Gnade, der Herr ist mit dir. Du bist gebenedeit unter den Frauen, und gebenedeit ist die Frucht deines Leibes, Jesus, der für uns Blut geschwitzt hat.
0: Heilige Maria, Mutter Gottes, bitte für uns Sünder, jetzt und in der Stunde unseres Todes. Amen.
1: Gegrüßet seist du, Maria, voll der Gnade, der Herr ist mit dir. Du bist gebenedeit unter den Frauen, und gebenedeit ist die Frucht deines Leibes, Jesus, der für uns Blut geschwitzt hat.
0: Heilige Maria, Mutter Gottes, bitte für uns Sünder, jetzt und in der Stunde unseres Todes. Amen.
1: Ehre sei dem Vater und dem Sohn und dem Heiligen Geist.
0: Wie im Anfang, so auch jetzt und alle Zeit und in Ewigkeit. Amen.
1: O mein Jesus, verzeih uns unsere Sünden, bewahre uns vor dem Feuer der Hölle, führe alle Seelen in den Himmel, besonders jene, die deiner Barmherzigkeit am meisten bedürfen.
0: Vater unser im Himmel, geheiligt werde dein Name, dein Reich komme, dein Wille geschehe, wie im Himmel, so auf Erden.
1: Unser tägliches Brot gib uns heute und vergib uns unsere Schuld, wie auch wir vergeben unseren Schuldigern. Und führe uns nicht in Versuchung, sondern erlöse uns von dem Bösen.
0: Gegrüßet seist du, Maria, volle Gnade, der Herr ist mit dir. Du bist gebenedeit unter den Frauen, und gebenedeit ist die Frucht deines Leibes, Jesus, der für uns gegeißelt worden ist.
1: Heilige Maria, Mutter Gottes, bitte für uns Sünder, jetzt und in der Stunde unseres Todes. Amen.
0: Gegrüßet seist du, Maria, volle Gnade, der Herr ist mit dir. Du bist gebenedeit unter den Frauen, und gebenedeit ist die Frucht deines Leibes, Jesus, der für uns gegeißelt worden ist.
1: Heilige Maria, Mutter Gottes, bitte für uns Sünder, jetzt und in der Stunde unseres Todes. Amen.
0: Gegrüßet seist du, Maria, volle Gnade, der Herr ist mit dir. Du bist gebenedeit unter den Frauen, und gebenedeit ist die Frucht deines Leibes, Jesus, der für uns gegeißelt worden ist.
1: Heilige Maria, Mutter Gottes, bitte für uns Sünder, jetzt und in der Stunde unseres Todes. Amen.
0: Gegrüßet seist du, Maria, volle Gnade, der Herr ist mit dir. Du bist gebenedeit unter den Frauen, und gebenedeit ist die Frucht deines Leibes, Jesus, der für uns gegeißelt worden ist.
1: Heilige Maria, Mutter Gottes, bitte für uns Sünder, jetzt und in der Stunde unseres Todes. Amen.
0: Gegrüßet seist du, Maria, volle Gnade, der Herr ist mit dir. Du bist gebenedeit unter den Frauen, und gebenedeit ist die Frucht deines Leibes, Jesus, der für uns gegeißelt worden ist.
1: Heilige Maria, Mutter Gottes, bitte für uns Sünder, jetzt und in der Stunde unseres Todes. Amen.
0: Gegrüßet seist du, Maria, volle Gnade, der Herr ist mit dir. Du bist gebenedeit unter den Frauen, und gebenedeit ist die Frucht deines Leibes, Jesus, der für uns gegeißelt worden ist.
1: Heilige Maria, Mutter Gottes, bitte für uns Sünder, jetzt und in der Stunde unseres Todes. Amen.
0: Gegrüßet seist du, Maria, volle Gnade, der Herr ist mit dir. Du bist gebenedeit unter den Frauen, und gebenedeit ist die Frucht deines Leibes, Jesus, der für uns gegeißelt worden ist.
1: Heilige Maria, Mutter Gottes, bitte für uns Sünder, jetzt und in der Stunde unseres Todes. Amen.
0: Gegrüßet seist du, Maria, voll der Gnade, der Herr ist mit dir. Du bist gebenedeit unter den Frauen, und gebenedeit ist die Frucht deines Leibes, Jesus, der für uns gegeißelt worden ist.
1: Heilige Maria, Mutter Gottes, bitte für uns Sünder, jetzt und in der Stunde unseres Todes. Amen.
0: Gegrüßet seist du, Maria, volle Gnade, der Herr ist mit dir. Du bist gebenedeit unter den Frauen, und gebenedeit

0: die Frucht deines Leibes, Jesus, der für uns begeistert worden ist.
1: Heilige Maria, Mutter Gottes, bitte für uns Sünder, jetzt und in der Stunde unseres Todes. Amen.
0: Gegrüßet seist du, Maria, voll der Gnade, der Herr ist mit dir. Du bist gebenedeit unter den Frauen, und gebenedeit ist die Frucht deines Leibes, Jesus, der für uns gegeißelt worden ist.
1: Heilige Maria, Mutter Gottes, bitte für uns Sünder, jetzt und in der Stunde unseres Todes. Amen.
0: Ehre sei dem Vater und dem Sohn und dem Heiligen Geist.
1: Wie im Anfang, so auch jetzt und alle Zeit und in Ewigkeit. Amen.
0: O mein Jesus, verzeih
1: uns unsere Sünden, bewahre uns vor dem Feuer der Hölle, führe alle Seelen in den Himmel, besonders jene, die deiner Barmherzigkeit am meisten bedürfen. Vater unser im Himmel, geheiligt werde dein Name, dein Reich komme, dein Wille geschehe, wie im Himmel, so auf Erden.
0: Unser tägliches Brot gib uns heute und vergib uns unsere Schuld, wie auch wir vergeben unseren Schuldigen. Und führe uns nicht in Versuchung, sondern erlöse uns von den Bösen. Amen.
1: Gegrüßet seist du, Maria, voll der Gnade, der Herr ist mit dir. Du bist gebenedeit unter den Frauen, und gebenedeit ist die Frucht deines Leibes, Jesus, der für uns mit Dornen gekrönt worden ist.
0: Heilige Maria, Mutter Gottes, bitte für uns Sünder, jetzt und in der Stunde unseres Todes. Amen.
1: Gegrüßet seist du, Maria, voll der Gnade, der Herr ist mit dir. Du bist gebenedeit unter den Frauen, und gebenedeit ist die Frucht deines Leibes, Jesus, der für uns mit Dornen gekrönt worden ist.
0: Heilige Maria, Mutter Gottes, bitte für uns Sünder, jetzt und in der Stunde unseres Todes. Amen.
1: Gegrüßet seist du, Maria, voll der Gnade, der Herr ist mit dir. Du bist gebenedeit unter den Frauen, und gebenedeit ist die Frucht deines Leibes, Jesus, der für uns mit Dornen gekrönt worden ist.
0: Heilige Maria, Mutter Gottes, bitte für uns Sünder, jetzt und in der Stunde unseres Todes. Amen.
1: Gegrüßet seist du, Maria, voll der Gnade, der Herr ist mit dir. Du bist gebenedeit unter den Frauen, und gebenedeit ist die Frucht deines Leibes, Jesus, der für uns mit Dornen gekrönt worden ist.
0: Heilige Maria, Mutter Gottes, bitte für uns Sünder, jetzt und in der Stunde unseres Todes. Amen.
1: Gegrüßet seist du, Maria, voll der Gnade, der Herr ist mit dir. Du bist gebenedeit unter den Frauen, und gebenedeit ist die Frucht deines Leibes, Jesus, der für uns mit Dornen gekrönt worden ist.
0: Heilige Maria, Mutter Gottes, bitte für uns Sünder, jetzt und in der Stunde unseres Todes. Amen.
1: Gegrüßet seist du, Maria, voll der Gnade, der Herr ist mit dir. Du bist gebenedeit unter den Frauen, und gebenedeit ist die Frucht deines Leibes, Jesus, der für uns mit Dornen gekrönt worden ist.
0: Heilige Maria, Mutter Gottes, bitte für uns Sünder, jetzt und in der Stunde unseres Todes. Amen.
1: Gegrüßet seist du, Maria, voll der Gnade, der Herr ist mit dir. Du bist gebenedeit unter den Frauen, und gebenedeit ist die Frucht deines Leibes, Jesus, der für uns mit Dornen gekrönt worden ist.
0: Heilige Maria, Mutter Gottes, bitte für uns Sünder, jetzt und in der Stunde unseres Todes. Amen.
1: Gegrüßet seist du, Maria, voll der Gnade, der Herr ist mit dir. Du bist gebenedeit unter den Frauen, und gebenedeit ist die Frucht deines Leibes, Jesus, der für uns mit Dornen gekrönt worden ist.
0: Heilige Maria, Mutter Gottes, bitte für uns Sünder, jetzt und in der Stunde unseres Todes. Amen.
1: Gegrüßet seist du, Maria, voll der Gnade, der Herr ist mit dir. Du bist gebenedeit unter den Frauen, und gebenedeit ist die Frucht deines Leibes, Jesus, der für uns mit Dornen gekrönt worden ist.
0: Heilige Maria, Mutter Gottes, bitte für uns Sünder, jetzt und in der Stunde unseres Todes. Amen.
1: Gegrüßet seist du, Maria, voll der Gnade, der Herr ist mit dir. Du bist gebenedeit unter den Frauen, und gebenedeit ist die Frucht deines Leibes, Jesus, der für uns mit Dornen gekrönt worden ist.
0: Heilige Maria, Mutter Gottes, bitte für uns Sünder, jetzt und in der Stunde unseres Todes. Amen.
1: Ehre sei dem Vater und dem Sohn und dem Heiligen Geist.
0: Wie im Anfang, so jetzt und alle Zeit und in Ewigkeit. Amen.
1: O mein Jesus, verzeih uns unsere Sünden, bewahre uns vor dem Feuer der Hölle. Führe alle Seelen in den Himmel, besonders jene, die deiner Barmherzigkeit am meisten bedürfen.
0: Vater unser im Himmel, geheiligt werde dein Name, dein Reich komme, dein Wille geschehe, wie im Himmel, so auf Erden.
1: Unser tägliches Brot gib uns heute und vergib uns unsere Schuld, wie auch wir vergeben unseren Schuldigern. Und führe uns nicht in Versuchung, sondern erlöse uns von dem Bösen.
0: Gegrüßet seist du, Maria, volle Gnade, der Herr ist mit dir. Du bist gebenedeit unter den Frauen, und gebenedeit ist die Frucht deines Leibes, Jesus, der für uns das schwere Kreuz getragen hat.
1: Heilige Maria, Mutter Gottes, bitte für uns Sünder, jetzt und in der Stunde unseres Todes. Amen.
0: Gegrüßet seist du, Maria, volle Gnade, der Herr ist mit dir. Du bist gebenedeit unter den Frauen, und gebenedeit ist die Frucht deines Leibes, Jesus, der für uns das schwere Kreuz getragen hat.
1: Heilige Maria, Mutter Gottes, bitte für uns Sünder, jetzt und in der Stunde unseres Todes. Amen.
0: Volle Gnade, der Herr ist mit dir. Du bist gebenedeit unter den Frauen, und gebenedeit ist die Frucht deines Leibes, Jesus, der für uns das schwere Kreuz getragen hat.
1: Heilige Maria, Mutter Gottes, bitte für uns Sünder, jetzt und in der Stunde unseres Todes. Amen.
0: Gegrüßet seist du, Maria, volle Gnade, der Herr ist mit dir. Du bist gebenedeit unter den Frauen, und gebenedeit ist die Frucht deines Leibes, Jesus, der für uns das schwere Kreuz getragen hat.
1: Heilige Maria, Mutter Gottes, bitte für uns Sünder, jetzt und in der Stunde unseres Todes. Amen.
0: Gegrüßet seist du, Maria, volle Gnade, der Herr ist mit dir. Du bist gebenedeit unter den Frauen, und gebenedeit ist die Frucht deines Leibes, Jesus, der für uns das schwere Kreuz getragen hat.
1: Heilige Maria, Mutter Gottes, bitte für uns Sünder, jetzt und in der Stunde unseres Todes. Amen.
0: Gegrüßet seist du, Maria, volle Gnade, der Herr ist mit dir. Du bist gebenedeit unter den Frauen, und gebenedeit ist die Frucht deines Leibes, Jesus, der für uns das schwere Kreuz getragen hat.
1: Heilige Maria, Mutter Gottes, bitte für uns Sünder, jetzt und in der Stunde unseres Todes. Amen.
0: Gegrüßet seist du, Maria, volle Gnade, der Herr ist mit dir. Du bist gebenedeit unter den Frauen, und gebenedeit ist die Frucht deines Leibes, Jesus, den für uns das schwere Kreuz getragen hat.
1: Heilige Maria, Mutter Gottes, bitte für uns Sünder, jetzt und in der Stunde unseres Todes. Amen.
0: Gegrüßet seist du, Maria, volle Gnade, der Herr ist mit dir. Du bist gebenedeit unter den Frauen, und gebenedeit ist die Frucht deines Leibes, Jesus, der für uns das schwere Kreuz getragen hat.
1: Heilige Maria, Mutter Gottes, bitte für uns Sünder, jetzt und in der Stunde unseres Todes. Amen.
0: Gegrüßet seist du, Maria, volle Gnade, der Herr ist mit dir. Du bist gebenedeit unter den Frauen, und gebenedeit ist die Frucht deines Leibes, Jesus, der für uns das schwere Kreuz getragen hat.
1: Heilige Maria, Mutter Gottes, bitte für uns Sünder, jetzt und in der Stunde unseres Todes. Amen.
0: Seist du, Maria, volle Gnade, der Herr ist mit dir. Du bist gebenedeit unter den Frauen, und gebenedeit ist die Frucht deines Leibes, Jesus, der für uns das schwere Kreuz getragen hat.
1: Heilige Maria, Mutter Gottes, bitte für uns Sünder, jetzt und in der Stunde unseres Todes. Amen.
0: Ehre sei dem Vater und dem Sohn und dem Heiligen Geist.
1: Wie im Anfang, so auch jetzt und alle Zeit und in Ewigkeit. Amen.
0: O mein Jesus,
1: verzeih uns unsere Sünden, bewahre uns vor dem Feuer der Hölle, führe alle Seelen in den Himmel, besonders jene, die deiner Barmherzigkeit am meisten bedürfen. Vater unser im Himmel, geheiligt werde dein Name, dein Reich komme, dein Wille geschehe, wie im Himmel, so auf Erden.
0: Unser tägliches Brot gib uns heute und vergib uns unsere Schuld, wie auch wir vergeben unseren Schuldigen. Und führe uns nicht in Versuchung, sondern erlöse uns von den Bösen an.
1: Gegrüßet seist du, Maria, voll der Gnade, der Herr ist mit dir. Du bist gebenedeit unter den Frauen, und gebenedeit ist die Frucht deines Leibes, Jesus, der für uns gekreuzigt worden ist.
0: Heilige Maria, Mutter Gottes, bitte für uns Sünder, jetzt und in der Stunde unseres Todes. Amen.
1: Gegrüßet seist du, Maria, voll der Gnade, der Herr ist mit dir. Du bist gebenedeit unter den Frauen, und gebenedeit ist die Frucht deines Leibes, Jesus, der für uns gekreuzigt worden ist.
0: Heilige Maria, Mutter Gottes, bitte für uns Sünder, jetzt und in der Stunde unseres Todes. Amen.
1: Gegrüßet seist du, Maria, voll der Gnade, der Herr ist mit dir. Du bist gebenedeit unter den Frauen, und gebenedeit ist die Frucht deines Leibes, Jesus, der für uns gekreuzigt worden ist.
0: Heilige Maria, Mutter Gottes, bitte für uns Sünder, jetzt und in der Stunde unseres Todes. Amen.
1: Gegrüßet seist du, Maria, voll der Gnade, der Herr ist mit dir. Du bist gebenedeit unter den Frauen, und gebenedeit ist die Frucht deines Leibes, Jesus, der für uns gekreuzigt worden ist.
0: Heilige Maria, Mutter Gottes, bitte für uns Sünder, jetzt und in der Stunde unseres Todes. Amen.
1: Gegrüßet seist du, Maria, voll der Gnade, der Herr ist mit dir. Du bist gebenedeit unter den Frauen, und gebenedeit ist die Frucht deines Leibes, Jesus, der für uns gekreuzigt worden ist.
0: Heilige Maria, Mutter Gottes, bitte für uns Sünder, jetzt und in der Stunde unseres Todes. Amen.
1: Gegrüßet seist du, Maria, voll der Gnade, der Herr ist mit dir. Du bist gebenedeit unter den Frauen, und gebenedeit ist die Frucht deines Leibes, Jesus, der für uns gekreuzigt worden ist.
0: Heilige Maria, Mutter Gottes, bitte für uns Sünder, jetzt und in der Stunde unseres Todes. Amen.
1: Gegrüßet seist du, Maria, voll der Gnade, der Herr ist mit dir. Du bist gebenedeit unter den Frauen, und gebenedeit ist die Frucht deines Leibes, Jesus, der für uns gekreuzigt worden ist.
0: Mutter Gottes, bitte für uns Sünder, jetzt und in der Stunde unseres Todes. Amen.
1: Gegrüßet seist du, Maria, voll der Gnade, der Herr ist mit dir. Du bist gebenedeit unter den Frauen, und gebenedeit ist die Frucht deines Leibes, Jesus, der für uns gekreuzigt worden ist.
0: Heilige Maria, Mutter Gottes, bitte für uns Sünder, jetzt und in der Stunde unseres Todes. Amen.
1: Gegrüßet seist du, Maria, voll der Gnade, der Herr ist mit dir. Du bist gebenedeit unter den Frauen, und gebenedeit ist die Frucht deines Leibes, Jesus, der für uns gekreuzigt worden ist.
0: Heilige Maria, Mutter Gottes, bitte für uns Sünder, jetzt und in der Stunde unseres Todes. Amen.
1: Gegrüßet seist du, Maria, voll der Gnade, der Herr ist mit dir. Du bist gebenedeit unter den Frauen, und gebenedeit ist die Frucht deines Leibes, Jesus, der für uns gekreuzigt worden ist.
0: Heilige Maria, Mutter Gottes, bitte für uns Sünder, jetzt und in der Stunde unseres Todes. Amen.
1: Ehre sei dem Vater und dem Sohn und dem Heiligen Geist.
0: Wie im Anfang, so auch jetzt und alle Zeit und in Ewigkeit. Amen.
1: O mein Jesus, verzeih uns unsere Sünden, bewahre uns vor dem Feuer der Hölle, führe alle Seelen in den Himmel, besonders jene, die deiner Barmherzigkeit am meisten bedürfen. Hochgelobt und gebenedeit sei unser Herr Jesus Christus hier im allerheiligsten Sakrament des Altares.
2: von nun an bis in Ewigkeit. Amen.

0: Im Namen des Vaters und des Sohnes und des Heiligen Geistes.
1: Amen.
0: Die Gnade unseres Herrn Jesus Christus, die Liebe Gottes des Vaters und die Gemeinschaft des Heiligen Geistes sei mit euch.
1: Und mit deinem Geist.
0: Liebe Schwestern und Brüder, liebe Mitfeiernden zu Hause, die über Medien uns verbunden sind, in KTV und über den Livestream, seid alle herzlich willkommen zur Mitfeier dieser Heiligen Messe. Eine Dimension, die uns vielleicht sogar verstehen hilft, dass unsere Gemeinde, unsere Gemeinschaft, die zur Liturgie zusammentritt, so viel größer sein darf als das, was wir einfach so vor Augen sehen. Wir glauben an die sichtbare und die unsichtbare Welt. Und die Kirche bezeugt das gleich im Hineingehen in die Heilige Messe, wenn wir jetzt gleich im Schuldbekenntnis beten werden. Und ich bitte die allerseligste Jungfrau Maria und die Engel und die Heiligen und euch, Brüder und Schwestern, für mich zu beten bei Gott, unserem Herrn. Was bedeutet das anderes, als dass sie alle mit uns verbunden sind, dass wir eine große Gemeinschaft bilden? Und wenn wir das Buch der Offenbarung, also die Schrift, vor Augen haben, dann lesen wir dort, wie himmlische Liturgien vor Gottes Thron stattfinden, wie die Heiligen sich vor ihm versammeln, um die in Bedrängnis geratene Schöpfung vor ihm zu vertreten. Wir sehen, wie heilige Engel Weihrauch herbeitragen. Das sind die Gebete der Heiligen und diesen Weihrauch vor Gottes Angesicht darbringen. Ja, liebe Schwestern und Brüder, kann nicht das zwischen dem Menschen und Gott direkt geschehen? Ja, natürlich, es könnte. Aber Gott hat es allein etwas anders gefügt. Die Gemeinschaft zwischen Gott und den Menschen, der Austausch von Gnade und Erbarmen und jedem Segen, geschieht bisweilen unmittelbar, denn wir haben einen direkten Zugang zu Gott, bisweilen aber eben auch durch die Dienste, die der Herr im Himmel und auf Erden verteilt. Liebe Schwestern und Brüder, die Engel haben maßgeblich Teil an dieser Gnadenökonomie. Und ich lade Sie und euch alle herzlich ein, wenn wir jetzt das Schuldbekenntnis beten, nachdem wir gemeinsam fertig gebetet haben, bleiben wir eine kurze Zeit miteinander in der Stille und hören wir das, was wir da selber gesagt haben. Nehmen wir es in unsere Wahrnehmung mit hinein. Die Mutter Gottes, die Engel und die Heiligen, sie beten jetzt für uns, stehen mit uns vor Gottes Thron. Liturgie fasst die ganze Realität der Geschöpfe zusammen, liebe Schwestern und Brüder. Und dann, ja, dann beten wir auch füreinander, damit unsere Bitte gehört wird. Und so lasst uns diese Fülle, die uns Liturgie immer wieder zeigt und in die sie uns mit hineinnimmt, lass uns unseren Sinn vertiefen, unser Ernst nehmen dessen, was dort für uns als gläubige betende Gemeinde, aber dann im universalen Zusammenspiel der Schöpfungsrealitäten zur Erlösung der Welt geschieht. Bringen wir also zu Beginn vor den Herrn, dass wir angesichts dieser Gegenwart des Himmels, dass wir in der Liebe zurückbleiben, im Anspruch zurückbleiben, bitten wir den Herrn aufrichtig um sein Erbarmen, zusammen mit allen unseren himmlischen und konkreten kirchlichen Begleitern. Ich bekenne Gott, dem Allmächtigen und allen Brüdern und Schwestern, dass ich Gutes unterlassen und Böses getan habe. Ich habe gesündigt in Gedanken, Worten und Werken durch meine Schuld, durch meine Schuld, durch meine große Schuld. Darum bitte ich die selige Jungfrau Maria, alle Engel und Heiligen und euch, Brüder und Schwestern, für mich zu beten bei Gott, unserem Herrn.

Der allmächtige Gott, er erbarme sich unser. Er lasse uns unsere Sünden nach. Er führe uns zum ewigen Leben. Amen.

Gott, in deiner Vorsehung sorgst du für alles, was du geschaffen hast. Sende uns deine heiligen Engel zu Hilfe, dass sie uns behüten auf allen unseren Wegen und gib uns in der Gemeinschaft mit ihnen deine ewige Freude. Darum bitten wir durch Jesus Christus, deinen Sohn, unseren Herrn und Gott, der in der Einheit des Heiligen Geistes

0: Lesung aus dem Buch Exodus. So spricht Gott der Herr: Ich werde einen Engel schicken, der dir vorausgeht. Er soll dich auf dem Weg schützen und dich an den Ort bringen, den ich bestimmt habe. Achte auf ihn und hör auf seine Stimme. Widersetz dich ihm nicht. Er würde es nicht ertragen, wenn ihr euch auflehnt, denn in ihm ist mein Name gegenwärtig. Wenn du auf seine Stimme hörst und alles tust, was ich sage, dann werde ich der Feind deiner Feinde sein und alle in die Enge treiben, die dich bedrängen. Denn mein Engel wird vor dir hergehen. Wort des lebendigen Gottes.
1: Dank sei Gott.

Wer im Schutz des Höchsten wohnt, der ruht im Schatten des Allmächtigen. Ich sage zum Herrn, du meine Zuflucht und meine Burg, mein Gott, auf den ich vertraue.

Denn er rette dich aus der Schlinge des Jägers und aus der Pest des Verderbens. Er beschirmt dich mit seinen Flügeln, unter seinen Schwingen findest du Zuflucht. Schild und Schutz ist seine Treue.

Du brauchst dich vor dem Schrecken der Nacht nicht zu fürchten, noch vor dem Pfeil, der am Tag dahinfliegt, nicht vor der Pest, die im Finstern schleicht, vor der Seuche, die wütet am Mittag.

Dir begegnet kein Unheil, deinem Zelt naht keine Plage, denn er befiehlt seinen Engeln, dich zu behüten auf all deinen Wegen.

0: Der Herr sei mit euch.
1: Und mit deinem Geiste.
0: Aus dem Heiligen Evangelium nach Matthäus.
1: Ehre sei dir, o Herr.
0: In jener Stunde kamen die Jünger zu Jesus und fragten: Wer ist denn im Himmelreich der Größte? Da rief er ein Kind herbei und stellte es in ihre Mitte und sagte: Amen, ich sage euch, wenn ihr nicht umkehrt und werdet wie die Kinder, werdet ihr nicht in das Himmelreich hineinkommen. Wer sich so klein macht wie dieses Kind, der ist im Himmelreich der Größte. Und wer ein solches Kind in meinem Namen aufnimmt, der nimmt mich auf. Hütet euch davor, einen von diesen Kleinen zu verachten, denn ich sage euch, ihre Engel im Himmel sehen stets das Angesicht meines himmlischen Vaters.

Liebe Schwestern und Brüder, das Schutzengelfest. Gott sei Dank haben wir es in unserem Jahreskreis, denn es lohnt sich, wirklich einen Tag in dieser sehr besonderen Aufmerksamkeit gegenüber unserem heiligen Schutzengel zu gehen. Kleine Frage an das eigene Herz. Wie innig, wie kindlich, wie vertraut ist dir der Umgang mit deinem heiligen Schutzengel? Liebe Schwestern und Brüder, ich denke, machen wir uns nichts vor, wir können alle darin wachsen. Er ist uns von Gott an unsere Seite gestellt. Schon indem der Herr unsere Seele auf diese Welt hereinschickt, schon mit der Zeugung, wo das Leben beginnen darf, unser biologisches Leben, kommt der heilige Schutzengel als ein Wächter mit uns in diese Welt herein und hat eine liebevolle Hut über uns. Obwohl sie so mächtig sind, diese himmlischen Geister, und wir wissen aus der Heiligen Schrift, dass diejenigen, die die Gnade haben, ihnen zu begegnen, ja nicht selten erschrecken vor der Erhabenheit ihrer Gestalt. Dann aber haben wir wieder diese Zeugnisse von jenen, die ganz kindlich, ganz einfach, ganz freundschaftlich vertraut mit ihrem Schutzengel aufwachsen dürfen. Wir haben die Zeugnisse jener, die diesen heiligen Schutzengel von Anfang, könnte man sagen, sehen konnten. Zum Beispiel eine heilige Hildegard von Bingen. Sie hatte einen so vertrauten Umgang mit ihren Schutzengeln, dass sie dachte, das ist bei jedem so in der kindlichen Einfalt. Und sie musste später erst durch einige herbe Rückschläge erfahren, dass das gar nicht so ist und dass sie sehr vorsichtig sein muss in dem, was sie von diesem besonderen Verhältnis preisgibt. Liebe Schwestern und Brüder, diese Realität der Gegenwart der heiligen Engel, auch wenn wir sie mit den leiblichen Augen nicht sehen, sie darf ganz normal zu unserer Wirklichkeitsauffassung, zu unserer, im wahrsten Sinn des Wortes, Wahrnehmung dazugehören. Lassen wir uns doch von der Kirche gerne hineinführen in diese Welt, in diese Wirklichkeit, in diese wahrnehmbare Welt, die sich uns Menschen durch die Zeit in einer so mannigfaltigen Fülle geoffenbart hat durch den gnädigen Willen unseres Gottes, dass das Mosaik, das wir aus diesen Erfahrungen legen können, ja schon so viele Pixel hat, neudeutsch, dass wir es relativ klar und scharf sehen können. Immer wenn wir uns in diese unsichtbare Welt hinein erforschen möchten, dann müssen wir das natürlich durch die bewährten Quellen hindurch tun. Schon am Erzengelfest habe ich darauf hingewiesen, dass man, wenn man schlicht und ergreifend so irgendeine Google-Suche vornimmt, da kann man sich ganz schnell vergreifen, weil natürlich der Feind eine große Gefahr für sein Reich wittert, wenn es um die heiligen Engel geht und versucht, uns im Hinblick darauf auf alle möglichen Ab- und Irr- und Umwege zu führen, sodass wir als gebranntes Kind schließlich dieses Feuer scheuen. Aber lass uns durch die Weisheit der Kirche hindurch uns gerne und vertrauensvoll nahen und ausstrecken nach diesen Realitäten. Wie kommen wir darauf, was die Kirche lehrt? Liebe Freunde, jetzt kommt ein euch wahrscheinlich schon bekannter Ritus. Ich winke euch einmal mehr gerne zu mit zwei Büchern, die uns von der Vorsehung Gottes geschenkt sind. Das ist die Heilige Schrift natürlich, die Urkunde unseres Glaubens, aber dann auch genauso wichtig und wesentlich der Katechismus der katholischen Kirche. Denn wir wissen es, die Schrift will so gelesen werden, in dem Geist gelesen und verstanden und interpretiert werden, wie sie geschrieben ist.
Und wir haben die Bürgschaft unseres Gottes selbst, dass die Kirche die Gnade hat, die Schrift im Sinne des Geistes zu lesen, im Sinne des Heiligen Geistes zu lesen und zu interpretieren. Weil darum sind wir klar. Jede Irrlehre, die im christlichen Rahmen so entstanden ist durch die Geschichte, die hat sich auf die Heilige Schrift berufen und halt auf die Art und Weise, wie die Irrlehrer die Schrift verstanden und ausgelegt haben. Hier kommt die richtige Auslegung. In diesem Katechismus, lasst uns gerne ein wenig vertraut werden mit diesem Buch, da haben wir natürlich ein Schlagwortregister, thematisches Register am Ende des Buches, wie sich das gehört. Man schaut über die heiligen Schutzengel und findet eine Angabe bei den Lehrsätzen über das Glaubensbekenntnis. Da finden wir eine Beschreibung der Realität der heiligen Engel. Und ich darf kurz die Lehrsätze 334 bis 336 zitieren, wo wir vorgelegt bekommen von der Kirche die Engel im Leben der Kirche. Bis zur Wiederkunft Christi kommt die geheimnisvolle, mächtige Hilfe der Engel dem ganzen Leben der Kirche zugute. In ihrer Liturgie vereint sich die Kirche mit den Engeln. Das haben wir eingeübt im Eingang in die heilige Messe, um den dreimal heiligen Gott anzubeten. Sie bittet um deren Beistand und feiert insbesondere das Gedächtnis gewisser Engel, wie wir auch am 29. September gefeiert haben, das Fest der heiligen Erzengel Gabriel, Michael und Raphael und eben wie heute das Fest bzw. den Gedenktag der heiligen Schutzengel. Lehrsatz 336 kann man sich ganz leicht merken. 3 plus 3 gibt 6, also 336, 336. Von der Kindheit an bis zum Tod umgeben die Engel mit ihrer Hut und Fürbitte das Leben des Menschen. Einem jeden der Gläubigen steht ein Engel als Beschützer und Hirte zur Seite, um ihn zum Leben zu führen. So darf schon der heilige Basilius schreiben. Schon auf dieser Erde hat das christliche Leben im Glauben an der glückseligen Gemeinschaft der in Gott vereinten Engel und Menschen teil. Liebe Schwestern und Brüder, wir hören in Kürze dargestellt, die Kirche legt es uns vor, wir haben legitim Gemeinschaft mit den Engeln und den Heiligen, die vor Gott stehen. Fühl dich also autorisiert und von der Kirche gesegnet, wenn du mit ihnen diesen himmlischen Freundschaft und Beziehung pflegst. Liebe Schwestern und Brüder, das Wirken der heiligen Schutzengel, das ist schlicht und ergreifend Erfahrungswert des pilgernden Gottesvolkes. Das ist das, was uns als Kirche oft von anderen Denominationen unterscheidet. Die Denominationen nehmen als Quelle für ihren Glauben gerne allein die Heilige Schrift. Aber liebe Schwestern und Brüder, selbst unser Herr Jesus Christus hat gesagt in seinen Abschlussreden, ich habe euch noch so viel zu lehren, aber ihr könnt es jetzt nicht tragen. Der Geist aber, der wird euch in die ganze Wahrheit einführen. Und so wissen wir uns auf den Weg geschickt, hinein in ein fortwährendes Offenbarungsgeschehen von unsichtbaren Wahrheiten, Kraft Heiligen Geistes. Und mit der Schrift in der Hand oder im Herzen hat die Kirche durch die Zeiten Erfahrungen machen dürfen, die uns dann zur Lehre der Kirche geführt haben, zu einer Erfahrungserkennen des ganzen pilgernden Gottesvolkes, dass dann die Autoritäten in der Gnade Gottes unterscheiden und dem Volk zur gläubigen Annahme vorlegen dürfen. Die Engel spielen schon in der Heiligen Schrift eine große Rolle, aber eben auch durch die Geschichte der Kirche. Und wie viele Heilige haben uns davon berichtet, wie sie mit ihren Schutzengeln Gemeinschaft haben durften
auf welche Weise sie ihre Hilfe erfahren haben. 5 prominente A-Promis, wenn ich so sagen darf, der Heiligen Kirche. 5 Heilige darf ich euch einfach kurz vorstellen, die uns solches berichten. Eine, die uns vielleicht zuerst einfällt im Hinblick auf dieses Thema, die heilige Franziska von Rom, deren Schutzengel ihr ständiger Begleiter war. Darüber berichtet auch ihr Beichtvater Johannes Matteotti. Pater Pio stand im regen Austausch mit Engeln, belegt durch seine Briefwechsel. Johannes Bosco erlebte den Schutz durch seinen Engel, wovon er in seinen Memoiren berichtet. Wir kennen diese Geschichte auch, dieses grauen Hundes, der aufgetaucht ist in großen Gefahrensituationen des Johannes Bosco. Plötzlich kam ein Hund mit ins Spiel und hat seine Angreifer vertrieben, wiederholt. Johannes Bosco selber sagt, auch das war auf sehr geheimnisvolle Weise ein Eingreifen seines Schutzengels. Die heilige Theresia von Avila beschreibt ihre Erfahrungen mit dem heiligen Engel in dem großen Buch meines Lebens, also im Buch ihres Lebens. Und natürlich eine Vertreterin, die ich euch nicht verschweigen möchte. Wir haben sie hier bei unserem Seitenaltar zu eurer Linken, die heilige Gemma Galgani, eine der leuchtendsten heiligen Gestalten, die wir Passionisten in unserem Kanon führen dürfen. Sie hatte intensiven Kontakt zu ihrem Schutzengel, was ihre Biografie berichtet und dokumentiert, die der heilige Pater Germanus, die Pater Germanus dokumentiert hat. Diese wunderbare Heilige, ich habe sie einmal näher beleuchtet, weil sie lebt in unsere Zeit herein, ins 20. Jahrhundert herein. Sie ist also eine neuzeitliche. Wir wissen, diese Heilige aus der Toskana, aus Lucca, sie berichtet uns in ihren Schriften von einer sichtbaren Präsenz ihres heiligen Schutzengels. Gemma sah ihren Schutzengel täglich und unterhielt sich mit ihm wie mit einem besten Freund. Der Engel stand oder kniete oft mit ausgebreiteten Flügeln an ihrer Seite. Gemma berichtet, dass dieser ihr Schutzengel oft mit ihr selbst gebetet hat. Sie beteten zusammen, rezitierten abwechselnd Psalmen oder lobten Gott. Die heilige Gemma, und solches ist uns auch von Pater Pio bekannt und von anderen, sie hat ihrem Schutzengel auch Botengänge aufgetragen. Sie hat ihm verschlossene Briefe übergeben. Manchmal sogar versiegelte Briefe an ihren Beichtvater oder spirituelle Anliegen, die er für sie überbringen sollte. Leicht konnte der Beichtvater bestätigen, dass diese Briefe auch angekommen sind. Der heilige Schutzengel hat die heilige Gemma ganz aktiv erzogen. Von ihm hat sie Belehrung und auch Zurechtweisung erfahren. Ihr Schutzengel war auch ein strenger Lehrer. Er ermahnte sie zur Demut, gehorchte übernatürlichen Anweisungen. Er korrigierte sie bei Fehlern. Liebe Schwestern und Brüder, einmal mehr kommen wir zu diesem Schluss. Die geistige Welt kann so konkret hereinwirken in diese Welt, wenn wir das gläubig in Empfang nehmen. Immer wieder kommen wir dahin zurück und ich kann es euch nicht oft genug einschärfen. Wirksam durch Glauben, liebe Schwestern und Brüder. Wenn einer, der es mit dem Glauben nicht so trägt, sagen kann, ihr versteht vielleicht die Anspielung, ja, ich habe noch keinen gesehen. Der Franz Beckenbauer ist damals von Katar heimgekommen und als er gefragt wurde, ob da nicht viel Unterdrückung und Unmenschliches stattfindet bei der Vorbereitung auf diese Weltmeisterschaft damals, dann hat er so naivlich gesagt, ja, also ich habe noch nichts gesehen. Ja. Liebe Schwestern und Brüder, das ist kein Tatsachenbericht, sondern das ist reine Oberflächlichkeit. Ein Nichtsehen können oder bisweilen aus Bequemlichkeit
oder aus Furcht einfach vor dem, was sich da auftut, ein Nicht-Sehen-Wollen dieser so existenziell wichtigen Wirklichkeiten. Wie viel Segen kommt in mein Leben herein? Vor wie vielem kann ich bewahrt werden, wenn ich meinen eigenen Schutzengel an meiner Seite weiß und mit ihm auch den vertrauten Umgang pflege? Der Heilige Geist wird schnell seine Wege finden, mich in dieser Beziehung auch zu stärken und sie zu vertiefen. Liebe Schwestern und Brüder, nehmen wir das Leben ernst. So wie es der Herr gesetzt hat, lassen wir uns ruhig von Gott hineinführen in die Wahrheiten und Realitäten. Lassen wir es uns gefallen, dass der Herr sagt, diese Gnade bekommst du auf diesem Weg. Diese Gnade bekommst du aus dem Weg deiner Eucharistie, deiner Kommunio mit dem Herrn. Diese Gnade bekommst du vielleicht durch das Gebet deines Bruders oder deiner Schwester. Am Anfang der Messe beten wir um diese Gebete. Und wo Gebetskreise sind, da wird es auch so zum großen Segen für die Geschwister gehandhabt. Oder diese Gabe, diese Gnade bekommst du durch Gottes Ratschluss vermittelt durch deinen heiligen Schutzengel, durch die geistige Welt, vermittelt durch einen Heiligen, wie es Gott in seiner Weisheit festgelegt hat. Dass wir doch auf der ganzen geistigen Klaviatur der göttlichen Wahrheiten und Wirklichkeiten unsere Melodie, unser Loblied zu spielen vermögen. Heil und Segen kommt auf diese Welt. Liebe Schwestern und Brüder, lasst mich diese Predigt beschließen mit einem Gebet, das diese so vertraute heilige Gemma verfasst und gerne gebetet hat. Heiliger Schutzengel, der du stets das Angesicht unseres Vaters im Himmel schaust, dir hat Gott mich von Anbeginn meines Lebens anvertraut. Von Herzen danke ich dir für deine liebevolle Fürsorge. Übergebe ich mich und verspreche dir meine Liebe und Treue. Ich bitte dich, schütze mich gegen meine eigene Schwachheit und gegen die Angriffe der bösen Geister. Erleuchte meinen Geist und mein Herz, um den Willen Gottes immer zu erkennen und zu erfüllen. Und führe mich zur Vereinigung mit Gott, dem Vater und dem Sohn und dem Heiligen Geist. Amen.

0: In Christi Namen wenden wir uns an Gott, den allmächtigen Vater, und bitten ihn am Fest der heiligen Schutzengel.
1: Beschütze unsere Kinder und Jugendlichen vor der Macht des Bösen und aus allen Gefahren. Gott, unser Vater,
2: wir bitten dich, erhöre uns.
1: Behüte alle, die gefährlichen Berufen nachgehen. Gott, unser Vater,
2: wir bitten dich, erhöre uns.
1: Lass alle, die auf Reisen unterwegs sind, gesund zu ihren Zielen gelangen. Gott, unser Vater,
2: wir bitten dich, erhöre uns.
1: Führe alle zu dir zurück, deren Glauben klein und gefährdet geworden ist. Gott, unser Vater,
2: wir bitten dich, erhöre uns.
1: Gewähre allen, die an den Rand ihres Lebens getreten sind, einen guten Übergang zu dir. Gott, unser Vater,
2: wir bitten dich, erhöre uns.
1: Erhöre die Bitten derer, die sich uns anvertraut haben, und alle, die mit uns über KTV verbunden sind. Gott, unser Vater,
2: wir bitten dich, erhöre uns.
1: Führe unsere Verstorbenen in das Land des Lichtes und des Friedens. Gott, unser Vater,
2: wir bitten dich, erhöre uns.
0: Allmächtiger Gott, dir sei der Lobpreis gesungen, der du mit dem Sohn und dem Heiligen Geist lebst und Herr bist, von Ewigkeit zu Ewigkeit. Amen.

0: Betet, Brüder und Schwestern, dass mein und euer Opfer Gott, dem allmächtigen Vater, gefalle.
1: Der Herr nehme das Opfer an aus deinen Händen, zum Lob und Ruhme seines Namens, zum Segen für uns und seine ganze heilige Kirche.
0: Amen. Allmächtiger Gott, nimm die Gaben an, die wir zu Ehren der heiligen Engel vor dich bringen. Gewähre uns durch sie Schutz und Hilfe in den Gefahren der Zeit und lass uns das ewige Heil erlangen. Darum bitten wir durch Christus uns,

0: Der Herr sei mit euch.
1: Und mit deinem Geiste.
0: Erhebet die Herzen.
1: Wir haben sie in euch.
0: Lasset uns danken dem Herrn, unserem Gott.
1: Das ist würdig und recht.
0: In Wahrheit ist es würdig und recht, dir, allmächtiger Vater, zu danken und in der Herrlichkeit der Engel deine Macht und Größe zu preisen. Denn dir gereicht es zur Verherrlichung und zum Lob, wenn wir sie ehren, die du erschaffen hast. An ihrem Glanz und ihrer Würde erkennen wir, wie groß und über alle Geschöpfe erhaben du selber bist. Dich, den ewigen Gott, rühmen sie ohne Ende durch unseren Herrn Jesus Christus. Mit ihrem Lobgesang lass auch unsere Stimmen sich vereinen und voll Ehrfurcht rufen.

Dich, gütiger Vater, bitten wir durch deinen Sohn, unseren Herrn Jesus Christus. Nimm diese heiligen, makellosen Opfergaben an und segne sie. Wir bringen sie dar vor allem für deine heilige katholische Kirche, in Gemeinschaft mit deinem Diener, unserem Papst Leo, mit unserem Erzbischof Josef und mit allen, die Sorge tragen für den rechten, katholischen und apostolischen Glauben. Schenke deiner Kirche Frieden und Einheit, behüte und leite sie auf der ganzen Erde. Gedenke deiner Diener und Dienerinnen, für die wir heute besonders beten, und aller, die hier versammelt sind. Herr, du kennst ihren Glauben und ihre Hingabe. Für sie bringen wir dieses Opfer des Lobes dar, und sie selber weihen es dir für sich und für alle, die ihnen verbunden sind, für ihre Erlösung und für ihre Hoffnung auf das unverlierbare Heil. Vor dich, den ewigen, lebendigen und wahren Gott, bringen sie ihre Gebete und Gaben. In Gemeinschaft mit der ganzen Kirche gedenken wir deiner Heiligen. Wir ehren vor allem Maria, die glorreiche, allzeit jungfräuliche Mutter unseres Herrn und Gottes, Jesus Christus. Wir verehren ihren Bräutigam, den heiligen Josef, deine heiligen Apostel und Märtyrer, Petrus und Paulus, Andreas, Jakobus, Johannes, Thomas, Jakobus, Philippus, Bartholomäus, Matthäus, Simon und Thaddäus, Linus, Kletus, Clemens, Xystus, Cornelius, Cyprianus, Laurentius, Chrysogonus, Johannes und Paulus, Cosmas und Damianus und alle deine Heiligen.

Blicke auf ihr heiliges Leben und Sterben und gewähre uns auf ihre Fürsprache in allem deine Hilfe und deinen Schutz. Nimm gnädig an, o Gott, diese Gaben deiner Diener und deiner ganzen Gemeinde. Ordne unsere Tage in deinem Frieden. Rette uns vor dem ewigen Verderben und nimm uns auf in die Schar deiner Erwählten. Schenke, o Gott, diesen Gaben Segen in Fülle und nimm sie zu eigen an. Mache sie uns zum wahren Opfer im Geiste, das dir wohlgefällt, zum Leib und Blut deines geliebten Sohnes, unseres Herrn Jesus Christus. Am Abend vor seinem Leiden nahm er das Brot in seine heiligen und ehrwürdigen Hände, erhob die Augen zum Himmel zu dir, seinem Vater, dem allmächtigen Gott, sagte dir Lob und Dank, brach das Brot, reichte es seinen Jüngern und sprach: Nehmet und esset alle davon. Das ist mein Leib, der für euch hingegeben wird.

Ebenso nahm er nach dem Mahl diesen erhabenen Kelch in seine heiligen und ehrwürdigen Hände, sagte dir Lob und Dank, reichte den Kelch seinen Jüngern und sprach: Nehmet und trinket alle daraus, das ist der Kelch des neuen und ewigen Bundes, mein Blut, das für euch und für alle vergossen wird zur Vergebung der Sünden. Tut dies zu meinem Gedächtnis.

Geheimnis des Glaubens. Deinen Tod, o Herr, verkünden wir und deine Auferstehung preisen wir, bis du kommst in Herrlichkeit. Darum, gütiger Vater, feiern wir deine Diener und dein heiliges Volk, das Gedächtnis deines Sohnes, unseres Herrn Jesus Christus. Wir verkünden sein heilbringendes Leiden, seine Auferstehung von den Toten und seine glorreiche Himmelfahrt. So bringen wir aus den Gaben, die du uns geschenkt hast, dir, dem erhabenen Gott, die reine, heilige und makellose Opfergabe dar, das Brot des Lebens und den Kelch des ewigen Heiles. Blicke versöhnt und gütig darauf nieder und nimm sie an wie einst die Gaben deines gerechten Dieners Abel, wie das Opfer unseres Vaters Abraham, wie die heilige Gabe, das reine Opfer deines hohen Priesters Melchisedek. Wir bitten dich, allmächtiger Gott, dein heiliger Engel, trage diese Opfergabe auf deinen himmlischen Altar vor deine göttliche Herrlichkeit. Und wenn wir durch unsere Teilnahme am Altar den heiligen Leib und das Blut deines Sohnes empfangen, erfülle uns mit aller Gnade und allem Segen des Himmels. Gedenke auch deiner Diener und Dienerinnen, die uns vorangegangen sind, bezeichnet mit dem Siegel des Glaubens und die nun ruhen in Frieden. Wir bitten dich, führe sie und alle, die in Christus entschlafen sind, in das Land der Verheißung, des Lichtes und des Friedens. Auch uns, deinen sündigen Dienern, die auf deine reiche Barmherzigkeit hoffen, gib Anteil und Gemeinschaft mit deinen heiligen Aposteln und Märtyrern, Johannes, Stephanus, Matthias, Barnabas, Ignatius, Alexander, Marcellinus, Petrus, Felicitas, Perpetua, Agatha, Lucia, Agnes, Cecilia, Anastasia und mit allen deinen Heiligen. Wäge nicht unser Verdienst, sondern schenke gnädig Verzeihung und gib uns mit ihnen das Erbe des Himmels. Darum bitten wir dich durch unseren Herrn Jesus Christus, denn durch ihn erschaffst du immerfort all diese guten Gaben, gibst ihnen Leben und Weihe und spendest sie uns.

0: Wir haben den Geist empfangen, der uns zu Kindern Gottes macht. Jenen Geist, der uns befähigt, im vollen Glauben teilzuhaben an der sichtbaren und unsichtbaren Welt in Gottes Sinn. Gestärkt durch diesen Geist, lass uns so beten, wie Jesus selbst uns zu beten gelehrt hat. Vater unser im Himmel, geheiligt werde dein Name, dein Reich komme, dein Wille geschehe, wie im Himmel, so auf Erden. Unser tägliches Brot gib uns heute und vergib uns unsere Schuld, wie auch wir vergeben unseren Schuldigern. Und führe uns nicht in Versuchung, sondern erlöse uns von dem Bösen. Erlöse uns, Herr allmächtiger Vater, von allem Bösen und gib Frieden in unseren Tagen. Komm uns zu Hilfe mit deinem Erbarmen und bewahre uns vor Verwirrung und Sünde, damit wir voll Zuversicht das Kommen unseres Erlösers, Jesus Christus, erwarten. Denn dein ist das Reich und die Kraft und die Herrlichkeit in Ewigkeit. Amen. Der Herr hat zu seinen Aposteln gesagt, Frieden hinterlasse ich euch, meinen Frieden gebe ich euch, nicht einen Frieden, wie die Welt ihn gibt, gebe ich euch. Deshalb bitten wir, Herr Jesus Christus, du Herr der heiligen Engel, du Sieger über Sünde und Tod, schau nicht auf unsere Sünden, sondern auf den Glauben deiner Kirche und schenke ihr nach deinem Willen Einheit und Frieden. Der Friede des Herrn sei alle Zeit mit euch.
1: Und mit deinem Geist.
0: Gebt auch einander ein Zeichen dieses Friedens und der Versöhnung.

0: Seht das Lamm Gottes, es nimmt hinweg die Sünde der Welt.
1: Herr, ich bin nicht würdig, dass du eingehst unter mein Dach, aber sprich nur ein Wort, so wird meine Seele gesund.
0: Er hat seinen Engeln befohlen, dich zu behüten auf all deinen Wegen.

Gottheit tief verborgen, betend nah ich dir. Unter diesen Zeichen bist du wahrhaft hier. Sieh, mit ganzem Herzen schenk ich dir mich hin, weil vor solchem Wunder ich nur Armut bin. Augen, Mund und Hände täuschen sich in dir, doch des Wortes Botschaft offenbart dich mir. Was Gott Sohn gesprochen, nehm ich glaubend an. Er ist selbst die Wahrheit, die nicht trügen kann. Einst am Kreuz verhüllte sich der Gottheit Glanz. Hier ist auch verborgen deine Menschheit ganz. Beide sieht mein Glaube in dem Brote hier. Wie der Schächer ruf ich, Herr, um Gnad zu dir. Kann ich nicht wie Thomas schauen die Wunden rot, bet ich dennoch gläubig, du mein Herr und Gott. Tief und tiefer werde dieser Glaube mein, fester lass die Hoffnung, treu die Liebe sein. Denkmal, das uns mahnet an des Herren Tod, du gibst uns das Leben, o lebendig Brot. Werde gnädig Nahrung meinem Geiste du, dass er deine Wonnen koste immerzu. Gleich dem Pelikane starbst du, Jesu mein, wasch in deinem Blute mich von Sünden rein. Schon ein kleiner Tropfen sühnet alle Schuld, bringt der ganzen Erde Gottes Heil und Huld. Jesus, den verborgen jetzt mein Auge sieht, stille mein Verlangen, das mich heiß durchglüht. Lass die Schleier fallen einst in deinem Licht, dass ich selig schaue, Herr, dein Angesicht.

0: Lasset uns beten. Gott, du schenkst uns im heiligen Sakrament die Speise für das ewige Leben. Geleite uns durch den Beistand deiner Engel auf dem Weg des Heiles und des Friedens. Darum bitten wir durch Christus unseren Herrn.
1: Amen.
2: Liebe Schwestern und Brüder, lasst uns den Engel preisen, haben wir gesungen zum Eingang. Ja, bleiben wir ihm in Liebe, in Freundschaft, in Dankbarkeit verbunden. Sagt ihm auch ab und zu ein aufrichtiges Verzeih mir und hab mit mir Geduld. Die machen mit uns einiges mit, aber sie sind mit dieser Liebe Gottes uns zur Seite und geleiten uns auf allen Wegen, dass wir uns dessen immer mehr bewusst werden und aus dieser Quelle immer mehr schöpfen dürfen. Dazu darf ich den Segen Gottes auf euch herabflehen. Der Herr sei mit euch.
1: Und mit deinem Geist.
2: Durch die mächtige Fürsprache Mariens, der Königin der heiligen Engel, durch den Schutz und die Hilfe eurer heiligen Schutzengel, durch den Beistand des ganzen himmlischen Heeres, segne euch mit allem Segen des Himmels, er der allmächtige und treue Gott, der Vater und der Sohn und der Heilige Geist.
1: Amen.
2: Geht hin in Frieden.
1: Dank sei Gott, dem Herrn.

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Wir danken ganz herzlich KTV für die Übertragung und natürlich Maria Schutz, die uns immer wieder einlädt, an ihrem Gebet und der Heiligen Mess teilzunehmen.

wunderschönen Herbsttag bei Radio Gloria. Schön, dass ich Sie heute begrüssen darf. Am Freitag, am 2. Oktober, am Gedenktag der Heiligen Schutzengel. Mein Name ist Monika Neiger und ich nehme Sie heute mit durchs Tagesprogramm. Mit spannenden Beiträgen, unterstützenden Gebet und einfach schöner Musik. Und jetzt schauen wir auf die nächste Sendestunde. Am 11. Ihr sollt meine Zeugen sein. Leben mit dem Schutzengel. Biblisch-kirchlich alltagsnah mit dem Pater Corbinian Brandmeier. Das Tagesevangelium von heute am 11:45. Und das Angelusgebet und Mittagsanspruch dann am 12. Das Radio Vatikan berichtet Kurznachrichten am 11:45. Am 1. Schatzkiste. Wir können etwas Schönes aus dem Schatz der Kirche vernehmen. Am 11:15 Kalenderblatt zum Schutzengelfest und dem heiligen Leodegar. Am 13:30 Himmelwärts mit dem Simon Dach über die geistlichen Sprossen für die Himmelsleiter. Der Glaubensspiegel zum Schutzengelfest mit dem Pater Bernhard Speringer am 2. Am 3. das Rosenkranzgebet, der Barmherzigkeitsrosenkranz und die sieben Vaterunser. Den Kreuzweg beten wir mit Radio Gloria am 3:30. Das Nachrichtenmagazin vom Radio Vatikan übertragen wir am 4. Am 4:30 der Glaubenskurs die Bedeutung der Engel in der Heilsgeschichte und der Heilsordnung Gottes. In der Sendung Kalenderblatt am 5:30 gehören wir etwas zum Schutzengelfest und dem heiligen Leodegar. Schatzkiste, tun wir auf am 17:45. Wir hören etwas aus dem Radiolexikon zum Engelfest. Das Nachrichtenmagazin von Radio Vatikan übertragen wir am 6. Die Heilige Messe wird übertragen am 6:30 aus der Kirche St. Pantaleon in Köln. Am 7:30 Kitz Ahoi, die Kindersendung. Die Isabella erzählt über den heiligen Schutzengel. Best of Gloria über die heiligen Schutzengel mit dem Vikar Martin Filipponi und dem Don Philipp Isenegger am 8. Der Rosenkranz beten wir am 9. und am 9:45 komplett das Nachtgebet von der Kirche. Wenn Sie dort Nacht einmal reinhören bei uns, dann dürfen Sie Freude haben an unseren Sendungen und sicher frische Kräfte danken. Weil wir einen 24-Stunden-Radiobetrieb haben, laufen ab der 10 am Abend dann Wiederholungen von schönen Sendebeiträgen vom Tag und andere spannende Programmpunkte. Blättern Sie in unserem Monatsprogramm. Sie werden sicher etwas Passendes finden. Viel Freude mit Radio Gloria. 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Und jetzt wünsche ich Ihnen einen segensreichen
Schutzengeltag, liebe Hörerinnen und Hörer. Die Schutzengel mögen Sie behüten, Sie durch den Tag begleiten und Sie auf Gottes guten Wegen führen. Amen. Fürs Radio Gloria Team, Ihre Monika Neiger.

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1: Liebe Zuhörerinnen und Zuhörer, Engel sind Boten Gottes und erfüllen nach der kirchlichen Lehre verschiedene Dienste und Aufgaben. Doch welche Ordnung gibt es in der Welt der Engel und welchen Auftrag haben sie? Darüber spricht in dieser Sendung Pater Corbinian, Priester der Regularkanoniker vom Heiligen Kreuz, und gibt einen Einblick in die Hierarchie der Engel sowie ihre Sendung im Heilsplan Gottes. Hören wir nun seinen Vortrag Engel, Ordnung und Auftrag mit Pater Corbinian Brandmeier. Eine Aufnahme vom Bless Missionswerk. 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

unser persönliches Talent, der heilige Schutzengel, als Führer. Ja, wie ist jetzt das? Jetzt, wenn man den Schutzengel so betont, ja, was ist jetzt das? Bringt uns die Verehrung der Engel von unserem Zentrum Christus ab oder weg? Oder ist er irgendwo ein Hindernis oder ein Umweg? Es mag sein, dass es manche Art von Engelverehrung gibt, die uns von Gott wegführt, aber die ist sicherlich nicht katholisch. Diese Engelandacht ist zweifellos falsch. Die Engelverehrung darf niemals die Gottesverehrung ersetzen oder beeinträchtigen. Sie ist im Gegenteil Mittel zu einer tieferen und innigeren Gottesverehrung. Durch die größere Gotteserkenntnis und Gottesliebe, die der Mensch durch die Hilfe der heiligen Engel erhalten kann. Der Engel ist eigentlich so etwas wie ein Fernglas auf Gott hin, für den Menschen. Ein wo man genauer sieht, ein ich möchte das nicht sagen, Vergrößerungsglas in dem Sinn, dass uns deutlicher die Größe und Schönheit, an ihrer Größe und Schönheit erkennen wir, wie groß und über alles erhaben du selber bist, heißt es in der Engelprofession. Erinnert euch heute in der Früh an der Heiligen Messe, die Präfation von den heiligen Engeln. An ihrer Größe und Schönheit, o Gott, erkennen wir, wie groß und über alle Maßen erhaben du selber bist. Der Engel steht nie als Hindernis auf dem Weg zu Gott, sondern er wird immer so wie der Freund des Bräutigams sich freuen, wenn die Braut zum Bräutigam kommt. Im Katechismus heißt es dazu, Christus ist das Zentrum der Engelwelt, es sind seine Engel. Also alle Engel schauen immer auf Gott und beten ihn an und Gott ist das Zentrum aller heiligen Engel. Daher führt uns unser Engel immer zu Gott hin. Unser heiliger Schutzengel will nicht, dass wir bei ihm stehen bleiben. Er will uns immer zu Gott führen. Ihn bete an. Als der Johannes in der Apokalypse erstaunt und erschrocken über die Größe und Schönheit des Engels einmal niederfällt, zu seinen Füßen, um ihn anzubeten, da sagt der Engel zu ihm, tu das nicht, ich bin nur ein Knecht Gottes wie du und deine Brüder, die Propheten, und wie alle, die sich an die Worte dieses Buches halten, Gott bete an. Ich bin nur ein Knecht Gottes, heißt in der Einheitsübersetzung. Wenn man im Griechischen nachschaut, dann heißt es Syndulos, ich bin ein Mitknecht wie du. Mitknecht, zusammen mit dir, gemeinsam. So groß auch unser Schutzengel ist und er auf unserer Seite ist, er führt uns immer zum Herrn. Auf seine Stimme hören heißt dem Willen Gottes folgen. Muss es nicht schrecklich langweilig und unbefriedigend sein, für ein solch großes Wesen auf uns aufzupassen? Diese Frage ist nicht leicht zu beantworten, da wir uns nicht hineindenken können in einen Engel. Sicherlich muss der Engel manchmal bildlich gesprochen den Kopf schütteln und sagen über seinen Schützling, ja, jetzt meine Güte, begreif doch einmal. Begreif doch einmal, ich habe dir doch schon so oft auch durch Misserfolge deutlich gemacht, dass das nicht der Weg ist. Vielleicht ist es manchmal ähnlich, wie wenn jemand auf ein kleines bockiges Kind aufpassen muss. Wo sich der Engel denkt, ja, was macht er denn jetzt schon wieder? Andererseits dürfen wir etwas sehr Wichtiges nicht aus den Augen lassen. Gott ist in Jesus Christus Mensch geworden. Und der Schutzengeldienst ist für jeden Schutzengel eine großartige Möglichkeit, Jesus nachzufolgen. Selber diesen Weg der Kenosis, der Entäußerung, der Erniedrigung zu gehen
und Gott im Menschen dienen zu lernen. Auch zu erkennen und zu erfassen, was es denn heißt, nicht nur in der Theorie, also in der bloßen Erkenntnis. Gott ist Mensch geworden. Et verbum caro factum est. Der unfassbare Gott, von dem jeder Engel erschüttert bis ins innerste Mark anbetet und kniet und am Boden liegt, macht sich so klein und begrenzt als Kind von Bethlehem und geht über diese Welt. Und jetzt darf auch der Engel eben das Menschsein erfahren, was das bedeutet, die Liebe Gottes zum Menschen und da Jesus nachfolgen, indem er eben auch seine Herrlichkeit ablegt und das Pilgerkleid eines Schutzengels annimmt. Die Schutzengel, ja, jetzt kommt eine ganz schwierige Frage. Ja, also jeder Engel darf einmal Schutzengel sein, individuell eines Menschen. Ja, jetzt wenn ich einen Seraph als Schutzengel habe, ja, das ist ganz klar, dann bin ich ein schon vorprogrammierter Heiliger. Ein Franziskus. Ein heiliger Franziskus, ein Pater Pio oder ein Pfarrer von Ars oder so. Aber jetzt wenn ich einen Schutzengel aus dem 9. Chor habe, also der 9. Chor ist einfach der Chor aller der normalen Engel. Die sind abgestuft, 9 Chöre, nach immer, also Gott nähest und immer mehr an, also je näher an Gott, desto mehr Kraft und Erkenntnis und Willens und einfach Fülle, Gott ähnlich. Und dann herunterstufend bis zum 9. Chor. Ja, aber sei getrost, es gibt da keinen Nachteil. Also die Engel gehen in ihrer Nachfolge Christi auch dahin, dass sie, wie es Mutter Gabriele mal so gesehen hat, die Mutter Gottes. Jeder Engel tut sich schwer, in der Anschauung Gottes den Menschen zu verstehen. Der Mensch, der schwach ist und hinfällig und so weiter. Der Engel, er zieht durch Maria hindurch wie durch einen Dom, nimmt von ihr das Mütterliche, das Barmherzige an, legt die Macht und Herrlichkeit seiner Erhabenheit ab und nimmt die Art eines Engels aus dem 9. Chor an. Das heißt, die Schutzengel, weil der Schutzengel,

umso großzügiger Gott gegenüber ist, auch dem Kreuz gegenüber, umso höher kann er ihn führen. Und so wird der eine mehr Gnaden des Kreuzes abbekommen als der andere. Und dadurch auch mehr in die Gottähnlichkeit oder in die Durchlässigkeit für Gott hineingehoben. Muss es nicht schrecklich langweilig sein, für den Engel nicht einen Menschen zu begleiten? Es kann wohl ein Martyrium sein. Ja, also ich denke schon. Und wenn sich der Schützling tatsächlich verliert, was dann? Gott ist unendlich gerecht. Auch wenn sich ein Mensch tatsächlich durch eigene Schuld und eigenen verbohrten Willen definitiv von Gott trennt, was leider es eine Möglichkeit ist, so wird dieser Engel im Himmel wohl Schutzengel sein dürfen, eines vielleicht ungeborenen Kindes, das das Leben oder das Licht der Welt nicht erblicken hat können und in dieser Weise eben auch einem Menschen zugeordnet im Himmel, sodass im Himmel irgendwo es keine Lücken gibt. Wissen wir nicht, ist der Liebe und Barmherzigkeit Gottes überlassen. Auf jeden Fall gibt es im Himmel keinen traurigen Engel. Und der Engel lernt und liebt es, Gott seine Liebe, sein Dienen, seine Unterordnung sozusagen beweisen zu können, indem er in der Nachfolge Christi an der Seite eines Menschen dient. Und wächst darin auch in der Erkenntnis. Eben nicht nur in der Erkenntnis Gott über allen Himmel, sondern Gott in der Tiefe des menschlichen Lebens. Was es heißt Barmherzigkeit. Im Exodus hat es geheißen, wage nicht, ihn missachten zu dürfen, denn mein Name ist in ihm, wie heißt es wortwörtlich, wenn du sündigst, wird er es dir nicht verzeihen, denn mein Name ist in ihm. Irgendwo, Buch Exodus, Altes Testament, Menschwerdung Jesu, die Offenbarung der Barmherzigkeit Gottes, der Erlösertod Christi am Kreuz, es ist auch irgendwo wie ein Wachsen des Engels immer mehr in Richtung barmherzige Güte, den Menschen zu verstehen und zu begleiten. Wenn wir denken ans Paradies, Adam und Eva haben gesündigt und da steht der Engel mit dem Flammenschwert. Und die Engel, wie sie uns im Alten Testament beschrieben werden, durchaus Ägypten, der Würgeengel, die Erstgeburt der Ägypter zu töten, bei Mensch und bei Vieh. Wo ist es? Die Stelle, wo die 185.000 zwei Könige 1935 in einer Nacht erschlägt ein Engel von den Assyrern 185.000 Mann. Es ist, glaube ich, schon irgendwo deutlich, und wenn wir dann die Engel im Neuen Testament sehen, die der Kirche beistehen, die Petrus aus dem Gefängnis holen, die den Äthiopier helfen zu taufen und so weiter, wie auch der Engel irgendwo den Menschen immer mehr entgegenkommt. Ich denke schon, dass man da etwas sehen kann. Also der Engel freut sich, Gott an der Seite eines Menschen dienen zu dürfen und ihn in dieser Tiefe auch erkennen und lieben und anbeten zu dürfen. Betrachten wir das alles, dann glaube ich, kann man schon sagen, dass sich der Engel als Schutzengel nicht langweilt. Er langweilt sich vielleicht, wenn wir ihn zu wenig bitten, zu wenig einladen, arbeitslos.

Arbeitslos, ja, du kannst deinen Engel nie überlasten. Wir können, wie nennt man das? Burnout bekommen. Burnout, weil wir zu gestresst sind. Burnout kommt übrigens hauptsächlich nicht nur davon, dass man sozusagen zu viel arbeitet, sondern dass man sich selber zu wichtig nimmt. Der Stress und so weiter, das ist, ja, der Engel lehrt uns da etwas ganz Wichtiges, Gott in den Mittelpunkt zu stellen. Nicht ich, sondern du. Und dann nimmt man sich selber zurück und nicht so wichtig und der Stress wird nicht so groß. Das, was uns stresst, ist der ständige Wechsel von Aufmerksamkeit. Jetzt muss ich das und jetzt muss ich das und jetzt muss ich das. Der Engel schaut allzeit das Angesicht unseres himmlischen Vaters. Alles, was er tut und macht, ist immer hingeordnet auf Gott. Nicht einmal auf mich selber und dann, dass ich gut vor den anderen stehe und dann, dass ich da Erfolg habe und dass ich das und so weiter. Immer nur, Herr, dir diene ich. Sogar also gegen Burnout hilft der Schutzengel. Schau auf ihn und dann wird die Sache einfach.

Engel, Ordnung und Auftrag. Sie hörten einen Vortrag von Pater Corbinian, Priester der Regularkanoniker vom Heiligen Kreuz. Er gab uns einen Einblick in die Hierarchie der Engel sowie ihre Sendung im Heilsplan Gottes. Engel sind Boten Gottes und erfüllen nach der kirchlichen Lehre verschiedene Dienste und Aufgaben. Der Vortrag stammt vom Bless Missionswerk und Sie finden das Missionswerk im Internet unter www.blessmissionswerk.ch. Sie haben eingeschaltet bei Radio Gloria, liebe Zuhörerinnen und Zuhörer. Wir danken Ihnen für Ihre Verbundenheit und auch für Ihre Unterstützung für den Sendebetrieb von Radio Gloria. So wünsche ich Ihnen den Schutz der Engel und vor allem den reichen Segen Gottes. Alles Gute und Pürzi Gott.

Ganz herzlich willkommen dem heutigen Schutzengelfest zur Evangeliumsbetrachtung. Der Text, der gewählt ist für Schutzengelfest, ist aus dem Matthäus-Evangelium, Kapitel 18, Vers 1 bis 5 und Vers 10. In jener Stunde kamen die Jünger zu Jesus und fragten: Wer ist im Himmelreich der Größte? Da rief er ein Kind herbei, stellte es in ihre Mitte und sagte: Amen, das sage ich euch. Wenn ihr nicht umkehrt und wie die Kinder werdet, könnt ihr nicht in das Himmelreich kommen. Wer so klein sein kann wie dieses Kind, der ist im Himmelreich der Größte. Und wer ein solches Kind um meinetwillen aufnimmt, der nimmt mich auf. Hütet euch davor, einen von diesen Kleinen zu verachten, denn ich sage euch, ihre Engel im Himmel sehen stets das Angesicht meines himmlischen Vaters. Evangelium unseres Herrn Jesus Christus. Lob sei dir, Christus.

Liebe Mitchristen, wir haben vor ein paar Tagen das Erzengelfest gefeiert, Michael, Gabriel und Raphael. Und heute dürfen wir das Fest der Schutzengel feiern. Und an diesem Fest möchten wir Gott danken, dass er einem jeden von uns einen ganz persönlichen Engel beiseite gestellt hat. Ein Engel, der für uns sorgt. Und so lesen wir auch im Psalm 91. Gott befiehlt seinen Engeln, dich zu behüten auf all deinen Wegen. Gott hat also uns den Engel geschenkt, dass dieser Engel uns helfe, den guten Weg zu gehen, dass er uns beschützt auf unserem Lebensweg, damit wir nicht den falschen Weg gehen, sondern den Weg mit Gott und für Gott. Der heilige Pater Pio erhalte die Gabe, seinen Schutzengel zu sehen, so wie wir eine Person neben uns sehen, mit der wir sprechen. Jeden Tag hat er mit ihm gesprochen, mit ihm Sachen auch besprochen. Jeden Tag hat er diesen Engel auch um Dienste gebeten, zum Beispiel bei der Übersetzung von Briefen, die er bekam, die er nicht lesen konnte. Da hat er seinen Schutzengel gefragt, ob er ihm helfe dabei oder dann auch bei der Antwort, um diese Briefe zu beantworten. Und sicher auch bei vielen anderen Diensten, die dem persönlichen Heil dienten, aber auch dem Heil vieler Mitmenschen. Ich möchte Ihnen gerne heute einen Gedanken vorlesen, den Pater Pio einmal geschrieben hat. Denkt immer daran, dass Gott in uns ist, wenn wir uns im Zustand der Gnade befinden und außerhalb von uns, sozusagen, wenn wir uns im Zustand der Sünde befinden. Sein Engel aber verlässt uns nie. Er ist unser treuester und zuverlässigster Freund, wenn wir nicht den Fehler begehen, ihn durch unseren schlechten Lebenswandel zu betrüben. Der Schutzengel also, gemäß dem heiligen Pater Pio, er ist betrübt, wenn wir das Schlechte tun, die Sünde wählen. Und er ist eigentlich genau darum uns geschenkt, damit er uns hilft, das Wort Gottes zu verstehen und es auch zu leben. Und er hilft uns, dieses göttliche Leben, das wir in der Taufe bekommen haben, zu bewahren und es auch zu leben, Tag für Tag und auch die gute Frucht zu bringen, die wir als Menschen, die zu Christus gehören, hervorbringen sollen. Und diese Schutzengel, die uns geschenkt sind, so sagt es Jesus im heutigen Evangelium, sie sehen stets das Angesicht des himmlischen Vaters. Sie sind ständig verbunden mit Gott, aber auch mit einem jeden von uns. Und so wollen sie uns wirklich helfen, dass wir auch ständig Gott vor Augen haben, dass wir Gottes Wege gehen und dass wir ihn, den Schutzengel, und natürlich auch Gott nicht beleidigen durch unser Denken, Reden und Tun. Wollen wir jeden Tag diesen Schutzengel anrufen? Es gibt so viele schöne Schutzengelgebete, die wir an ihn richten können. Hilf uns, steh uns bei, helfe du mir, dass ich auf deine Stimme höre, den Weg zu gehen, den du mir zeigen willst. In der Apostelgeschichte ist ein schönes Ereignis aufgeschrieben, und zwar vom heiligen Paulus. Er ist dort auf diesem Gefangenenschiff zusammen mit vielen anderen und sie werden nach Rom gebracht. Und dann ist dieses Schiff in Not geraten, in einen großen Seesturm. Und nach diesem Sturm ist das Schiff für mehrere Tage auf dem Meer dahingetrieben. Sie haben völlig die Orientierung verloren und die ganze Mannschaft hatte den Mut verloren. Und an dieser Stelle sagt der heilige Paulus, in dieser Nacht ist ein Engel Gottes, dem ich gehöre und dem ich diene, zu mir gekommen und hat gesagt, fürchte dich nicht, Paulus, du musst vor den Kaiser treten, und Gott hat dir alle geschenkt, die mit dir fahren. Habt also Mut, Männer, denn ich vertraue auf Gott, dass es so kommen wird, wie mir gesagt worden ist. Dieser Engel also, er hat Paulus getröstet, hat ihm Mut zugesprochen, nicht zu verzagen. Ich denke, das tut auch unser Schutzengel. Er möchte uns immer wieder helfen, Mut zu fassen, auch schwierige Aufgaben anzugehen. Und vor allem Paulus, er ist hier auf dem Weg gewesen nach Rom, um dort von dem Kaiser zu treten, um dort dem ganzen Volk von Christus zu erzählen, Christus, den gekreuzigten, auferstandenen Herrn zu verkünden. Und diese Aufgabe, die hat er wahrgenommen. Er hat Gott geglaubt, aber auch diesem Engel, der ihm Mut zugesprochen hat, um diese Aufgabe wahrzunehmen. Sicher möchte auch unser Schutzengel uns helfen, dass wir unsere Aufgabe als Christen wahrnehmen, dass wir Mut fassen und nicht verzagen,
dass wir die Menschen sind, die Christus verkünden, wo immer Gott uns hinsenden will. So möchten wir jetzt miteinander ein Schutzengelgebet beten und dann auch den Segen Gottes erbitten. Engel Gottes, mein Beschützer, Gott hat dich gesandt, mich zu begleiten. Erleuchte, beschirme, leite und führe mich. Amen. Der Herr sei mit euch und mit deinem Geiste. Es segne und behüte euch der allmächtige und barmherzige Gott, der Vater und der Sohn und der Heilige Geist. Amen.

0: Liebe Hörerinnen und Hörer von Radio Gloria, am Telefon begrüßen wir jetzt ganz herzlich Dekan Matthias Rey. Und zusammen mit ihm grüßen wir unsere Mutter Gottes mit dem Angelusgebet.
1: Der Engel des Herrn brachte Maria die Botschaft.
0: Und sie empfing vom Heiligen Geist.
1: Gegrüßt seist du, Maria, voll der Gnade, der Herr ist mit dir. Du bist gebenedeit unter den Frauen und gebenedeit ist die Frucht deines Leibes, Jesus.
0: Heilige Maria, Mutter Gottes, bitte für uns Sünder, jetzt und in der Stunde unseres Todes. Amen.
1: Maria sprach, siehe, ich bin die Magd des Herrn.
0: Mir geschehe nach deinem Wort.
1: Gegrüßt seist du, Maria, voll der Gnade, der Herr ist mit dir. Du bist gebenedeit unter den Frauen und gebenedeit ist die Frucht deines Leibes, Jesus.
0: Heilige Maria, Mutter Gottes, bitte für uns Sünder, jetzt und in der Stunde unseres Todes. Amen.
1: Und das Wort ist Fleisch geworden.
0: Und hat unter uns gewohnt.
1: Gegrüßt seist du, Maria, voll der Gnade, der Herr ist mit dir. Du bist gebenedeit unter den Frauen und gebenedeit ist die Frucht deines Leibes, Jesus.
0: Heilige Maria, Mutter Gottes, bitte für uns Sünder, jetzt und in der Stunde unseres Todes. Amen.
1: Bitte für uns, o heilige Gottesgebärerin.
0: Auf dass wir würdig werden der Verheißungen Christi.
1: Wir bitten dich, o Herr, gieße deine Gnade in unsere Herzen ein. Durch die Botschaft des Engels haben wir die Menschwerdung Christi, deines Sohnes, erkannt. Führe uns durch sein Leiden und Kreuz zur glorreichen Auferstehung. Darum bitten wir durch ihn, Christus, unseren Herrn.
0: Amen.
1: Herr, gib den armen Seelen die ewige Ruhe.
0: Und das ewige Licht leuchte ihnen.
1: Lass sie ruhen in Frieden.
0: Amen.
1: Beten wir noch für unseren Papst Leo. Vater unser im Himmel, geheiligt werde dein Name, dein Reich komme, dein Wille geschehe wie im Himmel so auf Erden.
0: Unser tägliches Brot gib uns heute und vergib uns unsere Schuld, wie auch wir vergeben unseren Schuldigern. Und führe uns nicht in Versuchung, sondern erlöse uns von dem Bösen.
1: Gegrüßt seist du, Maria, voll der Gnade, der Herr ist mit dir. Du bist gebenedeit unter den Frauen und gebenedeit ist die Frucht deines Leibes, Jesus.
0: Heilige Maria, Mutter Gottes, bitte für uns Sünder, jetzt und in der Stunde unseres Todes. Amen.
1: Ehre sei dem Vater und dem Sohn und dem Heiligen Geist.
0: Wie im Anfang, so auch jetzt und alle Zeit und in Ewigkeit. Amen.

0: Liebe Hörerinnen, liebe Hörer, wir leben in einer Zeit von unglaublich starken Strömungen. Also es hat es ja jeder Zeit gegeben, dass es so in der Gesellschaft so gewisse Strömungen gegeben haben, dass alle Menschen gleich gedacht haben. Oder vielleicht anders gesagt, dass ein grosser Strom der Menschen gleich gedacht haben und die anderen haben sich mitreissen lassen und dann hat es ganz wenige gegeben, die dann eben gegen den Strom geschwommen sind. Und da ist man eigentlich so sehr leicht im Urteilen über vergangene Zeiten, also zum Beispiel die Strömung von der Hexenverfolgung, dass man dann sofort mit dem Finger zeigt auf diese Zeit und sagt, das ist eine schlimme Zeit gewesen, wo man dann die Sachen völlig irgendwie verschoben sieht. Also nur ein Beispiel im Kanton Nidwalden ist während dem ganzen Mittelalter bis in die Neuzeit eine einzige Hexe verbrannt worden. Also so tragisch wie das ist, aber zum Beispiel im Vergleich zu den Abtreibungen überhaupt kein Vergleich. Also man denkt, jedes unschuldige Kind, das ermordet wird, und da laufen einfach alle mit. Also wenn man das ein bisschen verfolgt, in unseren grossen Medien, dass eigentlich eine Liberalisierung von der Abtreibung oder eine Finanzierung von Abtreibungen, das wird immer positiv dargestellt und das Verbot wird negativ dargestellt. Man könnte jetzt andere Themen anschneiden, Homo-Ehe oder Themen von der Gleichberechtigung von Mann und Frau. Da ist eine unglaublich starke Strömung drin, wo man sofort gebrandmarkt wird, wenn man da etwas anderes sagt, als eben allgemein gesagt wird. Also da müssen wir ganz gut schauen. Also die Beispiele, die ich jetzt genannt habe, sind ja zum Teil schon grenzwertig, das mit der Abtreibung, wo es dann wirklich auch ins Moralische hineingeht. Aber es geht dann wirklich auch in Sachen hinein, die unseren Glauben bewusst schwächen. Und da müssen wir sehr sensibel sein. Also wir müssen uns verhalten wie Chinesen, die katholischen Chinesen, die wissen, wenn da irgendein Shitstorm kommt in den Medien, dann schmecken sie, dass dahinter etwas sein muss, wo gut ist, wo womöglich sogar christlich ist. Also, dass man da die Sensibilität hat. Also, überall dort, wo die grosse Medienwelt aufschreit, also wo nicht nur eine Welle da ist, sondern wirklich ein Aufschrei, dort müssen wir ganz gut heranschauen. Das heisst jetzt nicht, dass es gibt auch berechtigte Aufschrei, aber einfach die Strömungen sind unglaublich stark. Und da müssen wir schauen als Christen, dass wir nicht drin hineingezogen werden. Also ich möchte jetzt nur zwei, drei Beispiele nennen, wo wirklich unseren Glauben schwächen. Also zum Beispiel wird gesagt, also es wird nicht ausdrücklich gesagt, aber unterschwellig geht das mit. Wunder gibt es nicht. Also das sagt niemand so, aber es wird eigentlich gesagt, Wunder gibt es nicht. Und dort, wo Wunder sozusagen eine Art heranzüchtet werden, dort wird Geld daraus gemacht. Also zum Beispiel nehmen wir die Marienerscheinungen in Medjugorje, wo eigentlich im Umfeld von etwa 30 Kilometern ist dort Wohlstand reingekommen. Also es wird nie so gesagt, dass in einem Land, wo grosse Armut geherrscht hat, jetzt Wohlstand da ist. Also wird einfach gesagt, Kirche macht Geld. Dabei Kirche, wer ist denn Kirche? Also Geld machen ja die Hotelbetriebe und die Haufen Angestellten, die davon leben und verdienen. Und das wird alles so dargestellt, wie soll ich sagen, es wird nicht gerade etwas Falsches gesagt, aber es wird so gedreht, dass es schlussendlich dann das Wunder von den Erscheinungen oder auch die Wunder von den Heiligen in ein schiefes Licht gestellt werden. Und dass die dann nicht dazu beitragen können, zum Menschen zum Glauben zu führen. Das wird ganz bewusst verhindert. Oder zum Beispiel Lourdes. In Lourdes gibt es ja Wunder, täglich gibt es Wunder, wo erlebt werden. Und von diesen täglichen Wundern wird etwa eins pro Jahr wird kirchlich anerkannt. Und die Anerkennung von so einem Wunder ist derart sorgfältig geprüft worden, dass das zum Beispiel Theorien wie die Abstammungslehre vom Mensch, vom Aff und so weiter oder der Urknall oder die Theorie von der Erwärmung von unserem Klima durch CO2. Das sind Theorien, die viel, viel weniger streng bewiesen sind als das Wunder in Lourdes. Und trotzdem wird das eine auf eine Ebene gestellt von etwas, was gar nicht wirklich jetzt passiert ist, und das andere wird auf eine Ebene gestellt von einem Allgemeinwissen, wo man eigentlich dann abgestempelt ist, wenn man es nicht teilt. Obwohl es nur Theorien sind. Also es sind Theorien, und da gibt es auch andere Theorien, die das Gegenteil beweisen und so weiter. Also zum Beispiel, dass CO2 eine Folge ist von der Klimaerwärmung. Also wenn es das Klima erwärmt, weil die Sonne stärker ist, dann gibt es dann mehr CO2 in der Atmosphäre. Also das sind, ich will mich nicht fest da drin hineingehen, aber es sind Theorien, wo einfach uns serviert werden als Tatsachen, die wir zu glauben haben. Und dort müssen wir einfach gut her schauen. Oder eben, wenn es darum geht, um den Glauben, zum Beispiel den Glauben an die Auferstehung. Das wird immer als etwas dargestellt, etwas Kulturelles, aber nie als historische Tatsache. Jesus ist auferstanden. Und das ist das bestbewiesene Ereignis von der ganzen Antiken. Also da haben wir rundum, wird das so gut beleidigt. Und das wird einfach nicht so wahrgenommen und auch nicht so übergebracht. Und da gibt es ein Mittel dazu, dass wir da eine gewisse Immunität haben, weil wir können uns ja nicht ganz entziehen. Also natürlich kann man wie in Frankreich ein Kloster gründen ohne Strom, wo man dann wirklich auch eine gewisse Unabhängigkeit hat von diesen Strömungen in der Gesellschaft. Aber im Alltag, wenn man im Berufsleben innen ist, kann man sich ja nicht ganz entziehen, dass man irgendwelche Medien konsumiert. Und da braucht es aber Gebet. Und ich würde meinen, wir müssen mehr Zeit verbrauchen im Gebet, als wir verlölen oder verbrauchen mit Konsum von Medien. Damit wir die innere Unabhängigkeit behalten und eben auch, damit wir vom Heiligen Geist geführt werden. Es braucht Heiligen Geist, dass wir die Unabhängigkeit können haben vom Zeitgeist, dass wir das können auch unterscheiden. Wahrheit von Zeitgeist, das sind zweierlei. He? Jeder Zeitgeist hat Wahrheitsgehalt, aber jeder Zeitgeist hat auch Fehlleistungen. Und darum steht man, dass man da gross abschauen auf die Vergangenheit und sagt, Kirche hat das und das und das falsch gemacht, dass man sensibel wird. Ja, tut Kirche zum Beispiel genug unternehmen gegen die ganze Mentalität, die Todesmentalität von den Verhütungsmitteln und von den Abtreibungen. Das wäre der Geist, wo eine Antwort ist auf den Zeitgeist. He? Also, dass wir dort auch Kirche kritisch sind, aber eben nicht in der Richtung, dass wir kritisch sind, dort, wo sich Kirche nicht anpasst, sondern eben dort, wo sich Kirche anpasst am Zeitgeist, dort müssen wir ganz kritisch herschauen. Und das wünsche ich Ihnen, dass Sie wirklich sich die Zeit nehmen zum Gebet. Das Gebet, das die Wirkung nicht unmittelbar zeigt, also es geht uns dann nicht gerade besser am Abend, wenn wir einen Tag lang gebetet haben, aber wo uns tut dann irgendwie ein anderes Denken bringen. Also man sagt, das sind dann Fundamentalisten, weil wir auf einem anderen Fundament stehen. Wir stehen auf einem Fundament und wir schwimmen nicht einfach in einem Strom. Und da gilt, dass wir uns genügend Zeit geben zum Gebet und eben dann im Heiligen Geist können leben und gültige Antworten geben. Der Herr sei mit euch.
1: Und mit deinem Geiste.
0: Es segne euch der allmächtige Gott, der Vater und der Sohn und der Heilige Geist.
1: Amen. Ganz einen herzlichen Dank, Dekan Matthias Rey, für das Beten vom Angelus, sein priesterlicher Segen und die hochaktuellen Worte über die heutigen Ströme und Theorien. Ja.

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1: Papst Ludwig XIV. Hat bei einer Audienz für eine Delegation der HERA-Gruppe zu einem verantwortungsvolleren Umgang mit den natürlichen Ressourcen aufgerufen. Das Unternehmen ist seit 2025 für die Umweltdienstleistungen im Vatikan zuständig. Als Christen können wir uns nicht damit abfinden, die Wegwerfkultur zu akzeptieren. Vielmehr sind wir aufgerufen, die Schöpfungweise zu nutzen, sagte der Papst. Auf der einen Seite stehen unkontrollierter Verbrauch von Ressourcen, auf der anderen die Bewirtschaftung und Entsorgung enormer Mengen an Abfällen, die zunehmend selbst zu Ressourcen würden. Die ökologische Herausforderung unserer Zeit sei dringender denn je, betonte der Papst bei der Audienz im Apostolischen Palast. Auf der Abschlusspressekonferenz der Vollversammlung der Deutschen Bischofskonferenz in Fulda hat sich der Vorsitzende der Bischofskonferenz, Bischof Heiner Wilmer, zur politischen Lage in Deutschland geäußert. Anlass dazu geben die jüngsten Landtagswahlen in Sachsen-Anhalt und Mecklenburg-Vorpommern, aus denen die Alternative für Deutschland, AfD, jeweils als stärkste Partei hervorging, sowie die Wahl im Stadtstaat Berlin, bei der Die Linke auf Platz 1 kam.
2: Ich glaube schon, dass der Heilige Vater Papst Leo gut im Bilde ist über extremistische Tendenzen in Deutschland, nicht nur von rechts, auch von links. Es gibt den neuen Nuntius Hubertus van Mechen aus den Niederlanden, der exzellent Deutsch spricht. Und ich habe auch persönlich schon mit dem Heiligen Vater über die Spannung in der deutschen Gesellschaft gesprochen. Ich habe mit ihm auch schon darüber gesprochen, dass unsere Gesellschaft in der Bundesrepublik Deutschland auseinanderzubrechen droht.
1: Deshalb bekundet die Deutsche Bischofskonferenz mit jenen Bischöfen ihre Solidarität, die davon direkt betroffen sind, so Wilmer.
2: Solidarität heißt, das Bistum Magdeburg und auch der Bischof Gerhard Feige können sich auf uns verlassen. Wir stärken allen den Rücken. Trotzdem ist es erschreckend, wenn 30% der Katholikinnen und Katholiken im Osten die AfD wählen. Eine Partei, die in wesentlichen Teilen der Programmatik, Rhetorik und politischen Ausrichtung eine Grundhaltung und Position vertritt, die dem christlichen Gottes- und Menschenbild diametral widerspricht.
1: Zugleich fordert die Bischofskonferenz eine Abgrenzung gegenüber extremistischen Tendenzen im linken politischen Spektrum. Nach dem Wahlergebnis in Berlin wird die Linke aufgefordert, sich unmissverständlich von antisemitischen sowie als terroristisch eingestuften Organisationen zu distanzieren.
2: Was mich sehr nachdenklich stimmt, ist, wie die Linke in Berlin mit der jüdischen Gemeinschaft umgeht, wie plötzlich hier antisemitische Parolen, antisemitisches Verhalten nach vorne gebracht wird. Und wir werden als katholische Kirche das nicht dulden. Wir werden ganz klar uns positionieren an der Seite der Jüdinnen und Juden in Deutschland. Und wir werden hier ganz klar eine Grenze ziehen. Es kann nicht sein, dass Judenhass, egal ob von rechts oder von links, hier wieder eine Plattform kommt.
1: Die Generalsekretärin der Deutschen Bischofskonferenz, Beate Gilles, berichtete über die Beratungen der Vollversammlung zur Entwicklung der Erwachsenentaufen in Europa.
3: Die Berichte aus Frankreich sind genau ein umgekehrter Weg. Das Katechumenat in Frankreich ist ein sehr, sehr intensiver Weg, also von mehreren Jahren manchmal auch. Und eben nicht die Erfahrung sozusagen, die Spontanität bringt die sozusagen die Zahlen irgendwie mit sich. Sondern es kommen Menschen und dann beginnt ein längerer Weg. Und das ist etwas, also diese Unterschiedlichkeit ist eben durchaus auch reflektiert worden. Und aber glaube ich mit Blick auf Bedeutung auch der Sakramente.

0: ist das sicherlich eher nochmal zu schauen, wie können die vertiefenden Angebote also jetzt nochmal da auch gehoben werden.
1: Die Deutsche Bischofskonferenz strukturiert auch ihren Fahrplan für den weltweiten synodalen Weg bis 2028. Was das für den synodalen Weg in Deutschland betrifft, erläutert die Bischofskonferenz.
2: Also zum Thema Synodalkonferenz habe ich nicht nur die Hoffnung, sondern auch den festen Eindruck, dass noch was kommt. Und ich hoffe, dass wir tatsächlich bis Ende des Jahres eine Antwort aus Rom bekommen, Klammer auf. Es könnte auch sein, Anfang des kommenden Jahres. Aber ich gehe fest davon aus, dass wir in den nächsten Monaten eine Antwort erhalten.
1: Der zentralafrikanische Staat Tschad bewältigt derzeit eine der umfangreichsten humanitären Krisen des Kontinents. Seit dem Ausbruch des Konflikts im benachbarten Sudan im April 2023 haben mehr als 1,5 Millionen Menschen die Grenze überschritten. Nach Angaben des Komboni-Missionars Pater John Ikundu ist der Tschad, gemessen an der Bevölkerungszahl, das wichtigste Aufnahmeland Afrikas, leidet jedoch unter einem akuten Mangel an Infrastruktur, medizinischer Versorgung und Trinkwasser.
3: Entlang der gemeinsamen Ostgrenze existiert lediglich ein einziges Krankenhaus, so Pater Ikundu. Aber kaum jemand wisse Bescheid über die Lage dort. Obwohl der Tschad bei der Zahl der aufgenommenen Menschen unter den afrikanischen Staaten an erster Stelle steht, hört man nie etwas von ihm. Und das, obwohl ich selbst 20 Jahre lang in diesem Land tätig war und dort sogar als erster afrikanischer Komboni-Missionar angekommen bin. Die Lage wird durch klimatische Faktoren verschärft. Extremdürren im Süden führten zu Ernteausfällen bei Grundnahrungsmitteln wie Reis, während die fortschreitende Verödung von Landstrichen Konflikte zwischen Nomaden und sesshaften Landwirten schürt. Zudem erschweren mangelhafte Transportwege die Lebensmittelversorgung der Bevölkerung. Der Hauptstützpunkt für Hilfsmaßnahmen befindet sich im apostolischen Vikariat Mongo und in Fatshana, wo auch Stellen der Vereinten Nationen eingerichtet wurden. Trotz der schwierigen Lebensbedingungen und der soziopolitischen Frustration begegnen die Menschen den Herausforderungen mit großer Würde, erklärte Pater John Ikundu und fügte an, die Flüchtlinge durchqueren eine wüstenartige und trockene Gegend. Ihre extrem hohe Zahl bereitet dem Land enorme Probleme. Zu den schwerwiegendsten Problemen zählen der völlige Mangel an Aufnahmeeinrichtungen und die Wasserknappheit, die mittlerweile einen chronischen und äußerst ernsten Notstand darstellt. Hinzu kommt das Fehlen von Schul- und Bildungseinrichtungen für die zahlreichen angekommenen Jugendlichen, was die allgemeine Lage dramatisch macht. Insbesondere konzentriere sich der Großteil der Flüchtlinge auf das apostolische Vikariat Mongo, das diese Notlagen zu seiner vorrangigen Aufgabe gemacht habe, gemeinsam mit der Diözesancaritas vor allem um die Versorgung mit lebensnotwendigen Gütern sicherzustellen. Das wichtigste humanitäre Logistikzentrum des Landes, betont Pater John, befindet sich genau in diesem Gebiet in Fatshana, wo die UNO einige Einrichtungen eingerichtet hat, um die Lage genauer zu beobachten. Die katholische Kirche unterstützte die lokale Bevölkerung und die Geflüchteten durch die Verteilung von Nothilfe sowie durch Initiativen im Bildungsbereich, hebt der Missionar hervor. Die Bischofskonferenz des Landes fordert derweil von der Regierung verstärkte Investitionen in Schulbildung und Ausbildungsprogramme, um der überwiegend jungen Bevölkerung langfristige Perspektiven zu bieten. Für Radio Vatikan, Viola Olszewski.
1: Und damit endet diese Sendung. 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

0: Sie hören jetzt aus dem Tagebuch von der Schweizer Heiligen, der Schwester Maria Bernarda Büttler. Das Buch hat herausgegeben, der emeritierte Pfarrer aus Keusch. Die Sprecherin ist Nicole Meru.
1: Jedes Wort meiner Lehren ist ein gewaltiger Strom. Wer etwas anderes lehrt und sich nicht an die gesunden Worte Jesu Christi, unseres Herrn, und an die Lehren unseres Glaubens hält, der ist verblendet. Vergleiche 1. Timotheus 6,3. Maria Bernarda wusste um die Gefahr vieler Menschen, sich am religiös-süßlichen zu versuchen. Sie ermahnt darum immer wieder ihre Schwestern, nie von der Höhe des Evangeliums herabzusteigen. Gleich zum Anfang entgegnet sie auf einen Einwand: Im heiligen Evangelium kommen manche drohende Stellen vor. Diese sind aber zunächst für solche Seelen gegeben, die mehr voll des bösen Willens sind, und für die Guten als heilsame Warnungsworte. Doch wie viel liebliche, wie innige, lockende Lehren findet ihr daneben, herzergreifend, rührend, voll der Fülle überfließender, allergetreuester Liebe, voll göttlicher Barmherzigkeit. In diesen Worten kommt die innige Liebe zum heiligen Evangelium Jesu Christi zum Ausdruck, wie sie nur solchen Menschen eigen ist, die sich dem Wort des Herrn hingeben durch tägliche Lesung, Betrachtung und Nachfolge. Maria Bernarda fährt fort: Erweitert den Korb eures Herzens und füllt ihn bis oben, damit ihr für jede Lage eures Lebens, in Freud und Leid, in Schmerz und Trübsal, in Angst, Not und geistiger Verlassenheit, gleich eine passende Perle herausziehen könnt. Maria Bernarda rät immer wieder, sich Stellen aus der Heiligen Schrift herauszuschreiben und bei sich zu tragen, um sie in jeder Situation griffbereit zu haben. Und was sie innerlich vernimmt, gibt sie in diesen Worten weiter. So fangt an, alle Stellen, alle Lehren des heiligen Evangeliums aufmerksam zu betrachten. Und je einfacher, kindlicher ihr dabei vorgeht, desto süßer werden sie euch. Und mit meiner Gnade werdet ihr dazu gelangen, dass ihr immer mehr dürstet nach diesen Wassern der Gnade. Jedes Wort meiner Lehren ist ein gewaltiger Strom, mitreißend und befruchtend jede Seele, welche meinen Worten mit einem wahrhaft suchenden, dürstenden, guten Willen glaubt.

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1: Gedanke von Don Pirino Gaglione vom 2. Oktober 2021. Heute ist das Fest der Schutzengel. Sie haben von Gott die Aufgabe erhalten, unsere Vernunft zu erhellen, damit wir die Wahrheit erkennen, das Wort Gottes in uns zu bewahren, damit wir das Gute wählen, und uns zu leiten, damit uns nie etwas fehlt, um die ewige Glückseligkeit zu erlangen.

wunderschönen Herbsttag bei Radio Gloria. Schön, dass ich Sie heute begrüssen darf. Am Freitag, am 2. Oktober, am Gedenktag der Heiligen Schutzengel. Mein Name ist Monika Neiger und ich nehme Sie heute mit durchs Tagesprogramm. Mit spannenden Beiträgen, unterstützenden Gebet und einfach schöner Musik. Und jetzt schauen wir auf die nächste Sendestunde. Am Eis die Schatzkiste. Wir können etwas Schönes aus dem Schatz der Kirche vernehmen. Am 4. ab 1 Kalenderblatt zum Schutzengelfest und dem heiligen Leodegar. Am 1:30 himmelwärts mit dem Simon Dach über die geistlichen Sprossen für die Himmelsleitern. Der Glaubensspiegel zum Schutzengelfest mit dem Pater Bernhard Speringer am 2. Am 3 das Rosenkranzgebet, der Barmherzigkeitsrosenkranz und die sieben Vater unser. Den Kreuzweg beten wir mit Radio Gloria am 3:30. Das Nachrichtenmagazin vom Radio Vatikan übertragen wir am 4. Am 4:30 in den Glaubenskurs die Bedeutung der Engel in der Heilsgeschichte und der Heilsordnung Gottes. In der Sendung Kalenderblatt am 5:30 hören wir etwas zum Schutzengelfest und dem heiligen Leodegar. 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Tun wir auf am 5:45. Wir hören etwas aus dem Radiolexikon zum Engelfest. Das Nachrichtenmagazin von Radio Vatikan übertragen wir am 6. Die Heilige Messe wird übertragen am 6:30 aus der Kirche St. Pantaleon in Köln. Am 7:30 gibt es heute Kindersendung. Die Isabella erzählt über den heiligen Schutzengel. 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Der Rosenkranz beten wir am 9. und am 9:15 komplett das Nachtgebet von der Kirche. Wenn Sie dort Nacht einmal reinhören bei uns, dann dürfen Sie Freude haben an unseren Sendungen und sicher frische Kräfte danken. Weil wir einen 24-Stunden-Radiobetrieb haben, laufen ab der 10 am Abend dann Wiederholungen von schönen Sendebeiträgen vom Tag und andere spannende Programmpunkte. 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Die Schutzengel mögen Sie behüten, Sie durch den Tag begleiten und Sie auf Gottes guten Wegen führen. Amen. Fürs Radio Gloria Team, Ihre Monika Neiger.

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0: Pfarrer Andreas Fuchs liest für uns eine Betrachtung, die er im Editorial des Schweizerischen Katholischen Sonntagsblattes veröffentlicht hat.
1: Ferienzeit, also keine Prüfungen mehr? Die Ferienzeit ist in der Schule die Zeit, die auf die Prüfungen folgt. In unserem Leben sieht das allerdings ein wenig anders aus. In unserem ganzen Leben sind wir in einer Probezeit. Ja, unser ganzes Leben ist eine Prüfungszeit. Was wird denn da eigentlich geprüft? Unser Glaube und unsere Liebe. Der heilige Petrus schreibt in seinem ersten Brief: Deshalb seid ihr voll Freude, obwohl ihr jetzt vielleicht kurze Zeit unter mancherlei Prüfungen leiden müsst. Dadurch soll sich euer Glaube bewähren und es wird sich zeigen, dass er wertvoller ist als Gold, das im Feuer geprüft wurde und doch vergänglich ist. Ihn habt ihr nicht gesehen und dennoch liebt ihr ihn. Gott ist Liebe. Er hat uns aus Liebe erschaffen und zur Liebe berufen. Gott zwingt niemanden, bei ihm zu sein. Er hat uns einen freien Willen geschenkt, dass wir uns ganz frei für ihn entscheiden. Unsere Entscheidung zeigt sich darin, welches Wort wir wählen. Wir haben zwei Möglichkeiten. Entweder lieben wir das Wort Christi oder das Wort der Welt des Teufels. Der Teufel tut uns sein Wort durch die drei Begierden der Welt kund. Die Dinge der Welt, die Genüsse des Leibes und das eigene Ich. Wenn das Herz aber voll von dieser Liebe ist, findet Jesus kaum mehr Platz in unserem Herzen. Wer die Welt liebt, hat die Liebe zum Vater nicht. Ganz anders, wenn wir das Wort Christi lieben. Wenn jemand mich liebt, wird er an meinem Wort festhalten, mein Vater wird ihn lieben und wir werden zu ihm kommen und bei ihm wohnen. Wie wunderbar! Gott selbst wohnt in unseren Herzen. Nutzen wir die Ferienzeit für eine Überprüfung unserer Liebe, um in der Tat und durch die Tat sagen zu können, Jesus, ich liebe dich.
0: Wir danken herzlich Pfarrer Andreas Fuchs.

Heute ist das Schutzengelfest und das Fest des St. Leodegars von Luzern. Der heilige Leodegar ist der Schutzpatron der Stadt Luzern. Leodegar war Bischof von Autun, geboren circa im Jahre 615, gestorben als Märtyrer im Jahre 678. Er lebte zur Zeit der Merowingerkönige in Frankreich. Er wirkte im 7. Jahrhundert als Kirchenfürst und Staatsmann in Frankreich und wurde 678 enthauptet. Das Schutzengelfest selbst stammt aus Spanien und wird in Luzern jährlich am 2. Oktober begangen, um Leodegar zu ehren und zu gedenken. Das im Jahre 727 gegründete Kloster Murbach im südlichen Elsass übernahm das Patrozinium des bald nach seinem Tod in Burgund verehrten Märtyrers. Die ehemaligen Abteikirche, heute Pfarrkirche von Güblinwiller, ist dem heiligen Leodegar geweiht. Das Kloster Murbach wurde mit umfangreichen Gütern ausgestattet. Ausgedehnten Grundbesitz hatte das Kloster in Süddeutschland, Basel, über den Bötzberg hin bis ins Freiamt Aargau und nach Luzern. Im 9. Jahrhundert erwarb die Abtei Murbach das schon um 750 gegründete Benediktinerkloster im Hof bei Luzern samt Umland als Propstei. Zum bereits bestehenden Patrozinium des heiligen Mauritius kam der heilige Leodegar hinzu. Unabhängigkeit von der geistlichen Herrschaft Murbach erlangte die Stadt Luzern im Jahre 1178. 1455 löste sich die Luzerner Propstei aus der Abhängigkeit Murbachs und wurde in ein Kollegialstift umgewandelt. Die Stadt Luzern trat in die Rechte Murbachs ein. Heute ist die Kirche St. Leodegar im Hof gleichzeitig Pfarrkirche und Kollegialsstift.

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Nie wieder Krieg. Dieses Gebet betete Papst Johannes Paul II. 1991 direkt vor dem Kriegsbeginn gegen den Irak. Wir beten mit ihm. Gott unserer Väter, groß und voll Erbarmen, Herr des Friedens und des Lebens, du Vater aller Menschen, du hegst Pläne des Friedens und nicht des Leides, du verdammst die Kriege und brichst den Stolz der Gewalttäter. Du hast deinen Sohn Jesus gesandt, um den Menschen in nah und fern den Frieden zu verkünden, um die Menschen aller Rassen und Völker in einer einzigen Familie zu vereinen. Höre den einmütigen Aufschrei deiner Kinder. Höre auf die dringende Bitte der ganzen Menschheit. Nie wieder Krieg, dieses Abenteuer, aus dem es kein Zurück mehr gibt. Nie wieder Krieg, diese Spirale von Trauer und Gewalt, eine Bedrohung für alle Geschöpfe, im Himmel, zu Wasser und zu Land. In Gemeinschaft mit Maria, der Mutter Jesu, bitten wir dich nun, sprich zu den Herzen derer, die Verantwortung tragen für das Schicksal der Völker. Halt auf die Logik der Rache und Vergeltung. Ermögliche durch deinen Heiligen Geist neue Lösungen, großmütige und ehrenvolle Gesten des Friedens. Eröffne Räume des Dialogs und geduldigen Wartens, die fruchtbarer sind als überstürzte Kriegstermine. Gib unserer Zeit Tage des Friedens. Nie wieder Krieg. Gebet des heiligen Papstes Johannes Paul II.

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Zu Gott emporzutragen, haben unsere Päpste formuliert. 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

0: Würde man fragen, welches Werk von Mozart zu seinen bekanntesten gehörte, zu seinen geschätzten und beliebtesten Kompositionen, so würde man häufig die Antwort bekommen, das Ave Verum. Tatsächlich ist diese Komposition, losgelöst von ihrer ursprünglichen Bestimmung für das von Leichnamsfest, bei vielen kirchlichen und außerkirchlichen Feierlichkeiten zu hören, vokal oder instrumental. Der Ernst, die Feierlichkeit, aber auch eine gewisse Heiterkeit sind ausschlaggebend für die Beliebtheit. Ob Freude gefeiert wird, ob Trauer begangen wird, das Ave Verum liegt als Musikwunsch oben an. Dabei wirkt es nachgerade grotesk, wenn manche Musikproduzenten diese Motette von Mozart zum Beispiel auf eine Weihnachts-CD mit bekannten Chören und Solisten bringen, nur weil die Musik so etwas wie einen religiösen Schauer beim Zuhörer erzeugen kann. Vermutlich würden Produzenten wie Käufer das lassen, wenn sie um die wahre Aussage dieser ja wirklich grandiosen Musik wüssten. Bei dem gehörten Musikstück, das Sie natürlich alle kennen, liebe Hörer, handelt es sich zunächst einmal vom Text her um ein mittelalterliches Reimgebet in lateinischer Sprache, nämlich das Ave Verum Corpus.
1: Ave, Ave Verum Corpus, natum de Maria Virgine, verum passum emulatum in cruce pro homine, cuius latus perforatum unda fluxit et sanguine, esto nobis pregustatum in mortis examine.
0: Es wurde schon seit etwa 1300 in viele Sammlungen religiöser Texte und Lieder aufgenommen. In dem Gebet grüßen die Gläubigen den wahren Leib des Erlösers, der bei der Wandlung in den Gestalten von Brot und Wein als real gegenwärtig geglaubt wird und verehren das Erlösungsleiden Christi. Das ist ja unser katholischer Glaube. In seiner eucharistischen Gegenwart bleibt Jesus Christus in einzigartiger Weise in der Mitte seiner Kirche als der, welcher uns geliebt und sich für uns hingegeben hat. Und er bleibt unter den Zeichen gegenwärtig, die diese Liebe zum Ausdruck bringen und mitteilen. Deshalb wurde der gereimte Text auch als stilles Vorbereitungsgebet vor dem Empfang der Kommunion für die Gläubigen empfohlen. Das Gebet mündet ja in die Bitte um den Empfang der Kommunion in der Todesstunde als Vorgeschmack des Himmels. Esto nobis pregustatum mortis in examine. O Jesu dulcis, o Jesu pie, o Jesu fili Mariae. Gib uns, dass wir dich genießen in der letzten Todsgefahr. O gütiger Jesu, o milder Jesu, o Jesu, du Sohn Gottes und der Jungfrau Maria. Offensichtlich wurde der Text schon im Mittelalter viel gesungen, hatte also schon damals eine Melodie.

Seit dem Ende des 15. Jahrhunderts bis in die Neuzeit wurde das Ave Verum zur Elevation, also dem Erheben der eucharistischen Gestalten bei der Wandlung in der Messe gesungen. So wurde dann wohl in späterer Zeit aus dem Text eine eucharistische Fronleichnamsantiphon.

0: Sei gegrüßt, du wahrer Leib, geboren von der Jungfrau Maria, wahrhaft gelitten und geopfert am Kreuz für die Menschen. Aus deiner durchbohrten Seite strömen Wasser und Blut. Sei uns Vorgeschmack in des Todes Prüfung.
1: Vielleicht werden Sie, liebe Zuhörer, sich beim Erklingen der Musik in Ihren Gedanken dazu passend damit auseinandersetzen, dass Eucharistie mehr ist als eine Mahlgemeinschaft oder ein Tisch des Brotes zur Feier des Abendmahlgedächtnisses. Wir glauben ja, dass Christus in diesem Sakrament gegenwärtig wird durch die Verwandlung des Brotes und des Weines in den wahrhaften Leib und das Blut Christi. Christus selbst, der für uns gekreuzigt worden ist, bewirkt, dass die Opfergaben diese Wesensverwandlung erfahren. So können wir wirklich und wahrhaftig ihn selbst verehren, wenn wir beten: Wahrer Leib, o sei gegrüßet, den Maria uns gebar. Das ist der Leib, Herr Jesus Christ, in den du Mensch geworden bist, ein Mensch wie wir auf Erden. Nun gibst du ihn als Speise dar, damit wir alle wunderbar in dich verwandelt werden.

Wolfgang Amadeus Mozart besucht im Juni 1791 seine Frau Konstanze in Baden bei Wien, wo sie zu einer Schwefelkur weilt. Sie hat sich ein hartnäckiges Fußleiden zugezogen und ist nach der Geburt von 6 Kindern in 9-jähriger Ehe kränklich geworden. Für Anton Stoll, den bestbestellten Herrn Schullehrer und Chorregenten in Baden, schreibt Mozart in diesen Tagen die Motette Ave Verum Corpus. Sie wurde wahrscheinlich am Fronleichnamstag desselben Jahres zum ersten Mal gesungen. Das Autograph verzeichnet das Entstehungsdatum. Und Mozart trägt ins Verzeichnis aller meiner Werke das Kompositionsdatum ein, den 18. Junius in Baden. Es ist das Jahr 1791. Keine 5 Monate später sollte er sterben. Es wird berichtet, Mozart habe dieses 46 Takte zählende Werk in einer knappen halben Stunde niedergeschrieben. Ein Gelegenheitswerk? Ein Verlegenheitswerk? Es trägt in jedem Falle alle Züge des reifen Mozarts und zeugt von tiefer Religiosität, tröstlichem Glauben und todsicherem Vertrauen. Seine Musik lässt sich in ihrem Bedeutungsgehalt nur unzureichend analysieren und definieren. Ihr Geheimnis lässt sich letztlich nur erahnen. Sie trägt, nach einem Wort von Hans Küng, Spuren der Transzendenz. Vernehmbar freilich nur für denjenigen, der sie hören möchte. Man muss sie nicht, man kann sie wahrnehmen. Hier gibt es keinen Zwang. Öffne ich mich, so kann ich gerade in dem wortlos sprechenden Geschehen der Musik von einem unaussprechlich unsagbaren Geheimnis angerührt werden, kann in diesem überwältigenden, befreienden, beglückenden Erleben der Musik die Anwesenheit einer tiefsten Tiefe oder höchsten Höhe selbst erspüren, erfühlen und erfahren.

Die Klarheit der Motette liegt zunächst in der übersichtlichen Anlage der 46 Takte. Ich habe ihren Beginn dafür zunächst instrumental eingespielt. Mozart schreibt überwiegend viertaktige Melodiebögen. Das ist bei ihm nicht selbstverständlich oder üblich, sondern für diese Motette bewusst und geplant eingesetzt. Im Abschluss des Werkes bilden je eine acht- und sechstaktige Periode. Mozart kennt noch die Zahlensymbolik der Alten. So erinnert die Zahl 6 an den Tod Jesu, der am sechsten Tag der Woche und zwar zur sechsten Stunde ans Kreuz genagelt wurde und der in seinem Tod der Menschheit das Tor zum himmlischen Vater aufgeschlossen hat. Mozart bekennt sich im letzten sechstaktigen Chorabschnitt seiner Motette zum Todesexamen in Christus, in mortis examine. In der Zahl 8 klingen die 8 Seligkeiten nach, als Weg ins Himmelreich. Mozart umschreibt in 8 Takten den Vorgeschmack, Prägustatum, in Christus auf dem Weg in den eigenen Tod. Bestimmende Zahl für die Komposition ist aber die 4. 4, das ist die Zahl des Kreuzes. 4 Eckpunkte bilden das Kreuz, zwei Strecken, die sich durchkreuzen und in ihrer Mitte die Quintaessentia, die Quintessenz bilden, den 5. Punkt. Es wird noch zu benennen sein, wie Mozart gerade diesen Mittelpunkt des Kreuzes musikalisch umschreitet. Häufig werden die Kreuzesbalken mit den Begriffen von Raum und Zeit identifiziert. Raum und Zeit sind sozusagen das Koordinationssystem unserer polaren Welt. Dort, wo sie sich in einem Punkt schneiden, eint sich die Polarität, sind Zeit und Raum eins. Im Schnittpunkt von Zeit und Raum geschieht Entscheidendes, Tod oder Leben unten oder oben. Mozart überträgt genau diesen schneidenden Punkt der Kreuzbalken in seine Musik. Die alte Tonart ist zerstört, eine neue tut sich auf, aus Tod wird Leben. Und noch ein weiterer Hinweis. Die Sopranstimme wiederholt beim Wort Perforatum die gleiche Melodie wie zu Beginn, Verum Corpus. Es ist wirklich der Leib Christi, der am Kreuz durchstochen wird.

Im letzten Abschnitt des Gebetes klingt die Bitte um einen guten Tod, um eine gute Sterbestunde an. Christus, der in seinem Tod und seiner Auferweckung den Schatten des Todes überwunden hat, sei uns Stärkung in der Stunde des Todes. Christus als Vorgeschmack, so steht es im Gebet, er, der uns im Tod vorausgegangen ist. Mozart beachtet Christi Vorausgehen und unser Folgen, wenn er zum Wort Prägustatum zwei Stimmen, Sopran und Alt, beginnen lässt. Die beiden anderen, Tenor und Bass, folgen ihnen. Beide Stimmgruppen singen das Motiv in ihrer jeweils eigenen Tonhöhe. Das meint, jeder geht seinen eigenen Weg, in den Tod. Die Musik geht diesen Weg jeweils in der innigsten Form der Konsonanz, in der parallel geführten Terz.

Eine Konsonanz, die sich eng aneinander anschmiegt und in der die eine Stimme von der anderen bestärkt wird. So werden wir von Gottes Hand geführt unseren Weg in Tod und ewiges Leben gehen. Wieder singt die Oberstimme allein und unbegleitet das Anfangsmotiv In Mortis. Die beiden Töne sind die gleichen wie bei der Erwähnung des Kreuzestodes Christi. Hier wie dort stirbt jemand allein und verlassen, geht jemand allein in die Prüfung des Todes. Jeder stirbt seinen eigenen Tod allein. Den letzten Weg muss jeder selber gehen. Und er muss ihn allein gehen. Doch, das ist christliche Hoffnung, begegnen wir im Tod Christus dem Herrn, der dieses Äußerste des Menschseins auf sich genommen hat.

Es muss in dieser Komposition etwas liegen, das den Hörer tief anspricht, das Antwort gibt auf die Frage nach woher und wohin. Und wie jede große Kunst, so ist wohl auch Mozarts Ave Verum Existenzmitteilung und nicht Ausbreitung eines intellektuellen Problems. Ob gewusst oder nicht, ob vermutet oder erahnt, Mozarts Ave Verum kommt aus dem Kern menschlicher Existenz und führt wieder zu seinem Zentrum zurück. Spürbar ist das in Mozarts Musik für jeden, ohne Erklärungen. Große Kunstwerke erklären sich selber, benötigen nicht unsere Worte. Es ist wohl Musik der Ewigkeit, die sich den Menschen für einen Augenblick im Künstler mitteilt. Musik ist nicht nur eine Zeitkunst, die die Länge der Zeit einteilt, sondern auch eine Raumkunst im Sinne von oben und unten. Papst Benedikt begründet seine bekannte Vorliebe für die Musik Mozarts mit den folgenden Worten: Die Freude, die Mozart uns schenkt und die ich in der Begegnung mit ihm immer wieder spüre, beruht nicht auf einem Auslassen eines Teils der Wirklichkeit. Sie ist Ausdruck einer höheren Wahrnehmung des Ganzen, die ich nur als Inspiration bezeichnen kann, aus der seine Kompositionen wie selbstverständlich herauszufließen scheinen. So bleibt beim Hören von Mozarts Musik in mir zuletzt Dankbarkeit zurück dafür, dass er uns dies alles geschenkt hat, und Dankbarkeit dafür, dass es ihm geschenkt worden ist. Das, was der Papst als höhere Wahrnehmung des Ganzen bezeichnet, ist der Blickwinkel, der allen offen steht, welche bereit sind, auch und gerade in der Kunst, eine Wirksamkeit unseres Gottes zu sehen, der nach einem von Papst Benedikt schon oft verwendeten Rückgriff auf die Philosophie des Schönen ja selbst der Inbegriff der Schönheit ist. Und seine Wirksamkeit entfaltet sich in dem Geist, den wir den Heiligen Geist nennen und welchen wir hinter jeder wahren Inspiration erkennen dürfen. Für mich gehört die Musik zu den Spuren Gottes, die man in ihrer Schönheit als Widerschein des Himmels entdecken kann. Ein Anliegen übrigens auch meiner Sendungen in unserem Radio.

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Die Heilige Kirche feiert als die Mitte ihres Gottesdienstes, ihrer Liturgie, das Opfer Christi, das heilige Messopfer. Christus selbst erneuert es in und durch seine Stellvertreter, die Bischöfe und die Priester immer wieder und setzt es auf den Altären gegenwärtig. Der Gottesdienst in der Tradition der Kirche ist nicht vorstellbar ohne die Gegenwart seiner Diener, der heiligen Engel. Die Engel bilden gewissermaßen die Heerscharen Gottes und deshalb auch die Begleitung Christi, der wahrer Gott und wahrer Mensch ist. Dort, wo Christus ist, da sind auch die Engel. Es kann gar nicht anders sein. Nach der Lehre der Heiligen Kirche, so wie der Katechismus sie wiedergibt, ist ja Christus das Zentrum der Engelwelt. Es sind seine Engel, sie sind sein, schreibt der Katechismus. Sie dienten ihm nicht nur im Himmel, sondern von der Menschwerdung bis zur Himmelfahrt war das Leben des menschgewordenen Wortes Gottes, des Sohnes Gottes, von der Anbetung und dem Dienst der heiligen Engel umgeben. Und als er die Menschennatur annahm, als er Mensch wurde, hat er, so schreibt das Zweite Vatikanische Konzil über die Konstitution über die Liturgie, hat er in die Verbannung dieser Erde jenen Hymnus mitgebracht, der in den himmlischen Wohnungen durch alle Ewigkeit erklingt. Das ist der Hymnus, der Lobpreis der heiligen Engel. Was ist nun Liturgie, Gottesdienst? Was geschieht in der Liturgie? Das Konzilsdokument über die Liturgie hat das sehr schön beschrieben. Es heißt dort, in der irdischen Liturgie, also hier auf Erden in der heiligen Messe, im Stundengebet, den anderen liturgischen Feiern, nehmen wir vorauskostend an jener himmlischen Teil, die in der heiligen Stadt Jerusalem, zu der wir pilgernd unterwegs sind, gefeiert wird, wo Christus zu Rechten Gottes sitzt, der Diener des Heiligtums und des wahren Zeltes. In der irdischen Liturgie singen wir mit dem Herrn, mit der ganzen Schar des himmlischen Heeres, den Lobgesang der Herrlichkeit. In ihr, in der irdischen Liturgie, verehren wir das Gedächtnis der Heiligen und erhoffen eine Teilnahme und Gemeinschaft mit ihnen.

Ja, wie bereits erwähnt, von den Kirchenvätern, besonders Johannes Chrysostomus und auch andere Heiligen, sie geben Zeugnis auch aus der Tradition der Kirche für die Teilnahme und Gegenwart der heiligen Engel an der Liturgie. Das kommt auch besonders schön im Ritus der Ostkirche zum Ausdruck. Dieser Ritus macht die Gläubigen im Eingangsgebet darauf aufmerksam und sagt: Lass mit unserem Einzug einen Einzug heiliger Engel geschehen, mit Liturgen mit uns, mit Verherrlicher deiner Güte, denn dir gebührt alle Herrlichkeit und Ehre. Auch die heilige Hildegard von Bingen hat eine Schau bei der heiligen Messe, die sie folgendermaßen schildert. Sie sagt, als nun der Priester mit den heiligen Gewändern bekleidet zur Feier der göttlichen Geheimnisse an den Altar trat, fiel plötzlich heller Lichtglanz vom Himmel. Engel stiegen herab und Licht umflutete den Altar. Das blieb so, bis sich nach Vollendung des heiligen Opfers der Priester entfernte. Auch der große Kirchenlehrer, der heilige Augustinus, sagt, die Engel stehen beim Altar und dienen dem Priester, wenn er die heilige Messe feiert. Oder der heilige Seraphim von Sarov berichtet von seiner Diakonatszeit. In meiner Freude, die zu dieser Zeit nichts trübte, vergaß ich auf alles in der Welt. Die Zeit, die ich am Altar des Herrn verbrachte, war nur Helligkeit und Licht. Zuweilen sah ich Engel zu Seiten der Priester und Diakone ihren Dienst verrichten. Ich konnte auch ihren Gesang hören und eine überirdische Musik, der nichts auf dieser Welt gleichkommt. An einem Gründonnerstag feierte er die heilige Messe mit seinem Mitbruder, dem Pater Pachomius. Und plötzlich sah er vom Himmel ein strahlendes Licht herabfallen und in diesem Licht erschien ihm der Herr Jesus Christus als Menschensohn von Engeln und Erzengeln, von Seraphim und Cherubim, wie von einem Bienenschwarm, wie er es in seiner Lebensbeschreibung später selbst beschreibt, umgeben. Und Christus erhob seine Arme und segnete uns, die wir am Altar dienten, und das ganze Volk, so endet er. Oder der heilige Sergius von Radonesch, er feierte eines Tages die heilige Messe. Und Isaak, ein frommer Mann, sah während der Liturgie eine schöne, glänzende Gestalt an seiner Seite. Er glaubte zuerst, es sei ein Begleiter des Fürsten Wladimir, der an diesen Tagen im Kloster zu Besuch war. Und nach der heiligen Messe fragte er den heiligen Sergius, wer dieser Mann sei, der gleich nach der heiligen Messe wieder verschwunden war. Und Sergius antwortete, wenn Gott euch das offenbart hat, kann ich es verheimlichen. Der, den ihr gesehen habt, ist ein Engel Gottes. Und ich, Unwürdiger, diente durch Gottes Ratschluss nicht nur heute, sondern immer mit ihm. Doch solange ich lebe, erzählt es niemandem. Der demütige heilige Sergius von Radonesch. Eine sehr nüchterne Überlegung dazu stellt der Theologe Michael Müller in seinem Werk über das heilige Messopfer dar. Wir lesen ja im Evangelium nach Lukas, dass der Erzengel Gabriel dem Priester Zacharias erschien, als er im Tempel von Jerusalem das Rauchopfer darbrachte. Und da sagte der Engel zu ihm, fürchte dich nicht, Zacharias, dein Gebet ist erhört worden, deine Frau Elisabeth wird dir einen Sohn gebären, dem sollst du den Namen Johannes geben. Oder im Buch der Richter lesen wir, dass ein Engel dem Manoach erschien, ihm einen Sohn versprach und seinem Opfer beiwohnte. Als die Flamme vom Altar zum Himmel aufstieg, stieg der Engel des Herrn in der Flamme des Altares empor. Es ist Richter 13,12. Und im selben Buch lesen wir, dass ein Engel ebenso anwesend war, als Gideon Gott ein Opfer darbrachte. Dort heißt es, der Engel des Herrn streckte den Stab aus, den er in der Hand hatte, und berührte mit seiner Spitze das Fleisch und die Brote, da stieg Feuer von dem Felsblock auf und verzehrte das Fleisch und die Brote. Oder denken wir auch an Abraham, der dabei war, auf Befehl Gottes seinen Sohn Isaak zu opfern.
Auch dort war ein Engel gegenwärtig, der Abraham davon abhielt, seinen Sohn Isaak zu töten. Er kam ihm mit einem Widder zur Hilfe, der an der Stelle des Sohnes geopfert werden sollte. Und der Theologe Michael Müller zieht daraus folgende Konsequenz. Er sagt, wenn Gott damals seine Engel gesandt hat, damit sie bei jenem Opfern gegenwärtig seien, wie das Opfer der Heiligen Messe nur vorgebildet haben, dann können wir sicher sein, dass er sie sendet, um dem Priester am Altar beizustehen, damit er das heilige Opfer mit Andacht und Hingabe feiere, und dem Volk, damit es die Messe mit der nötigen Ehrfurcht und Bewunderung mitfeiert. Schon der heilige Papst Gregor der Große kam im 4. Jahrhundert zur selben Feststellung. Er sagte, wer von den Gläubigen möchte daran zweifeln, dass gerade in der Opferstunde auf die Stimme des Priesters hin die Himmel sich auftun, dass bei diesem Geheimnis die Chöre der Engel zugegen sind, dass oben und unten sich verbinden, dass Himmel und Erde sich vereinigt, Sichtbares und Unsichtbares eins wird.

Wir haben jetzt einige Zeugnisse gehört aus der lebendigen Tradition der Kirche, von den Kirchenvätern, von Heiligen, die einstimmig

Wir müssen immer mehr bewusst werden. Wenn wir nun im Folgenden die Gegenwart der heiligen Engel in der heiligen Messe genauer zu verstehen versuchen, wollen wir einfach dem Ritus der Messe selbst folgen. Und dadurch erhalten wir dann hoffentlich, wahrscheinlich, sicher ein klareres Bild davon, wie die Engel uns bei diesem heiligen und großen Geschehen begleiten. Gleich am Beginn der heiligen Messe im Bußakt begegnen wir den heiligen Engeln. Im Schuldbekenntnis bekennen wir Gott, dem Allmächtigen und allen Brüdern und Schwestern, dass wir Gutes unterlassen und Böses getan haben. Und selbst wenn die Rubriken der heiligen Messe auch andere Formen des Bußaktes erlauben, ihre Intention wird immer dieser ältesten Form des Bußritus, des Schuldbekenntnisses entsprechen. Das ausführlichere Schuldbekenntnis, das vor der Liturgiereform des römischen Ritus bis zum Konzil gebetet wurde, nennt in der ersten Hälfte des Gebetes, also unter den Adressaten der Anklage, auch ausdrücklich einen Engel, nämlich den heiligen Erzengel Michael. Wir sind heute für die soziale Dimension unseres Verhaltens sensibler geworden. Ist es aber berechtigt, unter den von unseren Sünden Betroffenen auch die heiligen Engel zu sehen? Pater Cipriano Vagaccini, eine Autorität auf dem liturgischen Fachgebiet der Liturgie, lässt in seiner Arbeit über den theologischen Sinn der Liturgie keinen Zweifel daran. Er erklärt, die Sünde zerbricht die Einheit der Beziehungen nicht nur zwischen dem Menschen und Gott, sondern auch zwischen dem Menschen und dem Engel. Wenn deshalb die Taufe unsere Versöhnung mit Gott bedeutet, dann ist sie auch unsere Versöhnung mit den Engeln. Und jener Augenblick, in dem wir effektiv ihre Mitbürger werden, Glieder der Kirche und vorherbestimmte Bürger des himmlischen Jerusalem. So dürfen wir uns bei unserem Schuldbekenntnis auch innerlich bewusst sein und uns direkt an die heiligen Engel innerlich wenden und allen voran an unseren heiligen Schutzengel wenden und auch ihn um Vergebung bitten für unsere Sünden, wo wir auch gegen ihn gefehlt haben. Wenn wir dem Engel Liebe schuldig sind, dann können wir uns auch ihm gegenüber verfehlen, sei es durch mangelnde Ehrfurcht und Aufmerksamkeit, wie es im Buch Exodus so schön zum Ausdruck kommt. Sei es aber auch durch fehlende Liebe, die sich nach den Worten des Herrn im Gehorsam zeigt. Wenn wir der Stimme des Gewissens, die auch die Stimme des heiligen Engels ist, nicht folgen, sie ignorieren. Auch wir selbst sind für unseren Schutzengel wie ein von Gott anvertrauter Schatz, der ihm nicht gleichgültig ist. Ihm liegt an unserem Seelenheil und an unserem ewigen Glück vielleicht mehr als uns selbst. Und dennoch achtet er immer unsere Freiheit. Dennoch wird er sie nicht unberührt lassen, wenn wir sündigen. Im zweiten Teil des Schuldbekenntnisses, bei der Bitte um die Fürsprache, werden außer der seligen Jungfrau Maria alle Engel und Heiligen zusätzlich zu den Brüdern und Schwestern angerufen. Das Entscheidendste ist freilich die Vergebung durch Gott. Deshalb folgt auf die Anklage die Bitte an die selige Jungfrau Maria, alle Engel und Heiligen und euch, Brüder und Schwestern, für mich zu beten bei Gott, unserem Herrn. Hier werden die heiligen Engel ausdrücklich erwähnt, weil sie wie die Heiligen unsere Fürsprecher sind. Wir denken an die heiligen Engel oft mehr als die Gesandten Gottes, doch sie sind auch unsere Fürsprecher. Die Engel umgeben uns mit ihrer Hut und Fürbitte, so schreibt der Katechismus. Ja, der heilige Engel, er brennt vor Eifer für Gott. Er ist immer auch der Verteidiger der Würde und der Rechte Gottes. Für jede Sünde wird er vom Menschen Rechenschaft und Buße verlangen. Er ist nicht nur Zeuge der Herrlichkeit Gottes, sondern auch von jeder Sünde, die wir begehen. Und dennoch wird uns unser Schutzengel, der uns liebt, nie anklagen und verurteilen, wie es der gestürzte Engel tut, der neidische Teufel, sondern er wird uns immer zur Umkehr und zur Besserung ermuntern. Der heilige Schutzengel ist unser Fürsprecher bei Gott.
Er setzt sich für uns ein bei Gott.

Er wird uns auch zum Empfang des Bußsakramentes ermuntern. All das kommt in diesem ersten Teil der Heiligen Messe im Bußakt, im Schuldbekenntnis zum Ausdruck und wir sehen, wie sehr auch hier wir dem Heiligen Engel begegnen können. Das Gloria, der Lobgesang der Engel, folgt nach der Vergebungsbitte. Man kann sagen, das Vertrauen wächst, wenn nach dem Bußakt die Freude der Engel aufstrahlt. Ihr Lobgesang bei der Geburt Christi, das Ehre sei Gott in der Höhe, klingt im Lobpreis der Kirche weiter. Und zu diesem Lobpreis lädt die Kirche genau in diesem Moment ein, weil die Botschaft des Engels an die Hirten den demütigen und den reuevollen Menschen gegolten hat. Fürchtet euch nicht, denn ich verkünde euch eine große Freude. Heute ist euch der Retter geboren. Das Gloria nach der Heiligen Messe, das Gloria der Heiligen Messe nach dem Schuldbekenntnis, Verzeihung, ist die Botschaft der Engel vom Himmel, die Botschaft, die sagt, euch ist eure Schuld vergeben. Auch dem heiligen Josef hat ein Engel erklärt über Jesus, er wird sein Volk von seinen Sünden befreien. Das ist das Gloria, die frohe Botschaft, die die Engel verkünden, die Vergebung der Sünden. Wenn wir nun im Bußakt demütig um Verzeihung bitten, dann stellt Gott sozusagen die ursprüngliche Ordnung wieder her. Er eint nicht nur den Menschen mit Gott, sondern auch die Engel mit den Menschen. Und wir wissen, an besonderen Festtagen wie an Weihnachten oder Ostern, an denen gerade dieses Geheimnis der Versöhnung, das Geheimnis der Erlösung besonders gefeiert wird, untermalt die Kirche diese Verkündigung des Gloria mit besonders hellem, strahlendem Licht und feierlichem Glockenklang, so dass es gewissermaßen klingt, als wäre das große himmlische Heer anwesend und hörbar, das auf dem Feld von Bethlehem zum ersten Mal mit diesen Worten Gott lobte. Nach dem Bußakt und dem Gloria folgt der Wortgottesdienst mit den Lesungen, der Verkündigung des Evangeliums und dem Glaubensbekenntnis gewissermaßen als Abschluss. Und diese erneuerte Freundschaft mit den heiligen Engeln im Bußakt, im Gloria, hilft uns, das Wort Gottes besser zu verstehen. Denn die Engel sind ja auch besondere Diener und Mittler des Wortes Gottes. Sie sind nicht nur da bei der Welterschaffung und im Laufe der ganzen Heilsgeschichte, sie künden von ferne und von nahe das Heil an, das Wort Gottes. Die Engel sind es auch, die evangelisieren, indem sie eben die frohe Botschaft der Menschwerdung und der Auferstehung Christi verkünden. Es ist interessant, dass der Priester vor der Verkündigung des Evangeliums ein stilles Gebet spricht. Ein Gebet, das auch erinnert an den Propheten Jesaja, der vor der Verkündigung, vor der Berufung, das Wort Gottes zu verkünden, von einem Engel gereinigt wurde mit einer glühenden Kohle. Es gibt dieses längere Gebet, das der Priester spricht, dass auch er mit reinem Herzen, mit reinem Mund das Wort Gottes verkünden kann. Für die Gläubigen gibt es kein eigenes Gebet, so fruchtbar dieses auch sicher wäre. Denken wir nur an die Führung des Äthiopiers, dem der Engel den Diakon Philippus sendet, um ihn den Sinn der Schrift zu erklären. So können auch wir gerade beim Hören des Wortes Gottes, beim Hören der Predigt, unseren heiligen Schutzengel bitten, dass er uns erleuchtet, dass er uns hilft, das Wort Gottes für unser Leben, für uns selbst zu verstehen und auch umzusetzen. Und schließlich folgt das Glaubensbekenntnis, das auch ein Bekenntnis zu den heiligen Engeln ist. Wir bekennen uns im Glaubensbekenntnis zur Existenz der heiligen Engel. Das apostolische Credo sagt, dass Gott der Schöpfer des Himmels und der Erde ist. Und das längere Glaubensbekenntnis von Nicäa Konstantinopel verdeutlicht der sichtbaren und der unsichtbaren Welt. Unter anderen Bedeutungen bezeichnet das Wort Himmel, so erklärt es der Katechismus der Kirche, den Ort der geistigen Geschöpfe, der Engel, die Gott umgeben. Als rein geistige Geschöpfe überragen sie alle sichtbaren Geschöpfe an Vollkommenheit und gehören nicht der sichtbaren Welt an,
sind aber in ihr gegenwärtig und tätig, so Johannes Paul II. Wenn wir glauben, wenn wir wirklich von Herzen glauben, dann ist dieses Bekenntnis für uns mehr als nur die Aussage einer Wahrheit, einer Glaubenswahrheit. Wir öffnen uns dabei für diese machtvollen und großen Geister, für die heiligen Engel und eröffnen auch den heiligen Engeln Wege zu uns.

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1: Mit dem Glaubensbekenntnis endet der Wortgottesdienst und es folgt die Gabenbereitung und die Opferung. Und dann wendet sich der Priester wieder dem Volk zu mit den Worten »Der Herr sei mit euch« und er lädt das Volk ein »Erhebet die Herzen«, worauf das Volk antwortet »Wir haben sie beim Herrn«. Was das aber wirklich bedeutet, nämlich dass wir uns vom irdischen Leben und von der Welt losgelöst haben, dass wir tatsächlich gegen den Himmel zu aufgebrochen sind und gewissermaßen durch die Welt der Engel höher und höher zum Himmel und zu Gott emporsteigen sollen, dessen werden wir uns erst durch die feierliche Beschreibung Gottes und seines vielfältigen Reiches in der Präfation bewusst. Und schließlich dann, wenn wir die Worte hören, »Dich loben die Engel und Erzengel, die Cherubim und Seraphim, wie aus einem Mund preisen sie dich Tag und Tag und singen auf ewig das Lob deiner Herrlichkeit.« Oder in einer anderen Präfation heißt es am Ende, »Die Himmel und die himmlischen Kräfte und die seligen Seraphim feiern dich jubelnd im Chore. Mit ihrem Lobgesang lass auch unsere Stimmen sich vereinen und voll Ehrfurcht rufen, Heilig, heilig, heilig, Gott, Herr aller Mächte und Gewalten, erfüllt sind Himmel und Erde von deiner Herrlichkeit. Wir haben in den heutigen Musikeinspielungen schon einige Male das Heilig gehört, das dreimal Heilig. Es ist eigentlich eine liturgische Anrufung, ein Lob Gottes, die sich auf die Anrufung der Seraphim im Buch Jesaja 6,3 zurückführen lässt. Dort heißt es, Seraphim standen über ihm, über Gott, jeder hatte 6 Flügeln. Sie riefen einander zu, heilig, heilig, heilig ist der Herr der Heere, von seiner Herrlichkeit ist die ganze Erde erfüllt. Und auch im Buch der geheimen Offenbarung des Johannes lesen wir von diesem Lobpreis der Engel. Heiliger Johannes schreibt, jedes der 4 Lebewesen hatte 6 Flügel, außen und innen voller Augen. Sie ruhen nicht bei Tag und Nacht und rufen, heilig, heilig, heilig ist der Herr, der Gott, der Herrscher über die ganze Schöpfung. Er war und er ist und er kommt. Dieses Heilig ist kaum und doch am ehesten zu vergleichen mit dem Blick von einem hohen Gebirgsgipfel hinaus, hinauf in den wolkenlosen Himmel und über die geradezu unbegrenzte Weite der Schöpfung um und unter uns. Die Liturgie hilft dem Menschen durch das Gebet schnell aus der geschöpflichen Enge seines Begreifens hinaus in die Unendlichkeit Gottes und zugleich auch zur konkreten persönlichen Begegnung mit ihm. Die vielfältige Liebe, die die Kirche in den Präfationen besingt, wird in den nächsten Augenblicken der Feier in ihrer höchsten Form Gegenwart und Wirklichkeit, nämlich dann, wenn Christus im Priester sagt, das ist mein Leib, das ist mein Blut, das für euch vergossen wird. Im ersten Hochgebet nach der heiligen Wandlung spricht der Priester auch ein Gebet, das Supplices Derogamus. Dort heißt es, wir bitten dich, allmächtiger Gott, dein heiliger Engel, trage diese Opfergabe auf deinen himmlischen Altar vor deine göttliche Herrlichkeit. Es ist eine Bitte an Gott, dass die heiligen Engel dieses Opfer vor Gott, vor Gottes Angesicht bringen mögen. Man denkt dabei unweigerlich an die Stelle aus der geheimen Offenbarung des Johannes, der in einer Vision sieht, wie aus der Hand des Engels der Weihrauch mit den Gebeten der Heiligen zu Gott emporstieg. In diesem Gebet drückt sich das ganze Vertrauen der Kirche aus, dass Gott seinen heiligen Engeln immer Zugang zu sich gewährt. Sie sind die Treuen, die Zuverlässigen, die gehorsamen Mittler, nicht nur von Gott zum Menschen, sondern auch von den Menschen zu Gott hin durch die heiligen Engel eben. Sie tragen das Gebet, das Opfer unserer Lippen, wie es im Buch Hosea heißt, und auch die ganze Hingabe unseres Lebens hin zu Gott. Auch im Gebet des Herrn, im Vater Unser, finden wir den indirekten Bezug auf die heiligen Engel. Wir beten ja, dein Wille geschehe wie im Himmel, so auf Erden. Was ist hier mit Himmel gemeint? Der Katechismus erklärt dazu, in der Heiligen Schrift bezeichnet das Wortpaar Himmel und Erde alles, was existiert, die gesamte Schöpfung. Es gibt auch das Band an, das innerhalb der Schöpfung Himmel und Erde zugleich vereint und unterscheidet. Die Erde, das ist die Welt der Menschen. Der Himmel ist der eigentliche Ort Gottes. Er ist ja unser Vater im Himmel. Und folglich auch den Himmel, der die endzeitliche Herrlichkeit ist. Und schließlich, so der Katechismus, bezeichnet das Wort Himmel den Ort der geistigen Geschöpfe, der Engel, die Gott umgeben. Der heilige Thomas von Aquin sagt in seiner Erklärung zum Vater Unser, der Wille Gottes ist ja schon erfüllt an den heiligen Engeln und an den Heiligen im himmlischen Vaterland, weil sie Gott schauen, erkennen. Um dieses also flehen wir, wenn wir beten, dein Wille geschehe an uns auf Erden wie an den heiligen Engeln und an den Heiligen im Himmel. Es geht also um den vorbildlichen Gehorsam der heiligen Engel im Himmel, die dem Willen Gottes bis ins Kleinste entsprechen. Und diese Bitte im Vater Unser soll unsere Sehnsucht nach der Einheit mit Gott ausdrücken. Sie soll uns auch immer wieder an den Gehorsam, an die Liebe der heiligen Engel erinnern. Die Sehnsucht, dass sein Wille geschehe. Und schließlich kommen wir zum Kommunionritus. Der heilige Bernhard von Clairvaux sagt, wenn Jesus in uns mit seinem Leib gegenwärtig ist, dann umgeben uns die Engel wie eine heilige Wache. Nach der heiligen Kommunion halten die Engel gewissermaßen Tabernakelwache um unser Herz. Deshalb sind auch diese Augenblicke nach der heiligen Kommunion so wertvoll und sollten wirklich mit inniger Anbetung gefüllt werden. Die heilige Kommunion ist etwas so Großes und Erhabenes, ein Geheimnis der Liebe Gottes, die wir mit unserem Verstand gar nicht erfassen können. Kein Geschöpf kann diese Liebe Gottes ausschöpfen und begreifen. Wir können sie nur staunend anbeten. Ich glaube, das war auch der Grund, warum Papst Pius X. Einmal gesagt hat, wenn die Engel uns beneiden könnten, was sie natürlich nicht können, sie sind schon in der Vollkommenheit, aber wenn sie uns beneiden könnten, so würden sie uns um die heilige Kommunion beneiden, um dieses Einswerden mit Christus. Die heilige Schwester Faustine Kowalska hat einmal sehr schön über die heiligste Eucharistie beziehungsweise über das eucharistische Herz Jesu geschrieben. Wir stehen ja jetzt im Herz-Jesu-Monat. Sie hat geschrieben oder hat das Bild vom barmherzigen Jesu beschrieben und sagt, zwei Quellen entspringen in Gestalt von strahlendem Herzen Jesu. Nicht für Engel, Cherubim und Seraphim, sondern zur Rettung des sündigen Menschen. Nicht den Engeln ist dieses große, dieses größte Gut der Kirche geschenkt, sondern den Menschen. Und die heiligen Engel wollen uns dabei helfen, dass wir dieses große Gut, die heilige Eucharistie, die uns geschenkt ist, immer mehr schätzen, mit Ehrfurcht und Dankbarkeit empfangen. Unsere Betrachtung der Gegenwart der heiligen Engel in der Liturgie und besonders in der heiligen Messe hat gezeigt, dass in die Nähe der heiligen Engel kommt, wer sich Gott naht in der Liturgie. Und ebenso können wir sagen, wer sich in die Nähe der heiligen Engel begibt, findet in die Nähe Gottes. Und schließlich soll noch bemerkt werden, so fest die heiligen Engel den Menschen während der heiligen Messe auch begleiten, so leicht können wir sie und haben wir sie vielleicht bisher auch schon übersehen, weil sie eben zur unsichtbaren Schöpfung gehören. Und ebenso leicht können wir aber auch die ganze Feier der heiligen Messe, die ganze Liturgie an uns vorbeigehen lassen, weil auch das eigentliche Geheimnis der heiligen Messe nur im Zeichen sichtbar wird. Greifen wir jetzt zum Schluss, überzeugter vielleicht als zu Beginn, auf ein Wort des heiligen Benedikt zurück. über das heilige Messopfer. Er sagt, denken wir immer daran, wie wir uns in der Gegenwart Gottes und seiner heiligen Engel benehmen und verhalten sollen.

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1: Jetzt ist 3 Uhr, die Stunde der Barmherzigkeit. Liebe Zuhörerinnen und Zuhörer von Radio Gloria, nun wollen wir gemeinsam im Studio den Barmherzigkeitsrosenkranz beten. Wir beginnen im Namen des Vaters und des Sohnes und des Heiligen Geistes.
2: Amen.
1: Vater unser im Himmel, geheiligt werde dein Name, dein Reich komme, dein Wille geschehe, wie im Himmel, so auf Erden.
3: Unser tägliches Brot gib uns heute und vergib uns unsere Schuld, wie auch wir vergeben unseren Schuldigen. Und führe uns nicht in Versuchung, sondern erlöse uns von dem Bösen.
1: Gegrüßet seist du, Maria, voll der Gnade. Der Herr ist mit dir. Du bist gebenedeit unter den Frauen, und gebenedeit ist die Frucht deines Leibes, Jesus.
3: Heilige Maria, Mutter Gottes, bitte für uns Sünder, jetzt und in der Stunde unseres Todes. Amen.
1: Ich glaube an Gott, den Vater, den Allmächtigen, den Schöpfer des Himmels und der Erde, und an Jesus Christus, seinen eingeborenen Sohn, unseren Herrn, empfangen durch den Heiligen Geist, geboren von der Jungfrau Maria, gelitten unter Pontius Pilatus, gekreuzigt, gestorben und begraben, hinabgestiegen in das Reich des Todes, am dritten Tage auferstanden von den Toten, aufgefahren in den Himmel, er sitzt zu Rechten Gottes des allmächtigen Vaters, von dort wird er kommen, zu richten die Lebenden und die Toten.
3: Ich glaube an den Heiligen Geist, die heilige katholische Kirche, Gemeinschaft der Heiligen, Vergebung der Sünden, Auferstehung der Toten und das ewige Leben. Amen.
1: Ewiger Vater, ich opfere dir auf den Leib und das Blut, die Seele und die Gottheit deines über alles geliebten Sohnes, unseres Herrn Jesus Christus.
4: Zur Sühne für unsere Sünden und für die Sünden der ganzen Welt.
1: Durch sein schmerzhaftes Leiden.
4: Habe Erbarmen mit uns und mit der ganzen Welt.
1: Durch sein schmerzhaftes Leiden.
4: Habe Erbarmen mit uns und mit der ganzen Welt.
1: Durch sein schmerzhaftes Leiden.
4: Habe Erbarmen mit uns und mit der ganzen Welt.
1: Durch sein schmerzhaftes Leiden.
4: Habe Erbarmen mit uns und mit der ganzen Welt.
1: Durch sein schmerzhaftes Leiden.
4: Habe Erbarmen mit uns und mit der ganzen Welt.
1: Durch sein schmerzhaftes Leiden.
4: Habe Erbarmen mit uns und mit der ganzen Welt.
1: Durch sein schmerzhaftes Leiden.
4: Habe Erbarmen mit uns und mit der ganzen Welt.
1: Durch sein schmerzhaftes Leiden.
4: Habe Erbarmen mit uns und mit der ganzen Welt.
1: Durch sein schmerzhaftes Leiden.
4: Habe Erbarmen mit uns und mit der ganzen Welt.
1: Durch sein schmerzhaftes Leiden.
4: Habe Erbarmen mit uns und mit der ganzen Welt.
1: Durch sein schmerzhaftes Leiden.
4: Habe Erbarmen mit uns und mit der ganzen Welt.
1: Ewiger Vater, ich opfere dir auf den Leib und das Blut, die Seele und die Gottheit deines über alles geliebten Sohnes, unseres Herrn Jesus Christus.
4: Zur Sühne für unsere Sünden und für die Sünden der ganzen Welt.
1: Durch sein schmerzhaftes Leiden.
4: Habe Erbarmen mit uns und mit der ganzen Welt.
1: Durch sein schmerzhaftes Leiden.
4: Habe Erbarmen mit uns und mit der ganzen Welt.
1: Durch sein schmerzhaftes Leiden.
4: Habe Erbarmen mit uns und mit der ganzen Welt.
1: Durch sein schmerzhaftes Leiden.
4: Habe Erbarmen mit uns und mit der ganzen Welt.
1: Durch sein schmerzhaftes Leiden.
4: Habe Erbarmen mit uns und mit der ganzen Welt.
1: Durch sein schmerzhaftes Leiden.
4: Habe Erbarmen mit uns und mit der ganzen Welt.
1: Durch sein schmerzhaftes Leiden.
3: habe Erbarmen mit uns und mit der ganzen Welt.
1: Durch sein schmerzhaftes Leiden
3: habe Erbarmen mit uns und mit der ganzen Welt.
1: Durch sein schmerzhaftes Leiden
3: habe Erbarmen mit uns und mit der ganzen Welt.
1: Durch sein schmerzhaftes Leiden
3: habe Erbarmen mit uns und mit der ganzen Welt.
1: Ewiger Vater, ich opfere dir auf den Leib und das Blut, die Seele und die Gottheit deines über alles geliebten Sohnes, unseres Herrn Jesus Christus.
4: Zur Sühne für unsere Sünden und für die Sünden der ganzen Welt.
1: Durch sein schmerzhaftes Leiden
3: habe Erbarmen mit uns und mit der ganzen Welt.
1: Durch sein schmerzhaftes Leiden
3: habe Erbarmen mit uns und mit der ganzen Welt.
1: Durch sein schmerzhaftes Leiden
3: habe Erbarmen mit uns und mit der ganzen Welt.
1: Durch sein schmerzhaftes Leiden
3: habe Erbarmen mit uns und mit der ganzen Welt.
1: Durch sein schmerzhaftes Leiden
3: habe Erbarmen mit uns und mit der ganzen Welt.
1: Durch sein schmerzhaftes Leiden
3: habe Erbarmen mit uns und mit der ganzen Welt.
1: Durch sein schmerzhaftes Leiden
3: habe Erbarmen mit uns und mit der ganzen Welt.
1: Durch sein schmerzhaftes Leiden
3: habe Erbarmen mit uns und mit der ganzen Welt.
1: Durch sein schmerzhaftes Leiden
3: habe Erbarmen mit uns und mit der ganzen Welt.
1: Durch sein schmerzhaftes Leiden
3: habe Erbarmen mit uns und mit der ganzen Welt.
1: Ewiger Vater, ich opfere dir auf den Leib und das Blut, die Seele und die Gottheit deines über alles geliebten Sohnes, unseres Herrn Jesus Christus.
4: Zur Sühne für unsere Sünden und für die Sünden der ganzen Welt.
1: Durch sein schmerzhaftes Leiden
3: habe Erbarmen mit uns und mit der ganzen Welt.
1: Durch sein schmerzhaftes Leiden
3: habe Erbarmen mit uns und mit der ganzen Welt.
1: Durch sein schmerzhaftes Leiden
3: habe Erbarmen mit uns und mit der ganzen Welt.
1: Durch sein schmerzhaftes Leiden
3: habe Erbarmen mit uns und mit der ganzen Welt.
1: Durch sein schmerzhaftes Leiden
3: habe Erbarmen mit uns und mit der ganzen Welt.
1: Durch sein schmerzhaftes Leiden
3: habe Erbarmen mit uns und mit der ganzen Welt.
1: Durch sein schmerzhaftes Leiden
3: habe Erbarmen mit uns und mit der ganzen Welt.
1: Durch sein schmerzhaftes Leiden
3: habe Erbarmen mit uns und mit der ganzen Welt.
1: Durch sein schmerzhaftes Leiden
3: habe Erbarmen mit uns und mit der ganzen Welt.
1: Durch sein schmerzhaftes Leiden
3: habe Erbarmen mit uns und mit der ganzen Welt.
1: Ewiger Vater, ich opfere dir auf den Leib und das Blut, die Seele und die Gottheit deines über alles geliebten Sohnes, unseres Herrn Jesus Christus.
4: Zur Sühne für unsere Sünden und für die Sünden der ganzen Welt.
1: Durch sein schmerzhaftes Leiden
3: habe Erbarmen mit uns und mit der ganzen Welt.
1: Durch sein schmerzhaftes Leiden
3: habe Erbarmen mit uns und mit der ganzen Welt.
1: Durch sein schmerzhaftes Leiden
3: habe Erbarmen mit uns und mit der ganzen Welt.
1: Durch sein schmerzhaftes Leiden
3: habe Erbarmen mit uns und mit der ganzen Welt.
1: Durch sein schmerzhaftes Leiden
3: habe Erbarmen mit uns und mit der ganzen Welt.
1: Durch sein schmerzhaftes Leiden
3: habe Erbarmen mit uns und mit der ganzen Welt.
1: Durch sein schmerzhaftes Leiden
3: habe Erbarmen mit uns und mit der ganzen Welt.
1: Durch sein schmerzhaftes Leiden
3: habe Erbarmen mit uns und mit der ganzen Welt.
1: Durch sein schmerzhaftes Leiden
3: habe Erbarmen mit uns und mit der ganzen Welt.
1: Durch sein schmerzhaftes Leiden
3: habe Erbarmen mit uns und mit der ganzen Welt.
1: Heiliger Gott, heiliger starker Gott, heiliger unsterblicher Gott, habe Erbarmen mit uns und mit der ganzen Welt. Heiliger Gott, heiliger starker Gott, heiliger unsterblicher Gott, habe Erbarmen mit uns und mit der ganzen Welt. Heiliger Gott, heiliger starker Gott, heiliger unsterblicher Gott, habe Erbarm mit uns und mit der ganzen Welt. Amen. Maria mit dem Kinde lieb,
3: uns allen deinen Segen gib.
1: Amen. Ich danke Ihnen fürs Mitbeten hier aus dem Studio.

Wir beten nun die sieben Vater unser nach den Verheißungen der heiligen Birgitta von Schweden. Im Namen des Vaters und des Sohnes und des Heiligen Geistes. Amen. O Jesus, ich will jetzt siebenmal das Vater unser beten in Vereinigung mit jener Liebe, in welcher du dieses Gebet in deinem Herzen geheiligt und versüßt hast. Nimm es von meinen Lippen in dein göttliches Herz auf, verbessere und vervollkomme es so sehr, dass es der allerheiligsten Dreifaltigkeit so viel Ehre und Freude bereite, als du ihr auf Erden mit diesem Gebet erwiesen hast, und diese mögen überströmen auf deine heiligste Menschwerdung, zur Verherrlichung deiner heiligen Wunden und des kostbaren Blutes, das du daraus für uns vergossen hast. Erstens, Beschneidung. Vater unser im Himmel, geheiligt werde dein Name, dein Reich komme, dein Wille geschehe, wie im Himmel, so auf Erden. Unser tägliches Brot gib uns heute und vergib uns unsere Schuld, wie auch wir vergeben unseren Schuldigen und führe uns nicht in Versuchung, sondern erlöse uns von dem Bösen. Amen. Gegrüßet seist du, Maria, voll der Gnade, der Herr ist mit dir. Du bist gebenedeit unter den Frauen, und gebenedeit ist die Frucht deines Leibes, Jesus. Heilige Maria, Mutter Gottes, bitte für uns Sünder, jetzt und in der Stunde unseres Todes. Amen. Ewiger Vater, durch die unbefleckten Hände Maria und das göttliche Herz Jesu opfere ich dir die ersten Wunden, die ersten Schmerzen und die erste Blutvergießung Jesu auf, zur Sühne für meine und aller Menschen Jugendsünden und zur Verhütung erster Todsünden, besonders

benedeit unter den Frauen, und gebenedeit ist die Frucht deines Leibes, Jesus. Heilige Maria, Mutter Gottes, bitte für uns Sünder, jetzt und in der Stunde unseres Todes. Amen. Ewiger Vater, durch die unbefleckten Hände Maria und das göttliche Herz Jesu, opfere ich dir die furchtbaren Leiden des Herzens Jesu am Ölberg auf und jedes Tröpflein seines Blutschweißes zur Sühne für meine und aller Menschen Sünden des Herzens, zur Verhütung solcher Sünden und für die Vermehrung der Gottes- und Nächstenliebe. Drittens, Geißelung Jesus. Vater unser im Himmel, geheiligt werde dein Name, dein Reich komme, dein Wille geschehe, wie im Himmel, so auf Erden. Unser tägliches Brot gib uns heute und vergib uns unsere Schuld, wie auch wir vergeben unseren Schuldigen, und führe uns nicht in Versuchung, sondern erlöse uns von dem Bösen. Amen. Gegrüßet seist du, Maria, voller Gnade, der Herr ist mit dir. Du bist gebenedeit unter den Frauen, und gebenedeit ist die Frucht deines Leibes, Jesus. Heilige Maria, Mutter Gottes, bitte für uns Sünder, jetzt und in der Stunde unseres Todes. Amen. Ewiger Vater, durch die unbefleckten Hände Maria und das göttliche Herz Jesu, opfere ich dir die vielen tausend Wunden, die grausamen Schmerzen und das kostbare Blut Jesu von der Geißelung auf, zur Sühne für meine und aller Menschen Sünden des Fleisches, zur Verhütung solcher Sünden und für die Bewahrung der Unschuld, besonders in meiner Verwandtschaft. Viertens, Dornenkrönung. Vater unser im Himmel, geheiligt werde dein Name, dein Reich komme, dein Wille geschehe, wie im Himmel, so auf Erden. Unser tägliches Brot gib uns heute und vergib uns unsere Schuld, wie auch wir vergeben unseren Schuldigen. Und führe uns nicht in Versuchung, sondern erlöse uns von dem Bösen. Amen. Gegrüßet seist du, Maria, voller Gnade, der Herr ist mit dir. Du bist gebenedeit unter den Frauen, und gebenedeit ist die Frucht deines Leibes, Jesus. Heilige Maria, Mutter Gottes, bitte für uns Sünder, jetzt und in der Stunde unseres Todes. Amen. Ewiger Vater, durch die unbefleckten Hände Maria und das göttliche Herz Jesu, opfere ich dir die Wunden, die Schmerzen und das kostbare Blut des heiligen Hauptes Jesu von der Dornenkrönung auf, zur Sühne für meine und aller Menschen Sünden des Geistes, zur Verhütung solcher Sünden und für die Ausbreitung des Königstum Christi auf Erden. Fünftens, Kreuztragung. Vater unser im Himmel, geheiligt werde dein Name, dein Reich komme, dein Wille geschehe, wie im Himmel, so auf Erden. Unser tägliches Brot gib uns heute und vergib uns unsere Schuld, wie auch wir vergeben unseren Schuldigen, und führe uns nicht in Versuchung, sondern erlöse uns von dem Bösen. Amen. Gegrüßet seist du, Maria, voller Gnade, der Herr ist mit dir. Du bist gebenedeit unter den Frauen, und gebenedeit ist die Frucht deines Leibes, Jesus. Heilige Maria, Mutter Gottes, bitte für uns Sünder, jetzt und in der Stunde unseres Todes. Amen. Ewiger Vater, durch die unbefleckten Hände Maria und das göttliche Herz Jesu, opfere ich dir die Leiden Jesu auf seinem Kreuzweg auf

besonders seine heilige Schulterwunde und deren kostbares Blut zur Sühne für meine und aller Menschen Auflehnung gegen das Kreuz und Murren gegen deine heiligen Anordnungen und alle anderen Zungensünden zur Verhütung solcher Sünden und für wahre Kreuzesliebe. 6. Kreuzigung Jesu. Vater unser im Himmel, geheiligt werde dein Name, dein Reich komme, dein Wille geschehe, wie im Himmel, so auf Erden. Unser tägliches Brot gib uns heute und vergib uns unsere Schuld, wie auch wir vergeben unseren Schuldigen. Und führe uns nicht in Versuchung, sondern erlöse uns von dem Bösen. Amen. Gegrüßet seist du, Maria, voller Gnade, der Herr ist mit dir. Du bist gebenedeit unter den Frauen, und gebenedeit ist die Frucht deines Leibes, Jesus. Heilige Maria, Mutter Gottes, bitte für uns Sünder, jetzt und in der Stunde unseres Todes. Amen. Ewiger Vater, durch die unbefleckten Hände Maria und das göttliche Herz Jesu opfere ich dir deinen göttlichen Sohn am Kreuze auf, seine Annagelung und seine Erhöhung, seine Wunden an Händen und Füßen und die drei Ströme seines heiligen, kostbaren Blutes, die sich daraus für uns ergossen, seine äußerste Armut, seinen vollkommenen Gehorsam, alle seine Körper- und Seelenqualen, seinen kostbaren Tod und dessen unblutige Erneuerung in allen heiligen Messen der Erde, zur Sühne aller Verletzungen der heiligen Ordensgelübde und Ordensregeln, zur Genugtuung für meine und der Welt Sünden, für die Kranken und Sterbenden, für heiligmäßige Priester und Laien, für die Anliegen des Heiligen Vaters, zur Wiederherstellung der christlichen Familie, für Starkmut im Glauben, für unser Vaterland und die Einheit der Völker in Christus und seiner Kirche, sowie für die Diaspora. 7. Öffnung der heiligen Seite. Vater unser im Himmel, geheiligt werde dein Name, dein Reich komme, dein Wille geschehe, wie im Himmel, so auf Erden. Unser tägliches Brot gib uns heute und vergib uns unsere Schuld, wie auch wir vergeben unseren Schuldigern. Und führe uns nicht in Versuchung, sondern erlöse uns von dem Bösen. Amen. Gegrüßet seist du, Maria, voller Gnade, der Herr ist mit dir. Du bist gebenedeit unter den Frauen, und gebenedeit ist die Frucht deines Leibes, Jesus. Heilige Maria, Mutter Gottes, bitte für uns Sünder, jetzt und in der Stunde unseres Todes. Amen. Ewiger Vater, würdige dich für die Bedürfnisse der Heiligen Kirche und zur Sühnung der Sünden aller Menschen, das kostbare Blut und Wasser anzunehmen, welches aus der Wunde des göttlichen Herzens Jesu geflossen ist, und sei uns allen gnädig und barmherzig. Blut Christi, letzter kostbarer Inhalt seines heiligen Herzens, wasche mich rein von allen eigenen und fremden Sündenschulden. Wasser der Seite Christi, wasche mich rein von allen Sündenstrafen und lösche mir und allen armen Seelen die Flammen des Fegefeuers aus. Amen. Amen. Im Namen des Vaters und des Sohnes und des Heiligen Geistes.

Wir gehen den Kreuzweg mit Jesus. Kreuzwegandacht bei Radio Gloria. Ich begrüße Sie herzlich zur Kreuzwegandacht bei Radio Gloria. Ich lade Sie ein, zusammen mit uns gemeinsam den Kreuzweg unseres Herrn Jesus Christus zu beten. Im Namen des Vaters und des Sohnes und des Heiligen Geistes. Amen. Heilige Gottesmutter Maria, du bist die Mutter der Schmerzen. Hilf uns, das bittere Leiden deines Sohnes recht betrachten. Du bist die Erste der Erlösten. Erflehe uns und allen Menschen das Erbarmen, das über dir gewaltet hat, von Anbeginn. Amen.

Erste Station, Jesus wird zum Tode verurteilt. Wir beten dich an, Herr Jesus Christus, und sagen dir Dank, denn durch dein heiliges Kreuz hast du die ganze Welt erlöst. Der Richter der Welt steht vor dem Gerichte der Menschen. Hass erfüllt verlangt die Menge seinen Tod. Aus Menschenfurcht fällt Pilatus das ungerechte Urteil. Jesus aber steht gebunden da und schweigt. Herr Jesus, du hast um unsertwillen das ungerechte Todesurteil des Pilatus schweigend hingenommen. Wir bitten dich, erbarme dich über uns und über die ganze Welt. Er lästerte nicht, da er gelästert wurde, und drohte nicht, da er litt, sondern überließ sich dem, der ihn ungerecht verurteilte. Er ist geopfert worden, weil er es selbst gewollt hat, und seinen Mund hat er nicht aufgetan. Heiliger Gott, heiliger starker Gott, heiliger unsterblicher Gott, erbarme dich unser.

Zweite Station, Jesus nimmt das Kreuz auf sich. Wir beten dich an, Herr Jesus Christus, und sagen dir Dank, denn durch dein heiliges Kreuz hast du die ganze Welt erlöst. Die Schergen schleppen das Kreuz heran. Freiwillig nimmt der Herr es auf seine Schultern. Er will den Kelch trinken, den der Vater ihm reicht. Sein ganzes Leiden steht ihm klar vor Augen, doch gehorsam beginnt er den bitteren Opfergang. Herr Jesus, du nahmst willig das schwere Kreuz auf deine Schultern, das die Sünde der Menschen dir zubereitet hat. Wir bitten dich, erbarme dich über uns und über die ganze Welt. Er hat wahrhaft unsere Krankheiten auf sich geladen, nur unsere Schmerzen hat er selbst getragen. Gleich einem Lamm ist er zum Tode geführt worden und er schwieg wie ein Lamm vor dem, der es schert. Heiliger Gott, heiliger starker Gott, heiliger unsterblicher Gott, erbarme dich unser.

Dritte Station, Jesus fällt zum ersten Mal unter dem Kreuz. Wir beten dich an, Herr Jesus Christus, und sagen dir Dank, denn durch dein heiliges Kreuz hast du die ganze Welt erlöst. Die Last ist schwer, der Weg steinig, der Herr zu Tode ermattet. Er wankt und fällt, unter rohen Misshandlungen wieder emporgerissen und zum Weitergehen gezwungen. Herr Jesus, du bist ein erstes Mal unter der Last des Kreuzes niedergesunken. Wir bitten dich, erbarme dich über uns und über die ganze Welt. Er schien uns wie ein Aussätziger, von Gott geschlagen und gedemütigt. Er ward verwundet wegen unserer Missetaten und gedemütigt wegen unserer Laster. Wohlgestalt und Schönheit sind von ihm gewichen. Er ist der Geringste der Menschen, der Mann der Schmerzen. Heiliger Gott, heiliger starker Gott, heiliger unsterblicher Gott, erbarme dich unser.

Vierte Station, Jesus begegnet seiner betrübten Mutter. Wir beten dich an, Herr Jesus Christus, und sagen dir Dank, denn durch dein heiliges Kreuz hast du die ganze Welt erlöst. Die Mutter steht am Wege, den der Sohn mit seinem schweren Kreuze geht. Ihre Blicke begegnen sich, sie erkennt sein Weh und schrägt alle Schmach und Pein mit ihm. Herr Jesus, du sahst mit tiefem Weh deine heilige Mutter am Kreuzweg stehen. Wir bitten dich, erbarme dich über uns und über die ganze Welt. Meine Augen sind dunkel geworden vom Weinen, denn fort ging von mir, der mein Tröster war. Stark wie der Tod ist die Liebe. Viele Wasser der Trübsal vermögen sie nicht auszulöschen. Heiliger Gott, heiliger starker Gott, heiliger unsterblicher Gott, erbarme dich unser. Heilige Mutter, drück die Wunden, die dein Sohn am Kreuz empfunden, tief in meine Seele ein.

Fünfte Station, Simon von Sirene hilft Jesus das Kreuz tragen. Wir beten dich an, Herr Jesus Christus, und sagen dir Dank, denn durch dein heiliges Kreuz hast du die ganze Welt erlöst. Der Herr vermag die Kreuzeslast nicht mehr zu tragen, da ergreifen die Schergen einen Mann, der vom Felde kommt und eben vorübergeht. Sie zwingen ihn, Jesus das Kreuz nachzutragen. Herr Jesus, du warst so entkräftet, dass Simon von Sirene dir helfen musste, das Kreuz zu tragen. Wir bitten dich, erbarme dich über uns und über die ganze Welt. Wer mein Jünger sein will, verleugne sich selbst, ernehme sein Kreuz auf sich und folge mir nach. Wer sein Leben retten will, wird es verlieren. Wer aber sein Leben um meinetwillen verliert, wird es gewinnen. Heiliger Gott, heiliger starker Gott, heiliger unsterblicher Gott, erbarme dich unser.

Erbarme dich über uns und über die ganze Welt. Es redet zu mir mein Herz, ich suche dein Antlitz. Zeige uns dein Angesicht und wir werden gerettet sein. Weise im Zorn deinen Knecht nicht zurück, halte dein Angesicht vor uns nicht verborgen. Heiliger Gott, heiliger starker Gott, heiliger unsterblicher Gott, erbarme dich unser.

Siebente Station. Jesus fällt zum zweiten Mal unter dem Kreuz. Wir beten dich an, Herr Jesus Christus, und sagen dir Dank, denn durch dein heiliges Kreuz hast du die ganze Welt erlöst. Die Schwäche und die Schmerzen des Herrn nehmen immer mehr zu. Er fällt ein zweites Mal schwerer nun und schmerzlicher als zuvor. Mit letzter Anstrengung richtet er sich auf, um sein Opfer zu vollenden. Herr Jesus, wegen des Übermaßes der Schmerzen bist du ein zweites Mal unter dem Kreuze zu Boden gesunken. Wir bitten dich, erbarme dich über uns und über die ganze Welt. Ich aber bin ein Wurm und kein Mensch, der Leute Spott und des Volkes Verachtung. Alle, die mich sehen und sie spotten, mein, ihre Lippen höhnen und sie schütteln das Haupt. Heiliger Gott, heiliger starker Gott, heiliger unsterblicher Gott, erbarme dich unser.

Achte Station, Jesus begegnet den weinenden Frauen. Wir beten dich an, Herr Jesus Christus, und sagen dir Dank, denn durch dein heiliges Kreuz hast du die ganze Welt erlöst. Am Wege stehen Frauen, die den grausam gequälten Herrn beklagen und beweinen. Aber er denkt voller Barmen an das Leid, das über sie kommen wird. Herr Jesus, mitten im eigenen Leid hast du dich über all das kommende Leid der Mütter und Kinder deines Volkes erbarmt. Wir bitten dich, erbarme dich über uns und über die ganze Welt. Weinet nicht über mich, weinet über euch und eure Kinder. Ihr werdet zu den Bergen sagen, fallet über uns, und zu den Hügeln, bedecket uns. Heiliger Gott, heiliger starker Gott, heiliger unsterblicher Gott, erbarme dich unser.

Neunte Station, Jesus fällt zum dritten Mal unter dem Kreuze. Wir beten dich an, Herr Jesus Christus, und sagen dir Dank, denn durch dein heiliges Kreuz hast du die ganze Welt erlöst. Der Herr ist zu Tode erschöpft und bricht zum dritten Male unter der Last des Kreuzes zusammen. Doch er will das Werk vollenden, das der Vater ihm aufgetragen hat. So rafft er sich mit letzter Kraft noch einmal auf. Herr Jesus, du bist ein drittes Mal unter der Last unserer Sünden zusammengebrochen. Wir bitten dich, erbarme dich über uns und über die ganze Welt. In den Staub gebeugt ist meine Seele, mein Leib ist zu Boden getreten. Die Schuld der Menschen hat sich gehäuft über meinem Haupte. Sie drückt mich nieder wie eine schwere Last.

Zehnte Station. Jesus wird seiner Kleider beraubt. Wir beten dich an, Herr Jesus Christus, und sagen dir Dank, denn durch dein heiliges Kreuz hast du die ganze Welt erlöst. Zu Tode ermattet ist der Herr auf dem Kalvarienberg angekommen. Die Schergen reißen ihm zu seiner Schmach vor allem Volke die Kleider vom Leibe und die Wunden der Geiselung beginnen von neuem zu bluten. Herr Jesus, du hast auch die letzte Schmach des Verbrechertodes für uns tragen wollen. Wir bitten dich, erbarme dich über uns und über die ganze Welt. Sie teilen unter sich meine Kleider und werfen das Los um mein Gewand. Von der Fußsohle bis zum Scheitel ist nichts Heiles an mir, nur Beulen und Striemen und Wunden. Heiliger Gott, heiliger starker Gott, heiliger unsterblicher Gott, erbarme dich unser.

11. Station, Jesus wird ans Kreuz genagelt. Wir beten dich an, Herr Jesus Christus, und sagen dir Dank, denn durch dein heiliges Kreuz hast du die ganze Welt erlöst. Die Schergen werfen Jesus zu Boden. Sie durchbohren seine Hände und Füße und heften ihn an das Marterholz. Dann richten sie das Kreuz empor. Jetzt ist das Wort erfüllt. Wenn ich von der Erde erhöht bin, werde ich alles an mich ziehen. Herr Jesus, du ließest dich an Händen und Füßen grausam mit Nägeln durchbohren. Wir bitten dich, erbarme dich über uns und über die ganze Welt. Sie haben meine Hände und Füße durchbohrt. Sie haben alle meine Gebeine gezählt. Sie haben mir Galle unter die Speise gemischt, in meinem Durste mich mit Essig getränkt. Ich schaue aus, ob einer Mitleid habe mit mir. Ich suche einen, dass er mich tröste, und finde ihn nicht. Heiliger Gott, heiliger starker Gott, heiliger unsterblicher Gott, erbarme dich unser.

12. Station, Jesus stirbt am Kreuz. Wir beten dich an, Herr Jesus Christus, und sagen dir Dank, denn durch dein heiliges Kreuz hast du die ganze Welt erlöst. Der Herr hängt angenagelt am Holze des Kreuzes. Dem reuigen Schächer verheißt er das Paradies und betet für seine Peiniger. Um die 9. Stunde klagt er mit lauter Stimme: mein Gott, warum hast du mich verlassen? Dann ruft er laut: Es ist vollbracht, Vater, in deine Hände empfehle ich meinen Geist. Und er neigt sein Haupt und stirbt. Herr Jesus, dem Willen des Vaters gehorsam, bist du nach dreistündiger qualvoller Todesnot für das Heil der Welt am Kreuze gestorben. Wir bitten dich, erbarme dich über uns und über die ganze Welt. Seht, das Holz des Kreuzes, an dem das Heil der Welt gehangen. Kommt, lasset uns anbeten. Dein Kreuz, o Herr, wollen wir tief geneigt verehren, und deine heilige Auferstehung rühmen und preisen wir. Seht, durch das Holz des Kreuzes ist Freude gekommen in alle Welt. Der Herr sei uns gnädig und segne uns. Er lasse sein Angesicht über uns leuchten und schenke uns Gnade. Heiliger Gott, heiliger starker Gott, heiliger unsterblicher Gott, erbarme dich unser. Gekreuzigter Herr Jesus Christus, erbarme dich unser und hilf den armen Seelen im Fegfeuer.

13. Station. Jesus wird vom Kreuz herabgenommen und in Marias Schoß gelegt. Wir beten dich an, Herr Jesus Christus, und sagen dir Dank, denn durch dein heiliges Kreuz hast du die ganze Welt erlöst. Der Herr hat ausgelitten. Josef von Arimathea hat voll Trauer und Ehrfurcht den Leib des Herrn vom Kreuze abgenommen. Und nun legen sie Jesus in den Schoß Marias, seiner betrübten Mutter. Herr Jesus, vom Kreuze abgenommen, wurdest du in den Schoß deiner lieben Mutter gebettet. Wir bitten dich, erbarme dich über uns und über die ganze Welt. Ihr alle, die ihr vorübergeht, gebt Acht und schauet, ob ein Schmerz gleich sei meinem Schmerz. Siehe, ich bin die Magd des Herrn, mir geschehe nach deinem Worte. Heiliger Gott, heiliger starker Gott, heiliger unsterblicher Gott, erbarme dich unser.

14. Station, Jesus wird ins Grab gelegt. Wir beten dich an, Herr Jesus Christus, und sagen dir Dank, denn durch dein heiliges Kreuz hast du die ganze Welt erlöst. Der Leib des Herrn ist zum Begräbnis bereitet, gesalbt und in Tücher gewickelt. Sie tragen ihn in stillem Trauerzug zum Grabe. Die Frauen folgen, unter ihnen Maria, seine Mutter. Sie denkt an sein Wort: Am dritten Tage werde ich auferstehen. Herr Jesus, du wolltest auch das Schicksal des Grabes mit uns teilen und 3 Tage in der Erde ruhen, bis zum Morgen der Auferstehung. Wir bitten dich, erbarme dich über uns und über die ganze Welt. Wenn das Weizenkorn nicht in die Erde fällt und stirbt, bleibt es allein. Wenn es aber stirbt, bringt es viele Frucht. Gesät wird in Verweslichkeit, auferweckt in Unverweslichkeit. Gesät wird in Schwachheit, auferweckt in Kraft. Heiliger Gott, heiliger starker Gott, heiliger unsterblicher Gott, erbarme dich unser. Gekreuzigter Herr Jesus Christus, erbarme dich unser und hilf den armen Seelen im Fegefeuer.

Lasset uns beten, o Gott, du hast durch das Blut deines eingeborenen Sohnes das Siegenszeichen des Kreuzes geheiligt. Verleihe gnädig, dass alle, die sich des heiligen Kreuzes rühmen, sich auch deines Schutzes überall erfreuen. Durch Christus, deinen Sohn, unseren Herrn. Amen. Im Namen des Vaters und des Sohnes und des Heiligen Geistes. Amen. Gelobt sei Jesus Christus in Ewigkeit. Amen. So bedanke ich mich herzlich bei Ihnen fürs Mitbeten, dass wir gemeinsam den Kreuzweg gegangen sind, die Kreuzwegandacht halten konnten.

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1: Heute bei uns, der Papst will das Bündnis der Kirche mit der Kunst erneuern. Und der deutsche Außenminister Wadefuhl zu Gesprächen im Vatikan. Herzlich willkommen bei unserem Mikrofon, begrüßt Sie Stefan von Kempis. Papst Leo XIV. Hat an diesem Freitag Künstler und Kuratoren im Vatikan empfangen. Die Begegnung stand unter dem Thema »Die Kunst des Möglichen« und wurde vom Dikasterium für Kultur organisiert. Der Papst dankte den Anwesenden für die bisherige Zusammenarbeit mit dem Vatikan, vor allem bei Projekten zur zeitgenössischen Kunst.
2: Der Papst bezeichnete die Kunst als ein fundamentales Element des Zuhörens für die Kirche. Sie verhelfe den tiefen Fragen, Sehnsüchten und Wunden der Menschheit zu Ausdruck und Sichtbarkeit. In Abgrenzung zu modernen Suchmaschinen, die vor allem bestehende Daten verarbeiteten, erstelle die Kunst einen eigenständigen Zugang zur Sinnsuche und zur kulturellen sowie geistigen Erneuerung. Zugleich betonte Leo XIV. Den Stellenwert des menschlichen Kunstschaffens im Zeitalter der künstlichen Intelligenz. Zwischen echter Kunst und von Algorithmen statistisch berechneten Erzeugnissen bestehe ein grundlegender Unterschied, da Maschinen der menschliche Funke fehle. Die Kirche wende sich mit Wertschätzung an die Kunstschaffenden, um gemeinsam die Würde des Menschen zu bewahren. Wir leben im Zeitalter der Suchmaschinen, die uns in einer Sekunde Tausende von Antworten liefern. Doch so leistungsfähig sie auch sein mögen, sie geben nur das wieder, was bereits existiert, und neigen dazu, uns das zu geben, was wir ohnehin schon wollen. Im Zeitalter der Technik und des Konsums besteht die große Gefahr nicht mehr nur in der Zensur, sondern in der Verflachung, nicht nur im auferlegten Schweigen, sondern im Lärm, der das Zuhören unmöglich macht. Die Kunst ist eine andere Art von Suchmaschine. Sie funktioniert nicht durch Indizierung, sondern durch Hinterfragen. Aus all diesen Gründen wolle und müsse die Kirche gemeinsam mit den Künstlern und den Kulturinstitutionen ein Bündnis erneuern. Ein Bündnis zum Schutz des Menschlichen, schloss der Papst seine Rede ab. Für Radio Vatikan, Mario Galgano.
1: Der deutsche Außenminister Johann Wadefuhl hat an diesem Freitag Gespräche im Vatikan geführt. Im Staatssekretariat traf er sich mit Kardinalstaatssekretär Pietro Parolin und dem Außenbeauftragten des Vatikans, Erzbischof Paul Richard Gallagher.
3: Ich bin dem Heiligen Stuhl, meinem Kollegen Gallagher, Kardinalstaatssekretär Parolin und natürlich dem Papst sehr dankbar für den unermüdlichen Einsatz für Menschlichkeit und Frieden.
4: Das sagte der Minister nach dem Termin im Vatikan vor der Presse.
3: Insbesondere auch für die jüngste Enzyklika, die sich ja mit künstlicher Intelligenz befasst. Das war auch das Kernthema meiner Rede vor der Vollversammlung der Vereinten Nationen, weil in der Tat diese neue Technologie große Chancen beinhaltet, aber auch riesige Gefahren und das nur in den Händen einiger weniger privater Unternehmen in im Wesentlichen zwei Ländern dieser Welt, dass hierfür gemeinsame Normen gesetzt werden müssen und dass am Ende Menschen entscheiden müssen über den Einsatz. Das hat der Papst hier sehr klar formuliert und das ist auch exakt meine Position.
4: Die Enzyklika Magnifica Humanitas sei ein weiteres Beispiel für die geistliche und die geistige und moralische Führung des Heiligen Stuhls in dieser Welt, so der CDU-Politiker. Außerdem hat Wadefuhl mit seinen Vatikan-Gesprächspartnern auch das Thema Krieg in der Ukraine angeschnitten.
3: Sie wissen, Erzbischof Gallagher war gerade erst in Moskau und ich habe auch vor einigen Tagen in New York mit dem russischen Außenminister gesprochen.
4: Aus Sicht des deutschen Außenministers Wadefuhl zeigt Russlands Führung jedoch
3: kein wirkliches Interesse, seine zutiefst menschenverachtende Unterwerfungs- und Eroberungsfantasien zu beenden. Trotzdem müssen wir immer weiter auf Dialog setzen und die Bereitschaft zum Dialog bekunden. Das gilt für Europa, das gilt für die Ukraine.
4: Ob es zu einem echten Dialog komme, liege allerdings allein an Russland. Er sei dankbar dafür, dass auch der Heilige Stuhl den russischen Angriff auf die Ukraine verurteilt habe.
3: Wenn die Stimme des Vatikans zählt, sie erreicht Menschen auf der ganzen Welt, gerade im globalen Süden. Das ist wichtig. Denn wir brauchen auch dort Rückhalt, damit Russland endlich ernsthaft verhandelt.
4: Der Krieg in der Ukraine habe auch fatale Auswirkungen auf die Lebensmittelversorgung in Entwicklungsländern, so Johann Wadephul.
3: Wir dürfen eben nicht immer noch mehr Hunger, Not und Konflikt in der Welt riskieren, nur durch diesen schrecklichen Krieg Russlands gegen die Ukraine. Und deswegen nochmals ein klares Plädoyer dafür, dass zumindest für das Schwarze Meer jetzt ein Waffenstillstand, was diese zivilen Schiffstransporte angeht, erreicht wird.
4: Für Radio Vatikan, Christine Seuss.
1: Durch ein Rosenkranzgebet mit 700 Kindern hat Leo XIV. Am Donnerstagabend die diesjährige weltweite Gebetsaktion 1 Million Kinder beten den Rosenkranz eröffnet. Bei der Andacht vor der stimmungsvollen Kulisse der Lourdes-Grotte in den Vatikanischen Gärten erinnerte der Papst besonders an Kinder und Familien in Kriegsgebieten und rief dazu auf, das Gebet mit konkreten Gesten der Liebe zu verbinden. Vom 1. bis 7. Oktober beten Kinder in Familien, Schulen und Pfarreien für Menschen in den Kriegs- und Krisengebieten der Welt, darunter Ukraine, Nahe Osten, Pakistan, Südsudan, Kuba, Venezuela. Angestoßen wurde die Initiative, die dieses Jahr erstmals eine ganze Woche lang im Zeichen des Gebets für Frieden und Einheit steht, von der päpstlichen Stiftung Kirche in Not. Das Leitwort der diesjährigen Aktion stammt aus der Botschaft der Marienerscheinungen von Fatima. Am Ende wird mein unbeflecktes Herz triumphieren. Amen. Die Andacht mit Papst Leo fand vor der Nachbildung der Lourdes-Grotte in den Vatikanischen Gärten statt. Gebetet wurde der lichtreiche Rosenkranz. Der Begegnung mit dem Papst war ein buntes Vorprogramm zu den Rosenkranzgeheimnissen vorausgegangen, das die Kinder auf das Gebet eingestimmt hatte.
5: Siete contenti di essere qui? Anche noi li amiamo, vero? Vogliamo dirlo?
1: Ja, wir haben euch lieb, Jesus und Maria. Und heute Abend bitten wir euch um eine besondere Gabe, um Frieden für alle Kinder der Welt. Vor allem für diejenigen, die leben, wo Krieg herrscht, in so vielen Ländern der Erde. So wandte sich der Papst an die anwesenden Kinder. Der Rosenkranz, so erklärte er, sei ein einfaches Gebet, das jeder beten könne. Die einzelnen Gesetze erinnerten an wichtige Stationen im Leben Jesu, von seiner Taufe im Jordan über die Hochzeit zu Kana und die Verklärung auf dem Berg Tabor bis zur Eucharistie beim letzten Abendmahl. Das sind Augenblicke, in denen uns der Herr wunderbare Gaben geschenkt hat, die wir nicht vergessen dürfen. Dafür wollen wir ihm Danke sagen.
5: E per questo vogliamo dirgli grazie. Grazie Gesù.
1: Papst Leo hob besonders die weltweite Dimension des Gebets hervor.
5: In tutto il mondo, milioni di bambini.
1: Auf der ganzen Welt beten 1 Million Kinder mit uns. 1 Million, stellt euch vor. 50 Millionen, gegrüßet seist du Maria, steigen aus allen Teilen der Welt und in allen Sprachen der Erde zum Himmel auf und bitten um Frieden. Sie verbinden sich wie zu einem einzigen, riesigen Rosenkranz, um alle Kontinente, Völker und Nationen unseres Planeten miteinander zu verbinden. Gebetet wurde für Kinder und Familien in den Krisen- und Konfliktregionen der Welt. Vor jedem Gesetz erklärten Kinder in Filmeinspielungen, für welche Menschen und Anliegen sie beten. Die einzelnen Gegrüßet seist du Maria wurden dann in verschiedenen Sprachen gebetet. Italienisch, Arabisch, Urdu, Deutsch und Spanisch. Auch die Herkunft der 700 Kinder, die gemeinsam mit dem Papst den Rosenkranz beteten, war international. Vertreten waren die Länder Italien, Pakistan, Syrien, Deutschland, Argentinien, Brasilien und Portugal.
6: Gegrüßet seist du, Maria, voll der Gnade, der Herr ist mit dir. Du bist gebenedeit unter den Frauen und gebenedeit ist die Frucht deines Leibes, Jesus.
7: Con gioia e gratitudine le porgo il saluto dei bambini.
1: Vor dem Rosenkranzgebet hatte der Schweizer Kardinal Kurt Koch, Präsident von Kirche in Not International, ein kurzes Grußwort an den Papst gerichtet. Darin betonte er, dass die von Kirche in Not ins Leben gerufene Initiative Kinder einlade, zu entdecken, dass sie gemeinsam mit Maria die Leiden der Welt vor Jesus bringen können.

0: Das Vatikanische Dikasterium für die Laien und die Familie hat in einer Pressekonferenz das bevorstehende Treffen 10 Jahre Amoris Laetitia vorgestellt. Die Veranstaltung findet vom 7. bis 14. Oktober auf Initiative des Papstes im Vatikan statt. Zu der Zusammenkunft werden etwa 250 Bischöfe der Ostkirchen und der nationalen Bischofskonferenzen sowie Familien- und Fachleute erwartet.
1: L'amore Letizia non può essere un punto di arrivo.
2: Der Berater des Generalsekretariats der Synode und Methodikverantwortliche, Pater Giacomo Costa, hat im Vatikan das Konzept für das bevorstehende Treffen 10 Jahre Amoris Laetitia erläutert. Die vom Papst einberufene Veranstaltung wird am 7. bis 14. Oktober im Vatikan stattfinden. Papst Leo XIV. Wird zu Beginn und zum Abschluss der Beratung anwesend sein. In der Versammlung werden Vertreter aller 115 nationalen Bischofskonferenzen der orientalischen Kirchen sowie Familien aus verschiedenen Kontinenten und Fachleute vertreten sein. Zudem lud der Papst 22 Teilnehmer direkt ein. Costa stellte klar, dass es sich bei der Zusammenkunft nicht um eine Synode handelt. Ziel sei vielmehr, die synodale Beratung über die in den vergangenen 10 Jahren gewonnenen Erfahrungen in der Familienpastoral. Die Ergebnisse der Arbeitstage werden in einem zusammenfassenden Bericht dokumentiert. Eine Kommission unter Beteiligung von Delegierten der Versammlung prüft den Entwurf, bevor dieser im Plenum diskutiert und dem Papst übergeben wird. Der Bericht dient als Arbeitsdokument und wird im Anschluss an das Treffen der Öffentlichkeit zugänglich gemacht. Die Untersekretärin des Dikasteriums und Koordinatorin der Veranstaltung, Gabriella Gambino, betonte, dass Familienpastoral bereits vor der Eheschließung ansetzen und Menschen durch sämtliche Lebensphasen begleiten müsse. Angesichts globaler gesellschaftlicher Veränderungen und rückläufiger Zahlen kirchlicher Trauungen verwies sie auf die Notwendigkeit, das Bewusstsein für die eheliche Berufung bei Jugendlichen zu stärken. Papst Leo XIV. Rief in diesem Zusammenhang dazu auf, die Evangelisierung als gemeinsame Aufgabe von Seelsorgern und Familien zu gestalten. Bei der Pressekonferenz sagte sie:
3: Sostenere l'azione pastorale nei rispettivi paesi e nelle chiese locali.
2: Gewiss ist die Realität der Familienpastoral auf den 5 Kontinenten äußerst vielschichtig und sieht sich mit unterschiedlichen Situationen und Problemen im Bereich von Ehe und Familie konfrontiert. Überall ist sich die Kirche jedoch der unersetzlichen Rolle der Familie bewusst, wenn es darum geht, das Leben der Kirche selbst zu nähern und Gesellschaften aufzubauen, die den Menschen achten. Familien, die in der Lage sind, den Glauben weiterzugeben, sind heute notwendig, damit wir morgen eine Kirche haben, die Berufungen hervorbringt und evangelisieren kann.
3: Affinché la Chiesa possa annunciare anche oggi il Vangelo alle Familie. E con le famiglie.
2: Für Radio Vatikan, Viola Olszewski.
0: Das war unser Nachrichtenmagazin Treffpunkt Weltkirche. Danke, dass Sie mit dabei waren. Am Mikrofon verabschiedet sich sehr herzlich Stefan von Kempis. 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

Wunderschönen Herbsttag bei Radio Gloria. Schön, dass ich Sie heute begrüssen darf. Am Freitag, am 2. Oktober, am Gedenktag der Heiligen Schutzengel. Mein Name ist Monika Neiger und ich nehme Sie heute mit durchs Tagesprogramm. Mit spannenden Beiträgen, unterstützenden Gebet und einfach schöner Musik. Und jetzt schauen wir auf die nächste Sendestunde. Am 4:30 Uhr der Glaubenskurs, die Bedeutung der Engel.

von Philipp Isenegger am 8. Abend. Den Rosenkranz beten wir am 9. und am 4. vor 10. komplett das Nachtgebet der Kirche. 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Und jetzt wünsche ich Ihnen einen segensreichen Schutzengeltag, liebe Hörerinnen und Hörer. Die Schutzengel mögen Sie behüten, Sie durch den Tag begleiten und Sie auf Gottes guten Wegen führen. Amen. Fürs Radio Gloria Team, Ihre Monika Neiger.

Wir beten um Ehrfurcht vor der Schöpfung und jetzt besonders um Regen. Wir beten zum heiligen Isidor, der Bauer war. Im Namen des Vaters und des Sohnes und des Heiligen Geistes. Amen. Durch die Fürsprache des heiligen Isidor bitten wir unseren Herrn um ausreichenden Regen und günstiges Wetter für unsere Ernten, Weiden und Gärten, sowie für unsere Bäche und Stauseen zur Versorgung unserer landwirtschaftlichen Bedürfnisse. Guter heiliger Isidor, bitte für uns. O Gott, indem wir leben, uns bewegen und unser Wesen haben, schenke uns genug Regen, damit wir, wenn wir mit dem versorgt werden, was uns in diesem jetzigen Leben trägt, mit größerer Zuversicht suchen können, was uns für die Ewigkeit erhält. Durch Jesus Christus, unseren Herrn. Amen. Im Namen des Vaters und des Sohnes und des Heiligen Geistes. Amen.

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1: Liebe Hörerinnen und Hörer, Engel sind weit mehr als nur himmlische Boten. Sie stehen im Dienst Gottes, begleiten die Geschichte des Heiles und wirken nach dem Zeugnis der Heiligen Schrift an entscheidenden Momenten des göttlichen Erlösungsplans mit. Welche Bedeutung die Engel in der Heilsgeschichte und in der von Gott gewollten Heilsordnung haben, erläutert uns heute der Theologe und Dogmatiker Professor Dr. Dr. Ralf Weimann. Freuen Sie sich auf seinen Vortrag zum Thema Die Bedeutung der Engel in der Heilsgeschichte und Heilsordnung Gottes. Ich wünsche Ihnen interessante und besonders eine geistlich bereichernde Sendung.

0: Ich möchte Sie einladen, zu Beginn des Vortrags mit einem Gebet zu beginnen, indem wir den Heiligen Geist anrufen. Im Namen des Vaters und des Sohnes und des Heiligen Geistes. Amen. Komm, Heiliger Geist, erfülle die Herzen deiner Gläubigen und entzünde in ihnen das Feuer deiner Liebe. Sende aus deinen Geist und alles wird neu geschaffen. Und du wirst das Angesicht der Erde erneuern. Lasset uns beten. Vater, du hast die Herzen deiner Gläubigen durch die Erleuchtung des Heiligen Geistes gelehrt. Gib, dass wir in diesem Geist erkennen, was recht ist, und allezeit seinen Trost und seine Hilfe erfahren. Darum bitten wir durch Christus, unseren Herrn.
1: Amen.
0: Ehre sei dem Vater und dem Sohn und dem Heiligen Geist.
1: Wie im Anfang, so auch jetzt und alle Zeit und in Ewigkeit. Amen.
0: Heilige Maria, Mutter von Fatima, bitte für uns. Im Namen des Vaters und des Sohnes und des Heiligen Geistes. Amen. Amen. Das Thema, das mir gestellt wurde, lautet die Bedeutung der heiligen Engel in der Heilsgeschichte und Heilsordnung Gottes. Ich möchte mit einer kleinen Einleitung beginnen und die Problemskizze Ihnen vor Augen führen. Die Existenz der Engel wurde in der Geschichte wiederholt in Frage gestellt. Zur Zeit Jesu waren es die Sadduzäer, die ihre Existenz leugneten. Unter dem Einfluss des Rationalismus und einer vermeintlich aufgeklärten Gesellschaft wurden die Engel im letzten Jahrhundert in den Bereich des Irrationalen, des Mythischen und teilweise des Irrealen verbannt. Selbst von Theologen wurde das unsichtbare Wirken der Engel, ihre Gegenwart unter den Menschen, in Abrede gestellt. Nicht wenige verfielen dabei dem Irrtum, ihre Theorien auf der Grundlage der modernen Wissenschaft zu stellen, die dazu neigt, alles, was übernatürlich ist, was also über die Natur hinausgeht, auszuschließen. Doch die technischen Möglichkeiten erlauben weder das Vorhandensein von Engeln nachzuweisen, noch deren Existenz zu leugnen. Da Engel von der Wissenschaft jedoch nicht nachgewiesen werden können, wurde daraus fälschlicherweise auf deren Nichtvorhandensein geschlossen. Viele Theologen sind in der Folge der Versuchung erlegen, so sein zu wollen wie alle anderen. Auch sie, auch die Theologen, wollen gerne mal wissenschaftlich sein oder als wissenschaftlich gelten. Und so haben sie ihre Theorien konzipiert, die letztendlich oft zur Abschaffung von der Theologie geführt haben. Denn immer dann, wenn der Bezug zum Übernatürlichen wegfällt, dann ist es eigentlich keine Theologie mehr, um die es sich handelt. Je radikaler dieser Anspruch auf Wissenschaftlichkeit erhoben wurde, umso unwissenschaftlicher wurden die Thesen, zumal sie sich vom Glaubensfundament immer weiter entfernten. Das hat zu einer paradoxen Situation geführt. Denn in einer Zeit, in der das technische Wissen zunahm und immer noch zunimmt, hat das Glaubenswissen abgenommen. Das innere Verlangen jedoch des Menschen nach einer Überschreitung seiner selbst auf Gott hin kann von der Wissenschaft aber nicht gestillt werden. Es kann auch nicht gänzlich unterdrückt werden. Der heilige Augustinus hatte dies in dem tiefen Satz zum Ausdruck gebracht: Unruhig ist unser Herz, bis es Ruhe findet in dir. Wenn die Menschen nicht mehr von der Kirche und von der Theologie Antworten erhalten, suchen sie diese an anderer Stelle. So ist es zu erklären, dass heute Engel außerhalb der Theologie Hochkonjunktur haben. Scheint eigenartig. Wobei diese neuen Theorien über Engel nicht auf der Heiligen Schrift und Tradition der Kirche gründen, sondern ihre Grundlage meist in Esoterik, Magie und okkulten Vorstellungen haben. Engelseminare werden angeboten, durch die in Aussicht gestellt wird, auf eine höhere geistige Ebene zu gelangen. Selbst biblische Figuren wie der Erzengel Michael werden inzwischen von der Esoterik-Szene vereinnahmt. Sogenannte Engelmeditationen in Verbindung mit Schamanismus und anderen Praktiken sind weit verbreitet. Auf dem Markt werden inzwischen Erzengelöle, Engelamulette, Engelpendel, Engelkarten, Channeling und vieles andere angeboten. Diese wenigen Beispiele zeigen, wie sehr sich das alte Sprichwort bewahrheitet. Schwindet der Glaube, breitet sich der Aberglaube aus. Die Konsequenzen, die sich ergeben, sind für die Menschen oft schwerwiegend, wie die Sekteninfo von Nordrhein-Westfalen beispielsweise verdeutlicht. Nicht ohne Grund heißt es im Psalm 16, viele Schmerzen leidet, wer fremden Göttern folgt. Umso wichtiger ist es daher, die Bedeutung der heiligen Engel in der Heilsgeschichte und Heilsordnung Gottes ausgehend von Schrift und Tradition darzustellen. Auf diese Weise können gültige Maßstäbe aufgezeigt werden, die Orientierung bieten. Zugleich ermöglicht eine derartige Darstellung auch für das eigene Leben den Wert der heiligen Engel neu vielleicht zu entdecken oder besser zu verstehen. Wie Sie wissen, hat das Leben vieler großer Heiliger die Gegenwart der heiligen Engel bezeugt. So beispielsweise das Leben von Pater Pio oder dem Pfarrer von Ars. Aber auch die Botschaft von Fatima, die, wie wir gerade schon gehört haben, Papst Benedikt hat es auf seiner Reise nach Fatima gesagt, von großer Aktualität für die heutige Zeit ist untrennbar mit den Engeln verbunden. Daher soll im Folgenden die Bedeutung der heiligen Engel in der Heilsgeschichte und Heilsordnung Gottes ausgehend von der Heiligen Schrift dargelegt werden. Ein erster Punkt, Zeugnis der Heiligen Schrift. Zwei Sätze mögen mir gestattet sein zum Verständnis dessen, was die Heilige Schrift ist. Die Heilige Schrift ist, so sagt es das Zweite Vatikanische Konzil, das Wort Gottes. Das Wort Gottes, insofern sie die Heilige Schrift unter dem Anhauch des Heiligen Geistes schriftlich aufgezeichnet worden ist. Sie ist also nicht isoliert zu sehen, sondern untrennbar mit der heiligen Überlieferung und dem Lehramt der Kirche verknüpft. Gott selber ist der Urheber der Heiligen Schrift, so dass die Verfasser sicher, getreu und ohne Irrtum die Wahrheit lehren, die Gott um unser Heil willen in heiligen Schriften aufgezeichnet haben wollte. So hat es die dogmatische Konstitution De Verbum des Zweiten Vatikanischen Konzils formuliert. Dieses Grundverständnis ist notwendige Voraussetzung, um zu einem adäquaten Verständnis der geoffenbarten Wahrheiten zu gelangen, zu denen auch die Existenz der Engel gehört. Gleich zu Beginn sei auf eine Tatsache hingewiesen, die für das Thema von großer Bedeutung ist. In der Heiligen Schrift finden Engel sehr häufig Erwähnung. Sehr häufig. Dabei handelt es sich jedoch keineswegs um einen mythischen Glauben, der etwa von Jesus Christus abgeschafft und überholt worden wäre. Ganz im Gegenteil, und das ist interessant zu bemerken, treten Engel im Neuen Testament deutlich stärker in Erscheinung als im Alten Testament. Damit wird die Bedeutung der geistigen Wesen für die Heilsgeschichte unterstrichen und sie dauert an, bis zur Wiederkunft des Herrn am Ende der Zeit. Bevor jedoch darauf eingegangen werden soll, sind zunächst einige wichtige Aussagen der Heiligen Schrift über die Engel in Erinnerung zu rufen, die für die Heilsgeschichte von Bedeutung sind. Ein erster Untertitel, die Schöpfung der Engel. Die Engel sind nicht etwa die Erben der antiken olympischen Götter, sodass die Kirche etwa was erfunden hätte, sozusagen, was an die Stelle der alten Götter getreten wäre, sondern sie sind Geschöpfe Gottes. Sie sind von Gott aus dem Nichts geschaffen. Sie unterscheiden sich von uns Menschen dadurch, dass sie rein geistige Wesen sind, Species intelligibilis. Ihre Natur ist nicht wie bei uns aus Leib und Seele zusammengesetzt, sondern sie sind ein reiner Geist. Im Schöpfungsbericht der Heiligen Schrift ist nicht ausdrücklich erwähnt, in welcher Reihenfolge die Engel erschaffen wurden. Spätestens seit dem heiligen Augustinus wurden die Worte »Im Anfang schuf Gott Himmel und Erde« so interpretiert, dass darunter die Schöpfung der Engel zu zählen sei, deren Schöpfung mit der Erschaffung des Lichtes zusammenfällt. Dazu sagt der Kirchenvater, und hier zitiere ich ihn, »Indem nämlich Gott sprach, es werde Licht und das Licht entstand, sind die Engel. Wofern man mit Recht bei diesem Licht an ihre Erschaffung denkt, in der des ewigen Lichtes teilhaftig geworden, das nichts anderes ist als die unwandelbare Weisheit Gottes, durch die alles erschaffen worden ist und die wir den eingeborenen Sohn Gottes nennen. Sie sind also erleuchtet durch dasselbe Licht, durch das sie erschaffen worden, Licht geworden und werden als Tag bezeichnet aufgrund der Teilhabe am unwandelbaren Licht und Tag, durch das sie selbst und alle übrigen Wesen erschaffen sind. Denn das wahre Licht, das jeden Menschen erleuchtet, der in diese Welt kommt, es erleuchtet auch jenen reinen Engel, so dass er Licht ist, nicht in sich selbst, sondern in Gott. Das sind die tiefsinnigen Worte des heiligen Augustinus, der die Erschaffung der Engel anhand des ersten Buches des Alten Testamentes, das Buch Genesis, interpretiert. Und dieser Gedanke durchzieht das ganze Alte Testament. So heißt es im Psalm 103. Lobt den Herrn, ihr seine Engel, ihr starken Helden, die seine Befehle vollstrecken, seinen Worten gehorsam. Die Engel sind eingebunden in den Lobpreis Gottes. Sie sind Geschöpfe mit spezifischen Aufgaben, die auf das Lob Gottes und auf seine Anbetung ausgerichtet sind. Die Zahl der Engel ist unvorstellbar groß. So heißt es in der Offenbarung des Johannes und auch im Buch Daniel im 7. Kapitel, 10.000 mal 10.000 und 1.000 mal 1.000. Also eine unendlich große oder unvorstellbar große Zahl an Engeln sind nach dem Zeugnis der Heiligen Schrift von Gott aus dem Nichts erschaffen worden. Durch die Tradition und das Lehramt der Kirche wurde die Lehre über die Engel beständig bekräftigt. Die Existenz der Engel, auch wenn der ein oder andere Theologe etwas anderes sagen sollte, ist eine Glaubenswahrheit. Schon 1215 hat das vierte Laterankonzil gegen die Irrlehren der Albigenser und Katharer definiert, dass der dreieinige Gott, der Schöpfer alles Sichtbaren und Unsichtbaren ist. Er schuf, so zitiere ich aus diesem Konzil, er schuf in seiner allmächtigen Kraft vom Anfang der Zeit an, aus dem Nichts, zugleich beide Schöpfungen, die geistige und die körperliche, nämlich die der Engel und die der Welt. Und danach die menschliche, die gewissermaßen zugleich aus Geist und Körper besteht. Mit dem Aufkommen des Rationalismus und der Ablehnung des Übernatürlichen wurde diese Aussage durch das erste Vatikanische Konzil noch einmal dogmatisch bestätigt. Dort heißt es, dass Gott aus völlig freiem Entschluss vom Anfang der Zeit an aus nichts zugleich beide Schöpfungen geschaffen hat, die geistige und die körperliche, nämlich die der Engel und die der Welt. Auch das zweite Vatikanische Konzil sowie der Katechismus der katholischen Kirche bestätigen die Lehre der Engel. Kommen wir zu einem weiteren Unterpunkt, die Engel im Alten Testament. Die Existenz der heiligen Engel ist eine Glaubenswahrheit, die aber auch Konsequenzen mit sich bringt. Denn Sie können sich das vorstellen, wenn es Engel gibt, dann sind die nicht einfach nur so da, sondern das bedeutet dann etwas. Es bedeutet etwas für die Heilsordnung und es soll auch etwas bedeuten für unser Leben. Wenn es Engel gibt, und die gibt es, dann kommen ihnen auch Aufgaben zu, die sie wahrzunehmen haben. Und dabei sind sie immer gebunden an den Willen Gottes. Dies wird sehr deutlich in der Heiligen Schrift. Und zwei Beispiele aus dem Alten Testament können das verdeutlichen. Lot, der Neffe Abrahams, hatte sich von Abraham getrennt und in Sodom Wohnung genommen. Er wohnte, und das ist interessant und vielleicht auch immer aktuell, er wohnte in einer Stadt, die sich durch ihre Lebensweise weit von Gottes Gebot entfernt hatte. Und in diesem Moment treten Engel in Erscheinung, die mit Nachdruck auf die Missstände hinweisen, was sich die Bürger allerdings nicht gefallen lassen, sondern nun gegen die Engel vorgehen wollen. Sie umstellen das Haus des Lot. Die Engel nun handeln. Sie schlagen die Menge mit Blindheit und fordern Lot und seine Familie auf, die Stadt zu verlassen, um dem Strafgericht zu entgehen, das die Abwendung von Gottes Wegen auf Dauer mit sich bringt. Sie selber greifen ein, so wird beschrieben in der Heiligen Schrift, und helfen bei der Flucht. Die Engel werden wie Menschen, zwei Männer in diesem Bericht aus dem Buch Genesis des 19. Kapitel Vers 1 bis 29 beschrieben. Und dass sie wie Männer beschrieben werden, ist keineswegs eine mythische Beschreibung, sondern entspricht der spezifischen Mission von Engeln. Sie können gemäß dem göttlichen Willen sowohl einzelnen Menschen erscheinen und sie können dann auch Materie annehmen. Dies wird besonders deutlich in der Begebenheit, die im Buch Tobit beschrieben wird. Der Herr schickt den Erzengel Raphael zu Tobias, dem Sohn des Tobit, der sich durch ein gottesfürchtiges Leben auszeichnet und dadurch, so wird beschrieben, vor Gott Gehör findet. Der Engel wird nun zum sichtbaren Begleiter von Tobias, der nicht weiß, dass es sich um einen Engel handelt. Er wird zu seinem Reisebegleiter. Er schützt ihn vor Gefahren. Er ergreift sogar das Wort. Er lenkt alles so, wie es dem göttlichen Willen entspricht. Er sorgt dafür, dass der Dämon weicht. Er heilt von Krankheit. Und am Ende offenbart er sich als Raphael. Und hier zitiere ich die Heilige Schrift: einer von den sieben heiligen Engeln, die das Gebet der Heiligen emportragen und mit ihm vor die Majestät des heiligen Gottes treten. Gehen wir etwas weiter. Machen wir einen Schritt auf das Neue Testament zu und betrachten wir kurz die Engel im Neuen Testament. Im Neuen Testament zeigt sich noch deutlicher, wie die Engel eine zentrale Rolle in der Heilsgeschichte einnehmen. Als Zacharias im Tempel das Rauchopfer darbringt, erscheint ihm ein Engel mit der Botschaft, dass seine Frau Elisabeth einen Sohn gebären werde. Er offenbart ihm sogar den Namen des Kindes und sagt, dass das Kind groß sein wird vor dem Herrn und vom Heiligen Geist erfüllt. Es wird mit der Kraft des Elia dem Herrn vorangehen. Der Erzengel Gabriel bringt sein Kommen mit dem Gebet des Zacharias in Verbindung, das wiederum vor Gott Erhörung gefunden hat. Als Zacharias den Worten des Engels nicht sofort Glauben schenkt, wird er mit Stummheit geschlagen. Das Kommen Johannes des Täufers wird durch einen Engel angekündigt, wie auch die Geburt des Erlösers selbst. Diese Begebenheit ist durch viele künstlerische Darstellungen im Laufe der Jahrhunderte abgebildet worden. Besonders die Gemälde von Fra Angelico haben da Berühmtheit erlangt. Der Engel Gabriel wird zu Maria gesandt, in die Stadt Nazareth. Der Engel begrüßt die Begnadete und verkündet ihr die frohe Botschaft. Maria hat bei Gott Gnade gefunden und er fügt dann hinzu, du wirst ein Kind empfangen, einen Sohn wirst du gebären, dem sollst du den Namen Jesus geben. Er wird groß sein und Sohn des Höchsten genannt werden. Die Gegenwart der heiligen Engel begleitet die heilige Familie. Josef erscheint ein Engel im Traum und teilt ihm seine göttliche Bestimmung mit, die sich durch Maria verwirklichen wird. Bei der Geburt Jesu Christi sind Engel zugegen. Die Engel verkünden den Hirten die frohe Botschaft. Von einem großen himmlischen Heer ist die Rede. In seinem Wirken fordert der Herr die Jünger zum furchtlosen Bekenntnis auf und sagt, ich sage euch, wer sich vor den Menschen zu mir bekennt, zu dem wird sich auch der Menschensohn vor den Engeln Gottes bekennen. Wer mich aber vor den Menschen verleugnet, der wird auch vor den Engeln Gottes verleugnet werden. Bei den Engeln Gottes herrscht, so heißt es, Freude über einen Sünder, der umkehrt. Während seiner Passion am Ölberg erscheint dem Herrn vom Himmel her ein Engel und gibt ihm neue Kraft. So berichtet das Lukas-Evangelium im 22. Kapitel, Vers 43. Nach seiner Gefangennahme greift Simon Petrus zum Schwert, um den Herrn zu verteidigen. Der Herr entgegnet ihm, glaubst du nicht, mein Vater würde mir sogleich mehr als 12 Legionen Engel schicken, wenn ich ihn darum bitte? Die Botschaft von der Auferstehung wird von Engeln verkündet, die den Stein vom Grab wegwälzen. Das Eingreifen der Engel verringert sich keineswegs nach der Himmelfahrt des Herrn, sondern setzt sich in der Kirche nun fort. Die Apostel werden, so wird verschiedentlich berichtet, beispielsweise im 5. Kapitel der Apostelgeschichte, aus der Gefangenschaft durch Engel befreit. Ein Engel trägt dem Apostel Philippus auf, nach Süden zu ziehen, wo er einen Äthiopier, den Hofbeamten der Königin, tauft. Ähnliches wiederholt sich an verschiedenen Stellen, die alle verdeutlichen, wie sehr die Engel Gottes im Gegensatz zu den Dämonen, den abgefallenen Engeln, den Willen Gottes tun. Und das ist interessant, die Engel, das zeigt das Zeugnis der Heiligen Schrift, greifen aktiv in die Heilsgeschichte ein. Dies wird nun noch deutlicher in der Offenbarung des Johannes, in der Apokalypse, die das Geschehen am Ende der Zeit enthüllt. Dieses Buch entschleiert den geistigen Kampf am Ende der Zeit. So richtet sich der Engel an die Gemeinde in Laodicea und überbringt das Gottesurteil über die Mittelmäßigkeit der Gemeinde. Ich zitiere, ich kenne deine Werke, du bist weder kalt noch heiß, wärest du doch kalt oder heiß. Weil du aber lau bist, weder heiß noch kalt, will ich dich aus meinem Mund ausspeien. Das Buch gewährt tiefe Einblicke in die unsichtbare Welt, in der die Engel vor dem Thron Gottes stehen und ihn anbeten, so beispielsweise im 7. Kapitel. Zugleich aber auf Erden den Willen Gottes kundtun. Es wird ein dramatischer Kampf zwischen Gut und Böse beschrieben, indem Maria als Königin der Engel teilnimmt. Dort wird auch auf eine traurige Wirklichkeit hingewiesen, dass nämlich ein Drittel der Engel, dieser ungeheuer großen Zahl geistiger Wesen, in ihrer freien Entscheidung sich vom Geist der Rebellion gegen Gott und seine Gebote haben anstecken lassen und abgefallen sind und fortan die Welt verführen. In diesem Kampf, der sich immer mehr zuspitzt, kämpfen die Engel gegen den Bösen, gegen Satan und seine Engel. Es kommt den Engeln zu, so wird dort beschrieben, das Gericht Gottes anzukündigen und den Bewohnern der Erde ein ewiges Evangelium zu verkünden, so beispielsweise im 16. Kapitel. Und ihn kommt auch zu jene zu retten, die dem Herrn die Treue gehalten haben, während ähnlich wie in Sodom sich auf die anderen der Zorn Gottes ergießen wird. So wieder im 16. Kapitel der Offenbarung des Johannes. Die Engel Gottes werden den Schlüssel zur Unterwelt tragen und sie werden den Teufel fesseln, wie das 20. Kapitel der Offenbarung verrät. Noch viele andere Zeugnisse der Heiligen Schrift, die das Wirken der Engel in der Heilsgeschichte deutlich werden lassen, ließen sich anführen. Im Folgenden sollen nun einige wenige Eigenschaften der Engel in der Heilsgeschichte in etwas systematischer Form dargestellt werden, so wie sie in der Lehre der Kirche Eingang gefunden haben. Ein zweiter Punkt, eine systematische Darstellung über die Lehre der Engel. Die Engel sind, das wurde bereits gesagt, rein geistige Geschöpfe. Sie haben Willen und Verstand und sind personale, unsterbliche Wesen. Sie überragen alle sichtbaren Geschöpfe an Vollkommenheit. So wenigstens hat es der Katechismus beschrieben. Sie sind, wie bereits gesehen, Teil der unsichtbaren Schöpfung, also der Schöpfung, die wir nicht sehen, die aber dennoch real ist. Im Wort Engel, das sich etymologisch aus dem Griechischen vom Wort Angelus und aus dem Lateinischen Angelus ableitet und Bote bedeutet, wird das zusammengefasst, was nach biblischem Befund die Aufgabe der Engel ist. Sie stehen vor Gottes Thron und sind zugleich seine Boten. Ein erstes Unterkapitel, die Chöre der Engel. In der Heiligen Schrift werden 9 Chöre von Engeln genannt. Die Seraphim, Cherubim und Throne. Die Herrschaften, Gewalten und Fürsten. Die Mächte, Erzengel und Engel. All das findet sich in der Heiligen Schrift. Schon Gregor der Große, der heilige Augustinus und auch der Pseudo-Dionysius Areopagita entwickelten, beginnend im 4. Jahrhundert, eine Lehre von den Engeln, aus der auch die Gliederung in 9 Engelchöre stammt, die sich auf das Zeugnis der Heiligen Schrift stützt. Die verschiedenen Arten von Engeln sind den unterschiedlichen Aufgaben der Engel zuzuordnen. Die Seraphim, von Hebräisch Seraph, sind die von der Liebe zu Gott entflammten, so wird es beim Propheten Jesaja beschrieben. Sie beten also Gott an und werden gewöhnlich mit 6 Flügeln dargestellt, auch so in der Heiligen Schrift beschrieben. Nach dem Propheten Jesaja und der Offenbarung des Johannes rufen sie ununterbrochen: Heilig, heilig, heilig. Ein Ruf, der im Sanctus in die Liturgie Eingang gefunden hat, wo sich die Kirche des Himmels und der Erde im gemeinsamen göttlichen Lobgesang vereinen. Sie können sich das so richtig vorstellen, dass in diesem Moment, wenn wir dieses Heilig singen, dass dann der Himmel sich öffnet und die Kirche des Himmels und der Erde in eins werden. Die Cherubim werden mit 4 Flügeln dargestellt. Sie symbolisieren die 4 Elementargeister und können die Geschehnisse der Natur beeinflussen. In der Heiligen Schrift finden sie über 90 Mal Erwähnung. Ihnen kommt die Aufgabe zu, über das Heilige zu wachen. Sie werden auch im Buch Genesis mit einem Flammenschwert dargestellt, wo sie den Baum des Lebens bewachen. Die Throne dienen dem Thron Gottes und sind ein Aufleuchten der göttlichen Majestät. Sie finden Erwähnung im Brief an die Kolosser im 1. Kapitel. Thomas von Aquin hat die 3 Engelchöre der 2. Hierarchie nach biblischem Bericht in Herrschaften, Gewalten und Fürsten eingeteilt. Um ihre Aufgabe zu verdeutlichen, hat er sie mit Fürsten verglichen, die die Länder des Königs verwalten. So auch diese Engel. Sie sind Verwalter, also Fürsten Gottes, denen auch die Naturgesetze unterstellt sind. Zu der dritten Hierarchie zählen die Mächte, die Erzengel und die Engel. Sie alle sind für den Dienst am Menschen zuständig. Schon im Buch Exodus heißt es, und hier zitiere ich, ich werde einen Engel schicken, der dir vorausgeht. Er soll dich auf dem Weg schützen und dich an den Ort bringen, den ich bestimmt habe. Achte auf ihn und hör auf seine Stimme. Widersetz dich ihm nicht, er würde es nicht ertragen. Wenn ihr euch auflehnt, er würde es nicht ertragen, wenn ihr euch auflehnt, denn in ihm ist mein Name gegenwärtig. Wenn du auf seine Stimme hörst und alles tust, was ich sage, dann werde ich der Feind deiner Feinde sein und alle in die Enge treiben, die dich bedrängen. Es ist die Lehre der Kirche, dass jedem Gläubigen ein Engel als Beschützer und Hirte zur Seite steht. Kommen wir in einem weiteren Unterkapitel kurz auf die Aufgaben der Engel zu sprechen. Und jetzt lohnt es sich wirklich aufzupassen, denn es ist sehr, sehr wertvoll zu wissen, welch Bereich den einzelnen Engeln zugeteilt ist. Gemäß ihrer Aufgaben spiegelt sich das Wirken der Engel in der Heilsgeschichte wider. Bis zur Wiederkunft Christi kommt die geheimnisvolle, mächtige Hilfe der Engel dem ganzen Leben der Kirche zugute. Ihre vielfältigen Aufgaben lassen sich wie folgt beschreiben. Eine erste und vielleicht die wichtigste Aufgabe der heiligen Engel besteht in der Anbetung Gottes. Die Anbetung Gottes. So heißt es im Hebräerbrief im 1. Kapitel Vers 6, alle Engel sollen sich vor ihm niederwerfen. Und es wird wiederholt beschrieben, auch in der Offenbarung des Johannes, dass die Engel Gott anbeten. Deswegen vereint sich die Kirche mit den Chören der Engel und Heiligen zur Anbetung. Sie können hier schon ersehnen, wie wichtig die Anbetung ist, die viele von Ihnen ja so oft praktizieren, weil wir uns hier eben in Gemeinschaft der heiligen Engel befinden, die das kontinuierlich tun, die Gott anbeten. Ein weiterer Aspekt. In seinen 6 Katechesen, Johannes Paul II. Hatte 6 Katechesen gehalten, damals in seinen Mittwochsaudienzen über die Engel, hat er Folgendes gesagt. Er sagte, dass der Schutz der Menschen und die Sorge um ihr Heil Aufgabe der guten Engel ist. Schutz der Menschen und die Sorge um ihr Heil, das ist Aufgabe der Engel. Die Engel schützen die ihnen Anempfohlenen. Dazu können sie auch, wenn Gott das entsprechend erlaubt, direkt eingreifen, so wie die Begebenheit, die bereits geschildert wurde, des Erzengel Raphaels deutlich werden lässt. So auch die Kindheitsberichte Jesu. Engel schützen vor den Gefahren an Leib und Seele. Hier sehen Sie schon die Bedeutung auch des Schutzengels, dem gerade diese Aufgabe zukommt. Die Engel stärken. Sie stärkten den Herrn in der Todesangst, so wird's im Lukas-Evangelium im 22. Kapitel beschrieben. Sie wollen in jeder Prüfung uns zur Seite stehen und die Kraft des Herrn vermitteln, damit wir auch in der Prüfung Bestand haben können und unseren Weg weitergehen. Engel, so wird wiederholt beschrieben, eine weitere Aufgabe, retten aus der Hand der Feinde. Diese Erfahrung hatte Israel gemacht. Sie wird beschrieben im 2. Makkabäerbrief, im 10. Kapitel und auch im 11. Kapitel. Aber auch der Apostel Petrus hat diese Erfahrung gemacht, als er aus der Kerkerhaft befreit wurde, beispielsweise 12. Kapitel der Apostelgeschichte. Dies ist aber wie jedes eingreifende Engel abhängig vom Willen Gottes, dem allein sie dienen. Eine weitere Aufgabe der Engel. Engel verkünden die Botschaft vom ewigen Heil, damit sich der göttliche Heilsplan verwirklicht. Das ist beispielsweise auch in Fatima geschehen. Engel treten in Erscheinung bei den wichtigsten heilsgeschichtlichen Momenten, so bei der Menschwerdung Jesu Christi, so bei seiner Auferstehung. Engel sind hier gegenwärtig und sie verkünden die Botschaft vom ewigen Heil. Eine weitere Aufgabe, die den Engeln zukommt. Engel werden die Wiederkunft Christi ankündigen. Davon bezeugt die Apostelgeschichte bereits im ersten Kapitel, so auch das Evangelium nach Matthäus und Lukas. Sie werden den Herrn begleiten und ihm im Gericht dienen. Ein weiterer Aspekt. Engel heilen von Krankheiten. Hier wieder das Beispiel des Erzengel Raphaels, der zeigt, dass Tobit von seiner Augenkrankheit durch den Engel geheilt wurde. Eine weitere Aufgabe der heiligen Engel. Engel können Dämonen vertreiben. Sie können die Macht des Bösen brechen. Eine besondere Aufgabe in diesem Kampf kommt dem Erzengel Michael zu. So wird in der Offenbarung des Johannes im 12. Kapitel beschrieben. Aber auch durch die Medizin des Erzengel Raphaels, so berichtet die Heilige Schrift, weicht der Dämon von Sarah. Eine weitere Aufgabe. Engel gebieten Einhalt, so wie sie es bei Abraham taten. Als sie seine Hand, die er gegen seinen Sohn ausstreckte, um ihn als Opfer darzubringen, Einhalt geboten. Der Engel des Herrn rief zu Abraham, dass er seine Hand nicht gegen den Knaben ausstrecken sollte. Eine weitere Aufgabe. Engel vollstrecken auch die Strafgerichte Gottes. So wie sie in Sodom die Menschen mit Blindheit geschlagen haben oder wie es in der Offenbarung des Johannes beschrieben ist, am Ende der Zeit, beispielsweise durch den sechsten Engel, einen Strafengel, so wird in diesem geheimnisvollen Buch berichtet, durch den ein Drittel der Menschheit hinweggerafft werden soll. Ein letzter Aspekt, den ich in diesem Kontext nennen möchte, Engel geleiten die Seelen der Verstorbenen vor Gottes Angesicht und sollten entsprechend besonders in der Todesstunde angerufen werden. Davon bezeugt beispielsweise das Buch Job im 33. Kapitel. Kommen wir nun zum Schluss. Die Bedeutung der Engel für diese Zeit und auch für das eigene Leben. Das auf der Heiligen Schrift gegründete Verständnis über die heiligen Engel verdeutlicht deren Bedeutung für die gegenwärtige Zeit. Die Kirche, so heißt es im Katechismus, verehrt die Engel, die der Kirche auf ihrem irdischen Pilgerweg beistehen und jeden Menschen beschützen. Diese Verehrung ist Ausdruck einer Gemeinschaft, die für die Kirche grundlegend ist und die sichtbare wie auch die unsichtbare Welt umfasst. Teil der unsichtbaren Welt sind die Engel, die die Menschen lieben, sie beschützen und auch zum Guten mahnen. Ihnen kommt in der letzten Zeit eine besondere Wichtigkeit zu, wie die Botschaft von Fatima hervorhebt. Wenn nun bekannt ist, wie Engel wirken und dass sie uns von Gott auf dem Weg als Beistand anvertraut sind, dann wäre es töricht, ihre Hilfe nicht anzurufen oder sie zu ignorieren. Es geht nicht um Energien, um Engelkontakte oder andere esoterische Vorstellungen, sondern es geht um eine unsichtbare Wirklichkeit, die jedem Christen zur Seite gestellt ist. Es ist daher ratsam, täglich in einem Gebet sich dem heiligen Schutzengel anzuempfehlen und den Erzengel Michael anzurufen. Bei konkreten Anliegen, bei Anfechtungen, Gefahren, auch in der Sterbestunde, aber auch während gewöhnlicher Tätigkeiten empfiehlt es sich, die Gegenwart der unsichtbaren Begleiter zu erbitten, im Vertrauen, dass Gott durch sie wirkt. Wie die Heilige Schrift zeigt, erhört Gott das inständige Gebet. Der Beistand der Engel ist umso wichtiger, zumal wir, wie die Schrift sagt, nicht gegen Menschen aus Fleisch und Blut zu kämpfen haben, sondern gegen die Fürsten und Gewalten, gegen die Beherrscher dieser finsteren Welt, gegen die bösen Geister des himmlischen Bereiches. Auf diesen geistigen Kampf hat der heilige Johannes Paul II. In seiner Ansprache im Heiligtum des Erzengel Michael in Süditalien hingewiesen, als er sagte, ich zitiere, dieser Kampf gegen den Dämon ist auch heute aktuell, weil der Dämon noch immer lebt und in der Welt wirkt. Tatsächlich, das Böse, das sich in ihr findet, die Unordnung in der Gesellschaft, die Widersprüchlichkeit des Menschen, die innere Zerbrochenheit, deren Opfer er ist, sind nicht nur Folgen der Erbsünde, sondern auch des verheerenden und dunklen Wirken Satans, dieses hinterlistigen Feindes, des moralischen Gleichgewichtes des Menschen, den der heilige Paulus entschieden als den Gott dieser Welt bezeichnet. Wie tröstlich ist da die Zusage, von der der Psalm spricht. Da heißt es, dir begegnet kein Unheil, kein Unglück naht deinem Zelt, denn er befiehlt seinen Engeln, dich zu behüten auf all deinen Wegen. Sie tragen dich auf ihren Händen, damit dein Fuß nicht an einen Stein stößt. Du schreitest über Löwen und Nattern, trittst auf Löwen und Drachen. Weil er an mir hängt, will ich ihn retten. Ich will ihn schützen, denn er kennt meinen Namen. Wenn er mich anruft, dann will ich ihn erhören. Ich bin bei ihm in der Not, befreie ihn und bringe ihn zu Ehren. Die Engel sind Zeichen der Liebe Gottes. Ihre Aufgabe in der Heilsgeschichte ist von großer Bedeutung, auch in unserer Zeit. Sie sollten viel mehr angerufen werden. Vielen Dank für Ihre Aufmerksamkeit.

Die Bedeutung der Engel in der Heilsgeschichte und in der von Gott gewollten Heilsordnung hat uns soeben Professor Dr. Dr. Ralf Weimann in seinen Ausführungen erläutert. Ich danke Ihnen, dass Sie mit dieser Sendung verbunden waren, dabei Radio Gloria, und auch für Ihre weitere Unterstützung für den Sendebetrieb von Radio Gloria. Mögen die heiligen Engel Sie weiterhin auf Ihrem Lebensweg begleiten und vor allem seien Sie gesegnet mit dem reichen Segen Gottes. Alles Gute und Püezi Gott.

Heute ist das Schutzengelfest und das Fest des St. Leodegars von Luzern. Der heilige Leodegar ist der Schutzpatron der Stadt Luzern. Leodegar war Bischof von Autun, geboren circa im Jahre 615, gestorben als Märtyrer im Jahre 678. Er lebte zur Zeit der Merowingerkönige in Frankreich. Er wirkte im 7. Jahrhundert als Kirchenfürst und Staatsmann in Frankreich und wurde 678 enthauptet. Das Schutzengelfest selbst stammt aus Spanien und wird in Luzern jährlich am 2. Oktober begangen, um Leodegar zu ehren und zu gedenken. Das im Jahre 727 gegründete Kloster Murbach im südlichen Elsass übernahm das Patrozinium des bald nach seinem Tod in Burgund verehrten Märtyrers. Die ehemaligen Abteikirche, heute Pfarrkirche von Güblinwiller, ist dem heiligen Leodegar geweiht. Das Kloster Murbach wurde mit umfangreichen Gütern ausgestattet. Ausgedehnten Grundbesitz hatte das Kloster in Süddeutschland, Basel, über den Bötzberg hin bis ins Freiamt Aargau und nach Luzern. Im 9. Jahrhundert erwarb die Abtei Murbach das schon um 750 gegründete Benediktinerkloster im Hof bei Luzern samt Umland als Propstei. Zum bereits bestehenden Patrozinium des heiligen Mauritius kam der heilige Leodegar hinzu. Unabhängigkeit von der geistlichen Herrschaft Murbach erlangte die Stadt Luzern im Jahre 1178. 1455 löste sich die Luzerner Propstei aus der Abhängigkeit Murbachs und wurde in ein Kollegialstift umgewandelt. Die Stadt Luzern trat in die Rechte Murbachs ein. Heute ist die Kirche St. Leodegar im Hof gleichzeitig Pfarrkirche und Kollegialsstift.

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3: 29. September und 2. Oktober Engelfeste. Engel, lateinisch Angelus, Bote, sind Geschöpfe, welche Vernunft und freien Willen, aber keinen Leib haben. Judentum, Christentum und Islam kennen Engel als Geistwesen in auch geflügelter Menschengestalt. Gott hat die Engel erschaffen, dass sie ihn anbeten, ihn lieben, ihm dienen und die Menschen beschützen. Häufig treten Engel als Überbringer göttlicher Botschaften auf. Gott erschuf am Anfang der Zeit diese Geistwesen aus dem Nichts. Diese Lehre wurde durch das 4. Laterankonzil und das 1. Vatikanische Konzil bekräftigt. Dass es geistige Wesen gibt, die von der Heiligen Schrift Engel genannt werden, ist eine Glaubenswahrheit. Das bezeugt die Schrift ebenso klar wie die Einmütigkeit der Überlieferung. Auch der Satan und weitere Dämonen waren einst Engel, sind aber gefallen, weil sie sich weigerten, Gott und seinem Ratschluss zu dienen. Ihre Entscheidung gegen Gott ist endgültig. Diese Mächte der Finsternis versuchen, den Menschen in ihren Aufstand gegen Gott hineinzuziehen. Aber Gott hat uns unsere Schutzengel zur Begleitung und zum Schutz ins Leben mitgegeben. Die Kirche verehrt die heiligen Engel. Gemäß der Heiligen Schrift ist die Anzahl der Engel sehr groß. Es werden unter anderem auch in den Präfationen der Messliturgie 9 Chöre der Engel genannt. Die Seraphim, Cherubim und Throne, die Herrschaften, Mächte und Gewalten, die Fürsten, Erzengel, namentlich Michael, Gabriel, Raphael und die Engel.
4: Den ewigen Lobgesang rufen dir alle Engel, dir die Himmel und das Weltalls Mächte zu. Dir die Cherubim und Seraphim. So singt es das Te Deum. Die Weise der Engel ist das Anbeten. In die Lebensform der Engel eintreten heißt, das Leben zur Anbetung gestalten, soweit es menschlicher Schwachheit möglich ist. Die Liturgie ist das Hineintreten in die immer schon geschehene Liturgie des Himmels. Im großen Chor dieser Liturgie mitzusingen, ist Kern ihrer Berufung. In der Ostkirche ist dieses Bewusstsein erhalten geblieben, für jeden vernehmbar in der Musik und zu erspüren, ja sogar anschaubar in den herrlichen Engel-Ikonen.

0: Von der Menschwerdung bis zur Himmelfahrt ist das irdische Leben des Gottessohnes von der Anbetung und dem Dienst der Engel umgeben. Bis zur Wiederkunft Christi kommt die geheimnisvolle, mächtige Hilfe der Engel dem Leben der Kirche auf ihrem irdischen Pilgerweg zugute.
1: Am 29. September feiert die Kirche das Fest der Erzengel Michael, Gabriel und Raphael und am 2. Oktober das Schutzengelfest. Das Erzengelfest hat dem Monat September sogar auch den Namen Engelmonat gegeben, was zeigt, dass man sich in der Volksförmigkeit nicht nur mit diesen drei Erzengeln befasste, sondern die Rolle der Engel insgesamt in den Blick nahm. An beiden Tagen werden auch wir Heutige daran erinnert, dass wir nicht allein sind auf der Welt und dass die geschaffene Welt nicht nur Materie, sondern auch Geist ist. Die Engel sind für uns zwar unsichtbar, aber nicht unnahbar. Ist das nun heutzutage eine Modeerscheinung, sich für die Engelwesen zu interessieren, weil auch die Esoterik die Engel wiederentdeckt hat? Die Präfation von den Engeln gibt darauf die Antwort. In Wahrheit ist es würdig und recht, dir, allmächtiger Vater, zu danken und in der Herrlichkeit der Engel deine Macht und Größe zu preisen. Denn dir gereicht es zur Verherrlichung und zum Lob, wenn wir sie ehren, die du erschaffen hast. An ihrem Glanz und ihrer Würde erkennen wir, wie groß und über alle Geschöpfe erhaben du selber bist. Dich, den ewigen Gott, rühmen sie ohne Ende. Mit ihrem Lobgesang lass auch unsere Stimmen sich vereinen.

Sicherlich sind in der Heiligen Schrift die Engel immer gute Boten Gottes. Im Alten Testament wird das Leben der Hagar von Engeln begleitet, Gideon wird von Gott durch einen Engel berufen und Tobias wird vom Engel Raphael auf schwierigem Weg begleitet. Das Wort des Psalm 91, denn er hat seinen Engeln befohlen, dich zu behüten auf allen deinen Wegen, ist in der achtstimmigen Vertonung von Felix Mendelssohn Bartholdy zu einem der eindrucksvollsten musikalischen Engelbilder geworden. Seine Engel hat er Gott zu deinem Schutz befohlen, sie sollen wachen über dich auf allen deinen Wegen. Auf ihren Händen sollen sie dich tragen, dass niemals deinen Fuß an einen Stein du stoßest.

Lassen Sie uns nur noch in der Musik das konkrete Handeln von Engeln verfolgen und ihre Darstellung in der Kunst betrachten. Die Namen der drei Engelfürsten, der Erzengel, haben eine Bedeutung, die für uns erst in der Übersetzung deutlich wird. Raphael, Gott heilt, Gabriel, Kraft Gottes und Michael, wer ist wie Gott? Wenn wir den Vers aus dem Hebräerbrief zu allem hinzunehmen, sind sie nicht alle nur dienende Geister, ausgesandt, um denen zu helfen, die das Heil erben sollen? Dann wird ihre bedeutsame Rolle für uns deutlich. Sankt Michael stellte man sich als den kämpferischen Feldherrn der himmlischen Heere vor, welcher dem Satan mit seiner Lanze den Todesstoß versetzen würde.

0: unüberwindlich starker Held, Sankt Michael. Komm uns zu Hilf, zieh mit zu Feld. Hilf uns hier kämpfen, die Feinde dämpfen, Sankt Michael.
1: St. Gabriel ist nach dem Lukasevangelium jener Bote Gottes, der Maria den Ratschluss und die Erwählung des Höchsten überbrachte und ihre Zustimmung erfragte. Die Szene mit Maria und dem Erzengel wurde auch oft in Bildern und Plastiken dargestellt. Der sogenannte englische Gruß ist seit dem Mittelalter die Bezeichnung für die Grußworte des Erzengels Gabriel bei der Verkündigung an Maria. Wir benutzen sie täglich beim Angelusgebet.

Sankt Raphael schließlich wird in der Ikonographie als Pilger mit Stab, Flasche und Fisch in Begleitung von Tobias dargestellt und gilt in der christlichen Tradition als Patron der Kranken und Apotheker, weil Raphael als der Engel der Heilung bezeichnet wird. Zusammen mit Uriel, der wie Raphael in der jüdischen und christlichen Tradition namentlich bekannt ist, beschreiben die Erzengel in Joseph Haydns großem Oratorium die Schöpfung, das Werk Gottes an den jeweiligen biblischen Schöpfungstagen. Zu dir, o Herr, blickt alles auf, um Speise fleht dich alles an, du öffnest deine Hand, gesättigt werden sie.

In den Berichten der Evangelisten sind die erwähnten Engel nicht weiter namentlich angeführt. Auf den Osterbericht bezieht sich der folgende liturgische Text. Ein Engel des Herrn kam vom Himmel herab und sprach zu den Frauen: Der, den ihr sucht, wurde auferweckt, wie er gesagt hat. Halleluja. Im Bericht von der Versuchung Jesu in der Wüste kommen die Engel und dienen ihm. Ebenso wird berichtet, dass in der Todesangst Christi am Ölberg ein Engel kam, um ihn zu stärken. So sehen wir, wie die Engel mitten im Heilsgeschehen anwesend sind. Und das sicher nicht nur während der irdischen Lebenszeit Jesu.

Im Blick auf das Engelfest wollen wir noch dieser uns Menschen besonders zugeordneten Rolle der Engel einen Gedanken widmen. Sie alle kennen sicher ein Gebet, in dem unser Schutzengel besonders angesprochen wird. Wir dürfen diese geistige Verbindung zu einem Engel ganz ernst nehmen. Auch für einen Menschen, der überhaupt nicht schwärmerisch veranlagt war, muss diese Verbindung eine Realität gewesen sein. Wenn Johann Sebastian Bach in einer seiner Kantaten den Text komponiert, Gottes Engel weichen nie, sie sind bei mir aller Enden. Wenn ich schlafe, wachen sie, wenn ich gehe, wenn ich stehe, tragen sie mich auf den Händen.

Ein sehr schönes Engellied. Verwendet die Originalversion der Liedmelodie aus dem Genfer Psalter von der Mitte des 16. Jahrhunderts mit einem englischen Text. Ich spreche Ihnen dazu den Text unserer Gesangbuchverse und wünsche Ihnen damit den Schutz aller Engel für Ihren Lebensweg. Gott aller Schöpfung, heilger Herr, zu deines Reiches Glanz und Ehre hast du der Engel Schar bestellt, für hohe Dienste sie erwählt. Sie stehen weit um deinen Thron, du bist ihr Leben, ihre Kron, gewaltig ruft ihr strahlend her, wer ist wie Gott, wer ist wie er?

Stets schauen sie dein Angesicht und freuen sich in deinem Licht. Dein Anblick macht sie stark und rein, dein heiliger Odem hüllt sie ein. Mit Weisheit sind sie angetan, sie brennen, leuchten, beten an. Ein großes Lob ertönt im Chor, ihr heilig, heilig steigt empor. Du sendest sie als Boten aus, dein Wort geht in die Welt hinaus. Groß ist in ihnen deine Kraft, dein Arm sind sie der Wunderschaft. Sie kämpfen wider Stolz und List, sie weisen, wo kein Ausweg ist. Sie retten aus Gefahr und Not, was schwach ist und vom Feind bedroht. Allzeit lass Engel um uns sein, durch sie geleite groß und klein, bis wir mit ihnen dort im Licht eins stehen vor deinem Angesicht.

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1: Heute bei uns, der Papst will das Bündnis der Kirche mit der Kunst erneuern. Und der deutsche Außenminister Wadefuhl zu Gesprächen im Vatikan. Herzlich willkommen bei unserem Mikrofon, begrüßt Sie Stefan von Kempis. Papst Leo XIV. Hat an diesem Freitag Künstler und Kuratoren im Vatikan empfangen. Die Begegnung stand unter dem Thema »Die Kunst des Möglichen« und wurde vom Dikasterium für Kultur organisiert. Der Papst dankte den Anwesenden für die bisherige Zusammenarbeit mit dem Vatikan, vor allem bei Projekten zur zeitgenössischen Kunst.
2: Der Papst bezeichnete die Kunst als ein fundamentales Element des Zuhörens für die Kirche. Sie verhelfe den tiefen Fragen, Sehnsüchten und Wunden der Menschheit zu Ausdruck und Sichtbarkeit. In Abgrenzung zu modernen Suchmaschinen, die vor allem bestehende Daten verarbeiteten, erstelle die Kunst einen eigenständigen Zugang zur Sinnsuche und zur kulturellen sowie geistigen Erneuerung. Zugleich betonte Leo XIV. Den Stellenwert des menschlichen Kunstschaffens im Zeitalter der künstlichen Intelligenz. Zwischen echter Kunst und von Algorithmen statistisch berechneten Erzeugnissen bestehe ein grundlegender Unterschied, da Maschinen der menschliche Funke fehle. Die Kirche wende sich mit Wertschätzung an die Kunstschaffenden, um gemeinsam die Würde des Menschen zu bewahren. Wir leben im Zeitalter der Suchmaschinen, die uns in einer Sekunde Tausende von Antworten liefern. Doch so leistungsfähig sie auch sein mögen, sie geben nur das wieder, was bereits existiert, und neigen dazu, uns das zu geben, was wir ohnehin schon wollen. Im Zeitalter der Technik und des Konsums besteht die große Gefahr nicht mehr nur in der Zensur, sondern in der Verflachung, nicht nur im auferlegten Schweigen, sondern im Lärm, der das Zuhören unmöglich macht. Die Kunst ist eine andere Art von Suchmaschine. Sie funktioniert nicht durch Indizierung, sondern durch Hinterfragen. Aus all diesen Gründen wolle und müsse die Kirche gemeinsam mit den Künstlern und den Kulturinstitutionen ein Bündnis erneuern. Ein Bündnis zum Schutz des Menschlichen, schloss der Papst seine Rede ab. Für Radio Vatikan, Mario Galgano.
1: Der deutsche Außenminister Johann Wadefuhl hat an diesem Freitag Gespräche im Vatikan geführt. Im Staatssekretariat traf er sich mit Kardinalstaatssekretär Pietro Parolin und dem Außenbeauftragten des Vatikans, Erzbischof Paul Richard Gallagher.
3: Ich bin dem Heiligen Stuhl, meinem Kollegen Gallagher, Kardinalstaatssekretär Parolin und natürlich dem Papst sehr dankbar für den unermüdlichen Einsatz für Menschlichkeit und Frieden.
4: Das sagte der Minister nach dem Termin im Vatikan vor der Presse.
3: Insbesondere auch für die jüngste Enzyklika, die sich ja mit künstlicher Intelligenz befasst. Das war auch das Kernthema meiner Rede vor der Vollversammlung der Vereinten Nationen. Weil in der Tat diese neue Technologie große Chancen beinhaltet, aber auch riesige Gefahren und das nur in den Händen einiger weniger privater Unternehmen in im Wesentlichen zwei Ländern dieser Welt, dass hierfür gemeinsame Normen gesetzt werden müssen und dass am Ende Menschen entscheiden müssen über den Einsatz, das hat der Papst hier sehr klar formuliert und das ist auch exakt meine Position.
4: Die Enzyklika Magnifica Humanitas sei ein weiteres Beispiel für die geistliche und die geistige und moralische Führung des Heiligen Stuhls in dieser Welt, so der CDU-Politiker. Außerdem hat Wadefuhl mit seinen Vatikan-Gesprächspartnern auch das Thema Krieg in der Ukraine angeschnitten.
3: Sie wissen, Erzbischof Gallagher war gerade erst in Moskau und ich habe auch vor einigen Tagen in New York mit dem russischen Außenminister gesprochen.
4: Aus Sicht des deutschen Außenministers Wadefuhl zeigt Russlands Führung jedoch
3: kein wirkliches Interesse, seine zutiefst menschenverachtende Unterwerfungs- und Eroberungsfantasien zu beenden. Trotzdem müssen wir immer weiter auf Dialog setzen und die Bereitschaft zum Dialog bekunden. Das gilt für Europa, das gilt für die Ukraine.
4: Ob es zu einem echten Dialog komme, liege allerdings allein an Russland. Er sei dankbar dafür, dass auch der Heilige Stuhl den russischen Angriff auf die Ukraine verurteilt habe.
3: Denn die Stimme des Vatikans zählt. Sie erreicht Menschen auf der ganzen Welt, gerade im globalen Süden. Das ist wichtig. Denn wir brauchen auch dort Rückhalt, damit Russland endlich ernsthaft verhandelt.
4: Der Krieg in der Ukraine habe auch fatale Auswirkungen auf die Lebensmittelversorgung in Entwicklungsländern, so Johann Wadephul.
3: Wir dürfen eben nicht immer noch mehr Hunger, Not und Konflikt in der Welt riskieren, nur durch diesen schrecklichen Krieg Russlands gegen die Ukraine. Und deswegen nochmals ein klares Plädoyer dafür, dass zumindest für das Schwarze Meer jetzt ein Waffenstillstand, was diese zivilen Schiffstransporte angeht, erreicht wird.
4: Für Radio Vatikan, Christine Seuss.
1: Durch ein Rosenkranzgebet mit 700 Kindern hat Leo XIV. Am Donnerstagabend die diesjährige weltweite Gebetsaktion 1 Million Kinder beten den Rosenkranz eröffnet. Bei der Andacht vor der stimmungsvollen Kulisse der Lourdes-Grotte in den Vatikanischen Gärten erinnerte der Papst besonders an Kinder und Familien in Kriegsgebieten und rief dazu auf, das Gebet mit konkreten Gesten der Liebe zu verbinden. Vom 1. bis 7. Oktober beten Kinder in Familien, Schulen und Pfarreien für Menschen in den Kriegs- und Krisengebieten der Welt, darunter Ukraine, Nahe Osten, Pakistan, Südsudan, Kuba, Venezuela. Angestoßen wurde die Initiative, die dieses Jahr erstmals eine ganze Woche lang im Zeichen des Gebets für Frieden und Einheit steht, von der päpstlichen Stiftung Kirche in Not. Das Leitwort der diesjährigen Aktion stammt aus der Botschaft der Marienerscheinungen von Fatima. Am Ende wird mein unbeflecktes Herz triumphieren.
5: Amen.
1: Die Andacht mit Papst Leo fand vor der Nachbildung der Lourdes-Grotte in den Vatikanischen Gärten statt. Gebetet wurde der lichtreiche Rosenkranz. Der Begegnung mit dem Papst war ein buntes Vorprogramm zu den Rosenkranzgeheimnissen vorausgegangen, das die Kinder auf das Gebet eingestimmt hatte.
6: Siete contenti di essere qui? Anche noi li amiamo, vero? Vogliamo dirlo?
1: Ja, wir haben euch lieb, Jesus und Maria. Und heute Abend bitten wir euch um eine besondere Gabe, um Frieden für alle Kinder der Welt. Vor allem für diejenigen, die leben, wo Krieg herrscht, in so vielen Ländern der Erde. So wandte sich der Papst an die anwesenden Kinder. Der Rosenkranz, so erklärte er, sei ein einfaches Gebet, das jeder beten könne. Die einzelnen Gesetze erinnerten an wichtige Stationen im Leben Jesu, von seiner Taufe im Jordan über die Hochzeit zu Kana und die Verklärung auf dem Berg Tabor bis zur Eucharistie beim letzten Abendmahl. Das sind Augenblicke, in denen uns der Herr wunderbare Gaben geschenkt hat, die wir nicht vergessen dürfen. Dafür wollen wir ihm Danke sagen.
6: E per questo vogliamo dirgli grazie. Grazie Gesù.
1: Papst Leo hob besonders die weltweite Dimension des Gebets hervor.
6: In tutto il mondo, milioni di bambini.
1: Auf der ganzen Welt beten 1 Million Kinder mit uns. 1 Million, stellt euch vor. 50 Millionen, gegrüßet seist du Maria, steigen aus allen Teilen der Welt und in allen Sprachen der Erde zum Himmel auf und bitten um Frieden. Sie verbinden sich wie zu einem einzigen, riesigen Rosenkranz, um alle Kontinente, Völker und Nationen unseres Planeten zu umschließen und miteinander zu verbinden. Das Gebet knüpfte Papst Leo auch an einen Aufruf zu konkretem Handeln. Die Kinder sollten sich vornehmen, zu Hause, in der Schule, bei der Katechese, im Umgang mit anderen, gut zu sein, so sein abschließender Wunsch. Denn das Gebet muss immer von guten Taten begleitet sein, von Gesten der Liebe. So wächst der Frieden.
6: cresce la pace.
1: Gebetet wurde für Kinder und Familien in den Krisen- und Konfliktregionen der Welt. Vor jedem Gesetz erklärten Kinder in Filmeinspielungen, für welche Menschen und Anliegen sie beten. Die einzelnen Gegrüßet seist du Maria wurden dann in verschiedenen Sprachen gebetet: Italienisch, Arabisch, Urdu, Deutsch und Spanisch. Auch die Herkunft der 700 Kinder, die gemeinsam mit dem Papst den Rosenkranz beteten, war international. Vertreten waren die Länder Italien, Pakistan, Syrien, Deutschland, Argentinien, Brasilien und Portugal.
7: Gegrüßet seist du, Maria, voll der Gnade, der Herr ist mit dir. Du bist gebenedeit unter den Frauen und gebenedeit ist die Frucht deines Leibes, Jesus.
8: Con gioia e gratitudine le porgo il saluto dei bambini.
1: Vor dem Rosenkranzgebet hatte der Schweizer Kardinal Kurt Koch, Präsident von Kirche in Not International und Präfekt des Dikasteriums für die Einheit der Christen, ein kurzes Grußwort an den Papst gerichtet. Darin betonte er, dass die von Kirche in Not ins Leben gerufene Initiative Kinder einlade, zu entdecken, dass sie gemeinsam mit Maria die Leiden der Welt vor Jesus bringen können.

0: Das Vatikanische Dikasterium für die Laien und die Familie hat in einer Pressekonferenz das bevorstehende Treffen 10 Jahre Amoris Laetitia vorgestellt. Die Veranstaltung findet vom 7. bis 14. Oktober auf Initiative des Papstes im Vatikan statt. Zu der Zusammenkunft werden etwa 250 Bischöfe der Ostkirchen und der nationalen Bischofskonferenzen sowie Familien und Fachleute erwartet.
1: L'amore Letizia non può essere un punto di arrivo.
2: Der Berater des Generalsekretariats der Synode und Methodikverantwortliche, Pater Giacomo Costa, hat im Vatikan das Konzept für das bevorstehende Treffen 10 Jahre Amoris Laetitia erläutert. Die vom Papst einberufene Veranstaltung wird am 7. bis 14. Oktober im Vatikan stattfinden. Papst Leo XIV. Wird zu Beginn und zum Abschluss der Beratung anwesend sein. In der Versammlung werden Vertreter aller 115 nationalen Bischofskonferenzen der orientalischen Kirchen sowie Familien aus verschiedenen Kontinenten und Fachleute vertreten sein. Zudem lud der Papst 22 Teilnehmer direkt ein. Costa stellte klar, dass es sich bei der Zusammenkunft nicht um eine Synode handelt. Ziel sei vielmehr, die synodale Beratung über die in den vergangenen 10 Jahren gewonnenen Erfahrungen in der Familienpastoral. Die Ergebnisse der Arbeitstage werden in einem zusammenfassenden Bericht dokumentiert. Eine Kommission unter Beteiligung von Delegierten der Versammlung prüft den Entwurf, bevor dieser im Plenum diskutiert und dem Papst übergeben wird. Der Bericht dient als Arbeitsdokument und wird im Anschluss an das Treffen der Öffentlichkeit zugänglich gemacht. Die Untersekretärin des Dikasteriums und Koordinatorin der Veranstaltung, Gabriella Gambino, betonte, dass Familienpastoral bereits vor der Eheschließung ansetzen und Menschen durch sämtliche Lebensphasen begleiten müsse. Angesichts globaler gesellschaftlicher Veränderung und rückläufiger Zahlen kirchlicher Trauungen verwies sie auf die Notwendigkeit, das Bewusstsein für die eheliche Berufung bei Jugendlichen zu stärken. Papst Leo XIV. Rief in diesem Zusammenhang dazu auf, die Evangelisierung als gemeinsame Aufgabe von Seelsorgern und Familien zu gestalten. Bei der Pressekonferenz sagte sie:
3: Sostenere l'azione pastorale nei rispettivi paesi e nelle chiese locali.
2: Gewiss ist die Realität der Familienpastoral auf den 5 Kontinenten äußerst vielschichtig und sieht sich mit unterschiedlichen Situationen und Problemen im Bereich von Ehe und Familie konfrontiert. Überall ist sich die Kirche jedoch der unersetzlichen Rolle der Familie bewusst, wenn es darum geht, das Leben der Kirche selbst zu nähern und Gesellschaften aufzubauen, die den Menschen achten. Familien, die in der Lage sind, den Glauben weiterzugeben, sind heute notwendig, damit wir morgen eine Kirche haben, die Berufungen hervorbringt und evangelisieren kann.
3: Affinché la Chiesa possa annunciare anche oggi il Vangelo alle Familie. E con le famiglie.
2: Für Radio Vatikan, Viola Olszewski.
0: Franz von Assisi ist am 3. Oktober 1226 in Santa Maria degli Angeli in Assisi gestorben. Zum 800. Todestag des heiligen Franz im Jahr 2026 hat sich Stefanie Stahlhofen auf Spurensuche in den italienischen Wallfahrtsort begeben.
4: Eine kleine Kirche in einer großen Kirche. Das ist die sogenannte Porziuncula in Assisi. Sie befindet sich heute in der prächtigen Basilika Santa Maria dei Angeli im unteren Teil von Assisi und ist Ziel zahlreicher Pilger aus aller Welt. Wer in die Porziuncula hinein will, muss oft etwas warten, so klein ist sie. Und es ist ein heiliger Ort. Das macht die lateinische Inschrift auf dem Marmorboden beim Eingang deutlich. Hic locus sanctus est.
5: Und wir sind auch hier schon drin, gerade mitten in der Porziuncula, in einem heiligen Ort. Auch warum ist dieser Ort so bedeutend, so besonders?
6: Zum einen, weil es der Ort ist, der Franziskus am liebsten gehabt hat. Und der Grund war, er sagte, es gibt viele Orte, wo man Gott spüren kann. Natürlich, Gott ist überall zugegen, aber es gibt Orte, wo er speziell zugegen ist, wo auch die Engel öfters vorbeikommen.
4: Erklärt der Franziskanerbruder Andreas Brunner. Der Schweizer lebt schon lange im Convento della Porziuncola bei Santa Maria degli Angeli in Assisi.
6: Santa Maria degli Angeli wurde dort immer genannt, die Mutter der Engel. Und Franziskus ist wirklich praktisch sein ganzes Leben ist hier kondensiert. Fast alles ist hier geschehen. Von dem her ist es für ihn sicherlich ein heiliger Ort gewesen und für uns nach ihm natürlich auch.
4: Außerdem gab es hier auch eine große Versuchung für den heiligen Franziskus. Er wollte nicht mehr Bruder sein. Doch Franziskus widerstand. Und was dann passierte, das ist über der Eingangspforte der Porzionkula-Kapelle auch bildlich dargestellt. Zu sehen sind Jesus, Maria und Franz von Assisi, umgeben von Engeln.
6: Und nach der Versuchung erscheint ihm Jesus und Maria hier in der Porzionkula und Jesus fragt ihm, was wünschst du dir? Und Franziskus bittet um die Vergebung für die anderen. Und Gott gewährt es ihm und dann geht er zum Papst und der Papst bestätigt es ihm. Und das ist der Grund, weshalb man hier jeden Tag die vollkommene Vergebung bekommen kann.
4: So können bis heute alle Gläubigen, die die kleine Porzionkula-Kapelle besuchen und die Voraussetzungen erfüllen, einen vollständigen Ablass gewährt bekommen. Unweit der Porzionkula zeigt uns Bruder Andreas dann den Ort, an dem Franz von Assisi am 3. Oktober vor genau 800 Jahren starb.
6: Das ist die Cappella del Transito, die Kapelle des Übergangs, die an den Ort erinnert, wo Franziskus gestorben ist, weil er stirbt auf der nackten Erde und die Kapelle wird nachher gebaut. Dieses Jahr feiern wir 800 Jahre, seitdem Franziskus gestorben ist. Und er stirbt ja am 3. Oktober am Abend. Das Fest ist am 4. Oktober, weil nach damaliger Zeitmessung der Abend schon zum nächsten Tag gehörte, deswegen 3.

Wunderschönen Herbsttag bei Radio Gloria. Schön, dass ich Sie heute begrüßen darf. Am Freitag, am 2. Oktober, am Gedenktag der Heiligen Schutzengel. Mein Name ist Monika Neiger und ich nehme Sie heute mit durchs Tagesprogramm. Mit spannenden Beiträgen, unterstützenden Gebet und einfach schöner Musik. Und jetzt schauen wir auf die nächste Sendestunde. Die Heilige Messe wird übertragen um 6:30 aus der Kirche St. Pantaleon in Köln. Um 7:30 gibt's heute die Kindersendung. Die Isabella erzählt über den Heiligen Schutzengel. Best of Gloria über die Heiligen Schutzengel mit dem Vikar Martin Filipponi und dem Don Philipp Isenegger am 8:00. Den Rosenkranz beten wir am 9. Und am 9:45 komplett das Nachtgebet von der Kirche. Wenn Sie durch die Nacht einmal reinhören bei uns, dann dürfen Sie Freude haben an unseren Sendungen und sicher frische Kräfte danken. Weil wir einen 24-Stunden-Radiobetrieb haben, laufen ab der 10 am Abend dann Wiederholungen von schönen Sendebeiträgen vom Tag und andere spannende Programmpunkte. 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

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Die Schutzengel mögen Sie behüten, Sie durch den Tag begleiten und Sie auf Gottes guten Wegen führen. Amen. Fürs Radio Gloria Team, Ihre Monika Neiger.

Jetzt übertragen wir die Heilige Messe vom KTV aus St. Pantaleon in Köln. Wir werden uns vorbereiten mit dem Gebet. Im Namen des Vaters und des Sohnes und des Heiligen Geistes. Amen. Ich machte mich auf den Weg zu dir. Doch schon sah ich, du kamst mir entgegen. Ich wollte dir sagen, ich liebe dich. Doch schon hörte ich dich flüstern, du bist mir lieb. Ich wollte dich um Vergebung bitten, doch ich erfuhr, du hattest mir längst vergeben. Ich wollte dich Vater nennen, doch ich hörte dich rufen, mein Kind. Ich verlangte danach, in dir zu leben, doch ich entdeckte, du lebst in mir. Mein Gott, ich werde nie der Erste sein. Liegt darin mein Glück verborgen? Du kommst mir immer zuvor, um mir nachzugehen. Amen. Im Namen des Vaters und des Sohnes und des Heiligen Geistes. Amen. So werden wir mit offenem Herzen an der Heiligen Messe teilnehmen und mit grosser Dankbarkeit. Und tragen wir all unsere Liebe auch mit. Auch die Kranken, die Sterbenden, die Leidenden, die Traurigen, auch die, die uns wehtun, und immer auch unsere lieben armen Seelen.

Im Namen des Vaters und des Sohnes und des Heiligen Geistes. Der Herr sei mit euch. Liebe Schwestern und Brüder, sowohl hier in St. Pantaleon wie all die, Sie zugeschaltet sind über KTV, wie tröstlich ist dieses Lied. Du tröstest den, der Buße tut, gibst dem, der bittet, neuen Mut. Die Suche nimmt von uns das Leid, dich finden, welche Seligkeit. Jeder feiert Eucharistie ist in besonderer Weise ein Suchen und ein Finden Gottes, weil er wirklich hier ist. Und zudem heute am 2. Oktober begehen wir das Schutzengelfest. Für uns hat Gott einen Schutzengel vorgesehen. Ich bin ja schon was älter und aus den Kindestagen habe ich noch diese alten Bilder in Erinnerung. Eine tiefe Schlucht, darüber ein ganz schmales Brett, ein kleines Kind, natürlich das war man selber, da hat man sich drin gesehen, und ein Engel mit riesigen Flügeln. Da wusste man, der führt einen sicher. Wenn der anfängt zu schlagen, weil man kippt, da wird man nicht kippen, der trägt und führt einen. Und darüber hinaus ist es der Jahrestag unserer nächtlichen Anbetung. Auch heute wieder ein Jahr ist es dann her. Und nochmal darüber hinaus oder hinzu, heute ist auch der Gründungstag des Opus Dei, der 98. Gründungstag. Für mich immer ein ganz besonderer Tag, weil mich das Opus Dei ja bekanntlich sehr geprägt hat. Ein Grund zu feiern, ein Grund mit Freude zu Gott zu treten, der unsere Bußfertigkeit sieht, unsere Bereitschaft, in seinem Sinne zu leben und zu handeln und der uns diese Gnade gibt, dass wir ihm wirklich begegnen. Welche Seligkeit! So wollen wir beginnen mit dem Schuldbekenntnis, vor Gott treten, in diesem Hoffnung, in dieser Erfahrung, die wir doch schon Gott sei Dank so oft haben machen können. Ich bekenne Gott dem Allmächtigen und allen Brüdern und Schwestern, dass ich Gutes unterlassen und Böses getan habe. Ich habe gesündigt in Gedanken, Worten und Werken. Durch meine Schuld, durch meine Schuld, durch meine große Schuld. Darum bitte ich die selige Jungfrau Maria, alle Engel und Heiligen und euch Brüder und Schwestern, für mich zu beten bei Gott, unserem Herrn. Der allmächtige Gott erbarme sich unser, er nehme von uns Sünde und Schuld und führe uns zum ewigen Leben. Amen.

dass sie uns behüten auf allen unseren Wegen und gib uns in der Gemeinschaft mit ihnen deine ewige Freude. Darum bitten wir durch Jesus Christus,

0: Lesung aus dem Buch Exodus. So spricht Gott, der Herr: Ich werde einen Engel schicken, der dir vorausgeht. Er soll dich auf dem Weg schützen und dich an den Ort bringen, den ich bestimmt habe. Achte auf ihn und hör auf seine Stimme. Widersetz dich ihm nicht. Er würde es nicht ertragen, wenn ihr euch auflehnt, denn in ihm ist mein Name gegenwärtig. Wenn du auf seine Stimme hörst und alles tust, was ich sage, dann werde ich der Feind deiner Feinde sein und alle in die Enge treiben, die dich bedrängen. Denn mein Engel wird vor dir hergehen. Wort des lebendigen Gottes.
1: Dank sei Gott.

In jener Stunde kamen die Jünger zu Jesus und fragten, wer ist denn im Himmelreich der Größte? Da rief er ein Kind herbei, stellte es in ihre Mitte und sagte, Amen, ich sage euch, wenn ihr nicht umkehrt und werdet wie die Kinder, werdet ihr nicht in das Himmelreich kommen. Wer sich so klein macht wie dieses Kind, der ist im Himmelreich der Größte. Und wer ein solches Kind in meinem Namen aufnimmt, der nimmt mich auf. Hütet euch davor, einen von diesen Kleinen zu verachten. Denn ich sage euch, ihre Engel im Himmel sehen stets das Angesicht meines himmlischen Vaters. Erfang

Im Namen des Vaters und des Sohnes und des Heiligen Geistes. Liebe Schwestern und Brüder, bereits gestern haben wir genau dasselbe Evangelium gehört. Am Gedenktag der heiligen Theresia von Lisieux, dieser wunderbaren, faszinierenden Heiligen, die ganz besonders die Gotteskindschaft sich zu eigen gemacht hat, die als Kind Gottes gelebt und das als der Kirche gewissermaßen zurück und neu geschenkt hat. Deshalb ist sie Kirchenlehrerin, wegen dieser ihrer ganz tiefen Weise, die Gotteskindschaft gelebt zu haben und das ja auch dann niedergeschrieben und an die ganze Kirche geschenkt zu haben. Jetzt muss ich schauen, dass hier dieses Gerät funktioniert. Ich hoffe, es funktioniert. Habe ich ein, zwei Gedanken. Manchmal funktioniert es, manchmal nicht. Doch, das kriegen wir hin. Moment. Wenn ihr nicht werdet wie die Kinder. Überraschend. Wir wollen doch ein großes Leben führen. Wir haben doch als Jugendliche große Ziele, große Ambitionen gehabt. Es ist richtig und gut, dass wir uns einsetzen, weiter einsetzen und diese Ziele verfolgen. Aber bitte doch nicht, damit die Menschen uns zu Füßen liegen. Und doch bitte nicht, dass sie uns achten, respektieren, gar fürchten, sondern um Gott die Ehre zu geben, was viel mehr, viel schöner und viel größer ist. Wenn du wirklich groß sein willst, steig herunter vom hohen Ross und geh sogar auf die Knie. Mach es so wie unser Herr Jesus Christus, der allmächtige Gott, die zweite göttliche Person, in der Gott selbst Mensch wird, sich entäußert, klein macht. Wenn du groß werden möchtest, werde klein und du wirst über dich selbst hinauswachsen. Das ist die Logik des christlichen Lebens, die Logik, die uns heute erneut verkündet wird, am Schutzengeltag. Das wirklich Große erreichen wir nicht aus eigener Kraft. Das wirklich Große ist das, was Gott uns schenkt. Gewissermaßen über das hinaus, was wir vermögen. Aber doch ist es zugleich das Unsrige. Und das ist für mich auch das ganz Wunderbare immer des 4. Oktobers, der Gründung des Opus Dei, diese Vision, die ein junger Priester mit 26 Jahren, älter war er nicht, von Gott bekommt, nachdem er schon Jahre davor gesucht hat, was möchtest du Gott von mir? Und er sieht plötzlich auf der Welt viele, viele Menschen, die mitten in ihrer täglichen Arbeit, in ihrem Tun Gott entdecken. Nicht nur in der Kirche, da auch und besonders. Nicht nur im Gebet, unverzichtbar für jeden, der Gott begegnen möchte, sondern auch im alltäglichen Tun. Und so spricht er ganz besonders, dass der Mensch selber heilig wird, dass er andere damit heiligt und dass die Arbeit geheiligt wird. Das ist diese wunderbare Botschaft des heiligen Josef Maria Escriva de Balaguer. Ein Geschenk, das Gott ihm gemacht hat. Er hat selten darüber gesprochen und hat auch angedeutet, das habe ganz viel mit ihm persönlich zu tun. Aber hin und wieder hat er doch, wenn auch nur ganz kurz, unter anderem Folgendes gesagt. Ich war 26 Jahre alt, hatte die Gnade Gottes und gute Laune und sonst nichts. Und ich musste das Opus Dei ins Leben rufen. 26 Jahre alt, ein junger Mensch. Wenn ich herumschaue, ich weiß nicht, ob noch jemand unter 26 hier ist, doch 2, 3, vielleicht 4, 5, und die anderen sind doppelt oder dreifach so alt. Mit 26 Jahren ein Geschenk Gottes, wo er wusste, ich hatte nichts als Jugend, die Gnade Gottes und gute Laune. Und wo wusste, das ist umzusetzen. Darum bittet mich der Herr. Nicht mein eigenes Werk, sondern Gottes Werk.
Die Zeit von so einer Predigt ist immer sehr kurz und ich muss auch ein bisschen mich jetzt noch erneut nochmal konzentrieren, um den Schlusspunkt zu finden. Es passt sehr schön zu diesem heutigen Fest, dem Schutzengelfest. In der ersten Lesung haben wir gehört, ich werde einen Engel schicken, der dir vorausgeht. Er soll dich auf den Weg schützen und dich an den Ort bringen, den ich bestimmt habe. Liebe Schwestern und Brüder, dafür muss man Kind werden. Im Herzen im Inneren Kind sein. Vertrauen auf Gott, Glauben an ihn. So formuliert der heilige Josef Maria, das Werk wurde ohne irgendwelche menschlichen Mittel gegründet. Ich war 26 Jahre alt. Nichts besaß ich außer der Gnade Gottes und guter Laune. Das Werk wurde ganz klein geboren. Mein einziges Bemühen bestand und besteht darin, den Willen Gottes zu erfüllen. Das bedarf der Kindschaft, des Vertrauens, dass Gott durch uns große Dinge tut. Des Vertrauens und des Glaubens, dass wir Gott begegnen in dem, was wir tun. Und wir ihn dort, auch dort finden, in der Kirche, im Gebet, aber auch in just dem, was wir tun. Ja, selbst wenn wir Schrauben reindrehen, ist das ein Tun, mit dem man Gott verherrlichen kann. Mit jedem Drehen und wenn das verflixte Ding nicht will und wir sorgfältig weiter nachdrehen, begegnen wir Gott. Können wir das und wird das zum Gebet, wenn wir ein Kind glauben, du Herr bist wirklich da und begleitest uns und segnest unser Tun. So wird nicht nur das Heilige nicht nur uns zuteil, nicht nur den anderen, die Arbeit selber wird Gottes Wirken in dieser unserer Welt. Möge uns der Himmel führen, möge uns die Engel führen, ein Leben zu führen mit Freude, mit guter Laune, in der Zuversicht. Gott wird unser Leben, unser Tun, was wir versuchen, reich segnen. Im Namen des Vaters und des Sohnes und des Heiligen Geistes. Voll Vertrauen rufen wir zu Jesus Christus, dessen Herrlichkeit die Engel überstrahlen. Schenke den Gläubigen durch die heiligen Engel deine Hilfe, dass sie zum Heil gelangen. Christus, höre uns. Führe die Völker auf die Wege der Gerechtigkeit und des Friedens. Christus, höre uns. Tröste und stärke durch die heiligen Engel alle Kranken. Christus, höre uns. Behüte uns durch das Wirken der heiligen Engel in allen Gefahren, die uns bedrohen. Christus, höre uns. Herr Jesus Christus, sei allen Menschen ein gnädiger Richter, wenn du mit deinen Engeln in der Hoheit des Vaters kommen wirst, der sei Ehre und Lobpreis in alle Ewigkeit. Wir beten heute besonders für die verstorbene Pelagia Pagiela und im Rahmen einer Novene für den verstorbenen Piotr Kapias. Herr, schenke den hier Genannten und allen Verstorbenen die ewige Ruhe. Herr, lass sie ruhen in Frieden.

Betet, Brüder und Schwestern, dass mein und euer Opfer Gott, dem allmächtigen Vater, gefalle. Allmächtiger Gott, nimm die Gaben an, die wir zu Ehren der heiligen Engel vor dich bringen. Gewähre uns durch sie Schutz und Hilfe in den Gefahren der Zeit und lass uns das ewige Heil erlangen. Darum bitten wir durch Christus, unseren Herrn. Amen.

Denn dir gereicht es zur Verherrlichung und zum Lob, wenn wir sie ehren, die du erschaffen hast. An ihrem Glanz und ihrer Würde

Ja, du bist heilig, großer Gott, und alle deine Werke verkünden dein Lob, der durch deinen Sohn, unseren Herrn Jesus Christus, und in der Kraft des Heiligen Geistes erfüllst du die ganze Schöpfung mit Leben und Gnade. Bis ans Ende der Zeiten versammelst du dir ein Volk, der mit deinem Namen das reine Opfer dargebracht werde, vom Aufgang der Sonne bis zum Untergang. Darum bitten wir dich, allmächtiger Gott, heilige unsere Gaben durch deinen Geist, damit sie uns werden, Leib und Blut deines Sohnes, unseres Herrn Jesus Christus, der uns aufgetragen hat, dieses Geheimnis zu feiern. Denn in der Nacht, da er verraten wurde, nahm er das Brot und sagte Dank, brach es, reichte es seinen Jüngern und sprach, nehmet und esset alle davon. Das ist mein Leib, der für euch hin gegeben wird.

Ebenso nahm er nach dem Mahl den Kelch, dankte wiederum, reichte ihn seinen Jüngern und sprach, Nehmet und trinket alle daraus, das ist der Kelch des neuen und ewigen Bundes, mein Blut, das für euch und für alle vergossen wird zur Vergebung der Sünden. Tut dies zu meinem Gedächtnis.

Darum, gütiger Vater, feiern wir das Gedächtnis deines Sohnes. Wir verkünden sein heilbringendes Leiden, seine glorreiche Auferstehung und Himmelfahrt und erwarten seine Wiederkunft. So bringen wir dir mit Lob und Dank dieses heilige und lebendige Opfer dar. Schau gütig auf die Gabe deiner Kirche, denn sie stellt dir das Lamm vor Augen, das geopfert wurde und uns nach deinem Wille mit dir versöhnt hat. Stärke uns durch den Leib und das Blut deines Sohnes und erfülle uns mit seinem Heiligen Geist, damit wir ein Leib und ein Geist werden in Christus. Er mache uns auf immer zu einer Gabe, die dir wohlgefällt, damit wir das verheißene Erbe erlangen, mit deinen Auserwählten, mit der seligen Jungfrau und Gottesmutter Maria, mit ihrem Bräutigam, dem heiligen Josef, mit deinen Aposteln und Märtyrern, mit dem heiligen Pantaleon, dem heiligen Bruno, dem heiligen Josef Maria und mit allen Heiligen, auf deren Fürsprache wir vertrauen. Barmherziger Gott, wir bitten dich, dieses Opfer unserer Versöhnung bringe der ganzen Welt Frieden und Heil. Beschütze deine Kirche auf ihrem Weg durch die Zeit und stärke sie im Glauben und in der Liebe. Deinen Diener, unseren Papst Leo, unseren Erzbischof Rainer Maria und die Gemeinschaft der Bischöfe, unsere Priester und Diakone, alle, die zum Dienst in der Kirche bestellt sind, und das ganze Volk deiner Erlösten. Erhöre, gütiger Vater, die Gebete der hier versammelten Gemeinde und führe zu dir auch alle deine Söhne und Töchter, die noch fern sind von dir. Erbarme dich unserer verstorbenen Brüder und Schwestern und aller, die in deiner Gnade aus dieser Welt geschieden sind. Nimm sie auf in deine Herrlichkeit und mit ihnen lass auch uns, wie du verheißen hast, zu Tische sitzen in deinem Reich. Darum bitten wir dich durch unseren Herrn Jesus Christus, denn durch ihn schenkst du der Welt alle guten Gaben.

Wir heißen Kinder Gottes und wir sind es. Lasst uns deshalb so beten, wie der Herr es uns gelehrt hat. Vater unser im Himmel, geheiligt werde dein Name. Dein Reich komme, dein Wille geschehe, wie im Himmel, so auf Erden. Unser tägliches Brot gib uns heute und vergib uns unsere Schuld, wie auch wir vergeben unseren Schuldigern. Und führe uns nicht in Versuchung, sondern erlöse uns von dem Bösen. Erlöse uns, Herr, allmächtiger Vater, von allem Bösen und gib Frieden in unseren Tagen. Komm uns zur Hilfe mit deinem Erbarmen und bewahre uns vor Verwirrung und Sünde, damit wir voll Zuversicht das Kommen unseres Erlösers, Jesus Christus, erwarten. Der Herr hat zu seinen Aposteln gesagt, Frieden hinterlasse ich euch, meinen Frieden gebe ich euch. Deshalb bitten wir, Herr Jesus Christus, schau nicht auf unsere Sünden, sondern auf den Glauben deiner Kirche und schenk ihr nach deinem Willen Einheit und Frieden. Der Friede des Herrn sei alle Zeit mit euch. Gebt einander ein Zeichen des Friedens und der Versöhnung.

Seht das Lamm Gottes, das hinwegnimmt die Sünde der Welt. Herr, ich bin nicht würdig, dass du eingehst unter mein Dach, aber sprich nur ein Wort, so wird meine Seele gesund.

Mein Jesus, ich glaube, dass du im Allerheiligsten Sakrament des Altares zugegen bist. Ich liebe dich über alles. Meine Seele sehnt sich nach dir. Da ich dich jetzt im Sakrament des Altares nicht empfangen kann, so komm bitte geistigerweise zu mir und in Wohnung in meinem Herzen. Ich umfange dich und vereinige mich mit dir. In tiefster Ehrfurcht bete ich dich an. Jesus, sei mir Jesus, sei du mein Licht, meine Kraft, mein Heil, mein Frieden. Segne mich und alle, die ich im Herzen trage. Halte mich fest und lass mich niemals von dir scheiden. Lass nicht zu, dass ich mich je von dir trenne. Mein Herr und mein Gott, nimm alles von mir, was mich hindert zu dir. Mein Herr und mein Gott, gib alles mir, was mich fördert zu dir. Mein Herr und mein Gott, nimm mich mir und gib mich ganz zu eigen dir. Maria, Frau der heiligen Eucharistie, lehre mich, Jesus zu lieben und für ihn zu leben wie du. Amen.

0: Wunderschönen Herbsttag bei Radio Gloria. Schön, dass ich Sie heute begrüssen darf. Am Freitag, am 2. Oktober, am Gedenktag der Heiligen Schutzengel. Mein Name ist Monika Neiger und ich nehme Sie heute mit durchs Tagesprogramm. Mit spannenden Beiträgen, unterstützenden Gebet und einfach schöner Musik. Und jetzt schauen wir auf die nächste Sendestunde. Am 7:30 gibt es heute Kindersendung. Die Isabella erzählt über den Heiligen Schutzengel. Best of Gloria über die Heiligen Schutzengel mit dem Vikar Martin Filipponi und dem Don Philipp Isenegger am 8. Den Rosenkranz beten wir am 9. und am 9:45 komplett das Nachtgebet von der Kirche. Wenn Sie durch die Nacht einmal reinhören bei uns, dann dürfen Sie Freude haben an unseren Sendungen und sicher frische Kräfte danken. Weil wir einen 24-Stunden-Radiobetrieb haben, laufen ab der 10 am Abend dann Wiederholungen von schönen Sendebeiträgen vom Tag und andere spannende Programmpunkte. 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Die Schutzengel mögen Sie behüten, Sie durch den Tag begleiten und Sie auf Gottes guten Wegen führen. Amen. Fürs Radio Gloria Team Ihre Monika Neiger.
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2: Grüezi, liebe Kind, grüezi, liebe Zuhörer. Sie hören inne bei Radio Gloria, beim Kinderprogramm. Liebe Kind, ich habe die erste Frage. Gibt es Engel? Gibt es die Wesen? Ja. Nein. Doch schon. Vielleicht. Liebe Kind, es gibt die Engel. Mehr als 300 Stellen in der Heiligen Schrift, der Bibel und im Neuen Testament, bei den Evangelisten, in den Briefen der Apostel und natürlich auch in der Offenbarung von Johannes, kommen da Engel vor. Es gibt sie. Sie sind da zum Dienst und zum Schutz von uns Menschen. Boten Gottes, Boten vom Licht. Sie warnen uns vor einem Gericht. Oder sie erscheinen uns in einem Traum, zum Trost oder zur Wegweisung. Und jetzt möchte ich euch aus dem Alten Testament eine Geschichte erzählen. Der Abraham hatte den Auftrag gehabt, seine Frau Sarah zu nehmen und Gott zu folgen in ein Land, das er ihm zeigen wird. Und er hat ihm noch etwas versprochen. Er hat ihm gesagt, ich mache dein Volk zahlreich, wie Sand am Meer oder wie die Sterne am Himmel. Der Abraham ist älter geworden, Sarah auch. Sie sind von Ur aufgebrochen und sind ja dann in dem Land Kanaan gsi und bei einer Hungersnot auf Ägypten eben und wieder zurückgekommen. Und immer noch hat ja Sarah kein Kind gehabt. Jetzt hat sie zum Abraham gesagt, ich habe eine ägyptische Magd, Hagar, gang doch zu ihr und ihres Kind wird grad sein wie mein eigen. Der Abraham hat den Rat von seiner Frau angenommen und er ist zu der Hagar gegangen. Und tatsächlich wird die ägyptische Magd schwanger. Sie kommt in Erwartung mit einem Kind. Und jetzt ist sie so ein bisschen übermütig geworden. Sie hat die Frau Sarah vom Abraham, ihre Herrin, angefangen geringschätzen, verachten. Sie kommt kein Kind über. Ich komme eins über. Da hat natürlich Sarah gespürt. Und die Frau vom Abraham, die Sarah, die hat die Hagar demütigt. Sie hat ihr eine Arbeit gegeben, die sie nicht gern gemacht hat. Und dann ist die Hagar geflohen. Sie hat das nicht akzeptieren und ist in die Wüste geflohen. Das ist aber gefährlich in der Wüste. Und dann so ganz allein Frau. Ein Engel hat sie begleitet. Und wo sie so in der Wüste war, hat er sie angerührt und hat gesagt, Hagar. Der Engel Gottes spricht jetzt zu ihr. Hagar, Magd Saras, wo kommst du her und wo willst du hin? Und die Hagar spricht, ich bin vor Sarah, vor meiner Herrin geflohen. Der Engel sagt weiter, kehr wieder um zu deiner Herrin und reiche ihr deine Hand und bist demütig. Und der Engel Gottes spricht noch weiter, ich will deine Nachkommen mehren, dass sie ein grosses Volk werden und selig. Und weiter sagt der Engel, schau, du bist schwanger geworden und wirst einen Sohn haben. Und dem wirst du den Namen Ismael geben. Das bedeutet, der Herr hat mein Elend gesehen und gehört. Und Taka hat dann angefangen zu beten. Herr, du mein Gott, du siehst mich. Dann hat die Hagar umgekehrt, ist wieder zurückgegangen zu der Sarah und zum Abraham und zu den Zelt, wo sie war, und hat am Abraham einen Sohn geboren. Wisst ihr noch, was der Engel für einen Namen genannt hat, dessen soll nennen? Der Abraham hat ihn Ismael genannt, so wie es Hagar gewünscht hat. Ist das nicht eine schöne Geschichte? Ganz früher schon, im Buch Moses ist sie aufgeschrieben. Der Engel kommt öfters vor im Alten Testament. Immer wieder als Bote, wir haben es gehört, er bringt, er warnt vor einem Gericht, er erscheint in einem Traum. sie verkündet etwas vom Willen Gottes. Wir wollen noch etwas aus dem Neuen Testament nehmen. Der Engel Gabriel ist von Gott in eine Stadt gesendet worden, nach Nazareth, zu einer Jungfrau, die mit dem Josef aus dem Haus David verlobt gsi ist und Maria geheissen hat. Und der Engel kommt zu ihr und sagt: Grüez dich, du bist voller Gnade, der Gott ist mit dir. Sie aber verschreckt, wo sie das hört. Und der Engel sagt: Fürcht dich nicht, Maria, du hast Gnade gefunden bei Gott. Schau, du wirst schwanger werden und einen Sohn bekommen und du wirst ihm den Namen Jesus geben. Er wird gross sein. Er wird Sohn vom Höchsten genannt. Da sagt Maria: Wie soll das geschehen? Ich habe doch gar keinen Mann. Und der Engel antwortet ihr: Der Heilige Geist wird über dich kommen und die Kraft von Gott wird dich überschatten. Drum wird auch das heilig sein, was du überkommst. Stell dir vor, die Elisabeth, die Verwandte, die kein Kind bekommen hat, die ist auch schwanger geworden. Schon im 6. Monat ist sie, trotz ihrem Alter. Bei Gott ist gar kein Ding unmöglich. Und Maria hat dann dem Engel geantwortet: Ich bin die Magd von Gott. So geschieht, wie du willst. Und der Engel, der hat sich wieder verabschiedet. Liebe Kind, wir kennen die Darstellung vom Engel, wie er zu der Mutter Gottes kommt, wie er eintretet und mit ihr redet. Und wir wissen ja die Worte, die er dann gesagt hat. Unzählige, so schöne Engeldarstellungen gibt es, wie er zu der Maria kommt. Wir kennen auch andere wunderschöne Engelbilder. Immer wieder Engel drauf. Bote Gottes. Und wir wollen es. Es gibt nicht nur die Engel in der Bibel. Der Engel ist auch erschienen den drei Kindern in Fatima. Zuerst ist der Engel erschienen. Die Kinder haben gespielt. Es war ein windstiller Tag. Und doch ist plötzlich so ein Wind ins Herz gefahren. Und dann haben sie aufgeschaut. Und dann sehen sie eine ganz schöne Gestalt. Weisser als Schnee. Wie wenn die Sonne die Gestalt durchsichtig machen würde. Und etwa 14 bis 15 Jahre alt war der junge Mann. Er war sehr schön. Und dann hat er zu ihnen gesagt: Habt keine Angst, ich bin der Engel vom Frieden. Tönt mit mir beten. Und dann hat er sich auf den Boden niederknüllt und mit der Stirn hat er sogar den Boden berührt. Und dann hat er gesagt: Mein Gott, ich glaube an dich. Ich bete dich an. Ich hoffe auf dich. Ich liebe dich. Ich bitte dich um Verzeihung für alle, die nicht glauben, dich nicht anbeten, nicht hoffen und dich nicht lieben. Er hat das noch wiederholt. Zweimal. So solltet ihr beten. Die Herzen von Jesus und von Maria, die hören eure Bitte. Und dann ist die schöne Erscheinung verschwunden gsi. Die Kinder sind jetzt allein zurückgeblieben. Und oft sind sie angeknüllt und haben die Worte, die der Engel sie gelehrt hat, wiederholt. Liebe Kinder, wisst ihr noch die Worte? Mein Gott, ich glaube an dich. Ich bete dich an. Ich hoffe auf dich. Ich liebe dich. Ich bitte dich um Verzeihung für alle, die nicht glauben, dich nicht anbetet, nicht hoffet und dich nicht liebet. Es war dann ein paar Monate später, wo wieder eine so eine Erscheinung kam. Damals hat er sie gefragt, was macht er? Tut beten, viel beten, die heiligsten Herzen von Jesus und Maria wünd euch Segen bringen. Bringet ständig Gebet und Opfer dar. Wie sollen wir opfern? Haben denn die Kinder gefragt. Bringet einfach alles, was ihr könnt, Gott zum Opfer dar. Zur Bekehrung der Sünder. Gewinnet so für euer Vaterland Frieden. Ich bin der Schutzengel von Portugal. Vor allem, wenn ihr Leiden überkommt, nehmt es an. Schickt euch rein. Von hier weg haben die Kinder, was immer können, opfern, auch geopfert. Noch ein drittes Mal ist ihnen ein Engel erschienen, der Engel von der Eucharistie. Er hat einen Kelch vor sich getragen und eine Hostie darüber. Und er hat sie noch ein Gebet zur Heiligen Kommunion gelehrt. Er hat sie dann noch ein Gebet gelehrt. Und erst im Jahr darüber dabei ist dann die Mutter Gottes diesen Kindern erschienen, die schöne Frau, also Maria. Das ist die Engelgeschichte von den drei Kindern, wo noch gar nicht so lange her ist, wo auch nicht in der Bibel steht, wahr ist. Liebe Kind, damit ist die Zeit abgelaufen. Jetzt wünsche ich euch alles Gute, bis zum nächsten Mal. Auf Wiederhören miteinander.

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1: Ganz herzlich willkommen, liebe Zuhörerinnen und Zuhörer. 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

0: hier beim Blästalk.
1: Heute über die
2: Engel.
1: Die Engel. Muss man schon sagen, also wir haben ja beide Theologie studiert, aber die Engel werden schon da ein wenig vernachlässigt.
2: Ja, es ist eine Quantité negligeable in der Theologie, denke ich. Ja, es wird vernachlässigt. Ja. Aber man muss sagen, wenn man gute geistige Begleiter hat, wird man darauf aufmerksam gemacht. Oder ist es eine Eigeninitiative oder bei Exerzitien. Ich persönlich im Heiligen Kreuz habe meinen geistigen den Beichtvater gefragt. Ja, ich möchte etwas über Engel. Da hat er mir ein Büchlein gegeben.
1: Ja.
2: Ganz zart, ich glaube, das Vorgänger von diesem da.
1: Ja.
2: Ich habe das in der Nacht durchgelesen. Und als ich durchgelesen hatte, konnte ich nicht mehr schlafen, weil es so faszinierend.
1: Yeah.
2: Habe ich den Stuhl an ihrem Bett gelegt und gesagt, so Schutzengel, ich schlafe jetzt, du kannst dich absetzen.
1: Ja, aber schön, schön. Das war so eine erste eigentlich so auch Erfahrung.
2: Nein, die erste also Erfahrung, als Kind haben wir immer gebetet, Schutzengel mein, lass mich dir empfohlen sein, Tag und Nacht, ich bitte dich. Und das war eigentlich für uns normal vor dem Schlafen gehen. Und dann, wo kennt man noch die Engel, wenn man die Krippe aufstellt, oder? Aber nachher war aus. Nachher wirklich aus.
1: Ja.
2: Und dann, auch wenn man in den Heilungs- und Befreiungsdienst eingeführt wird, sagen die Priester schon auch, was Sache ist.
1: Ja, ja.
2: Oder dass sie mithelfen, dass sie schützen und so.
1: Ja.
2: Man kommt dann immer tiefer. Und jetzt passt ja super, es ist heute jetzt Bruder Klaus, es ist 25. September, aber es ist auch September und September ist der
1: Engelmonat,
2: genau.
1: Muss aber jedoch sagen, ich weiß nicht, wann das ausgestrahlt wird. Heute wahrscheinlich nicht mehr.
2: Nein. Aber es ist wichtig, dass die Freude am Glauben und einfach die Lehre um die Engel wieder präsent wird. Weil wenn man in einen Bücherladen geht, zum Beispiel in Brieg, die Religion ist schon klein und dann das von der Religion ist noch kleiner und daneben hast du alles Esoterik. Und wenn du die Karten durchgehst, siehst du nicht nur Engel, sondern auch
1: Bengel,
2: genau.
1: Ist eigentlich schon tragisch, dass eigentlich so etwas Schönes, was uns geschenkt ist, ein Wesen, das ja Gott erschaffen hat, aus einem Akt der Liebe heraus.
2: Und immer noch gleich ist, wie es Gott erschaffen hat.
1: Das ja, ist, genau.
2: So wie er den Engel oder die Engel geschaffen hat, sind sie heute noch sehr eindrücklich. Wir Menschen, wir haben einen Leib, wir spüren selber, der wird anders, die grauen Haare kommen. aber wir haben eine unsterbliche Seele, beim Sterben trennt sich Leib und Seele. Das haben die Engel nicht.
1: Ja.
2: Die Engel sind genau so, wie sie Gott geschaffen hat.
1: Hm.
2: Vernunftsmäßig uns überlegen, freier Wille, haben einen, können auch einen Einfluss haben auf die materielle Welt.
1: Ja.
2: Geht auch. Und, aber eben, es braucht, das wäre jetzt ein anderes Thema, Unterscheidung der Geister. Wie kann man unterscheiden zwischen Engel und Dämonen, oder? Aber wir wenden uns heute jetzt den Engeln zu.
1: Und dem eigenen Willen, weil der ist wahrscheinlich noch viel öfters da.
2: Eigener Willen, aber auch die Verletzungen, weil man dann aus Verletzungen handelt. Aber was ist wirklich das? Ich glaube, der heilige Bernhard sagt, die Engel reden so und der heilige Geist hier.
1: Ja.
2: Aber, genau.
1: Also können wir eigentlich sagen, die Engel sind auch wirklich aktiv am Heilswerk Gottes beteiligt.
2: Ganz klar.
1: Ja.
2: Ganz klar.
1: Auch hier auf Erden.
2: Auch hier auf Erden. Und es ist so, dass es ist Teil des Glaubens Gottes.
1: Ja, ja.
2: Und wenn man etwas rausnimmt, wird dieses, gibt es ein Vakuum und es wird dann gefüllt. Das haben wir jetzt erlebt, die letzten 50, 60 Jahren.
1: Ja.
2: Hat man die Engel weggelassen, die Esoterik hat das übernommen.
1: Mhm.
2: Aber wir beten ja im Glaubensbekenntnis.
1: Ja.
2: Ich glaube an Gott, den Vater, den Allmächtigen, den Schöpfer des Himmels und der Erde. Himmel ist gemeint die geistige Welt.
1: Genau.
2: Oder im großen Glaubensbekenntnis ist es noch klarer. Ich glaube an den einen Gott, den Vater, den Allmächtigen, der alles geschaffen hat, Himmel und Erde. Und jetzt kommt die sichtbare und die unsichtbare Welt. Ich denke immer, die unsichtbare Welt ist so ein Delfin im Wasser, oder? Der springt heraus, dann sieht er das, was wir hier sehen, dann springt, geht er wieder hinein ins Wasser, das ist die geistige Welt. Das ist viel größer als das, was wir hier sehen.
1: Ja.
2: Nur braucht es auch stille, geistiges Leben. Und es gibt ja Leute, die haben den Schutzengel gesehen, Pater Pio.
1: Ja, viele.
2: Dann noch eine Mystikerin aus Innsbruck. Und ich glaube, sie hat der Mutter gesagt, ich sehe den Schutzengel. Und die Mutter hat ihr dann eine Ohrweige gegeben und gesagt, damit spielt man nicht, oder?
1: Ja.
2: Theologie ist ja nicht nur, ist einfach nicht nur intellektueller Zugang ist nicht nur Dogmatik, sondern auch Spiritualität und Erfahrung. Und das, was wir lernen, kann man auch erfahren. Das, was wir erfahren, wird dann durch die Dogmatik oder auch die Lehre der Kirche ein bisschen gefestigt und objektiviert. Mhm. Aber wir können sagen, dass wenn man die Engel ausblenden möchte, aus der Theologie,
1: ja.
2: Man sagt, du könntest jede zweite Seite aus der Bibel rausreißen.
1: Ja, ja, sicher.
2: Oder müsstest die Bibel neu schreiben.
1: Ja, gut, das ist wie auch mit den Bengels.
2: Ja,
1: wenn
2: genau.
1: Man die Evangelien liest, gerade Markus, die sind ja voll davon. Also genau. Ich denke,
2: und das Kirchenlehre, die Liturgie geht ja auch mit einher.
1: Ja, ja, die Liturgie ist voll davon.
2: Voilà.
1: Ist voll. Und ist auch schön.
2: Ja, und am 29. ist Heilige Erzengel Michael, genau. Gabriel und Raphael am 2. Oktober.
1: Schutzengel,
2: genau.
1: Wunderbar.
2: Ja. Genau.
1: Ja. Und jetzt vielleicht schauen wir mal ins Alte Testament jetzt hinein zuerst und nachher ins Neue Testament. Das fängt ja eigentlich schon ganz zu Beginn an, oder? Also nach dem Sündenfall treten zwei Engel auf mit Flammenschwertern und es geht dann weiter.
2: Stehen vor dem Paradies.
1: Ja,
2: genau. Jordan Peterson, ich weiß nicht, ob er katholisch jetzt ist, aber er hat gesagt, es muss sich sehr schwierig sein, jetzt in den Himmel zu kommen, wenn zwei solche Engel da vorne stehen. Da habe ich geschmunzelt und gesagt, Mann, du hast noch nie etwas von Gnade gehört. Ja, aber sie sind einfach jetzt da und verschließen das Paradies nach dem Sündenfall, genau.
1: Genau, ja. Und dann eine zweite Stelle, Genesis 22, 12. Ein Engel hält das Meer von Abraham fest, als dieser seinen Sohn Isaac, das Messer, mhm. hält das Messer von Abraham fest, als dieser seinen Sohn Isaac opfern will.
2: Voilà, ist auch wieder ein Engel, genau.
1: Und dann.
2: Ich bewundere Abraham, dass er in dieser Situation noch den Engel gehört hat. Ich glaube, ich wäre mit mir so selber beschäftigt gewesen, dass ich ihn nicht mehr gehört hätte. Oder?
1: Ja, wahrscheinlich schon, ja. Weil das ist ja schon das Kostbarste, das, was du so lange ersehnt hast, über Jahrzehnte hinweg und mit spätem Alter bekommst du genau. dann noch endlich diesen genau. Sohn und jetzt sollst du ihn noch opfern.
2: Ja, ja.
1: Aber es ist natürlich auch Bild, wissen wir, natürlich auch dann für das, was Christus
2: voilà.
1: Für uns gemacht hat, ans Kreuz gegangen. Eine weitere Stelle, die dir sehr nah gekommen ist, dass du das Ganze auch ein bisschen recherchiert hast,
2: ja,
1: ist
2: ja.
1: aus dem Exodus.
2: Also eigentlich ist das vom, ja, die Engel helfen Mose bei den 10 Geboten, als sie als Gott sich zeigt in dieser Theophanie, das Volk Gottes ist unten, Mose auf dem Berg Sinai, Blitz und Donner,
1: yeah.
2: ein Ereignis, oder?
1: Yeah.
2: Und da habe ich einen Katechismus der Engel, der jetzt ins Deutsche übersetzt wurde,
1: mm-hmm.
2: war im Französischen, wurde erstellt, und das ist so schön geschrieben, dass es sind die Engel durch ihre Präsenz, die durch ihre Präsenz bei der feierlichen Übergabe der 10 Gebote Gottes mit Mose dabei waren. Und jetzt wird das schön begründet, Galater 3,19. Der heilige Paulus schreibt, warum gibt es dann das Gesetz? Wegen der Übertretungen wurde es hinzugefügt, also die 10 Gebote.
1: Ja.
2: Bis der Nachkomme käme, dem die Verheißung gilt. Es wurde durch Engel erlassen und durch einen Mittler, Mose, bekannt gegeben. Und nach der jüdischen Überlieferung zielt das genau auf das hin. Es sind die Anwesenheit der Engel bei der Übergabe des Gesetzes am Sinai sind dabei.
1: Ja.
2: Und das hat mich sehr fasziniert. Ich habe das noch nie gehört.
1: Das ist ja auch schön, weil das neue Gesetz wird ja dann auch von den Engeln gebracht.
2: Jesus? Oder?
1: Genau.
2: Ja, das,
1: also das,
2: ich habe ja geschrieben, zusammenfassen können wir sagen, dass es Engel waren, die hinzugekommen sind, um die 10 Gebote des alten Gesetzes in den Stein zu meißeln. Und sie waren es auch, dieses Erscheinen des neuen Gesetzes.
1: Ja.
2: Und das ist ja an Weihnachten, dass sie das genau. ankündigen. Und sie umrahmen somit die beiden großen Meilensteine der Geschichte des Menschen.
1: Ja.
2: Weil 10 Gebote an sich war auch schon ein Meilenstein.
1: Ja.
2: Genau.
1: Jetzt haben wir noch Tobit natürlich, die kennen die meisten die Geschichte. Gut,
2: Tobias,
1: die
2: Rahel.
1: Lutheraner und Evangelikalen, die haben dieses Buch ja nicht in der Bibel.
2: Mhm.
1: Und doch ist es wirklich ein sehr wichtiges Buch, auch vor allem für Theologie des Leibes, finde ich immer sehr spannend, dass er da sehr viel zitiert wird, gerade
2: ja,
1: da.
2: Ja, ja. Auch das Opfer, wie wir sie zusammenkommen, oder? Ja, das Grab ist schon bereit gemacht.
1: Genau.
2: Das ist schon, alle denken, jeder wird jetzt sterben, der tut das, oder? Und dann sagt der Engel ihm, bitte, jetzt ein Rauchopfer bringen, ich glaube, Leber.
1: Ja, genau.
2: Und, und dann noch zusammen beten und dann erst zusammenkommen und siehe das, er hat es überlebt. Schön.
1: Ja, dann haben wir die Seraphim und die Cherubim mit den 6 Flügeln, natürlich die Engel des Lobpreises. Bei Jesaja steht auch sehr viel allgemein über Engel, so wie dann auch Buch Offenbarung. Ich denke, die prophetischen Bücher sind ja immer sehr voll von den Engeln.
2: Ja, sicher.
1: Weil sie eben auch gerade diese himmlische Schau haben.
2: Voilà.
1: Ja.
2: Genau.
1: Ja.
2: Aber ich meine, es ist sehr, sehr, sehr schön, darf ich es vorlesen? Weil es wirklich
1: bitte.
2: Seraphim standen über ihm. Also, Jesaja hatte die Vision, oder?
1: Ja.
2: Seraphim standen über ihm. Jeder hatte 6 Flügel.
1: Ja.
2: Mit 2 Flügeln bedeckten sie ihr Gesicht. Mit 2 bedeckten sie ihre Füße und mit 2 flogen sie. Interessant. Sie riefen einander zu, Heilig, heilig, heilig ist der Herr der Heere. Von seiner Herrlichkeit ist die ganze Erde erfüllt. Die Türschwellen bebten bei ihrem lauten Ruf und der Tempel füllte sich mit Rauch. Jetzt, das ist total das Gegenteil von dem, was wir manchmal auf den Friedhöfen sehen. Von diesen putzigen Engeln, oder?
1: Ah, ja, ja.
2: Hier bebt's.
1: Pustel, ja, glaube ich, nennt man die, oder? Ja, ja, ja.
2: Genau, genau.
1: Herzig. Aber,
2: und was hier auch ist, den Lobpreisgruppen kann man immer sagen, bitte singt schön den Lobpreis, weil die Engel singen mit. Sonst beleidigen wir sie.
1: Ja,
2: oder?
1: Ist doch schön, diese Harmonie und Ordnung, die eigentlich in der Schöpfung ja grundgelegt ist. Und wenn man dann auch noch, das sind ja auch die Engelchöre, da gibt's ja wirklich...
2: Die neuen Chöre.
1: Ja, jeder Chor hat seine bestimmte Aufgabe im Dienst, im Reich Gottes. Und ich glaube, dass, wenn wir es für unser Leben nehmen, auch unser Leben braucht Ordnung, braucht Struktur, wenn wir so wie die Engel ganz im Gotteswillen stehen möchten. Weil die Engel können nicht anders. Sie konnten sich entscheiden zu Beginn, ja, das wissen wir. Natürlich
2: beim Engelfall.
1: Engelfall, genau. Aber ihre Entscheidung, dass sie außerhalb von Raum und Zeit stehen, ist endgültig.
2: Genau.
1: Und ist in diesem Sinn immer und unumkehrbar. Deshalb, ich habe mal eine Person gehabt in der Pfarrei, die hat gesagt, sie betet jetzt für den Teufel, dass er sich bekehre. Und ich gesagt, wird wahrscheinlich schwierig, weil es ein Geisteswesen ist.
2: Ich hätte ihr gesagt, du musst schauen, dass selber am Ball bleibt.
1: Genau, eben. Ich glaube, das, ja, gut.
2: Aber wie gesagt, was mit den 10 Geboten, es war neu, es ist so schön, oder?
1: Ja, ja, ja.
2: Das ist wirklich...
1: Und eben für mich auch beeindruckend dann wirklich auch eben das... die Engel die 10 Gebote gebracht haben und das neue Gesetz jetzt.
2: Erzengel Gabriel.
1: Genau, Erzengel Gabriel und dann natürlich auch die Engel bei den Hirten, bei der Geburt, gebracht haben.
2: Aber schau, das Leben Jesu war ja durchdrungen von Engelereignissen.
1: Ja, ja, sowieso. Und auch von Josef.
2: Josef auch.
1: Genau.
2: Ich meine, bei der Geburt.
1: Ja.
2: Bei der Verkündigung Mariens, oder?
1: Ja.
2: Dann... Josef, wie du gesagt hast, ein Engel ist ihm im Traum erschienen.
1: Ja.
2: Hat ihm gesagt, pass auf, Herodes, flieh nach Ägypten.
1: Dann auch die 40 Tage in der Wüste.
2: In der Wüste und Engel.
1: Das erste Auftritt. Ja.
2: Genau. Dann auch am Ölberg. Mhm. Er gerungen, Jesus, Herr, lass diesen Kelch an mir vorübergehen. Und dann heißt es wieder, Engel dienten ihm.
1: Ja.
2: Und dann beim größten Ereignis bei der Auferstehung nicht.
1: Ja.
2: 2 Engel im Grab.
1: Genau.
2: Lichtgestalten. Und Maria Magdalena wusste nicht, wo oben und unten ist, ging raus und dachte, Jesus sei ein Gärtner. Ja, so geht's.
1: Ja, ich glaube, das ist doch auch so, wie mit den Engeln. Ich meine, wir erkennen oft einfach diese Welt viel zu wenig an. Wir rechnen nicht mehr damit.
2: Und trotzdem kann man es erfahren.
1: Ja, unbedingt. Also, ich kann mich gut erinnern, da warst du mit Medjugorje, ja. Da habe ich kurz vorher die Schutzengelweihe gemacht.
2: Jawohl, ja. Wir?
1: Ja, wir, ja. Du. Ein Jahr Vorbereitung war wunderschön, wirklich. Und dann die Schutzengelweihe gemacht und Medjugorje gewesen. Und da ist es passiert, dass ich, naja, meine Nieren wollten dann die 5 Steine von Medjugorje selber produzieren. Ja, genau. Und ja, ich konnte nicht mehr, bin in der Nacht aufgestanden, habe niemand gefunden im ganzen Hotel, nicht.
2: Wenn er sagt, er hat Schmerzen, dann hat er Schmerzen.
1: Ja, es war wirklich sehr schmerzhaft, also wirklich. Und ich kann mich einfach noch erinnern, wie ich einfach nur noch den Schutzengel angerufen habe, ständig. Mhm. Und dann wusste ich, ich kann nicht mehr, die Malteser war zu und dann bin ich letztendlich dann nach Mostar gefahren, ja. Innerhalb von 20 Minuten diese Strecke gefahren. Ich weiß nicht wie heute, wirklich nicht. Ich weiß nur, es war stockdunkel und es waren teilweise Autos vor mir. Immer wieder, plötzlich ging der Blinker rechts raus und ich raste durch. Die ließen mich durch.
2: Wieso? Wie orchestriert?
1: Ja, oder wie du vor dir ein Polizeiauto hast, das dir die Spur macht. Ja, ja. Und so bin ich dann nach Mostar gekommen und naja.
2: Aber vielleicht darf ich da auch noch ein Zeugnis geben, weil wir hatten eine Sitzung in der Pfarrei. Es war abends spät. 10 Uhr war fertig und ich spürte schon, ins Auto gehe, dass wieder eine mühsame Fahrt ins Oberwall ist. Und habe gespürt, die Augen gingen immer zu. Und im Finnwald, das ist so die Sprachgrenze, Deutsch-Französisch, ja. Ich habe nicht gespürt, als die Augen zugingen, aber ich habe gespürt, als sie aufgingen. Hm. Und das war so zart, so schön, wie du gesagt hast, so orchestriert. Ja, ja. Die Augen gingen auf, jemand kam mir entgegen im Auto, ich bin wieder nach rechts in meine Spur und das war wie orchestriert, das kannst du nicht machen. Ja. Und ich hatte so eine Geschmeidigkeit erfahren, so eine Liebe, so eine Zartheit, wie die Augen aufgingen. Ja. Da habe ich gesagt, das kann nur der Schutzengel sein. Dann habe ich das einem Mitbruder gesagt, das habe ich auch schon erfahren. oder unser Direktor, du weißt, Vater Anton, ich glaube, er hat auch gelitten im Seminar, weil er konnte nicht so auf die Tube gehen und nicht Gas geben, wie er wollte, weil manchmal ist er trotzdem nicht gekommen. Und er hat gesagt, er war irgendwie in Süddeutschland unterwegs, im Auto, Spätherbst, ja. Intuitiv gespürt, geh vom Gaspedal, lass rausrollen. Und dann hat er gesagt, es war schon Schichteis auf der Straße. Also wenn er da normal reingefahren wäre, weg. Und das ist eben, das sind die Engel. Ja. Das darf man wirklich sagen. Aber es ist so orchestriert, zart, geführt, wo du sagst, was war jetzt das?
1: Ja, und deshalb ist schon wichtig, man ruft sie, man soll sie wirklich täglich anrufen.
2: Ich weiß, jetzt werde ich dann ein bisschen, ich weiß, jetzt sagst du mir Martin, das kenne ich, aber das ist die größte Arbeitslosigkeit bei den Engeln.
1: Ja, genau.
2: Da kommen wir die Arbeitslosigkeit.
1: Gut, aber nicht nur die Engel, gell? Die Heiligen haben ja, gut, heute auch eine große Arbeitslosigkeit.
2: Was ich noch sagen wollte, wenn das Leben Jesu so bei den wichtigen Momenten in seinem Leben geprägt ist auch von der Präsenz der Heiligen, so ist es auch bei uns.
1: Ja.
2: Denken wir an die Geburt, bei der Zeugung, du bekommst Schutzengel. Bei der Taufe wird es noch gefestigt und tiefer verwurzelt.

0: Das ist mein Mann.
1: Sie wollte auch in einen Orden.
0: Mhm. Aber sie haben einfach gespürt, er hat gespürt, das ist die Frau hat gespürt, das ist mein Mann. Ich nehme an, das kann schon auch von den Engeln sein. Also ja, wirklich eine geistige Ebene, wo,
1: es gibt so viele,
0: wo also, da berührt
1: wird. Da seid ihr auch eingeladen, wirklich. Schreibt eure wirklich Geschichten über euren Schutzengel auch auf. Könnt gerne in die Kommentare da ausführlich über eure Erlebnisse. Weil es ist schön, wenn man es teilt. Ich denke, es ist wichtig.
0: Wenn man über
1: wir sprechen auch über diese übernatürlichen Ereignisse, die sich in unserem Leben immer wieder ereignen, viel zu wenig.
0: Ja.
1: Und die sind echt stark.
0: Ja, und da sind auch der Glaube gestärkt.
1: Ja.
0: Darum telefoniere ich dich gerne.
1: Ja, okay. Ja. Aber ich erlebe das übrigens jeden Morgen. Der Schutzengel weckt mich immer. Also ich habe kaum einen Tag, ich schalte zwar, gut, ich vertraue wahrscheinlich immer noch zu wenig dem Schutzengel, deshalb stelle ich immer den Wecker, aber der weckt mich jeden Tag.
0: Philipp, was würdest du mir sagen, wenn ich dich frage, was ist ein Engel?
1: Ein reines, geistiges Wesen mit einer Person.
0: Mhm.
1: Also es hat personaler Natur, unsterblich.
0: Mhm. Und Vernunft.
1: Vernunft begabt, ja, wie der Mensch. Ja.
0: Und so hat jeder eine an der Seite.
1: Genau. Und das Schöne ist ja, es gibt kein Wesen, das Gott erschaffen hat, das dir ähnlicher ist als dein eigener Schutzengel.
0: Hm. Ist zugeordnet, oder? Ja. Als Teamplayer.
1: Ja. Genau. Also, genau. Ist schon interessant. Selbst bei Zwillingen, es gibt kein Wesen, das Gott erschafft, das dir ähnlicher ist. Ich glaube, das muss schon noch ein besonderer Moment mal sein, wenn wir ihm begegnen dürfen. Der Ewigkeit.
0: Das heißt ja so schön, Gott hat die Engel und den Menschen einander zugeordnet.
1: Ja.
0: Der Engel arbeitet durch Mahnungen, durch Belehrung, durch Fürsorge, aber auch mit Kämpfertätigkeit. Und ich glaube, dieses Wort Kampf hört man nicht mehr so gerne.
1: Nein, das ist klar, gell? Es ist natürlich, ja, wenn man eben die geistige Welt allgemein ablehnt. Gut, die Engel, die nimmt man noch an, weil sie sind ja gut und das andere.
0: Aber auf Französisch sagt man schön, der Combat spirituel.
1: Mhm.
0: Der geistige Kampf. Und es ist Entscheidung zwischen Licht und Finsternis.
1: Ja.
0: Zwischen dem Geist Gottes und dem Ungeist. Zwischen den Engeln und Dämonen.
1: Ja.
0: Und da sind wir ausgespannt und hoffen, dass wir uns fürs Richtige entscheiden.
1: Ja.
0: Mit Gebet, Tugend. Und der Hilfe Gottes.
1: Ja, und sie sind ja uns schon auch da im Gesamten, ihre Reinheit, ihre Unsterblichkeit, der Engel, ist ja wirklich einfach ein allgemeines Bild der Heiligkeit, die Gott ja auch für uns vorgesehen hat.
0: Ja.
1: Er möchte, dass auch wir diese Heiligkeit leben, anstreben. Ich glaube, das ist schon wichtig. Sie lehren uns letztendlich, dass du ja echte Freiheit erst mit der vollkommenen Hingabe an den Willen Gottes bekommst. Wir meinen, wir sind frei, wenn ich selber entscheiden kann.
0: Mhm.
1: Das ist eigentlich dieses Paradoxon. Mhm. Erst wenn wir uns ganz hingeben, werden wir wirklich frei.
0: Und glücklich.
1: Und glücklich, weil wir uns dann ja auch nicht mehr abhängig machen von anderer Meinung.
0: Pater Bernhard hat immer gesagt, ein halbes Herz, das man schenkt, blutet. Ein ganzes Herz, das man schenkt, bringt Gnade. Darf ich noch etwas sagen im geistigen Kampf?
1: Bitte.
0: Das kann man sagen, ja, das ist so ein bisschen die frommen Priester da oder ein bisschen ja, die speziellen Schriften lesen, aber es gefällt mir eben Gaudium et Spes 37. Zweites Vatikanum. Die ganze Geschichte der Menschheit durchzieht ein harter Kampf gegen die Mächte der Finsternis, ein Kampf, der schon am Anfang der Welt begann und nach dem Wort des Herrn bis zum letzten Tag andauern wird. Also es ist kirchliche Lehre, dass es wirklich diesen Combat spirituell gibt.
1: Ja.
0: Und es ist nicht nur fromm oder so.
1: Also könnte man eigentlich auch so mit sagen, die Engel lehren uns, die geistige Waffenrüstung, jetzt nach Epheser beispielsweise, anzuziehen. Also nicht nur diesen äußeren Kampf, sondern auch den inneren Kampf um die Reinheit der Seele. Lehren sie uns.
0: Und unterstützen uns.
1: Ja.
0: Vielleicht noch ein Punkt, der schön ist. Lex orandi, lex credendi.
1: Mhm.
0: So wie wir beten, so glauben wir. So wie wir glauben, so beten wir. Also unser Glaube zeigt sich, wie wir beten. Und wie wir beten, so verweisen wir auf den Glauben.
1: Mhm.
0: Ich glaube, es ist sehr wichtig, dass dieses Gebet, das Gebet der Kirche, auch eng mit den Engeln zusammenhängt.
1: Ja, und

0: höchste und wichtigste Gebet ist die Messe.
1: Ist die heilige Messe, ganz genau. Klar. Erstes Hochgebet.
0: Ja, sehr schön.
1: Wo wir den Engel bitten, dass er die Opfergabe zum himmlischen Altar bringt.
0: Ja.
1: Dem Gott, dass es wohlgefällig ist.
0: Ja.
1: Leider hört man das erste Hochgebet nicht mehr so oft.
0: Ja, ja.
1: Gell?
0: Ja, das ist sehr schön.
1: Oder auch das Tagesgebet der heiligen Schutzengel. Willst du es?
0: Ja, bei Schutzengeln. Vielleicht noch kurz vorher. Zu dem, du sagst, wir beten so, wie wir glauben und glauben in der Weise, wie wir beten. Ich glaube, das kommt ja auch noch ganz schön eigentlich zum Ausdruck beim Sanctus.
1: Ja.
0: Weil das Sanctus ja wirklich das Gebet der Engel ist.
1: Ja.
0: Nach Offenbarung. Und,
1: ja, genau.
0: Und somit eigentlich ist es ja auch ganz schön, wir beten es in der Heiligen Messe oder singen es hoffentlich. Und da dürfen wir wirklich uns verbunden wissen. Das finde ich so erhebend dann.
1: Ich finde das auch schön bei der Heiligen Messe. Viele sagen, ja, ihr feiert alleine die Messe, oder?
0: Ja.
1: Da denke ich immer, nein. Ja.
0: Nein. Sind noch viele dabei.
1: Es sind die armen Seelen dabei.
0: Ja.
1: Es sind die Heiligen dabei.
0: Ja.
1: Es sind die Engel dabei. Und wenn du sagst, der Herr sei mit euch,
0: dann
1: sind da die Engel und es sind die armen Seelen und es sind die Heiligen da.
0: Ja.
1: Also Messe alleine gibt es eigentlich nicht. Genau.
0: Jetzt das Tagesgebet der heiligen Schutzengel.
1: Ja.
0: Gott, in deiner Vorsehung sorgst du für alles, was du geschaffen hast. Sende uns deine heiligen Engel zu Hilfe, dass sie uns behüten auf all unseren Wegen und gib uns in der Gemeinschaft mit ihnen deine ewige Freude.
1: Und das ist im Messbuch drin.
0: Ja. Ja,
1: das ist nicht irgendwie gezaubert.
0: Ja. Ja.
1: Oder auch...
0: Und für mich hier schon noch... Ich habe es gerade heute vereint mit der heilige Bruder Klaus und da geht es bei der Lesung auch um diese Freude.
1: Mhm.
0: Ich glaube schon, das ist das, wo die Engel uns auch geben möchten. Eine Freude, die übernatürlich ist. Nicht diese Freude dieser Welt. Und uns hinführen zu einem übernatürlichen Leben. Weil das ist schon das, wo ich immer wieder merke, bei uns Christen, das fehlt. Ich glaube, das Christentum wäre viel attraktiver, wenn wir diese Freude mehr ausstrahlen.
1: Und leben?
0: Ja, und leben.
1: Das ist so. Das ist so. Gut, Geld manchmal schon hart, aber ich glaube auch in der Härte des Lebens hast du einen Funken Freude tief im Herzen. Wenn der angegriffen wird, dann musst du aufpassen.
0: Ja, aber es gibt ja oft diesen Fall, das hast du sicher schon erlebt, dass du irgendwo hingerufen wirst zu Menschen, die schwer leiden oder sterbend sind.
1: Mhm.
0: Und trotzdem tief innerlich spürst du bei denen eine Freude.
1: Voilà, und das ist übernatürlich.
0: Genau.
1: Ich meine, es gibt einen Mönch, du weißt, von wem ich jetzt rede, 100 plus Kilo geballte Liebe.
0: Liebe.
1: Hätte schon zweimal, zehnmal sterben können, glaube ich, 12 Mal, weiß ich wie viel im Spital. Körperlich nicht mehr gut, aber wenn er um die Ecke kommt, so leichtfüßig und mit guter Laune, dann denkst du, was läuft hier ab?
0: Ja,
1: und es ist wirklich diese Freude. Ich glaube, es ist wirklich übernatürlich im Gebet, weil man bekommt.
0: Es ist eine Frucht des Heiligen Geistes.
1: Voilà,
0: deshalb.
1: Voilà.
0: Und wir müssen da auch die Engel mehr zu Hilfe nehmen und sie auch wirklich bitten darum. Schenkt uns diese Freude, diese himmlische Freude.
1: Und das Licht.
0: Ja, ja.
1: Und was mir auch sehr gefällt, ist in der Beerdigungsliturgie.
0: Ja.
1: Zum Beispiel.

0: heilige Stadt, Jerusalem, höre der Engel, mögen dich empfangen und durch Christus, der für dich gestorben, soll ewiges Leben dich erfreuen. Soll dich vor dir sterben und du singst das nicht, aber du streitst. Nein, ist wichtig. Ist wichtig für mich, das ist schön, oder? Die Engel begleiten dich, so schön.
1: Ja, ja, ja, wirklich schön.
0: Und dann gibt es ja noch etwas komplett, oder?
1: Ja. Herr und Gott, kehre ein in dieses Haus und halte alle Nachstellungen des Feindes von ihm fern. Deine heiligen Engel mögen darin wohnen und uns im Frieden bewahren. Und dein Segen sei über uns alle Zeit.
0: Ich finde es schade, dass es jeden Sonntag gebetet wird. Es ist nur ein Festtag, ein außerhalb des Sonntags, gell?
1: Ja, ja.
0: Ein Hochfesten, genau.
1: Ja, also ich denke schon, wir sollten mehr auch gerade in der Liturgie dieses Bewusstsein haben, dass wir wirklich nie allein sind, wie du vorhin gesagt hast. Wir feiern die Messe, wenn wir sie alleine feiern, nicht alleine.
0: Genau.
1: Das ist schon wichtig. Deshalb, ich sogar, wenn nur einer da ist, eine Person, da sage ich, der Herr sei mit euch.
0: Voilà, genau.
1: Ah, genau. Die Engel und Heiligen sind mit angesprochen.
0: Es ist ja auch Johannes Paul II. Hat die Gläubigen aufgefordert, ich glaube, es war 24. April 1994, er hat gesagt, bitte vergesst das Gebet in der Liturgie, am Anschluss der Liturgie, vergesst es das nicht, dieses Erzengelgebet, sondern betet es.
1: Ja.
0: So schön gesagt, vergesst es nicht, sondern betet es.
1: Ja.
0: Und er hat einfach etwas herausgenommen, was schon Leo der 13. gesagt hat.
1: Ja. Ja. Ja.
0: Also in Amerika gibt es Gemeinden, die das schon immer nach der Messe jetzt beten.
1: Ja, auch in Zürich.
0: Ach,
1: war sehr schön, dass St. Katharina haben wir es immer gebetet.
0: Eben.
1: Ja, so. Es gibt schon Pfarreien, die machen das und da kann ich nur ermutigen, es ist auch etwas, was oft ja von den Laien herkommt, muss man schon sagen.
0: Ja.
1: Dass die Laien da zum Pfarrer gehen und sagen, wäre schön, wenn wir nachher noch dieses Gebet. Ich meine, der Pfarrer kann ja schon in die Sakristei gehen und kann es auch dort.
0: Ich schaffe es immer in der Sakristei. Noch nicht draußen. Und
1: ja,
0: schauen, gell?
1: Aber ich finde das schon sehr wichtig. Das ist wirklich so. Ja.
0: Vielleicht noch, was die Heiligen sagen über die Heiligen in der Messe.
1: Über die heiligen Engel.
0: Ja, genau.
1: Ja, da gibt es natürlich viele Aussagen. Du beziehst dich hier jetzt auf Johannes Chrysostomus.
0: Oder ihr Origenes. Welchen nimmst du? Du nimmst Johannes Chrysostomus, das ist schon von mir aus.
1: Ja, die Engel umgeben den Priester. Wunderschön, also bei der Heiligen Messe.
0: Ja.
1: Also es ist ja eigentlich nur schon, sie umgeben ihn. Also, ja, wen umgeben sie? Alter Christus, also der zweite Christus oder eben... Ja, wirklich, in persona Christus steht ja der Priester am Altar und das ganze Heiligtum, so schreibt er dann, und der Raum um den Altar sind erfüllt von den himmlischen Mächten, um den zu ehren, der auf dem Altar gegenwärtig ist.
0: Voilà, das ist der Punkt, um den zu ehren.
1: Ja, logisch, ja.
0: Da treten wir auch in die Anbetung hinein, oder?
1: Und da dürfen wir immer noch wissen, Mutter Gottes ist dabei.
0: Auch dabei.
1: Was ist die Königin der Engel?
0: Ist so. Mutter der Priester.
1: Mutter der Priester.
0: Das Mutter der wahren und schönen Liebe.
1: Ja, also somit kann man eigentlich schon sagen, die Engel sind nicht nur Diener Gottes, sondern auch tief mit Maria, der Mutter von Jesu, eben verbunden, der Königin des Himmels. Also diese treue Diener Mariens.
0: Ja.
1: Ja.
0: Dann Origenes. Er hat eine spitze Feder. Manchmal auch provozierend. Ich weiß nicht, ob er das heute im Seminar noch überleben würde. Den würde man, glaube ich, rausschmeißen. Schon provokant, aber schön. Er verweist darauf, dass nicht nur die sichtbare und kämpfende Kirche an der Heiligen Versammlung teilnimmt, vielmehr spricht der Prediger auch in Gegenwart der Engel. Und jetzt kommt es dicke.
1: Da muss ich mich dann oftmals hier...
0: Origenes sagt, und jetzt kommt's. Ich zögere nicht zu erklären, auch die Engel sind anwesend. Wenn wir etwas sagen, das mit dem Wort Gottes übereinstimmt, freuen sie sich und beten mit uns. Wenn das nicht der Fall ist, sind sie, glaube ich, traurig. Und weil die Engel in der Kirche anwesend sind, jetzt kommt wieder typisch Origenes, zumindest in der Kirche, die Christus angehört.
1: Ja, ja.
0: Also er ist sehr
1: Gradlinig.
0: Gradlinig, genau.
1: Gut, aber ich meine, muss dann schon sagen, an der Mutter Gottes und natürlich überhaupt der Liturgie der Heiligen Messe, das ist einfach das alles Entscheidende letztendlich, oder? Wenn es ums Katholische dann geht. Ich meine, da scheiden sich die Geister dann, muss man sagen.
0: Ja, ich denke, darum sollte man auch an der Heiligen Messe nicht herumexperimentieren.
1: Ja, ja.
0: Es ist eine Atomkraftwerk und keine Sonnensolarzelle.
1: Ja, ja, und es geht ja auch um die Wahrheit. Stehe ich in der Wahrheit mit meinem Glaubensbekenntnis, das ich habe?
0: Ja, genau.
1: Und mein Glaubensbekenntnis ist klar, ich glaube, dass der Herr wahrhaftig gegenwärtig wird in der Heiligen Messe.
0: So ist es.
1: Und das hat der Lutheraner nicht. Und sonst lügen ja beide irgendwo, wenn man irgendetwas rumexperimentiert. Mhm. Also ich glaube, es geht schon auch um die Frage der Wahrheit hier.
0: Können wir nochmal weitergehen, von der Messe nochmal den Bogen etwas auftun?
1: Bitte.
0: Jedes Land hat seinen Engel.
1: Ja,
0: Deutschland ist dem Erzengel Michael, die Ukraine ist auch dem heiligen Erzengel Michael geweiht.
1: Die Pfarreien?
0: Jede Diözese hat seinen Engel.
1: Ja.
0: Jede Pfarrei. Und die Priester durch ihr Amt haben auch noch einen dazu bekommen.
1: Ja.
0: Und eben den Schutzengel.
1: Ja.
0: Und ich glaube wirklich, dass wir mehr und mehr in diesen Kontakt mit dem Engel hineingehen, dass wir mit ihnen hineingehen können. Pater Pio hat gesagt, es ist die Zeit der Engel.
1: Schön.
0: Hildegard von Dingen hat gesagt, es gibt eine Generation, die es wieder lernen will, vermehrt mit den Engeln zusammenarbeiten. Und das wünschen wir euch allen.
1: Ja, wirklich, ja. Sehr sogar.
0: Du als Chef müsstest noch etwas sagen, dem Publikum.
1: Nein, wir wollen noch das letzte Zitat hier. Ich glaube, das ist sehr schön für Abschluss. Der heilige Franz von Sales.
0: Bitte.
1: Oder?
0: Ja.
1: Das haben wir uns also rausgesucht. Also ich glaube, das ist wirklich sehr tiefgehend auch. Und mit den Engeln musst du ganz besonders vertraut sein. Ich glaube, das ist noch wichtig hier. Diese persönliche Du-Beziehung zum Engel aufzubauen, ne? Wie wir Freundschaft haben. Mhm. Ich denke, dieses Vertrautsein, ich glaube, das verlieren wir aber auch manchmal, wenn ich hinausschaue, manchmal habe ich schon das Gefühl, auch in unserem persönlichen Gebetsleben. Wir haben Gebete, die wir beten und sehr oft beten wir sie, aber nicht mit dieser Vertrautheit auch zu Gott.
0: Das ist so, ja.
1: Und ich glaube, das ist die Herausforderung eines jeden Christen, in dieses vertraute Verhältnis wirklich hineinzusteigen und sozusagen wie loszulassen, sich hineinfallen
0: ja, das,
1: zu lassen.
0: Ja, das Ego übersteigen, in eine Beziehung hineintreten. Gell?
1: Ja, also mit den Engeln musst du ganz besonders vertraut sein. Betrachte sie oft, wie sie in deinem Leben unsichtbar zur Seite stehen. Liebe und verehre den Schutzengel deines Bistums, die Engel der Menschen, mit denen du zusammenlebst. Besonders aber deinen eigenen. Aber schön, die Engel, die Schutzengel der Menschen, mit denen du zusammenlebst.
0: Was heißt das praktisch? Eine schwierige Sitzung
1: heute,
0: hast in der
1: heute Morgen war gut. Da war ich oben, die Schwester Isabel hat Notiz gemacht, dass sie wahrscheinlich später zur Messe geht, dass sie einen langen Abend hatte, noch viel arbeiten musste. Und ich habe dann meinem Schutzengel gesagt, schau doch, heute ist Fest, Bruder Klaus, weg sie doch. Keine 2 Minuten gegangen, habe ich oben die Türe gehört in der Kapelle.
0: Aber darf ich noch etwas dir sagen?
1: Ja.
0: Wenn du sagst, weg sie doch. Ich ging, als ich in Chur war, ging ich oft nach Heiligenkreuz, um zu sprechen. Und dann hat mir ein Mönch gesagt, schau Martin, schick mir nicht eine SMS, schick mir den Schutzengel.
1: Sehr schön.
0: Und ich so, puh, steil.
1: Das ist ein Express, geht dann, schneller
0: als. Dann habe ich das mal gemacht in der Nacht. Und gesagt, so, Schutzengel, geh zu ihm, geh zum Mönch, geh zu diesem Pater. Dann war die Nacht durch, es war eine große Pause, 21:45, ich ging ins Zimmer.
1: Ja.
0: Das Telefon läutet, als ich ins Zimmer komme.
1: Nein.
0: Ich nehme ab, Filipponi. Dann ist die seine Sekretärin am Parat und sagt, Herr Filipponi, herzliche Grüße vom Pater. Es geht ja nicht mehr lange, Sie sind bei uns. Und ich habe gesagt, wow, nicht schlecht. Nicht
1: Halleluja.
0: Schlecht. Aber ich habe dich unterbrochen. Oder?
1: Nein, ja, es ist gut. Also, besonders aber deinen eigenen, sollen wir lieben und verehren. Dann aber bete oft zu ihnen, preise sie, nimm ihren Beistand in Anspruch, das ist dein Beispiel jetzt ganz schön, in deinen geistlichen und zeitlichen Anliegen, damit sie nach deinen Wünschen mit dir wirken.
0: Und im Willen des Herrn.
1: Ja, unsere Wünsche sollten ja eins mit dem Herrn sein. Wow, der Herr wird keinen Wunsch erfüllen, der gegen seinen Willen ist.
0: Danke.
1: Schön, also ich glaube, wichtiges Thema. Also wir laden euch wirklich ein, auch eure Erfahrungen mit eurem Schutzengel aufzuschreiben in den Kommentaren, würde uns sehr freuen. Und wie gesagt, neues Format, mal schauen, was sich entwickelt. Also da sind wir sehr offen auch für Ideen, andere Themen. Lieber Martin, ich danke dir ganz herzlich.
0: Ich komme wieder aus dem Weltschland.
1: Ja, genau.
0: So. Gibst du uns noch den Segen, Philipp?
1: Ja. Oh, ich habe hier noch ein kleines Büchlein, kann ich sehr empfehlen, zu den Heiligen Schutzengeln von Pater Hubert. Ist wunderbar. Und da drin sind wirklich auch diese sieben Schritte ganz schön drin. Wisse um die Schutzengel, höre auf sie, bitte sie auch, gehorche ihnen dann auch, das, was sie dir sagen, lerne von ihnen, weihe dich zu den Schutzengeln und danke ihnen immer wieder. Und sehr schön, kurz, es ist nicht so dick, also ein lohnenswertes Buch. Ja, der Herr sei mit euch.
0: Und mit deinem Geiste.
1: Und so segne, führe und leite euch auf die Fürbitte Mutter Gottes, Erzengel Michael, Gabriel und Raphael, allen Engel und Heiligen, der allmächtige und barmherzige und euch liebende Gott, der Vater, der Sohn und der Heilige Geist.
0: Amen. Adieu.
1: Adieu.

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0: Grüß Gott, liebe Hörerinnen und Hörer von Radio Gloria. Ich heiße Sie herzlich willkommen zu unserem gemeinsamen Rosenkranzgebet. Am Mikrofon begrüßen Sie heute Peter Galliker, der Leiter unseres Radios, und ich, Monika Neiger. Ich habe heute die Ehre, stellvertretend für das Team der Ehrenamtlichen mitzubeten. Schön, dass Sie in dieser Stunde mit uns verbunden sind. Nehmen wir uns jetzt einen Moment Zeit und begleiten wir Jesus im schmerzhaften Rosenkranz auf seinem Leidensweg. Lassen wir uns dabei neu von seinem Opfer am Kreuz berühren. Lassen Sie uns nun gemeinsam still werden und unser Gebet beginnen. Im Namen des Vaters, des Sohnes und des Heiligen Geistes. Amen. Ich glaube an Gott, den Vater, den Allmächtigen, den Schöpfer des Himmels und der Erde und an Jesus Christus, seinen eingeborenen Sohn, unseren Herrn, empfangen durch den Heiligen Geist, geboren von der Jungfrau Maria, gelitten unter Pontius Pilatus, gekreuzigt, gestorben, begraben, hinabgestiegen in das Reich des Todes, am dritten Tag auferstanden von den Toten, aufgefahren in den Himmel, er sitzt zu Rechten Gottes des allmächtigen Vaters. Von dort wird er kommen, zu richten die Lebenden und die Toten.
1: Ich glaube an den Heiligen Geist, die heilige katholische Kirche, Gemeinschaft der Heiligen, Vergebung der Sünden, Auferstehung der Toten und das ewige Leben. Amen.
0: Amen. Vater unser im Himmel, geheiligt werde dein Name. Dein Reich komme, dein Wille geschehe, wie im Himmel so auf Erden.
1: Unser tägliches Brot gib uns heute und vergib uns unsere Schuld, wie auch wir vergeben unseren Schuldigern und führe uns nicht in Versuchung, sondern erlöse uns von dem Bösen. Amen.
0: Gegrüßet seist du, Maria, voll der Gnade. Der Herr ist mit dir. Du bist gebenedeit unter den Frauen. Gebenedeit ist die Frucht deines Leibes, Jesus, der in uns den Glauben vermehre.
1: Heilige Maria, Mutter Gottes, bitte für uns Sünder, jetzt und in der Stunde unseres Todes. Amen.
0: Gegrüßet seist du, Maria, voll der Gnade. Der Herr ist mit dir. Du bist gebenedeit unter den Frauen. Gebenedeit ist die Frucht deines Leibes, Jesus, der in uns die Hoffnung stärke.
1: Heilige Maria, Mutter Gottes, bitte für uns Sünder, jetzt und in der Stunde unseres Todes. Amen.
0: Gegrüßet seist du, Maria, voll der Gnaden. Der Herr ist mit dir. Du bist gebenedeit unter den Frauen. Gebenedeit ist die Frucht deines Leibes, Jesus, der in uns die Liebe entzünde.
1: Heilige Maria, Mutter Gottes, bitte für uns Sünder, jetzt und in der Stunde unseres Todes. Amen.
0: Die Ehre sei dem Vater und dem Sohne und dem Heiligen Geist.
1: Wie im Anfang, so auch jetzt und alle Zeit und in Ewigkeit. Amen.
0: Vater unser im Himmel, geheiligt werde dein Name, dein Reich komme, dein Wille geschehe, wie im Himmel, so auf Erden.
1: Unser tägliches Brot gib uns heute und vergib uns unsere Schuld, wie auch wir vergeben unseren Schuldigern, und führe uns nicht in Versuchung, sondern erlöse uns von dem Bösen. Amen. Gegrüßet seist du, Maria, voll der Gnade, der Herr ist mit dir. Du bist gebenedeit unter den Frauen, und gebenedeit ist die Frucht deines Leibes, Jesus, der für uns Blut geschwitzt hat.
0: Heilige Maria, Mutter Gottes, bitt für uns Sünder, jetzt und in der Stunde unseres Todes. Amen.
1: Gegrüßet seist du, Maria, voll der Gnade, der Herr ist mit dir. Du bist gebenedeit unter den Frauen, und gebenedeit ist die Frucht deines Leibes, Jesus, der für uns Blut geschwitzt hat.
0: Heilige Maria, Mutter Gottes, bitte für uns Sünder, jetzt und in der Stunde unseres Todes. Amen.
1: Gegrüßet seist du, Maria, voll der Gnade, der Herr ist mit dir. Du bist gebenedeit unter den Frauen, und gebenedeit ist die Frucht deines Leibes, Jesus, der für uns Blut geschwitzt hat.
0: Heilige Maria, Mutter Gottes, bitte für uns Sünder, jetzt und in der Stunde unseres Todes. Amen.
1: Gegrüßet seist du, Maria, voller Gnade, der Herr ist mit dir. Du bist gebenedeit unter den Frauen, und gebenedeit ist die Frucht deines Leibes, Jesus, der für uns Blut geschwitzt hat.
0: Heilige Maria, Mutter Gottes, bitte für uns Sünder, jetzt und in der Stunde unseres Todes. Amen.
1: Gegrüßet seist du, Maria, voller Gnade, der Herr ist mit dir. Du bist gebenedeit unter den Frauen, und gebenedeit ist die Frucht deines Leibes, Jesus, der für uns Blut geschwitzt hat.
0: Heilige Maria, Mutter Gottes, bitte für uns Sünder, jetzt und in der Stunde unseres Todes. Amen.
1: Gegrüßet seist du, Maria, voller Gnade, der Herr ist mit dir. Du bist gebenedeit unter den Frauen, und gebenedeit ist die Frucht deines Leibes, Jesus, der für uns Blut geschwitzt hat.
0: Heilige Maria, Mutter Gottes, bitte für uns Sünder, jetzt und in der Stunde unseres Todes. Amen.
1: Gegrüßet seist du, Maria, voller Gnade, der Herr ist mit dir. Du bist gebenedeit unter den Frauen, und gebenedeit ist die Frucht deines Leibes, Jesus, der für uns Blut geschwitzt hat.
0: Heilige Maria, Mutter Gottes, bitte für uns Sünder, jetzt und in der Stunde unseres Todes. Amen.
1: Gegrüßet seist du, Maria, voller Gnade, der Herr ist mit dir. Du bist gebenedeit unter den Frauen, und gebenedeit ist die Frucht deines Leibes, Jesus, der für uns Blut geschwitzt hat.
0: Heilige Maria, Mutter Gottes, bitte für uns Sünder, jetzt und in der Stunde unseres Todes. Amen.
1: Gegrüßet seist du, Maria, voller Gnade, der Herr ist mit dir. Du bist gebenedeit unter den Frauen, und gebenedeit ist die Frucht deines Leibes, Jesus, der für uns Blut geschwitzt hat.
0: Heilige Maria, Mutter Gottes, bitte für uns Sünder, jetzt und in der Stunde unseres Todes. Amen.
1: Gegrüßet seist du, Maria, voller Gnade, der Herr ist mit dir. Du bist gebenedeit unter den Frauen, und gebenedeit ist die Frucht deines Leibes, Jesus, der für uns Blut geschwitzt hat.
0: Heilige Maria, Mutter Gottes, bitte für uns Sünder, jetzt und in der Stunde unseres Todes. Amen.
1: Ehre sei dem Vater und dem Sohn und dem Heiligen Geist.
0: Wie im Anfang, so auch jetzt und alle Zeit und in Ewigkeit. Amen.
1: O mein Jesus, verzeih uns unsere Sünden, bewahre uns vor dem Feuer der Hölle
0: und führe alle Seelen in den Himmel, besonders jene, die deiner Barmherzigkeit am meisten bedürfen. Vater unser im Himmel, geheiligt werde dein Name, dein Reich komme, dein Wille geschehe, wie im Himmel, so auf Erden.
1: Unser tägliches Brot gib uns heute und vergib uns unsere Schuld, wie auch wir vergeben unseren Schuldigern, und führe uns nicht in Versuchung, sondern erlöse uns von dem Bösen. Amen.
0: Gegrüßet seist du, Maria, voll der Gnade, der Herr ist mit dir. Du bist gebenedeit unter den Frauen. Gebenedeit ist die Frucht deines Leibes, Jesus, der für uns gegeißelt worden ist.
1: Heilige Maria, Mutter Gottes, bitte für uns Sünder, jetzt und in der Stunde unseres Todes. Amen.
0: Gegrüßet seist du, Maria, voll der Gnade, der Herr ist mit dir. Du bist gebenedeit unter den Frauen. Gebenedeit ist die Frucht deines Leibes, Jesus, der für uns gegeißelt worden ist.
1: Heilige Maria, Mutter Gottes, bitte für uns Sünder, jetzt und in der Stunde unseres Todes. Amen.
0: Gegrüßet seist du, Maria, voll der Gnade, der Herr ist mit dir. Du bist gebenedeit unter den Frauen, und gebenedeit ist die Frucht deines Leibes, Jesus, der für uns gegeißelt worden ist.
1: Heilige Maria, Mutter Gottes, bitte für uns Sünder, jetzt und in der Stunde unseres Todes. Amen.
0: Gegrüßet seist du, Maria, voll der Gnade, der Herr ist mit dir. Du bist gebenedeit unter den Frauen. Gebenedeit ist die Frucht deines Leibes, Jesus, der für uns gegeißelt worden ist.
1: Heilige Maria, Mutter Gottes, bitte für uns Sünder, jetzt und in der Stunde unseres Todes. Amen.
0: Gegrüßet seist du, Maria, voll der Gnade, der Herr ist mit dir. Du bist gebenedeit unter den Frauen. Gebenedeit ist die Frucht deines Leibes, Jesus, der für uns gegeißelt worden ist.
1: Heilige Maria, Mutter Gottes, bitte für uns Sünder, jetzt und in der Stunde unseres Todes. Amen.
0: Gegrüßet seist du, Maria, voll der Gnade, der Herr ist mit dir. Du bist gebenedeit unter den Frauen. Gebenedeit ist die Frucht deines Leibes, Jesus, der für uns gegeißelt worden ist.
1: Heilige Maria, Mutter Gottes, bitte für uns Sünder, jetzt und in der Stunde unseres Todes. Amen.
0: Gegrüßet seist du, Maria, voll der Gnade, der Herr ist mit dir. Du bist gebenedeit unter den Frauen. Gebenedeit ist die Frucht deines Leibes, Jesus, der für uns gegeißelt worden ist.
1: Heilige Maria, Mutter Gottes, bitte für uns Sünder, jetzt und in der Stunde unseres Todes. Amen.
0: Gegrüßet seist du, Maria, voll der Gnade, der Herr ist mit dir. Du bist gebenedeit unter den Frauen, und gebenedeit ist die Frucht deines Leibes, Jesus, der für uns gegeißelt worden ist.
1: Heilige Maria, Mutter Gottes, bitte für uns Sünder, jetzt und in der Stunde unseres Todes. Amen.
0: Gegrüßet seist du, Maria, voll der Gnade, der Herr ist mit dir. Du bist gebenedeit unter den Frauen, und gebenedeit ist die Frucht deines Leibes, Jesus, der für uns gegeißelt worden ist.
1: Heilige Maria, Mutter Gottes, bitte für uns Sünder, jetzt und in der Stunde unseres Todes. Amen.
0: Gegrüßet seist du, Maria, voll der Gnade, der Herr ist mit dir. Du bist gebenedeit unter den Frauen, und gebenedeit ist die Frucht deines Leibes, Jesus, der für uns gegeißelt worden ist.
1: Heilige Maria, Mutter Gottes, bitte für uns Sünder, jetzt und in der Stunde unseres Todes. Amen.
0: Ehre sei dem Vater und dem Sohn und dem Heiligen Geist.
1: Wie im Anfang, so auch jetzt und alle Zeit und in Ewigkeit. Amen.
0: O mein Jesus, verzeih uns unsere Sünden, bewahre uns vor dem Feuer der Hölle, führe alle Seelen in den Himmel, besonders jene, die deiner Barmherzigkeit am meisten bedürfen.
1: Vater unser im Himmel, geheiligt werde dein Name, dein Reich komme, dein Wille geschehe, wie im Himmel, so auf Erden.
0: Unser tägliches Brot gib uns heute und vergib uns unsere Schuld, wie auch wir vergeben unseren Schuldigern. Und führe uns nicht in Versuchung, sondern erlöse uns von dem Bösen. Amen.
1: Gegrüßet seist du, Maria, voll der Gnade, der Herr ist mit dir. Du bist gebenedeit unter den Frauen, und gebenedeit ist die Frucht deines Leibes, Jesus, der für uns mit Dornen gekrönt worden ist.
0: Heilige Maria, Mutter Gottes, bitt für uns Sünder, jetzt und in der Stunde unseres Todes. Amen.
1: Gegrüßet seist du, Maria, voll der Gnade, der Herr ist mit dir. Du bist gebenedeit unter den Frauen, und gebenedeit ist die Frucht deines Leibes, Jesus, der für uns mit Dornen gekrönt worden ist.
0: Heilige Maria, Mutter Gottes, bitte für uns Sünder, jetzt und in der Stunde unseres Todes. Amen.
1: Gegrüßet seist du, Maria, voll der Gnade, der Herr ist mit dir. Du bist gebenedeit unter den Frauen, und gebenedeit ist die Frucht deines Leibes, Jesus, der für uns mit Dornen gekrönt worden ist.
0: Heilige Maria, Mutter Gottes, bitte für uns Sünder, jetzt und in der Stunde unseres Todes. Amen.
1: Gegrüßet seist du, Maria, voller Gnade, der Herr ist mit dir. Du bist gebenedeit unter den Frauen, und gebenedeit ist die Frucht deines Leibes, Jesus, der für uns mit Dornen gekrönt worden ist.
0: Heilige Maria, Mutter Gottes, bitte für uns Sünder, jetzt und in der Stunde unseres Todes. Amen.
1: Gegrüßet seist du, Maria, voll der Gnade, der Herr ist mit dir. Du bist gebenedeit unter den Frauen, und gebenedeit ist die Frucht deines Leibes, Jesus, der für uns mit Dornen gekrönt worden ist.
0: Heilige Maria, Mutter Gottes, bitt für uns Sünder, jetzt und in der Stunde unseres Todes. Amen.
1: Gegrüßet seist du, Maria, voll der Gnade, der Herr ist mit dir. Du bist gebenedeit unter den Frauen, und gebene deines die Frucht deines Leibes, Jesus, der für uns mit Dornen gekrönt worden ist.
0: Heilige Maria, Mutter Gottes, bitte für uns Sünder, jetzt und in der Stunde unseres Todes. Amen.
1: Gegrüßet seist du, Maria, voller Gnade, der Herr ist mit dir. Du bist gebenedeit unter den Frauen und gebenedeit ist die Frucht deines Leibes, Jesus, der für uns mit Dornen gekrönt worden ist.
0: Heilige Maria, Mutter Gottes, bitte für uns Sünder, jetzt und in der Stunde unseres Todes. Amen.
1: Gegrüßet seist du, Maria, voller Gnade, der Herr ist mit dir. Du bist gebenedeit unter den Frauen und gebenedeit ist die Frucht deines Leibes, Jesus, der für uns mit Dornen gekrönt worden ist.
0: Heilige Maria, Mutter Gottes, bitte für uns Sünder, jetzt und in der Stunde unseres Todes. Amen.
1: Ehre sei dem Vater und dem Sohn und dem Heiligen Geist.
0: Wie im Anfang, so auch jetzt und alle Zeit und in Ewigkeit. Amen.
1: O mein Jesus,
0: verzeih uns unsere Sünden, bewahre uns vor dem Feuer der Hölle, führe alle Seelen in den Himmel, besonders jene, die deine Barmherzigkeit am meisten bedürfen. Vater unser im Himmel, geheiligt werde dein Name, dein Reich komme, dein Wille geschehe, wie im Himmel, so auf Erden.
1: Unser tägliches Brot gib uns heute und vergib uns unsere Schuld, wie auch wir vergeben unseren Schuldigern, und führe uns nicht in Versuchung, sondern erlöse uns von dem Bösen. Amen.
0: Gegrüßet seist du, Maria, voll der Gnade. Der Herr ist mit dir. Du bist gebenedeit unter den Frauen. Und gebenedeit ist die Frucht deines Leibes, Jesus, der für uns das schwere Kreuz getragen hat.
1: Heilige Maria, Mutter Gottes, bitte für uns Sünder, jetzt und in der Stunde unseres Todes. Amen.
0: Gegrüßet seist du, Maria, voll der Gnade. Der Herr ist mit dir. Du bist gebenedeit unter den Frauen. Gebenedeit ist die Frucht deines Leibes, Jesus, der für uns das schwere Kreuz getragen hat.
1: Heilige Maria, Mutter Gottes, bitte für uns Sünder, jetzt und in der Stunde unseres Todes. Amen.
0: Gegrüßet seist du, Maria, voll der Gnade. Der Herr ist mit dir. Du bist gebenedeit unter den Frauen. Gebenedeit ist die Frucht deines Leibes, Jesus, der für uns das schwere Kreuz getragen hat.
1: Heilige Maria, Mutter Gottes, bitte für uns Sünder, jetzt und in der Stunde unseres Todes. Amen.
0: Gegrüßet seist du, Maria, voll der Gnade, der Herr ist mit dir. Du bist gebenedeit unter den Frauen, und gebenedeit ist die Frucht deines Leibes, Jesus, der für uns das schwere Kreuz getragen hat.
1: Heilige Maria, Mutter Gottes, bitte für uns Sünder, jetzt und in der Stunde unseres Todes. Amen.
0: Gegrüßet seist du, Maria, voll der Gnaden, der Herr ist mit dir. Du bist gebenedeit unter den Frauen, und gebenedeit ist die Frucht deines Leibes, Jesus, der für uns das schwere Kreuz getragen hat.
1: Heilige Maria, Mutter Gottes, bitte für uns Sünder, jetzt und in der Stunde unseres Todes. Amen.
0: Gegrüßet seist du, Maria, voll der Gnade. Der Herr ist mit dir. Du bist gebenedeit unter den Frauen. Gebenedeit ist die Frucht deines Leibes, Jesus, der für uns das schwere Kreuz getragen hat.
1: Heilige Maria, Mutter Gottes, bitte für uns Sünder, jetzt und in der Stunde unseres Todes. Amen.
0: Gegrüßet seist du, Maria, voll der Gnade. Der Herr ist mit dir. Du bist gebenedeit unter den Frauen. Gebenedeit ist die Frucht deines Leibes, Jesus, der für uns das schwere Kreuz getragen hat.
1: Heilige Maria, Mutter Gottes, bitte für uns Sünder, jetzt und in der Stunde unseres Todes. Amen.
0: Gegrüßet seist du, Maria, voll der Gnade. Der Herr ist mit dir. Du bist gebenedeit unter den Frauen. Und gebenedeit ist die Frucht deines Leibes, Jesus, der für uns das schwere Kreuz getragen hat.
1: Heilige Maria, Mutter Gottes, bitte für uns Sünder, jetzt und in der Stunde unseres Todes. Amen.
0: Gegrüßet seist du, Maria, voll der Gnade. Der Herr ist mit dir. Du bist gebenedeit unter den Frauen. und gebene Teil ist die Frucht deines Leibes, Jesus, der für uns das schwere Kreuz getragen hat.
1: Heilige Maria, Mutter Gottes, bitte für uns Sünder, jetzt und in der Stunde unseres Todes. Amen.
0: Gegrüßet seist du, Maria, voll der Gnade, der Herr ist mit dir. Du bist gebenedeit unter den Frauen. Gebenedeit ist die Frucht deines Leibes, Jesus.

0: Unser tägliches Brot gib uns heute und vergib uns unsere Schuld, wie auch wir vergeben unseren Schuldigern. Und führe uns nicht in Versuchung, sondern erlöse uns von dem Bösen. Amen.
1: Gegrüßet seist du, Maria, voller Gnade, der Herr ist mit dir. Du bist gebenedeit unter den Frauen, und gebenedeit ist die Frucht deines Leibes, Jesus, der für uns gekreuzigt worden ist.
0: Heilige Maria, Mutter Gottes, bitte für uns Sünder, jetzt und in der Stunde unseres Todes. Amen.
1: Gegrüßet seist du, Maria, voller Gnade, der Herr ist mit dir. Du bist gebenedeit unter den Frauen, und gebenedeit ist die Frucht deines Leibes, Jesus, der für uns gekreuzigt worden ist.
0: Heilige Maria, Mutter Gottes, bitte für uns Sünder, jetzt und in der Stunde unseres Todes. Amen.
1: Gegrüßet seist du, Maria, voller Gnade, der Herr ist mit dir. Du bist gebenedeit unter den Frauen, und gebenedeit ist die Frucht deines Leibes, Jesus, der für uns gekreuzigt worden ist.
0: Heilige Maria, Mutter Gottes, bitte für uns Sünder, jetzt und in der Stunde unseres Todes. Amen.
1: Gegrüßet seist du, Maria, voller Gnade, der Herr ist mit dir. Du bist gebenedeit unter den Frauen, und gebenedeit ist die Frucht deines Leibes, Jesus, der für uns gekreuzigt worden ist.
0: Heilige Maria, Mutter Gottes, bitte für uns Sünder, jetzt und in der Stunde unseres Todes. Amen.
1: Gegrüßet seist du, Maria, voller Gnade, der Herr ist mit dir. Du bist gebenedeit unter den Frauen, und gebenedeit ist die Frucht deines Leibes, Jesus, der für uns gekreuzigt worden ist.
0: Heilige Maria, Mutter Gottes, bitte für uns Sünder, jetzt und in der Stunde unseres Todes. Amen.
1: Gegrüßet seist du, Maria, voller Gnade, der Herr ist mit dir. Du bist gebenedeit unter den Frauen, und gebenedeit ist die Frucht deines Leibes, Jesus, der für uns gekreuzigt worden ist.
0: Heilige Maria, Mutter Gottes, bitte für uns Sünder, jetzt und in der Stunde unseres Todes. Amen.
1: Gegrüßet seist du, Maria, voller Gnade, der Herr ist mit dir. Du bist gebenedeit unter den Frauen, und gebenedeit ist die Frucht deines Leibes, Jesus, der für uns gekreuzigt worden ist.
0: Heilige Maria, Mutter Gottes, bitte für uns Sünder, jetzt und in der Stunde unseres Todes. Amen.
1: Gegrüßet seist du, Maria, voller Gnade, der Herr ist mit dir. Du bist gebenedeit unter den Frauen, und gebenedeit ist die Frucht deines Leibes, Jesus, der für uns gekreuzigt worden ist.
0: Heilige Maria, Mutter Gottes, bitte für uns Sünder, jetzt und in der Stunde unseres Todes. Amen.
1: Gegrüßet seist du, Maria, voller Gnade, der Herr ist mit dir. Du bist gebenedeit unter den Frauen, und gebenedeit ist die Frucht deines Leibes, Jesus, der für uns gekreuzigt worden ist.
0: Heilige Maria, Mutter Gottes, bitte für uns Sünder, jetzt und in der Stunde unseres Todes. Amen.
1: Gegrüßet seist du, Maria, voller Gnade, der Herr ist mit dir. Du bist gebenedeit unter den Frauen, und gebenedeit ist die Frucht deines Leibes, Jesus, der für uns gekreuzigt worden ist.
0: Heilige Maria, Mutter Gottes, bitte für uns Sünder, jetzt und in der Stunde unseres Todes. Amen.
1: Ehre sei dem Vater und dem Sohn und dem Heiligen Geist,
0: wie im Anfang, so auch jetzt und alle Zeit und in Ewigkeit. Amen. O mein Jesus, verzeih uns unsere Sünden, bewahre uns vor dem Feuer der Hölle und führe alle Seelen in den Himmel, besonders jene, die deiner Barmherzigkeit am meisten bedürfen.
1: Im Namen des Vaters und des Sohnes und des Heiligen Geistes. Amen. Gelobt sei Jesus Christus in Ewigkeit. Amen.
0: Von Herzen danken wir allen Hörerinnen und Hörern fürs Mitbeten. Wir wünschen Ihnen eine gesegnete Zeit. Ihr
1: Peter Galliker
0: und Monika Neiger.

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Auf der Bank. Ein geistlicher Gedanke von Monika Neiger. Das Engelsbrot wird uns zur Speise und diese Speise nährt uns für den Weg. Ja, unser Weg der Heiligkeit braucht Stärkung. In Matthäus 18,10 lesen wir: Ihre Engel im Himmel sehen allezeit das Angesicht meines Vaters. Und das sagt Jesus selbst. Wir wissen, die Engel schauen Gottes Angesicht und loben ihn. Und in der Eucharistie vereint sich die Kirche mit dem himmlischen Lobgesang der Engel. Die Melodie von Panis Angelicus, ich meine das bekannte Lied von César Franck, ist mir in letzter Zeit immer wieder durch den Sinn gegangen. Und ich habe mich gefragt, was hat dieses Engelsbrot eigentlich mit den Engeln zu tun? Panis Angelicus bedeutet das Brot der Engel. César Franck hat für sein Lied einen Text von Thomas von Aquin vertont. Thomas von Aquin nennt Christus das Brot vom Himmel. Dieses Brot, das den Engeln zur Speise wird, schenkt Gott auch uns Menschen in der Eucharistie. In der Heiligen Kommunion empfangen wir Christus selbst. Er wird uns zur Stärkung auf unserem Weg. Das Engelsbrot wird uns zur Speise und diese Speise nährt uns für den Weg. Unser Weg der Heiligkeit braucht aber auch Schutz und Begleitung. Damit kommen wir zum Buch Tobit, genauer gesagt zum 5. Kapitel. Dort begegnen wir Tobias, dem Sohn Tobits. Er soll nach Medien reisen und bekommt einen Begleiter zur Seite gestellt, einen Schutzengel, den er allerdings zunächst noch nicht als Engel erkennt. Auf unserem Weg zur Heiligkeit brauchen wir auch Schutz und Begleitung. Als Christen sind wir berufen, Jesus nachzufolgen und so dem Ziel unseres Lebens entgegenzugehen, der ewigen Gemeinschaft mit Gott. Wir dürfen zur ewigen Seligkeit gelangen. Tobias macht sich auf den Weg. Dabei vertraut er sich seinem Vater und dem unbekannten Begleiter an. Nun, wenn man eine Reise nach Medien unternimmt, um Geld abzuholen, das soll dieser Tobias tun, kann eine verlässliche Begleitung nicht schaden. Einen guten Beschützer zu haben, ist da sicher hilfreich. Doch hinter dieser Reise steckt noch etwas anderes. Tobias handelt nicht einfach auf eigene Faust. Er lässt sich führen. Er hört auf seinen Vater. Er nimmt den Begleiter an und er vertraut sich damit auch Gottes Führung an. Er nimmt eine demütige und vertrauensvolle Haltung ein. Hören wir nun seine Geschichte in etwas angepassten Worten aus dem Buch Tobit. Tobias sagte zu dem jungen Mann, dem noch unerkannten Engel in Menschengestalt, den er getroffen hatte: Warte auf mich, junger Mann, bis ich heimgegangen bin und meinem Vater Bescheid gesagt habe. Ich brauche dich nämlich, damit du mit mir gehst. Der junge Mann antwortet: Gut, ich warte, nur mach nicht lange. Tobias ging nach Hause und sagte zu seinem Vater: Mein Vater, der junge Mann, den ich getroffen habe, soll mit mir reisen. Da ließ Tobit den jungen Mann rufen. Tobit sagt zu ihm: Tobias, mein Sohn, will nach Medien gehen. Kannst du mit ihm gehen und ihn dorthin führen?
Der junge Mann antwortete, ich kann mit ihm gehen, ich kenne alle Wege. Tobit sagte, dann reise mit meinem Sohn. Und der Engel versprach ihm, ich werde mit ihm gehen, fürchte dich nicht. Wohlbehalten werden wir fortgehen und wohlbehalten zu dir zurückkehren, denn der Weg ist sicher. Nun kommen wir zur Bank des Engels. Der Engel sagt zu Tobias, gut, ich warte, nur mach nicht lange. Wenn ich mir das vorstelle, sehe ich einen prächtigen Schutzengel auf einer Bank am Weg sitzen. Nicht etwa, weil er nichts zu tun hätte. Nein, weil er einfach wartet. Er hält Ausschau nach Tobias, nach Ihnen und nach mir. Er wartet, bis der Mensch einen Schritt wagt. Vielleicht geht es darum, ein Versprechen einzulösen, um Verzeihung zu bitten, einen Streit zu beenden, einem Ruf zu folgen, eine Entscheidung zu treffen oder sich endlich wieder mit Gott zu versöhnen. Und dann geht dieser Mensch am Sonntag zur Heiligen Kommunion und empfängt Christus, das Brot des Himmels. Vielleicht fragt der Schutzengel manchmal ganz leise, warum kommst du denn nicht weiter? Oder er bleibt einfach in unserer Nähe und wartet geduldig auf den nächsten kleinen Schritt. Denn die heilige Eucharistie ist Speise für unseren Weg. Sie stärkt uns und hilft uns, uns von der Liebe Jesu formen zu lassen. Wir könnten uns in diesen Tagen vielleicht fragen, welchen kleinen oder auch welchen größeren Schritt der Liebe könnte ich gehen? Christus stärkt mich dafür. Er selbst schenkt sich mir in der Heiligen Kommunion. Wir können unserem prächtigen Schutzengel doch nicht einfach auf der langen Bank sitzen lassen. In diesem Sinne möchte ich für Sie nun Panis Angelicus von César Franck erklingen lassen.

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1: Abend, liebe Hörerinnen und Hörer von Radio Gloria. Herzlich willkommen zum Nachtgebet der Kirche. Schön, dass Sie da sind. O Gott, komm mir zu Hilfe. Herr, eile mir zu helfen. Ehre sei dem Vater und dem Sohn und dem Heiligen Geist, wie im Anfang, so auch jetzt und alle Zeit und in Ewigkeit. Amen. Wir halten einen kurzen Tagesrückblick, eine kleine Zeit der Besinnung. Dort in der letzten Verlorenheit, aus der alle Lasterhaftigkeit quillt, alle Tränenbäche ihren Ursprung haben, wo allen Hasses und aller Selbstsucht letzte Quelle liegt, dort hat er gesiegt. So hat er die Welt schon verwandelt, indem er das Herz der Welt wurde, ihre geheimste und innerste Kraft. Das ist ein Zitat von Alfred Kardinal Bengsch, verstorben 1979, er war Bischof von Berlin. War es mir heute möglich, in der letzten Verlorenheit, in jedem Laster und all meinem Leiden, dort im Herzen Gottes zu bleiben, von dem Kardinal Bengsch spricht, dass Gott ist, Gottes Herz. Wenn es mir nicht gelungen ist, schaue ich auf den Tag zurück und frage mich, wo muss ich zurückkehren zu diesem Herzen Gottes, das alles in sich aufnimmt? Ich bekenne Gott dem Allmächtigen und allen Brüdern und Schwestern, dass ich Gutes unterlassen und Böses getan habe. Ich habe gesündigt in Gedanken, in Worten und Werken, durch meine Schuld, durch meine Schuld, durch meine große Schuld. Darum bitte ich die selige Jungfrau Maria und alle Engel und Heiligen und euch Brüder und Schwestern, für mich zu beten bei Gott, unserem Herrn. Der allmächtige Gott, erbarme sich unser, erlasse uns die Sünden nach und führe uns zum ewigen Leben. Amen. Du mildes Licht, Herr Jesus Christ, du ewig klarer Morgen. Die Sonne sinkt, der Tag vergeht, bei dir sind wir geborgen. Die Welt ist dunkel, sei uns gut, bewahr uns, wenn wir schlafen. Nimm Leib und Seel in deine Hut, bis wir zu dir erwachen. Gott Vater auf dem hohen Thron, wir preisen deinen Namen. Durch Jesus Christus, deinen Sohn, im Heiligen Geiste. Amen. Herr, du Gott meines Heils, zu dir schreie ich um Tag und bei Nacht. Lass mein Gebet zu dir dringen, wende dein Ohr meinem Flehen zu. Denn meine Seele ist gesättigt mit Leid, mein Leben ist dem Totenreich nahe. Schon zähle ich zu denen, die hinabsinken ins Grab. Bin wie ein Mann, dem alle Kraft genommen ist. Ich bin zu den Toten hinweggerafft, wie Erschlagene, die im Grabe ruhen. An sie denkst du nicht mehr, denn sie sind deiner Hand entzogen. Du hast mich ins tiefste Grab gebracht, tief hinab in finstere Nacht. Schwer lastet dein Grimm auf mir, all deine Wogen stürzen über mir zusammen. Die Freunde hast du mir entfremdet, mich ihrem Abscheu ausgesetzt. Ich bin gefangen und kann nicht heraus. Mein Auge wird trübe vor Elend, jeden Tag her rufe ich zu dir. Ich strecke nach dir meine Hände aus. Wirst du an den Toten Wunder tun? Werden Schatten aufstehen, um dich zu preisen? Erzählt man im Grab von deiner Huld, von deiner Treue im Totenreich? Werden deine Wunder in der Finsternis bekannt, deine Gerechtigkeit im Land des Vergessens? Herr, darum schrei ich zu dir, früh am Morgen tritt mein Gebet vor dich hin. Warum, o Herr, verwirfst du mich? Warum verbirgst du dein Gesicht vor mir? Gebeugt bin ich und todkrank von früher Jugend an. Deine Schrecken lasten auf mir und ich bin zerquält. Über mich fuhr die Glut deines Zorns dahin. Deine Schrecken vernichten mich. Sie umfluten mich allzeit wie Wasser und dringen auf mich ein von allen Seiten. Du hast mir die Freunde und Gefährten entfremdet. Mein Vertrauter ist nur noch die Finsternis. Ehre sei dem Vater und dem Sohn und dem Heiligen Geist, wie im Anfang, so auch jetzt und alle Zeit und in Ewigkeit. Amen. Herr, du Gott meines Heils, zu dir schreie ich am Tag und bei Nacht. Eine kurze Lesung aus dem Buch Jeremia. Du bist in unserer Mitte, Herr, und dein Name ist über uns ausgerufen. Verlass uns nicht, Herr unser Gott. Herr, auf dich vertraue ich. In deine Hände lege ich mein Leben. Herr, auf dich vertraue ich. In deine Hände lege ich mein Leben. Lass leuchten über deinem Knecht dein Antlitz. Hilf mir in deiner Güte. In deine Hände lege ich mein Leben. Ehre sei dem Vater, dem Sohn, dem Heiligen Geist. Herr, auf dich vertraue ich. In deine Hände lege ich mein Leben. Sei unser Heil, o Herr, wenn wir wachen, und unser Schutz, wenn wir schlafen, damit wir wachen mit Christus und ruhen in seinem Frieden. Nun lässt du, Herr, deinen Knecht, wie du gesagt hast, in Frieden scheiden. Denn meine Augen haben das Heil gesehen, das du vor allen Völkern bereitet hast. Ein Licht, das die Heiden erleuchtet, und Herrlichkeit für dein Volk Israel. Ehre sei dem Vater und dem Sohn und dem Heiligen Geist, wie im Anfang, so auch jetzt und alle Zeit, und in Ewigkeit. Amen. Sei unser Heil, o Herr, wenn wir wachen, und unser Schutz, wenn wir schlafen, damit wir wachen mit Christus und ruhen in seinem Frieden. Allmächtiger Gott, dein eingeborener Sohn ist hinabgestiegen in die Nacht des Todes und auferstanden. Gib, dass wir alle Tage durch den Glauben ihm verbunden bleiben, damit wir einst mit ihm auferstehen zum neuen Leben. Darum bitten wir durch ihn, Christus, unseren Herrn. Eine ruhige Nacht und ein gutes Ende gewähre uns der allmächtige Herr. Amen. Sei gegrüßt, o Königin, Mutter der Barmherzigkeit, unser Leben, unsere Wonne, unsere Hoffnung. Sei gegrüßt. Zu dir rufen wir verbannte Kinder Evas. Zu dir seufzen wir, trauernd und weinend in diesem Tal der Tränen. Wohlan denn unsere Fürsprecherin, wende deine barmherzigen Augen uns zu und nach diesem Elend zeige uns Jesus, die gebenedeite Frucht deines Leibes. O gütige, o milde, o süße Jungfrau Maria. Der Herr segne uns, er bewahre uns vor Unheil und führe uns zum ewigen Leben. Amen. Es grüßt Sie aus dem Studio das Radio Gloria-Team und wünscht Ihnen eine gute, behütete Nacht, Ihre Monika Neiger.

0: Herzlich willkommen, liebe Zuhörerinnen und Zuhörer. Zu dieser Sendung begrüßt Sie am Mikrofon Peter Galliker. Dankbarkeit ist ein Gefühl der Wertschätzung und Anerkennung für das Gute, das man erhalten hat. Ja, es ist eine innere Haltung, die sich auf positive Erfahrungen und die Unterstützung durch andere Menschen konzentriert. Waren Sie, liebe Zuhörerinnen und Zuhörer, heute bereits dankbar? Dankbarkeit, Tor zur Freude, das ist das heutige Lebenshilfethema. Unser Referent im Studio ist Michael Rack. Er ist Journalist und Publizist, ist ein gefragter Redner für christliche Lebenskunst im deutschen Sprachraum. Er leitet Racks Domspatz, eine Agentur für christliche Lebenskultur, moderiert Lebenshilfe-Serien im katholischen Fernsehen und Radio. Unser Referent war langjähriger Pressesprecher der päpstlichen Stiftung Kirche in Not. Zuvor und danach arbeitete er in leitenden Funktionen im christlichen Radio und Fernsehen, bei Tageszeitung und Zeitschriften. So begrüße ich heute sehr herzlich zu dieser Sendung Dankbarkeit, Tor zu Freude im Studio Herr Michael Rack.
1: Ja, grüezi Herr Galliker. Ist mir eine große Freude, hier zum ersten Mal im Studio von Radio Gloria zu sein. Und ich sage ein herzliches Grüß Gott auch allen Hörerinnen und Hörern.
0: Dankbarkeit, Tor zur Freude, das ist das heutige Lebenshilfe-Thema. Herr Rack, ist Dankbarkeit in erster Linie ein Gefühl?
1: Nein, wir nehmen es zwar als Gefühl wahr und es ist natürlich auch ein Gefühl, wenn uns jemand etwas zu gut getan hat, vielleicht in höchster Not, und dann haben wir natürlich ein Gefühl der Dankbarkeit. Aber vor dem Gefühl kommt erst einmal das Denken darüber, das Erkennen, dass einem etwas Gutes getan wurde. Denn es ist ein wichtiger Grundsatz, psychologischer Grundsatz, die Gefühle folgen den Gedanken. Wir haben Gefühle nur, wenn wir vorher bestimmte Gedanken gehabt haben. Und dem Gefühl der Dankbarkeit geht eben das Erkennen voraus, das Denken. Es hängt übrigens auch sprachlich zusammen, danken und denken, sagen die Fachleute für Sprache. Und unsere Sprache ist ja ein Schatz der Weisheit. Da ist ja die Weisheit, die Erkenntnis vieler Generationen eingegangen in unsere Sprache. Danken und denken. Und erst wenn wir mit unserem Denken erkennen, welche Werte um uns herum sind, was wir alles zum Beispiel anderen Menschen oder Gott verdanken, dann entsteht dieses Gefühl der Dankbarkeit.
0: Herr Michael Rack, danke mal für die erste Einführung in unser Thema Dankbarkeit, Tor zur Freude. Aber wozu führt nun eine dankbare Haltung?
1: Ja, da können wir zunächst einmal der Wissenschaft zuwenden, die nämlich, und das ist noch gar nicht so lange her, begonnen hat, vielleicht seit der Jahrtausendwende begonnen hat, Dankbarkeit zu erforschen. Das ist ein ganz neuer Zweig auch der Wissenschaft. Warum ist der so neu? Weil die Psychologie, die hat zunächst einmal, das ist ja auch noch eine junge Wissenschaft eigentlich, die Psychologie, und die hat zunächst einmal sich darauf konzentriert, sozusagen negative Befindlichkeiten zu erforschen, Depressionen, Ängste und so weiter, wo kommt es her, wie geht man damit um. Und erst in neuerer Zeit kommt jetzt die Wissenschaft dazu, auch positive Empfindungen, Befindlichkeiten, Einstellungen zu erforschen und der Frage nachzugehen, ja, was hält uns eigentlich gesund? Und das wird immer wichtiger, man nennt das die Salutogenese, also was führt eigentlich dazu, dass Menschen auch, noch nicht ganz so, aber Wenn man daran denkt, dass die Menschen ja auch immer älter werden und dass die Pflegelasten höher werden und kaum noch zu erhalten sind, dann ist es wichtig eben auch zu erforschen, was hält die Menschen gesund. Und da gibt's eine Dankbarkeitsforschung, eine wissenschaftliche Dankbarkeitsforschung. Der führende Wissenschaftler auf dem Gebiet ist ein Professor Emmons Laboratorium. Und da werden die Wirkungen der Dankbarkeit erforscht. Und ich fasse das jetzt mal einfach so zusammen. Ja, wie kann man das erforschen? Werden Sie sich vielleicht fragen, liebe Hörerinnen und Hörer. Das macht man zum Beispiel dadurch, dass man, so hat es der Professor Emmons gemacht, man holt 1500 Menschen und teilt die ein in drei Gruppen. Und die eine Gruppe, der gibt man auf, mal 10 Wochen lang jeden Tag zu notieren, was ist so alles an Negativem passiert an diesem Tag. Diese Gruppe hat er die Problemgruppe.

genannt. Und eine zweite Gruppe, das ist die Protokollgruppe, auch 500 Leute, die mussten jeden Tag notieren, was so alles passiert, positiv und negativ. Und die dritte Gruppe, das ist die Dankbarkeitsgruppe. Und die hat die Aufgabe gehabt, sozusagen ein Dankbarkeitstagebuch zu führen und jeden Tag zu notieren, wofür war ich an diesem Tag dankbar. Und wenn man das dann die Folgen untersucht hat, man hat dann am Anfang Fragebögen ausgeteilt, am Ende, man hat am Anfang auch Blut abgenommen, verschiedene andere Labordaten erhoben und dann hat man geschaut, wie war das denn dann 10 Wochen später. Und hat dann festgestellt, jetzt mal zusammengefasst, die Dankbarkeitsgruppe, die hat enorme Vorteile gehabt nach diesen 10 Wochen. Die Leute haben besser geschlafen, die waren sportlich aktiver, die waren optimistischer, die haben sich mehr zugetraut, die haben mit größerer Hoffnung auf die nächste Zeit, auf die nächste Woche geschaut. Und die Labordaten, die haben auch Erstaunliches ergeben. Zum Beispiel eine Absenkung des Cortisols im Blut. Das ist so ein Stresshormon, das uns alle möglichen negativen Wirkungen in unserem Körper erzeugt, weil wir sind ja oft nicht in der Lage, den Stress so abzubauen, wie es eigentlich gut wäre. Und dann behalten wir dieses Stresshormon im Blut. Und das führt dazu, dass wir zum Beispiel schlechter schlafen, dass das Immunsystem heruntergefahren wird, dass wir leichter erkranken. Und man hat festgestellt, nach den 10 Wochen eine Senkung des Stresshormons im Blut von mehr als 20%. Und wenn Sie, liebe Hörerinnen und Hörer, auch wenn Sie die Möglichkeit hätten, in der Apotheke ein Medikament zu kaufen, das Ihnen verspricht, dass Sie das Stresshormon ohne Nebenwirkungen senken können, um 20%, da würden Sie viel Geld dafür ausgeben. Man hat noch viel mehr herausgefunden, das wäre, also da könnte man eine eigene Sendung dazu machen. Man kann dann feststellen, dass zum Beispiel, das haben dann die Neurowissenschaftler festgestellt, dass sich im Gehirn ganz andere Vernetzungen bilden. Man kann ja heute wunderbar in die Gehirne hineinschauen und je mehr wir unser Augenmerk lenken auf Dinge, für die wir dankbar sind und die wir sonst gar nicht wahrnehmen, die immer da sind, aber die wir nicht wahrnehmen. Wir nehmen ja meistens so eher das Negative wahr, was so jetzt störend in unser Leben eingreift. Aber je mehr wir von dem Guten wahrnehmen, je mehr wir uns trainieren, das Gute wahrzunehmen, den Segen, der in unserem Leben waltet, wahrzunehmen, desto mehr vernetzen sich bestimmte Areale im Gehirn, die werden dann stärker. Unser Gehirn wird immer mehr ausgerichtet, auch noch mehr zu sehen von diesem Guten. Denn das, worauf wir unser Augenmerk lenken, das wird verstärkt im Gehirn. Und was noch eine ganz wertvolle und für mich absolut überraschende Erkenntnis ist, und die ist auch ganz neu, da sind wir an der Spitze der Wissenschaft, das haben die Epigenetiker entdeckt. Die Epigenetik, das ist ein Teilbereich der Biologie und die schauen auf unsere Gene und die schauen darauf, ja, was passiert denn mit unseren Genen im Lauf unseres Lebens? Welche unserer Gene werden da aktiv, welche werden nicht aktiv? Denn wir haben zigtausend Gene in jeder Zelle, aber von denen ist nur ein ganz kleiner Teil aktiv. Und die Epigenetiker haben festgestellt, wir können beeinflussen, ob die guten Gene oder die sogenannten schlechten Gene, die Anlagen für die Entwicklung von Krankheiten haben, ob die aktiv werden. Das ist gar nicht unser Schicksal. Also ich habe bisher immer gedacht, naja, wir haben halt alle unsere

0: Gene und unsere Gene sind unser Schicksal. Da können wir nichts machen, die kriegen wir sozusagen mit. Und teilweise trifft es auch zu, aber eben nur teilweise. Und die Epigenetiker haben festgestellt, die Dankbarkeit aktiviert die guten Gene, die uns gesund erhalten. Also ein ganzer Strauß von positiven Wirkungen, die Dankbarkeit hat, aber wir müssen sie eben üben.
1: Ja, Herr Michael Rax, das haben Sie sehr schön jetzt formuliert. Besonders, was ich mir gemerkt habe, ist Dankbarkeit ein Medikament ohne Nebenwirkungen. Und ich möchte da erwähnen, und zudem noch kostenlos. Ja, das ist vielleicht auch...
0: Links. Und das freut mich natürlich ganz besonders. Ich bin ja Schwabe und das weiß man wahrscheinlich auch in der Schweiz, dass die Schwaben dafür bekannt sind, dass sie schauen, dass sie nicht zu viel Geld ausgeben. Das kommt aus unserer schwäbischen Geschichte, weil wir ein sehr armes Volk früher gewesen sind, keine Bodenschätze in Schwaben. Und da hat sich dann eine bestimmte Mentalität entwickelt. Ich bin eigentlich da kein typischer Schwabe, nicht so sparsam, wie es meine Frau gerne hätte. Aber wir haben das irgendwo drin. Es ist ein Medikament, das tatsächlich nichts kostet und das jedem zugänglich ist. Ja, egal welche Möglichkeiten ich habe, selbst wenn ich nur krank im Bett liege und nirgends mehr hin kann, ich habe zu jeder Zeit, so wie das Gebet. Das Gebet ist auch ein Medikament, unter anderem ist es natürlich noch viel mehr, aber es ist etwas, was jedem jederzeit zugänglich ist, ohne Kosten. Und es ist ja auch kein Zufall, dass es außer dem Aufruf, fürchtet euch nicht, gibt es nichts, wozu uns die Heilige Schrift öfters auffordert, als sei dankbar. Etwa 300 Mal kommt es in der Heiligen Schrift vor, in unterschiedlichen Formulierungen und Zusammenhängen. Sei dankbar. Und die Kirche praktiziert es ja, die Kirche hat ja die Dankbarkeit sozusagen institutionalisiert. Wir feiern ja jeden Sonntag und nicht nur jeden Sonntag, feiern wir ja Eucharistie. Eucharistie heißt Danksagen. Das ist unser Vollzug, unser Glaubensvollzug Nummer eins und das, wozu Jesus uns aufgefordert hat, Eucharistie zu feiern. Und unsere Hörerinnen und Hörer wissen das ja als hoffentlich und wie wir annehmen, regelmäßige Kirchgänger, Messbesucher. Wenn wir wieder mal aufmerksam zuhören, die Wandlungsworte und was der Priester am Altar sagt, was Jesus gesagt hat, ist ja das, was Jesus uns vorgemacht hat, da kommt in jedem Satz der Dank. Mittlerweile läuft es nur noch so vielleicht durch, wenn man regelmäßig in die Messe geht und man ist gar nicht mehr so aufmerksam dahin. Aber hören wir mal wieder aufmerksam hin, was Jesus gesagt hat und was der Priester sagt. Immer nahm das Brot, nahm den Kelch, sagte Dank und dann geht's erst weiter. Der Dank ist immer dabei, im Wesentlichen unseres Glaubensvollzugs.
1: Ja, und ich möchte diese Fragestellung nochmals kurz zusammenfassen. Wie bereits schon gesagt, Dankbarkeit, also ein Medikament ohne Nebenwirkungen und kostenlos. Liebe Zuhörerinnen und Zuhörer, Sie sind mit dabei bei der Sendung bei Radio Gloria, die Lebenshilfe-Sendung. Heute zum Thema Dankbarkeit. Ein Tor zur Freude. Zu Gast im Studio ist unser Referent Michael Rack. Er ist Journalist und Publizist, ist ein gefragter Redner für christliche Lebenskultur im deutschen Sprachraum und er leitet seine Agentur für christliche Lebenskultur namens Racks Domspatz. Und wie von ihm auch persönlich erfahren haben, kommt er auch von Deutschland, genau gesagt aus dem schönen Allgäu. Jetzt, Herr Rax, Sie haben diese eindrückliche Dankbarkeitsforschung erwähnt, auch die Wissenschaft erwähnt. Man kann vielleicht jetzt denken, es ist gut und recht, was die Forschung da erforscht hat, aber es steht vielleicht immer noch auf dem Papier oder irgendwo gedruckt, was uns eigentlich gesund hält oder was uns dazu führt. Nun meine Frage an Sie, wie übt oder praktiziert man Dankbarkeit so, dass eben diese positiven Gedanken und Gefühle automatisch kommen oder ganz einfach gefragt, gibt es Trainingstipps?
0: Ja, die gibt es. Und die sind vielfach wissenschaftlich erprobt. Und man sieht es auch, wenn Sie in eine gute Buchhandlung gehen und gehen mal in den an das Regal, wo psychologische Bücher sind. Mittlerweile hat man da ganze Reihen von Büchern, die sich damit beschäftigen. Und ein Tipp, der wird immer gegeben und der ist ganz einfach umsetzbar und hochwirksam, nämlich das sogenannte Dankbarkeitstagebuch zu führen. Das muss kein Tagebuch sein, das man schriftlich führt. Manche machen das. Aber es geht einfach darum, dass man eine gewisse Zeit, mindestens drei Wochen, vielleicht auch einmal die berühmten 40 Tage, ja, die Fastenzeit ist auch eine gute Zeit, um mit so etwas zu beginnen. Oder im Advent kann man damit beginnen. Man kann es natürlich immer tun. Aber man sollte es eine Zeit lang durchhalten, mal einige Wochen durchhalten und sich jeden Tag einmal fragen, wofür bin ich heute dankbar? Und das kann man, und man sollte es am besten zu einer Zeit machen, wo es eben bei einem selber in den Tagesablauf gut hineinpasst, so dass es wirklich regelmäßig geschieht. Also meine Frau und ich machen das immer wieder abends vor dem Einschlafen, dass wir uns gegenseitig fragen, wofür warst du heute dankbar? Und man sollte immer mal mit mindestens 5 Sachen anfangen. Mit der Zeit fällt einem dann immer sehr viel mehr ein. Das kann man so machen, wie man das will. Wichtig ist, dass man es regelmäßig macht. Und man kann es auch morgens schon machen und dann an den gestrigen Tag denken oder auch an den Tag voraus. Wie ich das heute gemacht habe, zum Beispiel, als ich heute Nacht mal aufgewacht bin, irgendwann um 3 Uhr mal zwischendrin, habe ich mir überlegt, wofür bist du jetzt dankbar für den nächsten Tag? Und natürlich dankbar, dass ich heute zu Radio Gloria kommen kann, dass ich über dieses wunderbare Thema mit Ihnen, Herr Gallicher, und mit den Hörern sprechen kann, dass ich etwas Gutes weiter verbreiten kann, dass es mir gut geht, dass ich keine Kopfschmerzen habe, dass ich da jetzt heute mal das Kloster Walde kennenlerne, was ich noch nie gesehen habe und so weiter und so weiter und so weiter. Damit könnte ich den Rest der Sendung bestreiten, was man an jedem Tag dankbar sein kann. Und der Trainingseffekt besteht eben darin, dass ich tatsächlich dadurch, dass ich regelmäßig meine Aufmerksamkeit auf diese Dinge lenke, auf die guten Werte, die mich umgeben, dass ich dadurch entwickelt sich mein Gehirn auch so weiter, dass man immer mehr sieht. Und mit der Zeit kommt es eben tatsächlich automatisch. Und mich überfallen immer mal solche Dankbarkeitsgedanken im Alltag, wenn ich beim Spazieren gehen oder sonst, wenn ich mich hinsetze und die Arbeit beginne, und dann kommen ganz automatisch diese Gedanken. Ich könnte also wirklich viele viele Beispiele dafür nennen aus meinem eigenen banalen Alltag sozusagen. Also einmal vor ein paar Wochen zum Beispiel, da ist mir, wo ich sehr in Eile war und noch nicht fertig war mit einem Vortrag oder mit irgendwas, was ich zu tun hatte, und dann ging mir die Lampe auch noch kaputt am Schreibtisch und ich brauchte also eine neue und musste das also schnell erledigen, und der erste Gedanke war dann, ja, das auch noch. Jetzt kommt das auch noch, und dann renne ich aus dem Haus, und nun hatten wir in dem kleinen Ort, wo wir wohnen, quer über den Platz, also nur 3 Minuten von unserem Haus entfernt, ein Elektroladen. Und das ist überhaupt nicht selbstverständlich, dass es so etwas an so einem kleinen Touristenort gibt, jetzt in Oberstaufen, wo wir jetzt wohnen. Und auf dem Weg zu diesem Laden kam mir dann der Gedanke, ja Mensch, wie schön, dass ich jetzt da

wacht morgens und hatte Kopfschmerzen. Und das ist also nicht so schön. Und der erste Gedanke, ob Sie es glauben oder nicht, der erste Gedanke, den ich hatte, nachdem ich registriert habe, dass mir der Schädel brummt, morgens beim Aufwachen, war, ah, jetzt habe ich Kopfschmerzen. Wie schön. Ich lebe. Ich lebe. Ich kann Schmerz empfinden. Ich bin lebendig. Und natürlich habe ich mich nicht über die Kopfschmerzen gefreut. Trotzdem nicht. Habe dann halt eine Tablette genommen und dann war es irgendwann wieder gut. Aber man geht ganz anders in den Tag, wenn man dann das ganze Bild sieht. Es ist eben die Dankbarkeit, deswegen kommt die auch von Denken. Der Mensch hat, sagen die Psychologen, ein katastrophisches Gehirn. Und die negativen Sachen drängen sich in den Vordergrund, wie eben jetzt, wenn wir Schmerzen haben und dergleichen mehr. Aber wenn ich geschult bin, wenn ich die Übung gemacht habe und wenn ich so geübt bin, dass aus dem momentanen Empfinden von Dankbarkeit eine Haltung wird. Haltung kommt aus der regelmäßigen Übung. Ja, eine Tugend ist eine Haltung, die aus der regelmäßigen Übung kommt. Und wir sollen uns ja in Tugenden üben, in guten Haltungen üben, dass es uns zu einer Tugend wird. Und wenn ich diese Tugend der Dankbarkeit entwickle, dann sehe ich eben nicht nur das, was im Moment querläuft oder wehtut und Beschwerden macht, Sorgen macht, Ängste macht, sondern dann sehe ich immer mehr die ganze Wirklichkeit. Und ich sehe neben dem, was gerade querläuft, auch den ganzen Segen, der in meinem Leben ist. Erstens, dass ich überhaupt lebe. Ja. Zweitens, dass es überhaupt eine Schöpfung gibt, dass es die ganzen guten Menschen um mich herum gibt, meine Angehörigen, meine Freunde. Ich sehe nicht nur die Beschwerden, die ich habe, sondern auch die Kraft, die ich habe. Das, was alles bei mir funktioniert, dass mir zwar der Schädel brummt, dass ich aber ein gutes Herz habe, das immer noch gut schlägt, dass ich gehen kann vielleicht, dass ich sonst, dass ich meine Arme und Hände gebrauchen kann, dass ich einen ganzen Tag habe, an dem ich was Gutes tun kann, an dem ich auf alle mögliche verschiedene Weise Gutes wirken kann. Und sei es durch das Gebet, wenn ich sonst nichts mehr machen kann. Das ist vielleicht die wirksamste Gute, was ich tun kann. Oder eben durch die Arbeit, dass ich einem meiner Lieben etwas Gutes tun kann. Dass ich, bevor meine Frau von der Arbeit kommt, die Spülmaschine ausräumen kann und alle möglichen sonst was putzen kann oder sonst was machen kann. Und umgekehrt, die Frau dem Mann und die Kinder den Eltern und die Eltern den Kindern. Und ich kann so viel Gutes machen oder für den Nachbarn, wo ich weiß, der kommt jetzt heute, der kann nicht aus dem Haus jetzt gerade, dass ich da mal klingeln kann und mal fragen kann, kann ich dir was besorgen und so weiter. Alle diese Sachen, die stehen mir dann vor Augen und ich kann das dann ganz leicht in mir wachrufen oder es ruft sich selber in mir wach. Und dann habe ich eine ganz andere Einstellung zum Leben. Und es ist eben nicht so, und das ist wichtig, liebe Hörer, auch das zu erkennen. Bei der Dankbarkeit geht es nicht darum, dass wir eine rosarote Brille aufsetzen und dass wir uns irgendwie beschwichtigen und sagen, na ja, es ist zwar viel Schweres im Leben, aber wir müssen ja für alles dankbar sein und letztlich ist ja alles gut und so weiter. Es ist nicht alles gut in unserem Leben, solange wir hier im irdischen Jammertal, von dem man früher immer gesprochen hat, nicht zu Unrecht sind. Es ist nicht alles gut, aber es ist sehr viel mehr gut. Und das Entscheidende ist gut, dass wir leben, dass wir Kinder Gottes sind, dass wir unseren Schutzengel dabei haben, dass uns Gott sieht, beim Namen ruft, dass wir umgeben sind von Menschen, dass wir aufgerufen sind, Gutes zu tun und in der Lage sind, immer auch Gutes zu tun im Leben, dass wir die schöne Schöpfung um uns herum haben und all das. Das ist das Wesentliche. Und da müssen wir eben schauen, der Teufel will uns immer ablenken von dem und will uns sozusagen einreden, dass alles um uns herum schlecht ist, ja. Wie es im Faust heißt, besser ist, dass nichts entstünde. Das ist das, was uns

0: der Böse immer einreden will, dass die ganze Schöpfung nichts taugt und im Grunde alles schlecht war und die Menschen schlecht sind und wir selber schlecht sind. Der Neid des Teufels, von dem die Heilige Schrift spricht, der ist eben immer auch präsent und versucht uns das Leben zu verleiten. Und wir sind sozusagen emotional auch immer auf einer Rolltreppe abwärts. Und wenn wir uns nicht aktiv auch bemühen, das Gute zu sehen, und das ist eben ein Akt des Denkens, der dann nachher dem Gefühl vorausgeht. Und der muss regelmäßig sein. Und dann, wenn wir das regelmäßig in uns wachrufen, dieses Erkennen der guten Wirklichkeit um uns herum, dann entwickeln wir diese Haltung der Dankbarkeit, die dann immer mehr zum Automatismus wird. Und dann reicht es, wenn wir das immer mal wieder nach ein paar Monaten, mal wieder eine Woche machen, wo wir bewusst dieses Dankbarkeitstagebuch führen, um das zu erneuern. Aber unser Gehirn verändert sich entsprechend und unser Denken verändert sich entsprechend und wir treten auch den anderen Menschen, den Menschen um uns herum, mit einer ganz anderen Haltung entgegen. Wir strahlen mehr Freude aus und die Sendung hat ja den Titel Dankbarkeit, Tor zur Freude. Ja, warum, woher kommt Freude? Ja, Freude ist das Erkennen von Werten um uns herum, das durch Dankbarkeit eben geschult wird. Und so kommen wir ja immer mehr in eine Haltung der Freude hinein. Und man merkt es. Ich bin so selber so dankbar, dass ich durch Frau Professor Lukas, mit der ich so viel machen durfte, der Schülerin von Viktor Frankl, des Begründers der sogenannten Logotherapie, einer psychologischen Richtung, die eigentlich die den Christen auch gemäße psychologische Richtung ist, dass ich da auf dieses Thema gestoßen worden bin. Und es hat mein eigenes Leben auch in eine höhere emotionale Umlaufbahn gebracht.
1: Ein aktives Bemühen unsererseits, also der Menschheit, dass eben auch das Gute zu sehen, teilweise vielleicht auch oder eben mit einem Hilfsmittel, sei es ein Tagebuch oder sonst, dass wir uns einfach stets aktiv bemühen um diese Dankbarkeit, dass wir sie auch bei unserem Nächsten, bei unseren Mitmenschen und wie auch wie Sie die vielen Beispiele, wie Sie erwähnt haben, aus dem Alltag, auch dort ein Grund oder Gründe zur Dankbarkeit finden. Also nicht, dass es eine Gewohnheit wird, wie wir immer denken, es ist halt jetzt so oder es ist alles normal und dann vergessen wir natürlich die Dankbarkeit. Sie haben bereits die Schöpfung erwähnt, Herr Rack. Ich möchte da jetzt auch auf unseren katholischen Glauben noch zu sprechen kommen. Wie zeigt sich Dankbarkeit in unserer Religion? Gibt es bestimmte Momente in unserem katholischen Glauben, in denen wir Gott besonders danken sollen?
0: Ja, im Grunde in jedem Moment. Und wenn Sie die Schöpfung erwähnen, hat übrigens der bekannte Fußballtrainer Jürgen Klopp, den kennt man sicher auch in der Schweiz, ist ein gläubiger Christ auch, und er hat gesagt, wenn man es recht überlegt, dann hat man in jedem Augenblick Grund, Gott zu danken. Und das hat er sehr gut erkannt, denn nach unserem christlichen Glauben, das wissen auch viele Christen nicht, ich wusste es auch lange nicht, hat Gott ja nicht ein für alle Mal die Schöpfung erschaffen, ins Leben gerufen und auch uns als Geschöpfe, jeden Einzelnen, einmal geschaffen und dann schaut er zu, was da so passiert und wie wir uns so benehmen und daneben benehmen und am Ende wird dann irgendwie Gericht gehalten, wie immer man das dann versteht, sondern wir Christen glauben ja an die fortlaufende Schöpfung. Die Theologen nennen das Creatio Continua, die kontinuierliche Schöpfung. Es gibt einen Satz in der Pfingstsequenz, der heißt, ohne dein lebendig Wehen zum Heiligen Geist, nichts im Menschen könnt bestehen. Wir haben den Glauben, dass Gott uns in jedem Augenblick aktiv im Leben hält. und die ganze Schöpfung. Wenn Gott nur einen Moment lang seine Aufmerksamkeit von uns oder von der Schöpfung abwenden würde, würde sie ins Nichts fallen. Er schafft uns sozusagen fortlaufend und er haucht uns mit jedem Atemzug seinen göttlichen Odem, der uns lebendig macht, den Heiligen Geist, sozusagen neu ein. Wir werden also in jedem Augenblick neu geschaffen. Zwar auf der Basis dessen, was schon da ist, so dass wir eine fortlaufende Identität bewahren, aber doch in jedem Augenblick neu. Und daraus kann man auch eine zweite Übung machen, neben diesem Dankbarkeitstagebuch. Und man kann dann einmal, zum Beispiel, wenn man nachts im Bett liegt, nicht schlafen kann, oder bevor man zu arbeiten beginnt, wenn man sich hinsetzt und man hat vieles vor sich, wo man denkt, das kann ich vielleicht nicht schaffen jetzt heute, hat dann auch Sorgen vor, oder wenn man auf dem Spaziergang ist, einfach mal eine halbe Minute lang bei jedem Atemzug Danke sagen und sich vorstellen, beim Einatmen, Gott haucht mir jetzt neu seinen Lebensatem ein, er bringt mich jetzt neu ins Leben. Gott sagt sozusagen, und nicht nur sozusagen, er sagt in jedem Augenblick mit diesem Atemzug neu zu mir Ja. Er sagt Ja, du sollst da sein. Du, Hans Müller, Michael Rack, Peter Galliker, du sollst jetzt sein. Ich will dich in meiner Schöpfung jetzt haben. Und dann kann ich beim nächsten Atemzug sagen, danke für die Menschen um mich herum. Danke für meine Frau, für meinen Mann, der oder die sein ganzes Leben mit mir teilen will. Was für eine große Sache. Danke für meine Kinder. Danke für die Stunden, die ich heute habe, um etwas Gutes zu machen. Danke, dass du, Herr, bei mir bist an diesem Tag. Danke, Heiliger Geist, dass du mir hilfst, dass ich heute bei dem schwierigen Gespräch, was ich vielleicht vor mir habe, dass ich die richtigen Worte finde. Danke, dass ich es warm habe, dass ich hier an diesem schönen Schreibtisch arbeiten kann, dass ich so schöne Sendungen machen kann, mit denen ich viele Menschen erreiche und so weiter und so weiter. Und wenn man vorher erfüllt war von der Sorge und von der Angst vielleicht, dass man heute nicht richtig fertig wird, dass man etwas nicht schafft, dann ändert sich mit dieser Übung wieder der Fokus. Der Blick wird neu. Man hat da nicht diesen Tunnelblick. Jetzt kennen Sie ja alle, die Sie uns hier zuhören heute. Wenn man eine große Sorge hat, eine große Not am Tag, der Tunnelblick. Man hat da nur noch das vor Augen. Und man sieht nicht mehr die Kraft, die man hat, die Hilfen, die man hat, dass immer noch Gott, der Herr, der Schöpfung und der ganzen Abläufe ist, dass man um den Heiligen Geist bitten kann, der hilft, dass vielleicht Menschen sind, dass sich vielleicht noch jemand um seine Hilfe bitten kann, um sein Gebet oder um seine sonstige Hilfe, um seinen Rat um mich herum. Es gerät aus dem Blickfeld, dass man schon oft in schwierigen Situationen war und gut rausgekommen ist. Dieser tröstliche Gedanke, diese tröstlichen Gedanken, auch die werden durch die Sorgen und Ängste verdrängt. Und diese einfachen Dankbarkeitsübungen, die helfen, dass wir wieder die ganze Wirklichkeit sehen. Und sie sind eben nicht die rosarote Brille des sogenannten positiven Denkens, wo wir uns selbst betrügen, indem wir sagen, ja, geht ja doch immer alles gut aus und so weiter. Es geht nicht immer alles gut aus. Oder wenn einem gesagt wird, ja, du kannst alles schaffen, wenn du nur willst und so weiter. Wir können nicht alles schaffen, auch wenn Sie wissen das alle, Sie haben schon viel gewollt und ich habe auch schon viel gewollt in meinem Leben und habe trotz allen Einsatzes es nicht geschafft. Wir schaffen nicht alles, aber wir sehen dann eben, wenn wir wenn wir die Haltung der Dankbarkeit uns erarbeitet haben, dann sehen wir eben die ganze Wirklichkeit. Wir sehen die viele Gnade, die um uns herum ist und die unser ganzes Leben trägt. Und dann werden wir viel ruhiger. Und dann werden wir viel eher in der Lage, die Probleme, die wir jetzt vor uns sehen, auch zu bewältigen. Und mit diesen beiden Übungen, dem Dankbarkeitstagebuch und dieser einfachen Atemübung, die wir auch dann noch machen können, wenn wir vielleicht die Kraft zum Tagebuch nicht mehr haben. Schauen Sie mal, wenn Sie diese Atemübung machen, da geht geradezu der Seufzer über in die Dankbarkeitsübung. Mir geht es jetzt manchmal so, wenn ich denke, ach, also ich sehe auch manchmal an einem Tag einiges vor mir, wo ich Sorge habe, ob ich das bewältige. Und dann kommt man ja unwillkürlich zu diesem Seufzeratem, dass man, ach ja, aber wenn Sie öfters diese Übung gemacht haben, dann geht dieser Seufzer direkt über in die Dankbarkeitsübung. Dann fällt Ihnen im Seufzen ein, ach ja, aber Gott hält mich, sagt in diesem Moment Ja zu mir. Und er lässt mich dann auch nicht allein. Und dann geht es ins Gebet über und ich sage, ja, ich habe jetzt wirklich viel zu tun heute, aber hilf du mir, du weißt, meine Kräfte sind endlich, ich schaff's vielleicht allein nicht, hilf du mit und tu den Rest. Und dann wird er sehr oft diesen Rest dann tun. Und es geht meistens ja doch besser, das ist auch eine Erfahrung, die vielleicht Sie haben, liebe Hörerinnen und Hörer, dann geht es meistens doch am Ende besser, als wir befürchtet haben.
1: Freude und Dankbarkeit sind wunderbare Themen, über die wir noch viel länger sprechen könnten. Leider ist die Sendezeit bereits vorgerückt, liebe Zuhörerinnen und Zuhörer. Abschließend, Herr Michael Rack, vielleicht eher eine persönliche Frage an Sie. Oder nicht nur an Sie, sondern besonders auch an unsere Zuhörerschaft möchte ich eigentlich diese Frage auch richten. Haben Sie heute Dankbarkeit bereits praktiziert?
0: Ja, natürlich habe ich das, also natürlich ist nicht, aber ich habe es gemacht. Und ich habe es mir im Laufe der Zeit ja angewöhnt. Und eben schon heute Morgen, als ich im Bett gelegen bin, habe das ja schon geschildert. Und das mache ich tatsächlich öfters und empfehle das auch ausdrücklich allen Hörerinnen und Hörern, die sich mit dem Schlaf schwerer tun. Also das ist auch bei mir so ein bisschen immer so eine Schwachstelle gewesen, dass ich gerade dann, wenn ich was Wichtiges zu tun habe, wo es wichtig ist, frisch zu sein, gerade dann tut man sich manchmal im Schlafen schwer. Also es gibt Menschen, die haben gar keine Probleme damit und andere sind da empfindlicher, sensibler und zu denen gehöre ich also auch in diesem Punkt. Und es hat ja die Dankbarkeitsforschung eben herausgefunden, dass man viel besser schläft durch Dankbarkeit. Und mittlerweile habe ich da auch einen echten, auch physisch fassbaren Zusammenhang entdeckt. Ich bin nämlich auf einen Artikel gestoßen, wo ein Schlafforscher darauf hingewiesen hat, warum wachen so viele Menschen um 3 Uhr nachts auf? Also so gerade so mitten in der Nacht. Und die Forschung hat da jetzt ermittelt, da fällt zu dieser Zeit der sogenannte Serotoninspiegel ab. Sehr stark nachts. Serotonin ist ein Hormon, das also so als Wohlfühlhormon gilt und das uns also positive Gefühle verschafft und uns ruhiger macht und so weiter, zur Entspannung beiträgt. Und ich habe die Erfahrung gemacht, und zwar mache ich die jetzt ständig und habe das jetzt also förmlich eingesetzt als Mittel. Ich nehme jetzt, wenn ich also denke, ich muss also unbedingt noch schlafen, wache um 3 Uhr auf. Früher habe ich dann da eine Schlaftablette genommen oder eine halbe oder eine Viertel oder irgend so etwas, was schlaffördernd wirken soll. Und das ist mir gar nicht so gut bekommen. Man ist dann vielleicht wieder betäubt für eine Weile, aber man ist dann, wenn man nachher aufwacht, doch eher ein bisschen zerschlagen und der Verstand funktioniert noch nicht so richtig. Man braucht vielleicht dann lange, bis man wieder wirklich munter wird. Sie kennen vielleicht diese Erfahrung auch, liebe Hörer. Und dann bin ich dazu übergegangen. Irgendwann habe ich mir dann gedacht, ja Mensch, jetzt denk doch mal an deinen eigenen Vortrag. Und Arzt, heile dich selbst, sozusagen. Und bin dann also drauf gekommen. Jetzt fange ich einfach mal da an zu überlegen, wofür bin ich dankbar. Und ob Sie es glauben oder nicht, aber Sie werden es mir vielleicht abnehmen, ich schlafe dann regelmäßig wieder ein und schlafe dann gut. Überlege, ich mache dann noch was anderes, das kommt dann nicht, gehört dann nicht in die heutige Sendung, aber das Wesentliche ist, dass ich dann gleich anfange. Früher habe ich dann manchmal versucht, an andere Sachen zu denken, habe alle Länder aufgezählt, die es auf der Erde gibt, oder irgend sonst was anderes versucht, um nicht ins Grübeln zu kommen und meinen Geist zu beruhigen. Aber das hat alles nicht so gut gewirkt, wie die Überlegung, wofür bin ich dankbar? Und das ist so wunderbar. Und selbst, und das ist die Erfahrung, die ich gemacht habe, selbst wenn ich dann nicht mehr einschlafe, wenn ich dann aufstehe und habe vielleicht viel zu wenig, vielleicht nur 3, 4, 5 Stunden geschlafen, eigentlich zu wenig für das, was man so braucht, um gut ausgeschlafen zu sein, selbst dann gehe ich ausgeruht und in einer positiven Haltung in den Tag. Und man braucht gar nicht so viel Schlaf, ist meine persönliche Erfahrung. Wichtiger noch ist die Einstellung, die ich habe, dann, wenn ich nicht schlafe und was ich dann da tue. Wenn ich dann im Bett liege und sage, ach so ein Mist, jetzt kann ich wieder nicht schlafen und jetzt wie wird das jetzt werden da am Tag? Jetzt werde ich mich 10-mal bei der Radiosendung, die ich nachher bei Radio Gloria habe, werde ich mich jetzt 10-mal vielleicht versprechen oder so oder was ich sonst zu tun habe. Liebe Hörer, setzen Sie es in Ihren Alltag um. Jetzt werde ich vielleicht Fehler machen und so weiter. Dann gehe ich zerschlagen nachher in den Tag hinein und quäle mich durch den Tag. Aber wenn ich mir überlegt habe dann und vielleicht eine halbe Stunde lang, wofür bin ich dankbar? Und ich sage Ihnen voraus, Sie kommen da an kein Ende, wenn Sie mal wirklich da drin sind in dieser Dankbarkeit. Ich habe neulich eine Frau getroffen bei uns am Ort, die war in meinem Dankbarkeitsvortrag, den habe ich da auch irgendwo gehalten. Und die hat mir dann erzählt, Mensch, jetzt muss ich dir jetzt also sagen, ich habe es jetzt mal genauso gemacht, wie du gesagt hast. Und ich habe einen langen Spaziergang gemacht. Der ging 1,5 Stunden lang und habe mir überlegt, für wen in meinem Leben war ich denn alle schon dankbar und so weiter. Und ich bin überhaupt nicht fertig geworden. Und ich sage Ihnen das auch, liebe Hörerinnen und Hörer, und Sie wissen es vielleicht sowieso, wenn man da mal anfängt, darüber nachzudenken, wem wir in unserem Leben schon alles etwas verdanken, Sie kommen da an kein Ende. Und machen Sie das mal, wenn Sie nicht schlafen können in der Nacht oder sonst am Tag, wenn Sie Zeit haben und sich mal in eine bessere Verfassung bringen wollen. Machen Sie das mal. Das ist ganz toll. Und da sind Sie nachher frisch wie der Frühling.
1: Ein wunderschöner Tipp zum Abschluss von dieser Sendung mit Michael Rack. Sie haben uns heute mit Ihrer Sendung Dankbarkeit Tor zur Freude ein weites und dankbares Tor für unseren Alltag geöffnet. Wer dankbar lebt, nimmt mehr von der Welt wahr, trifft bessere Entscheidungen, bewältigt Krisen leichter, hat weniger Stress, schläft besser, wie Sie auch vorhin das erwähnt haben, wird insgesamt lebendiger und gesünder. So bleibt mir Ihnen, Herr Michael Rack, einen großen Dank auszusprechen. Danke, dass Sie aus Deutschland zu uns ins Studio in die Schweiz gereist sind und danke für Ihre inspirierenden Ausführungen zur Dankbarkeit, Tor zur Freude.
0: Ja, ist mir eine große Freude gewesen. Vielen Dank für die Einladung.
1: Und wir freuen uns auf weitere dankbare und inspirierende Vorträge mit Ihnen, Herr Michael Rack, für unsere Zuhörerschaft, die Sie uns dann schenken wollen in den nächsten Monaten. Ich bedanke mich auch fürs Zuhören Ihnen, liebe Zuhörerinnen und Zuhörer. 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So verabschiede ich mich sehr herzlich von der Zuhörerschaft. Durch diese Sendung hat sie am Mikrofon begleitet Peter Galliker. Ja, und ganz zum Schluss dieser Sendung ein musikalischer Höhepunkt zur Sendung. Und dazu hören wir uns noch kurz eine Erklärung unseres Referenten an. Danke für diesen guten Morgen, danke für jeden neuen Tag.
0: Ja, und da wird also wahrscheinlich jeder von Ihnen, die Sie uns zuhören, gleich eine Erinnerung bekommen. Dieses Lied Danke, das ist eigentlich ein Kinderlied aus den 30er Jahren. Und das war das letzte christliche Lied, das in der säkularen, also in der nichtchristlichen Hitparade in Deutschland auf Platz 1 war. Das war in den 60er Jahren. Und dieses Lied ist ganz einfach musikalisch gestrickt. Es wird deswegen auch leicht zum Ohrwurm. Aber es hat einen Pfiff, wenn Sie da mal darauf achten. Nämlich jede Strophe ist ein Halbton höher. Und das ist ein wunderbares Zeugnis dafür. Und der Komponist hat ein gutes Empfinden dafür gehabt, was Dankbarkeit aus unserem Leben macht. Es führt nämlich unser Leben in immer höhere Schwingungen, in immer höhere Sphären. Danke für jeden guten Morgen.

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1: Liebe Zuhörerinnen und Zuhörer, Engel sind Boten Gottes und erfüllen nach der kirchlichen Lehre verschiedene Dienste und Aufgaben. Doch welche Ordnung gibt es in der Welt der Engel und welchen Auftrag haben sie? Darüber spricht in dieser Sendung Pater Corbinian, Priester der Regularkanoniker vom Heiligen Kreuz, und gibt einen Einblick in die Hierarchie der Engel sowie ihre Sendung im Heilsplan Gottes. Hören wir nun seinen Vortrag Engel, Ordnung und Auftrag mit Pater Corbinian Brandmeier. Eine Aufnahme vom Bless Missionswerk. 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

Unser persönliches Talent, der heilige Schutzengel, als Führer. Ja, wie ist jetzt das? Jetzt, wenn man den Schutzengel so betont, ja, was ist jetzt das? Bringt uns die Verehrung der Engel von unserem Zentrum Christus ab oder weg? Oder ist er irgendwo ein Hindernis oder ein Umweg? Es mag sein, dass es manche Art von Engelverehrung gibt, die uns von Gott wegführt, aber die ist sicherlich nicht katholisch. Diese Engelandacht ist zweifellos falsch. Die Engelverehrung darf niemals die Gottesverehrung ersetzen oder beeinträchtigen. Sie ist im Gegenteil Mittel zu einer tieferen und innigeren Gottesverehrung. Durch die größere Gotteserkenntnis und Gottesliebe, die der Mensch durch die Hilfe der heiligen Engel erhalten kann. Der Engel ist eigentlich so etwas wie ein Fernglas auf Gott hin, für den Menschen. Ein wo man genauer sieht, ich möchte das nicht sagen, Vergrößerungsglas in dem Sinn, dass uns deutlicher die Größe und Schönheit, an ihrer Größe und Schönheit erkennen wir, wie groß und über alles erhaben du selber bist, heißt es in der Engelprofession. Erinnert euch heute in der Früh an der Heiligen Messe, die Präfation von den heiligen Engeln. An ihrer Größe und Schönheit, o Gott, erkennen wir, wie groß und über alle Maßen erhaben du selber bist. Der Engel steht nie als Hindernis auf dem Weg zu Gott, sondern er wird immer so wie der Freund des Bräutigams sich freuen, wenn die Braut zum Bräutigam kommt. Im Katechismus heißt es dazu, Christus ist das Zentrum der Engelwelt, es sind seine Engel. Also alle Engel schauen immer auf Gott und beten ihn an und Gott ist das Zentrum aller heiligen Engel. Daher führt uns unser Engel immer zu Gott hin. Unser heiliger Schutzengel will nicht, dass wir bei ihm stehen bleiben. Er will uns immer zu Gott führen. Ihn bete an. Als der Johannes in der Apokalypse erstaunt und erschrocken über die Größe und Schönheit des Engels einmal niederfällt, zu seinen Füßen, um ihn anzubeten, da sagt der Engel zu ihm, tu das nicht, ich bin nur ein Knecht Gottes wie du und deine Brüder, die Propheten, und wie alle, die sich an die Worte dieses Buches halten, Gott bete an. Ich bin nur ein Knecht Gottes, heißt in der Einheitsübersetzung. Wenn man im Griechischen nachschaut, dann heißt es Syndulos, ich bin ein Mitknecht wie du. Mitknecht, zusammen mit dir, gemeinsam. So groß auch unser Schutzengel ist und er auf unserer Seite ist, er führt uns immer zum Herrn. Auf seine Stimme hören heißt dem Willen Gottes folgen. Muss es nicht schrecklich langweilig und unbefriedigend sein, für ein solch großes Wesen auf uns aufzupassen? Diese Frage ist nicht leicht zu beantworten, da wir uns nicht hineindenken können in einen Engel. Sicherlich muss der Engel manchmal bildlich gesprochen den Kopf schütteln und sagen über seinen Schützling, ja, jetzt meine Güte, begreif doch einmal. Begreif doch einmal, ich habe dir doch schon so oft auch durch Misserfolge deutlich gemacht, dass das nicht der Weg ist. Vielleicht ist es manchmal ähnlich, wie wenn jemand auf ein kleines bockiges Kind aufpassen muss. Wo sich der Engel denkt, ja, was macht er denn jetzt schon wieder? Andererseits dürfen wir etwas sehr Wichtiges nicht aus den Augen lassen. Gott ist in Jesus Christus Mensch geworden. Und der Schutzengeldienst ist für jeden Schutzengel eine großartige Möglichkeit, Jesus nachzufolgen. Selber diesen Weg der Kenosis, der Entäußerung, der Erniedrigung zu gehen
und Gott im Menschen dienen zu lernen. Auch zu erkennen und zu erfassen, was es denn heißt, nicht nur in der Theorie, also in der bloßen Erkenntnis. Gott ist Mensch geworden. Et verbum caro factum est. Der unfassbare Gott, von dem jeder Engel erschüttert bis ins innerste Mark anbetet und kniet und am Boden liegt, macht sich so klein und begrenzt als Kind von Bethlehem und geht über diese Welt. Und jetzt darf auch der Engel eben das Menschsein erfahren, was das bedeutet, die Liebe Gottes zum Menschen und da Jesus nachfolgen, indem er eben auch seine Herrlichkeit ablegt und das Pilgerkleid eines Schutzengels annimmt. Die Schutzengel, ja, jetzt kommt eine ganz schwierige Frage. Ja, also jeder Engel darf einmal Schutzengel sein. Individuell eines Menschen. Ja, jetzt wenn ich einen Seraph als Schutzengel habe, ja, das ist ganz klar, dann bin ich ein schon vorprogrammierter Heiliger. Ein Franziskus. Ein heiliger Franziskus, ein Pater Pio oder ein Pfarrer von Ars oder so. Aber jetzt, wenn ich einen Schutzengel aus dem 9. Chor habe, also der 9. Chor ist einfach der Chor aller der normalen Engel. Die sind abgestuft, 9 Chöre, nach immer, also Gott nähest und immer mehr an, also je näher an Gott, desto mehr Kraft und Erkenntnis und Willens und einfach Fülle, Gott ähnlich. Und dann herunterstufend bis zum 9. Chor. Ja, aber sei getrost, es gibt da keinen Nachteil. Also die Engel gehen in ihrer Nachfolge Christi auch dahin, dass sie, wie es Mutter Gabriele mal so gesehen hat, die Mutter Gottes. Jeder Engel tut sich schwer, in der Anschauung Gottes den Menschen zu verstehen. Der Mensch, der schwach ist und hinfällig und so weiter. Der Engel, er zieht durch Maria hindurch wie durch einen Dom, nimmt von ihr das Mütterliche, das Barmherzige an, legt die Macht und Herrlichkeit seiner Erhabenheit ab und nimmt die Art eines Engels aus dem 9. Chor an. Das heißt, die Schutzengel, weil der Schutzengel sind im 9. Chor. Also sind, auch wenn ein Engel eines höheren Chores Schutzengel wird, er hat die Art eines, das heißt, die Art bleibt gleich, aber die Macht oder die Kraft eines Engels aus dem 9. Chor. Und gleichzeitig auch dieses Einfühlende, dieses eben mütterlich Liebende, Begleitende, Schützende, das ihm in besonderer Weise durch die Mutter Gottes wird. Und wenn wir eben daran glauben, dass Gott gerecht ist und niemanden irgendwo bevorteilt oder über, je nachdem, wer eben umso großzügiger Gott gegenüber ist, auch dem Kreuz gegenüber, umso höher kann er ihn führen. Und so wird der eine mehr Gnaden des Kreuzes abbekommen als der andere. Und dadurch auch mehr in die Gottähnlichkeit oder in die Durchlässigkeit für Gott hineingehoben. Muss es nicht schrecklich langweilig sein, für den Engel nicht einen Menschen zu begleiten? Es kann wohl ein Martyrium sein. Ja, also ich denke schon. Und wenn sich der Schützling tatsächlich verliert, was dann? Gott ist unendlich gerecht. Auch wenn sich ein Mensch tatsächlich durch eigene Schuld und eigenen verbohrten Willen definitiv von Gott trennt, was leider es eine Möglichkeit ist,
So wird dieser Engel im Himmel wohl Schutzengel sein dürfen, eines vielleicht ungeborenen Kindes, das das Leben oder das Licht der Welt nicht erblicken hat können und in dieser Weise eben auch einem Menschen zugeordnet im Himmel, sodass im Himmel irgendwo es keine Lücken gibt. Wissen wir nicht, ist der Liebe und Barmherzigkeit Gottes überlassen. Auf jeden Fall gibt es im Himmel keinen traurigen Engel. Und der Engel lernt und liebt es, Gott seine Liebe, sein Dienen, seine Unterordnung sozusagen beweisen zu können, indem er in der Nachfolge Christi an der Seite eines Menschen dient. Und wächst darin auch in der Erkenntnis. Eben nicht nur in der Erkenntnis Gott über allen Himmel, sondern Gott in der Tiefe des menschlichen Lebens. Was es heißt Barmherzigkeit. Im Exodus hat es geheißen, wage nicht, ihn missachten zu dürfen, denn mein Name ist in ihm, er würde, wie heißt es wortwörtlich, wenn du sündigst, wird er es dir nicht verzeihen, denn mein Name ist in ihm. Irgendwo, Buch Exodus, Altes Testament, Menschwerdung Jesu, die Offenbarung der Barmherzigkeit Gottes, der Erlösertod Christi am Kreuz, es ist auch irgendwo wie ein Wachsen des Engels immer mehr in Richtung barmherzige Güte, den Menschen zu verstehen und zu begleiten. Wenn wir denken ans Paradies, Adam und Eva haben gesündigt und da steht der Engel mit dem Flammenschwert. Und die Engel, wie sie uns im Alten Testament beschrieben werden, durchaus Ägypten, der Würgeengel, die Erstgeburt der Ägypter zu töten, bei Mensch und bei Vieh. Wo ist es? Die Stelle, wo die 185.000 zwei Könige 1935. In einer Nacht erschlägt ein Engel von den Assyrern 185.000 Mann. Es ist, glaube ich, schon irgendwo deutlich, und wenn wir dann die Engel im Neuen Testament sehen, die der Kirche beistehen, die Petrus aus dem Gefängnis holen, die den Äthiopier helfen zu taufen und so weiter, wie auch der Engel irgendwo den Menschen immer mehr entgegenkommt. Ich denke schon, dass man da etwas sehen kann. Also der Engel freut sich, Gott an der Seite eines Menschen dienen zu dürfen und ihn in dieser Tiefe auch erkennen und lieben und anbeten zu dürfen. Betrachten wir das alles, dann glaube ich, kann man schon sagen, dass sich der Engel als Schutzengel nicht langweilt. Er langweilt sich vielleicht, wenn wir ihn zu wenig bitten, zu wenig einladen, arbeitslos. Arbeitslos, ja, du kannst deinen Engel nie überlasten. Wir können, wie nennt man das, Burnout bekommen. Burnout, weil wir zu gestresst sind. Burnout kommt übrigens hauptsächlich nicht nur davon, dass man sozusagen zu viel arbeitet, sondern dass man sich selber zu wichtig nimmt. Der Stress und so weiter, das ist, der Engel lehrt uns da etwas ganz Wichtiges, Gott in den Mittelpunkt zu stellen. Nicht ich, sondern du. Und dann nimmt man sich selber zurück und nicht so wichtig und der Stress wird nicht so groß. Das, was uns stresst, ist der ständige Wechsel von Aufmerksamkeit. Jetzt muss ich das und jetzt muss ich das und jetzt muss ich das. Der Engel schaut allzeit das Angesicht unseres himmlischen Vaters. Alles, was er tut und macht,
ist immer hingeordnet auf Gott. Nicht einmal auf mich selber und dann, dass ich gut vor den anderen stehe und dann, dass ich da Erfolg habe und dass ich das und so, immer nur, Herr, dir diene ich. Sogar also gegen Burnout hilft der Schutzengel. Schau auf ihn und dann wird die Sache einfach.

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Engel sind Boten Gottes und erfüllen nach der kirchlichen Lehre verschiedene Dienste und Aufgaben. 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Sie haben eingeschaltet bei Radio Gloria, liebe Zuhörerinnen und Zuhörer. Wir danken Ihnen für Ihre Verbundenheit und auch für Ihre Unterstützung für den Sendebetrieb von Radio Gloria. So wünsche ich Ihnen den Schutz der Engel und vor allem den reichen Segen Gottes. Alles Gute und Pürzi Gott.

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Wir beten um Ehrfurcht vor der Schöpfung und besonders um Regen. Im Namen des Vaters und des Sohnes und des Heiligen Geistes. Amen. O Gott, die Erde dürstet nach Regen, und wir warten darauf, dass du das Land und all seine Geschöpfe, die Flüsse und Seen, die Felder und Gärten erfrischest. Sende reichlich Regen, wir bitten dich, und lehre uns, bessere Verwalter all der Segnungen zu sein, die du uns schenkst. Durch Jesus Christus, unseren Herrn. Amen. Im Namen des Vaters und des Sohnes und des Heiligen Geistes. Amen.

Ganz herzlich willkommen dem heutigen Schutzengelfest zur Evangeliumsbetrachtung. Der Text, der gewählt ist für Schutzengelfest, ist aus dem Matthäus-Evangelium, Kapitel 18, Vers 1 bis 5 und Vers 10. In jener Stunde kamen die Jünger zu Jesus und fragten: Wer ist im Himmelreich der Größte? Da rief er ein Kind herbei, stellte es in ihre Mitte und sagte: Amen, das sage ich euch. Wenn ihr nicht umkehrt und wie die Kinder werdet, könnt ihr nicht in das Himmelreich kommen. Wer so klein sein kann wie dieses Kind, der ist im Himmelreich der Größte. Und wer ein solches Kind um meinetwillen aufnimmt, der nimmt mich auf. Hütet euch davor, einen von diesen Kleinen zu verachten, denn ich sage euch, ihre Engel im Himmel sehen stets das Angesicht meines himmlischen Vaters. Evangelium unseres Herrn Jesus Christus. Lob sei dir, Christus.

Liebe Mitchristen, wir haben vor ein paar Tagen das Erzengelfest gefeiert, Michael, Gabriel und Raphael. Und heute dürfen wir das Fest der Schutzengel feiern. Und an diesem Fest möchten wir Gott danken, dass er einem jeden von uns einen ganz persönlichen Engel beiseite gestellt hat. Ein Engel, der für uns sorgt. Und so lesen wir auch im Psalm 91, Gott befiehlt seinen Engeln, dich zu behüten auf all deinen Wegen. Gott hat also uns den Engel geschenkt, dass dieser Engel uns helfe, den guten Weg zu gehen, dass er uns beschützt auf unserem Lebensweg, damit wir nicht den falschen Weg gehen, sondern den Weg mit Gott und für Gott. Der heilige Pater Pio erhalte die Gabe, seinen Schutzengel zu sehen, so wie wir eine Person neben uns sehen, mit der wir sprechen. Jeden Tag hat er mit ihm gesprochen, mit ihm Sachen auch besprochen. Jeden Tag hat er diesen Engel auch um Dienste gebeten, zum Beispiel bei der Übersetzung von Briefen, die er bekam, die er nicht lesen konnte. Da hat er seinen Schutzengel gefragt, ob er ihm helfe dabei oder dann auch bei der Antwort, um diese Briefe zu beantworten. Und sicher auch bei vielen anderen Diensten, die dem persönlichen Heil dienten, aber auch dem Heil vieler Mitmenschen. Ich möchte Ihnen gerne heute einen Gedanken vorlesen, den Pater Pio einmal geschrieben hat. Denkt immer daran, dass Gott in uns ist, wenn wir uns im Zustand der Gnade befinden und außerhalb von uns, sozusagen, wenn wir uns im Zustand der Sünde befinden. Sein Engel aber verlässt uns nie. Er ist unser treuester und zuverlässigster Freund, wenn wir nicht den Fehler begehen, ihn durch unseren schlechten Lebenswandel zu betrüben. Der Schutzengel also, gemäß dem heiligen Pater Pio, er ist betrübt, wenn wir das Schlechte tun, die Sünde wählen. Und er ist eigentlich genau darum uns geschenkt, damit er uns hilft, das Wort Gottes zu verstehen und es auch zu leben. Und er hilft uns, dieses göttliche Leben, das wir in der Taufe bekommen haben, zu bewahren und es auch zu leben, Tag für Tag und auch die gute Frucht zu bringen, die wir als Menschen, die zu Christus gehören, hervorbringen sollen. Und diese Schutzengel, die uns geschenkt sind, so sagt es Jesus im heutigen Evangelium, sie sehen stets das Angesicht des himmlischen Vaters. Sie sind ständig verbunden mit Gott, aber auch mit einem jeden von uns. Und so wollen sie uns wirklich helfen, dass wir auch ständig Gott vor Augen haben, dass wir Gottes Wege gehen und dass wir ihn, den Schutzengel, und natürlich auch Gott nicht beleidigen durch unser Denken, Reden und Tun. Wollen wir jeden Tag diesen Schutzengel anrufen? Es gibt so viele schöne Schutzengelgebete, die wir an ihn richten können. Hilf uns, steh uns bei, helfe du mir, dass ich auf deine Stimme höre, den Weg zu gehen, den du mir zeigen willst. In der Apostelgeschichte ist ein schönes Ereignis aufgeschrieben, und zwar vom heiligen Paulus. Er ist dort auf diesem Gefangenenschiff zusammen mit vielen anderen und sie werden nach Rom gebracht. Und dann ist dieses Schiff in Not geraten, in einen großen Seesturm. Und nach diesem Sturm ist das Schiff für mehrere Tage auf dem Meer dahingetrieben. Sie haben völlig die Orientierung verloren und die ganze Mannschaft hatte den Mut verloren. Und an dieser Stelle sagt der heilige Paulus, in dieser Nacht ist ein Engel Gottes, dem ich gehöre und dem ich diene, zu mir gekommen und hat gesagt, fürchte dich nicht, Paulus, du musst vor den Kaiser treten und Gott hat dir alle geschenkt, die mit dir fahren. Habt also Mut, Männer, denn ich vertraue auf Gott, dass es so kommen wird, wie mir gesagt worden ist. Dieser Engel also, er hat Paulus getröstet, hat ihm Mut zugesprochen, nicht zu verzagen. Ich denke, das tut auch unser Schutzengel. Er möchte uns immer wieder helfen, Mut zu fassen, auch schwierige Aufgaben anzugehen. Und vor allem Paulus, er ist hier auf dem Weg gewesen nach Rom, um dort von dem Kaiser zu treten, um dort dem ganzen Volk von Christus zu erzählen, Christus, den gekreuzigten, auferstandenen Herrn zu verkünden. Und diese Aufgabe, die hat er wahrgenommen. Er hat Gott geglaubt, aber auch diesem Engel, der ihm Mut zugesprochen hat, um diese Aufgabe wahrzunehmen. Sicher möchte auch unser Schutzengel uns helfen, dass wir unsere Aufgabe als Christen wahrnehmen, dass wir Mut fassen und nicht verzagen,
dass wir die Menschen sind, die Christus verkünden, wo immer Gott uns hinsenden will. So möchten wir jetzt miteinander ein Schutzengelgebet beten und dann auch den Segen Gottes erbitten. Engel Gottes, mein Beschützer, Gott hat dich gesandt, mich zu begleiten. Erleuchte, beschirme, leite und führe mich. Amen. Der Herr sei mit euch und mit deinem Geiste. Es segne und behüte euch der allmächtige und barmherzige Gott, der Vater und der Sohn und der Heilige Geist. Amen.

0: liebe Hörerinnen und Hörer von Radio Gloria, am Telefon begrüßen wir jetzt ganz herzlich Dekan Matthias Rey. Und zusammen mit ihm grüßen wir unsere Mutter Gottes mit dem Angelusgebet.
1: Der Engel des Herrn brachte Maria die Botschaft.
0: Und sie empfing vom Heiligen Geist.
1: Gegrüßt seist du, Maria, voll der Gnade, der Herr ist mit dir. Du bist gebenedeit unter den Frauen und gebenedeit ist die Frucht deines Leibes, Jesus.
0: Heilige Maria, Mutter Gottes, bitte für uns Sünder, jetzt und in der Stunde unseres Todes. Amen.
1: Maria sprach, siehe, ich bin die Magd des Herrn.
0: Mir geschehe nach deinem Wort.
1: Gegrüßt seist du, Maria, voll der Gnade, der Herr ist mit dir. Du bist gebenedeit unter den Frauen und gebenedeit ist die Frucht deines Leibes, Jesus.
0: Heilige Maria, Mutter Gottes, bitte für uns Sünder, jetzt und in der Stunde unseres Todes. Amen.
1: Und das Wort ist Fleisch geworden
0: und hat unter uns gewohnt.
1: Gegrüßt seist du, Maria, voll der Gnade, der Herr ist mit dir. Du bist gebenedeit unter den Frauen und gebenedeit ist die Frucht deines Leibes, Jesus.
0: Heilige Maria, Mutter Gottes, bitte für uns Sünder, jetzt und in der Stunde unseres Todes. Amen.
1: Bitte für unsere heilige Gottesgebärerin.
0: Auf dass wir würdig werden der Verheißungen Christi.
1: Wir bitten dich, o Herr, gieße deine Gnade in unsere Herzen ein. Durch die Botschaft des Engels haben wir die Menschwerdung Christi, deines Sohnes, erkannt. Führe uns durch sein Leiden und Kreuz zur glorreichen Auferstehung. Darum bitten wir durch ihn, Christus, unseren Herrn.
0: Amen.
1: Wir beten für unseren Papst Franziskus. Vater unser im Himmel, geheiligt werde dein Name. Dein Reich komme, dein Wille geschehe wie im Himmel so auf Erden.
0: Unser tägliches Brot gib uns heute und vergib uns unsere Schuld, wie auch wir vergeben unseren Schuldigern. Und führe uns nicht in Versuchung, sondern erlöse uns von dem Bösen.
1: Gegrüßt seist du, Maria, voll der Gnade. Der Herr ist mit dir, du bist gebenedeit unter den Frauen. Und gebenedeit ist die Frucht deines Leibes, Jesus.
0: Heilige Maria, Mutter Gottes, bitte für uns Sünder, jetzt und in der Stunde unseres Todes. Amen.
1: Ehre sei dem Vater und dem Sohn und dem Heiligen Geist.
0: Wie im Anfang, so auch jetzt und alle Zeit und in Ewigkeit. Amen.
1: Herr, gib den armen Seelen die ewige Ruhe.
0: Und das ewige Licht leuchte ihnen.
1: Lass sie ruhen in Frieden.
0: Amen.

0: Liebe Hörerinnen, liebe Hörer, es gibt viele Menschen, die beten um ein Anliegen und dann passiert nichts. Also man hat das Gefühl, es kommt gar nicht darauf an, ob ich bete oder nicht bete und wie viel dass ich bete. Und dann gibt es eigentlich drei Sorten Menschen. Also die eine Sorte sind dann die, die aufhört mit dem Gebetsleben. Das, denke ich, sind sehr viele, die irgendwie enttäuscht sind, vielleicht so als Kind irgendetwas erbittet haben und dann nicht gerade überkommen und dann schon gefunden haben, dass das nützt ja nichts. Dann gibt es die zweite Sorte Menschen, fromme Menschen, die dann sich in ein Gebetsanliegen tun, wie eine Art verkrallen oder verbohren. Also wenn es zum Beispiel darum geht, um Bekehrung von einem Enkelkind oder von einem eigenen Kind sogar oder irgendwie um ein Anliegen, sagen wir, um den Frieden in der Welt oder was auch immer, Sachen, wo man darum beten und wo man das Gefühl hat, es wird ja nur immer schlimmer. Und dann, dass die Leute dann immer mehr beten und irgendwie dann eine Art so in eine Unruhe hineinkommen oder sogar in eine Verzweiflung, also dann Tränen, nicht irgendwie aus Rührung von Gottes Nähe, sondern Tränen in einer Verzweiflung könnten dort hervorkommen. Und dann gibt es die Menschen, die das machen, was Jesus uns tut, sagen. Und zwar bitte in einer kindlichen Art und Weise und vor allem bitte um etwas Geistliches. Wenn ich denke als Vater unser, wo Jesus uns gelehrt hat, da geht es alles um geistliche Werte. Also geheiligt werde dein Name, dein Reich komme, dein, also immer du, immer auf Gott ausgerichtet. Und da kommt die Bitte, unser tägliches Brot gib uns heute, wo aber eine Bitte ist, mehr auch im geistlichen Sinn. Also wie Jesus sagt, meine Speise ist es, den Willen des Vaters zu tun. Also dass man dort im geistlichen Bereich um das tägliche Brot bittet, um das Sakrament oder auch eben darum, dass wir die Gottesnähe dürfen bewahren. Und dann kommen die Bitte um Vergebung und Befreiung. Und das soll unsere Gebetsintention sein. Jetzt haben wir da ein bisschen die Evangelien hineinschauen. Es gibt ja verschiedene Beispiele, wo Jesus zum Gebet aufruft, wo er ein bisschen durchscheinen lässt, dass bei den Jüngern wohl auch so eine Haltung war, wie von dem ersten Typ Menschen, wo ich gesagt habe, also dass sie das Gefühl haben, das Beten nützt ja gar nichts, es bringt ja nichts. Und Jesus tut dann auffordern, beharrlich zu sein im Gebet. Aber eben, wenn wir beharrlich sind im Gebet, dann gilt es, wer bittet, der empfängt. Wer sucht, der findet. Wer anklopft, dem wird geöffnet. Jetzt müssen wir das aber schön der Reihe nach schauen. Also wer bittet, der empfängt. Also nimm jetzt einmal an, jemand bittet um Bekehrung vom Enkelkind. Und das Enkelkind bekehrt sich aber nicht. Jetzt geht es darum, er empfängt gleich etwas. Also er empfängt zum Beispiel die Vertrautheit mit Jesus. Oder er empfängt vielleicht Gab mit Jesus mitzuleiden um das Enkelkind, das sich da verirrt und weiter im Irrtum tut leben. Das ist ja dann wie die Umkehr, dass wir also nicht versuchen, nur einfach Trost finden bei Gott und dass er endlich macht, was wir ihm sagen, sondern dass wir ihn trösten. Als unter dem Kreuz stehen, wissen, Jesus leidet mehr an dem Enkelkind, wo jetzt den Weg Richtung Abgrund geht als ich. Und ich tue mit ihm mitleiden. Und das ist ganz eine schwierige Sache, Beten und Bekehrung, weil da geht es ja um den freien Willen von dem betreffenden Menschen. Also, darum heisst es auch, wir sollen vor allem für die beten, die uns im Glauben verbunden sind. Die Gebete sind häufig, kommen die besser an, also sind wirksamer. Die anderen Gebete sollen wir aber nicht unterlassen, sondern eben Jesus kindlich bitten und uns mit ihm verbinden. Und dann dürfen wir sehen, was er uns schenkt. Oder wir wissen ja nicht, ob vielleicht unser Gebet eine Bekehrung irgendwo hervorrufen. Wir wissen ja von verschiedenen Bekehrungen, zum Beispiel gerade in muslimischen Ländern, Jesus, wo Mohammedaner erscheinen und wo sich bekehren. Also da gibt es ganz viele Sachen, die passieren, die uns zum Teil verborgen sind. Und dass Gott eben vielleicht auch uns tut vor dem Stolz bewahren. Also stell mir vor, Großmutter tut eine um den anderen Enkel bietet, dass er sich bekehrt und die machen dann brav, was sie will. Das könnte dann noch gefährlich werden für das geistliche Leben. Also das heisst, Jesus hat seinen Weg und wir tun uns mit dem Gebet mit ihm verbinden. Es kommt aber der zweite Satz. Also bittet, dann wird euch gegeben. Sucht, dann werdet ihr finden. Damit ist gemeint, wenn ich um etwas bitte, dann muss ich nachher suchen, was Gott mir gegeben hat. Also er hat mir vielleicht nicht Befreiung von den Schmerzen an meinen Knie, sondern er hat mir vielleicht geschenkt, dass ich fähig bin, das aufzuopfern. Er hat vielleicht nicht eine Bekehrung bewirkt, aber er schenkt vielleicht, dass dann der Mensch schlussendlich gerettet wird, ohne dass ich das gesehen im jetzigen Leben. Also, dass wir suchen und dann eben auch finden dürfen, was Gott uns schenkt. Und eben, wer anklopft, dem wird geöffnet. Also, wenn wir bei Gott wirklich anklopfen, dann macht er uns Türen auf. Aber auf seine Art und Weise. Also, nicht wie wir das uns vorstellen, dass Gott zu uns kommt mit grossen Gefühl und weiss ich was, sondern er begegnet uns, er öffnet uns, aber auf seine Art und Weise. Und das gilt dann eben zu entdecken. Jetzt ist noch interessant, was der Lukas uns berichtet, wo Jesus das Gleichnis bringt von dem Freund, der zur Nacht kommt, um drei Brote zu bitten. Das könnt ihr nachlesen. Lukas Evangelium Kapitel 11, Vers 5 und folgende. Da kommt ein Freund mit in der Nacht und bittet um drei Brote. Drei ist natürlich sofort, da muss einem alle Glocken läuten, da geht es um etwas Geistliches. Also er bittet nicht irgendwie um ein angenehmes Leben oder um die Lösung von Problemen, sondern er bittet um drei Brote, um die drei Tugenden, Glaube, Hoffnung, Liebe, um die Einsicht in die Dreifaltigkeit, der Vater, der Sohn, der Heilige Geist. Und dann heisst es am Schluss von dieser Erzählung, der Vater im Himmel gibt denen, und jetzt hören Sie gut, den Heiligen Geist, die ihn bitten. Also es gibt nicht einfach, dass ich bete, jetzt macht das mir nicht mehr weh tut und dass alles in der Welt so läuft, wie es nach meinem Kopf gut wäre, dass ich ein angenehmes Leben habe auf dieser Welt, sondern ich bitte um den Heiligen Geist. Das heisst, dass der Heilige Geist mich erleuchtet, wie gehe ich um mit meinen Schmerzen? Wie gehe ich um mit dem Enkel, der sich nicht bekehrt? Wie gehe ich um mit der ganzen Entwicklung auf dieser Welt? Und dazu brauche ich den Heiligen Geist. Und der Heilige Geist, der wird jedem gegeben, der darum bittet. Also, dass wir wirklich schauen, dass wir in dieser Welt uns ausrichten auf Gott, und alles daran setzen und das ganze Gebet in die Richtung geht. Und dann kommt wirklich zum Tragen, wer bittet, der empfängt, wer sucht, der findet und wer anklopft, dem wird aufgetan. So möchte ich Ihnen noch sagen geben. Der Herr sei mit euch.
1: Und mit deinem Geiste.
0: Ich segne euch, der allmächtige Gott, der führe und leite euch in euren Gedanken, in euren Absichten, in euren Gebeten, in euren Worten und Werken und bewahre euch vor den Anfechtungen des Bösen, der Vater und der Sohn und der Heilige Geist.
1: Amen. Ganz ein herzlicher Dank, Dekan Matthias Rey, fürs Beten vom Angelus, sein priesterlicher Segen und für die spannenden Worte über das Gebeten uns, die uns alle natürlich nützen. Beten wir mit Vertrauen zu Gott, so wie es uns Jesus im Vater unser vorgelebt hat.

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2: Papst Leo XIV. Schenkt während der Generalaudienz jeweils eine Katechese zu einem speziellen Thema. Und jetzt haben wir die Freude, dass wir so eine Katechese zuhören dürfen.
3: Cari fratelli e sorelle, buongiorno e benvenuti!
4: Liebe Brüder und Schwestern, guten Morgen und herzlich willkommen.
3: Oggi vorrei soffermarmi ancora sul secondo capitolo della Costituzione Consiliare.
4: Heute will ich nochmal auf das zweite Kapitel der Konzilskonstitution Lumen Gentium eingehen, gewidmet der Kirche als Volk Gottes. Das messianische Volk erhält von Christus die Teilhabe am priesterlichen, prophetischen und königlichen Wirken seines Heilsauftrages. Die Konzilsväter lehren, dass der Herr Jesus durch den neuen und ewigen Bund ein Königreich von Priestern errichtet hat, in dem er seine Jünger zu einem königlichen Priestertum eingesetzt hat. Dieses allgemeine Priestertum der Gläubigen wird durch die Taufe geschenkt. Sie befähigt uns, Gott im Geist und in der Wahrheit anzubeten und den von Gott durch die Kirche empfangenen Glauben vor den Menschen zu bekennen. Darüber hinaus werden alle Getauften durch das Sakrament der Firmung vollkommener mit der Kirche verbunden und mit einer besonderen Kraft des Heiligen Geistes ausgestattet. So sind sie in strenger Weise verpflichtet, den Glauben als wahre Zeugen Christi in Wort und Tat zugleich zu verbreiten und zu verteidigen. Diese Weihe liegt der gemeinsamen Sendung zugrunde, die die geweihten Amtsträger und die gläubigen Laien verbindet.
3: Come veri testimoni di Cristo. Questa consacrazione sta alla radice della comune missione che unisce i ministri ordinati e i fedeli laici. In proposito, Papa Francesco.
4: In diesem Zusammenhang bemerkte Papst Franziskus: Auf das Volk Gottes zu blicken heißt, sich daran zu erinnern, dass wir alle als Laien in die Kirche eintreten. Das erste Sakrament, das unsere Identität für immer besiegelt und auf das wir immer stolz sein sollten, ist die Taufe. Durch sie und durch die Salbung des Heiligen Geistes werden die Gläubigen zu einem geistigen Bau und einem heiligen Priestertum geweiht, so dass wir alle das heilige, gläubige Volk Gottes bilden.
3: Sicché tutti noi formiamo il santo popolo fedele di Dio.
4: Die Ausübung des königlichen Priestertums erfolgt auf vielfache Weise, die alle auf unsere Heiligung ausgerichtet sind, vor allem durch die Teilnahme am Opfer der Eucharistie. Durch Gebet, Askese und tätige Nächstenliebe bezeugen wir so ein durch die Gnade Gottes erneuertes Leben. Um es mit den Worten des Konzils zu sagen, das heilige und organisch verfasste Wesen dieser priesterlichen Gemeinschaft vollzieht sich sowohl durch die Sakramente wie durch ein tugendhaftes Leben.
3: Vengono attuate per mezzo dei sacramenti e delle virtù.
4: Die Konzilsväter lehren außerdem, dass das heilige Volk Gottes auch am prophetischen Amt Christi teilhat. In diesem Zusammenhang wird das wichtige Thema des Glaubenssinnes und der Übereinstimmung der Glaubenden eingeführt. Die Lehrkommission des Konzils präzisierte, dass dieser Sensus Fidei wie eine Fähigkeit

0: Konzentriert die Aufmerksamkeit auf diesen letzten Aspekt und setzt ihn in Beziehung zur Unfehlbarkeit der Kirche, der diejenige des Papstes inne wohnt und der sie dient. Die Gesamtheit der Gläubigen, welche die Salbung von dem Heiligen haben, kann im Glauben nicht irren. Und diese ihre besondere Eigenschaft macht sie durch den übernatürlichen Glaubenssinn des ganzen Volkes dann kund, wenn sie von den Bischöfen bis zu den letzten gläubigen Laien ihre allgemeine Übereinstimmung in Sachen des Glaubens und der Sitten äußert. Die Kirche als Gemeinschaft der Gläubigen, zu der natürlich auch die Hirten gehören, kann sich also im Glauben nicht irren. Das Organ dieser Eigenschaft, gegründet auf die Salbung durch den Heiligen Geist, ist der übernatürliche Glaubenssinn des ganzen Volkes Gottes, der sich in der Übereinstimmung der Glaubenden manifestiert. Aus dieser Einheit, die das kirchliche Lehramt schützt, folgt, dass jeder Getaufte ein aktives Subjekt der Evangelisierung ist, dazu berufen, ein kohärentes Zeugnis für Christus zu geben, entsprechend der prophetischen Gabe, die der Herr seiner ganzen Kirche schenkt.
1: Chiamato a dare coerente testimonianza di Cristo secondo il dono profetico che il Signore infonde a tutta la sua Chiesa. Lo Spirito Santo che ci viene da Gesù risorto.
0: Der Heilige Geist, der uns vom auferstandenen Jesus kommt, verteilt unter den Gläubigen jeglichen Standes besondere Gnaden. Durch diese macht er sie geeignet und bereit, für die Erneuerung und den vollen Aufbau der Kirche verschiedene Werke und Dienste zu übernehmen. Ein besonderer Beweis für diese charismatische Lebendigkeit ist das geweihte Leben, das durch das Wirken der Gnade permanent keimt und blüht. Auch die kirchlichen Vereinigungen sind ein leuchtendes Beispiel für die Vielfalt und Fruchtbarkeit der geistlichen Früchte zum Aufbau des Volkes Gottes. Meine Lieben, lassen wir in uns das Bewusstsein und die Dankbarkeit wieder aufleben, dass wir das Geschenk erhalten haben, Teil des Volkes Gottes zu sein und auch die Verantwortung, die damit einhergeht.
1: E la gratitudine di aver ricevuto il dono di far parte del popolo di Dio e anche la responsabilità che questo comporta.
2: Ganz ein herzlicher Dank, Papst Leo, für die Worte uns. Und Dank auch am Radio Vatikan, dass uns das möglich macht.

0: Wir beten die 15 Vater unser und die 15 gegrüßt seist du Maria, die Jesus der heiligen Brigitta von Schweden geoffenbart hat.
1: Endlich erschien ihr Christus in einer Vision eines Tages. Er gab ihr auch großartige Verheißungen für alle Menschen, die diese Gebete verrichten wollten. Jesus sprach zu Brigitta: Wer diese Gebete während eines Jahres jeden Tag verrichtet, wird 15 Seelen aus seiner Verwandtschaft aus dem Fegfeuer erlösen. 15 Gerechte aus seiner Verwandtschaft werden die Gnade der Beharrlichkeit erlangen und 15 Sünder aus seiner Verwandtschaft

0: werden sich bekehren. Die Person selbst, welche sie betet, wird die ersten Stufen der Vollkommenheit erreichen. Und 15 Tage vor ihrem Tod werde ich ihr meinen kostbaren Leib reichen, damit sie durch denselben vor dem ewigen Hunger bewahrt werde. Ich werde ihr mein kostbares Blut zu trinken geben, um sie vor dem ewigen Durst zu bewahren. Bei ihrem Tode werde ich mit meiner vielgeliebten Mutter kommen und ihre Seele gnadenreich empfangen und sie in die ewigen Freuden einführen. Wer diese Gebete auch andere lehrt, dessen Freude und Verdienste werden in Ewigkeit dauern. An dem Ort, wo man diese Gebete verrichtet, ist Gott mit seiner Gnade gegenwärtig.
1: Die 15 Gebete, die der heiligen Birgitta von Christus geoffenbart wurden, sind von der katholischen Kirche offiziell anerkannt. Papst Pius IX. Kannte diese Gebete und approbierte sie am 31. Mai 1862, indem er sie als der Wahrheit entsprechend und zum großen Nutzen für das Heil der Seelen erachtete. Betrachten wir im Folgenden das Leiden Jesu in den Gebeten der heiligen Birgitta, so wie der Herr es selbst gewünscht hat.
0: Christi Leiden am Ölberg bis zur Dornenkrönung. O Jesus, du Wonne aller, die dich lieben, du Freund und Heiland der Sünder, gedenke der tiefinnersten Betrübnis, die du erduldet hast, als die von Ewigkeit vorherbestimmte Zeit deines heiligen Leidens nahe war. Du deinen Jüngern die Füße gewaschen, deinen Leib und dein Blut ihnen zur Speise gereicht, sie mildreich getröstet hattest und dann in der Fülle der Traurigkeit selbst bezeugtest. Betrübt ist meine Seele bis zum Tod. Denke an all die Qual und Bedrängnis, die du vor deinem Kreuzestod erlitten, als du nach dreimaligem Gebet und blutigem Angstschweiß von deinem Jünger verraten, von deinem Volk gefangen, falsch angeklagt, von deinen Richtern ungerecht verurteilt, in der auserwählten Stadt in hochfestlicher Zeit unschuldig verworfen, deiner Kleider beraubt, mit Fäusten geschlagen, an eine Säule gebunden, gegeißelt, mit Dornen gekrönt und mit unzähligen anderen Unbilden misshandelt wurdest. Durch diese Leiden verleihe mir, o Herr mein Gott, wahre Zerknirschung, würdige Genugtuung und die Nachlassung aller meiner Sünden.
1: Vater unser im Himmel, geheiligt werde dein Name, dein Reich komme, dein Wille geschehe, wie im Himmel, so auf Erden. Unser tägliches Brot gib uns heute und vergib uns unsere Schuld, wie auch wir vergeben unseren Schuldigern. Und führe uns nicht in Versuchung, sondern erlöse uns von dem Bösen. Gegrüßet seist du, Maria, voll der Gnade. Der Herr ist mit dir. Du bist gebenedeit unter den Frauen, und gebenedeit ist die Frucht deines Leibes, Jesus. Heilige Maria, Mutter Gottes, bitte für uns Sünder, jetzt und in der Stunde unseres Todes. Amen.
0: Christi Verspottung. O Jesus, du Freude der Engel, gedenke der Betrübnis, die du ertragen, als alle deine Feinde wie grimmige Löwen dich umringten und mit Fäusten schlugen und dein Angesicht bespien. Durch diese Qualen und die ruchlosen Schmachworte, womit deine Feinde dich bedrängten, erlöse mich, o Herr Jesus, von allen meinen sichtbaren und unsichtbaren Feinden. Und lass mich in deinem Schutze zum ewigen Heile gelangen.
1: Vater unser im Himmel, geheiligt werde dein Name, dein Reich komme, dein Wille geschehe, wie im Himmel, so auf Erden. Unser tägliches Brot gib uns heute und vergib uns unsere Schuld, wie auch wir vergeben unseren Schuldigern. Und führe uns nicht in Versuchung, sondern erlöse uns von dem Bösen. Gegrüßet seist du, Maria, voll der Gnade. Der Herr ist mit dir. Du bist gebenedeit unter den Frauen, und gebenedeit ist die Frucht deines Leibes, Jesus. Heilige Maria, Mutter Gottes, bitte für uns Sünder, jetzt und in der Stunde unseres Todes. Amen.
0: Christi, Annagelung ans Kreuz. O Jesus, du Werkmeister der Welt, der du in deiner Unermesslichkeit Himmel und Erde umfassest, gedenke des bitteren Schmerzes, den du erduldet, als die grausamen Kriegsknechte deine Hände und Füße mit scharfen Nägeln durchbohrten und ans Kreuz schlugen, wobei sie Schmerz auf Schmerz häufend deine Glieder so gewaltsam nach der Länge und Breite des Kreuzes ausspannten, dass sie aus den Gelenken gerissen wurden. Durch diese bitterste Kreuzesqual bitte ich dich, mir die heilige Furcht und Liebe zu deinem heiligen Namen zu erteilen.
1: Vater unser im Himmel, geheiligt werde dein Name. Dein Reich komme, dein Wille geschehe, wie im Himmel, so auf Erden. Unser tägliches Brot gib uns heute und vergib uns unsere Schuld, wie auch wir vergeben unseren Schuldigern. Und führe uns nicht in Versuchung, sondern erlöse uns von dem Bösen. Gegrüßet seist du, Maria, voll der Gnade. Der Herr ist mit dir. Du bist gebenedeit unter den Frauen, und gebenedeit ist die Frucht deines Leibes, Jesus. Heilige Maria, Mutter Gottes, bitte für uns Sünder, jetzt und in der Stunde unseres Todes. Amen.
0: Christi, Gebet für seine Kreuziger. O Jesus, du himmlischer Arzt, gedenke der Todesschwäche, der Schmerzen, welche du, erhöht am Kreuzesbaume, an all deinen verwundeten und zerfleischten Gliedern ertragen hast, so dass kein Schmerz dem deinen glich und vom Scheitel deines Hauptes bis zu den Fußsohlen nichts Gesundes an dir zu finden war. Und wie du dennoch, all diese Qualen nicht beachtend, für deine Feinde gebetet und gesprochen hast. Vater, vergib ihnen, denn sie wissen nicht, was sie tun. Durch diese Barmherzigkeit verleihe mir, dass die Erinnerung an deine bittersten Leiden mir zur vollkommenen Verzeihung aller meiner Sünden und Verirrungen gereiche.
1: Vater unser im Himmel, geheiligt werde dein Name, dein Reich komme, dein Wille geschehe, wie im Himmel, so auf Erden. Unser tägliches Brot gib uns heute und vergib uns unsere Schuld, wie auch wir vergeben unseren Schuldigern. Und führe uns nicht in Versuchung, sondern erlöse uns von dem Bösen. Gegrüßet seist du, Maria, voll der Gnade. Der Herr ist mit dir. Du bist gebenedeit unter den Frauen, und gebenedeit ist die Frucht deines Leibes, Jesus. Heilige Maria, Mutter Gottes, bitte für uns Sünder, jetzt und in der Stunde unseres Todes. Amen.

0: Christi Barmherzigkeit gegen reumütige Sünder. O Jesus, du Spiegel der ewigen Klarheit, gedenke jener Betrübnis, die dein Herz bedrängte, als du im Lichte all deiner Weisheit zwar die selige Zukunft der Auserwählten sahest, welche durch die Verdienste deines Leidens ihr Heil finden, aber auch die Verwerfung so vieler Gottloser, die durch eigene Schuld in das ewige Verderben stürzen werden. Durch die unergründliche Tiefe deiner Erbarmung, in der du mit uns Sündern und Irrenden so schmerzliches Mitleid empfunden und die du dem Räuber neben dir erwiesen hast, als du zu ihm sprachst, heute wirst du bei mir im Paradiese sein, bitte ich dich, du wollest auch mir in der Stunde des Todes Barmherzigkeit erweisen.
1: Vater unser im Himmel, geheiligt werde dein Name, dein Reich komme, dein Wille geschehe, wie im Himmel, so auf Erden. Unser tägliches Brot gib uns heute und vergib uns unsere Schuld, wie auch wir vergeben unseren Schuldigern. Und führe uns nicht in Versuchung, sondern erlöse uns von dem Bösen. Gegrüßet seist du, Maria, voll der Gnade. Der Herr ist mit dir. Du bist gebenedeit unter den Frauen, und gebenedeit ist die Frucht deines Leibes, Jesus. Heilige Maria, Mutter Gottes, bitte für uns Sünder, jetzt und in der Stunde unseres Todes. Amen.
0: Christi Testament am Kreuze. O Jesus, König und Freund der Seelen, der du allein aller Liebe und Sehnsucht würdig bist, gedenke jener Betrübnis, die du empfunden, als du in Blöße und Elend von allen deinen Freunden verlassen am Kreuze schwebtest und keinen anderen Tröster fandest als deine geliebte Mutter, die in der Bitterkeit ihrer Seele und mit heiliger Treue dir zur Seite stand, und welche du deinem Jünger empfohlen, so wie du den Jünger anstatt deiner ihr zum Sohne gegeben hast, als du sprachest, Frau, siehe da, dein Sohn, und zum Jünger, siehe da, deine Mutter. Bei dem Schwerte des Schmerzens, das damals ihre Seele durchdrang, bitte ich dich, o gütigster Jesus, dass du mir in allen Trübsalen des Leibes und der Seele, besonders in der Todesstunde, deine Erbarmung und deinen Trost schenken wollest.
1: Vater unser im Himmel, geheiligt werde dein Name, dein Reich komme, dein Wille geschehe, wie im Himmel, so auf Erden. Unser tägliches Brot gib uns heute und vergib uns unsere Schuld, wie auch wir vergeben unseren Schuldigern. Und führe uns nicht in Versuchung, sondern erlöse uns von dem Bösen. Gegrüßet seist du, Maria, voll der Gnade. Der Herr ist mit dir. Du bist gebenedeit unter den Frauen, und gebenedeit ist die Frucht deines Leibes, Jesus. Heilige Maria, Mutter Gottes, bitte für uns Sünder,

0: Christi Durst. O Jesus, du Quelle der unerschöpflichen Gütigkeit, der du aus tiefstem Verlangen am Kreuze sprachest, mich dürstet. Entzünde in unseren Herzen die Sehnsucht nach allen Übungen der wahren Tugend und vertilge in uns gänzlich alle Begierlichkeit der Sinne und alle böse Lust nach Ergötzungen.
1: Vater unser im Himmel, geheiligt werde dein Name, dein Reich komme, dein Wille geschehe wie im Himmel, so auf Erden. Unser tägliches Brot gib uns heute und vergib uns unsere Schuld, wie auch wir vergeben unseren Schuldigern. Und führe uns nicht in Versuchung, sondern erlöse uns von dem Bösen. Gegrüßet seist du, Maria, voll der Gnade, der Herr ist mit dir. Du bist gebenedeit unter den Frauen, und gebenedeit ist die Frucht deines Leibes, Jesus. Heilige Maria, Mutter Gottes, bitte für uns Sünder, jetzt und in der Stunde unseres Todes. Amen.

Christi trank. O Jesus, du Süßigkeit des Herzens und unauslöschliche Freude der dir ergebenen Seelen. Durch die Bitterkeit des Essigs und der Galle, die du für mich gekostet hast, verleihe mir, dass ich in der Todesstunde zum Heil und Trost meiner Seele dich würdig empfangen möge. Vater unser im Himmel, geheiligt werde dein Name, dein Reich komme, dein Wille geschehe, wie im Himmel, so auf Erden. Unser tägliches Brot gib uns heute und vergib uns unsere Schuld, wie auch wir vergeben unseren Schuldigern. Und führe uns nicht in Versuchung, sondern erlöse uns von dem Bösen. Gegrüßet seist du, Maria, voll der Gnade. Der Herr ist mit dir. Du bist gebenedeit unter den Frauen, und gebenedeit ist die Frucht deines Leibes, Jesus. Heilige Maria, Mutter Gottes, bitte für uns Sünder, jetzt und in der Stunde unseres Todes. Amen.

0: Christi, Angsthof am Kreuz. O Gott, du herrschende Kraft und Jubel des Gemütes, gedenke der Qual und Bedrängnis, die du gelitten, als du im Herannahen deines bitteren Todes mit lauter Stimme riefest, mein Gott, warum hast du mich verlassen? Durch diese Angst der scheinbaren Verlassenheit, womit du uns von der ewigen Verlassenheit erlöst hast, bitte ich dich, Herr unser Gott, dass du mich in meinen Drangsalen niemals verlassen wollest.
1: Vater unser im Himmel, geheiligt werde dein Name, dein Reich komme, dein Wille geschehe wie im Himmel, so auf Erden. Unser tägliches Brot gib uns heute und vergib uns unsere Schuld, wie auch wir vergeben unseren Schuldigern. Und führe uns nicht in Versuchung, sondern erlöse uns von dem Bösen. Gegrüßet seist du, Maria, voll der Gnade. Der Herr ist mit dir. Du bist gebenedeit unter den Frauen, und gebenedeit ist die Frucht deines Leibes, Jesus. Heilige Maria, Mutter Gottes, bitte für uns Sünder, jetzt und in der Stunde unseres Todes. Amen.
0: Christi, viele Wunden. O Jesus, Anfang und Ende, Kraft und Leben, gedenke, dass du dich vom Haupte bis zu den Fußsohlen gänzlich für uns in das Meer der Leiden versenkt hast. Durch die Größe und Tiefe deiner schmerzlichsten Wunden lehre mich in Sünden versunkenen, durch wahren Liebesgehorsam deine Gebote beachten.
1: Vater unser im Himmel, geheiligt werde dein Name, dein Reich komme, dein Wille geschehe wie im Himmel, so auf Erden. Unser tägliches Brot gib uns heute und vergib uns unsere Schuld, wie auch wir vergeben unseren Schuldigern. Und führe uns nicht in Versuchung, sondern erlöse uns von dem Bösen. Gegrüßet seist du, Maria, voll der Gnade. Der Herr ist mit dir, du bist gebenedeit unter den Frauen. Und gebenedeit ist die Frucht deines Leibes, Jesus. Heilige Maria, Mutter Gottes, bitte für uns Sünder, jetzt und in der Stunde unseres Todes. Amen.
0: Christi, tiefe Wunden. O Jesus, du Abgrund der tiefsten Barmherzigkeit, um der Tiefe deiner Wunden willen, die das Mark deiner Gebeine durchdrangen, bitte ich dich, ziehe mich aus dem Abgrund der Sünden und verbirg meine Seele in deinen heiligsten Wunden vor dem Angesichte deines strafenden Zornes, damit ich nicht deiner Gerechtigkeit anheimfalle.
1: Vater unser im Himmel, geheiligt werde dein Name, dein Reich komme, dein Wille geschehe wie im Himmel, so auf Erden. Unser tägliches Brot gib uns heute und vergib uns unsere Schuld, wie auch wir vergeben unseren Schuldigern. Und führe uns nicht in Versuchung, sondern erlöse uns von dem Bösen. Gegrüßet seist du, Maria, voll der Gnade. Der Herr ist mit dir. Du bist gebenedeit unter den Frauen. Und gebenedeit ist die Frucht deines Leibes, Jesus. Heilige Maria, Mutter Gottes, bitte für uns Sünder, jetzt und in der Stunde unseres Todes. Amen.

0: Christi, blutende Wunden. O Jesus, du strahlendes Bild der Wahrheit, Zeichen der Einigkeit und Band der Liebe. Gedenke der zahllosen Wunden, die deinen ganzen Leib bedeckten und ihn mit deinem heiligsten Blute färbten. Gedenke der unbegreiflichen Peinen, die du in diesem reinsten Leib für uns erduldet hast. Was hättest du noch mehr tun sollen, was du nicht getan hast? Ich bitte dich, o gütigster Jesus, schreibe mit deinem kostbaren Blute alle diese Wunden in mein Herz, damit ich deinen Schmerz und deinen Tod darin alle Zeit lese und in treuer Dankbarkeit bis zum Ende verharre.
1: Vater unser im Himmel, geheiligt werde dein Name, dein Reich komme, dein Wille geschehe wie im Himmel, so auf Erden. Unser tägliches Brot gib uns heute und vergib uns unsere Schuld, wie auch wir vergeben unseren Schuldigern. Und führe uns nicht in Versuchung, sondern erlöse uns von dem Bösen. Gegrüßet seist du, Maria, voll der Gnade. Der Herr ist mit dir. Du bist gebenedeit unter den Frauen und gebenedeit ist die Frucht deines Leibes, Jesus. Heilige Maria, Mutter Gottes, bitte für uns Sünder,

0: ist die letzte Angst. O Jesus, unsterblicher und unüberwindlicher König, gedenke der Schmerzen, die du erlitten hast, als alle Kräfte deines Körpers dich gänzlich verließen und du mit geneigtem Haupte sprachest, es ist vollbracht. Durch diese deine Todesangst erbarme dich meiner in meiner letzten Stunde, wenn mein Gemüt bedrängt und mein Geist niedergebeugt sein wird.
1: Vater unser im Himmel, geheiligt werde dein Name, dein Reich komme, dein Wille geschehe wie im Himmel, so auf Erden. Unser tägliches Brot gib uns heute und vergib uns unsere Schuld, wie auch wir vergeben unseren Schuldigern. Und führe uns nicht in Versuchung, sondern erlöse uns von dem Bösen. Gegrüßet seist du, Maria, voll der Gnade. Der Herr ist mit dir. Du bist gebenedeit unter den Frauen, und gebenedeit ist die Frucht deines Leibes, Jesus. Heilige Maria, Mutter Gottes, bitte für uns Sünder, jetzt und in der Stunde unseres Todes. Amen.

0: Christi scheiden. O Jesus, du Eingeborener des Allerhöchsten Vaters und Ebenbild seiner Weisheit, gedenke jener innigsten Hingebung, mit der du riefest, Vater, in deine Hände empfehle ich meinen Geist. Und wie du alsdann mit zerrissenem Leibe, mit gebrochenem Herzen, deine Barmherzigkeit über uns vollendet und so deinen Geist aufgegeben hast. Durch diesen kostbaren Tod bitte ich dich, o König der Heiligen, stärke mich im Streite gegen den Satan, die Welt und das Fleisch, damit ich, der Welt absterbend, dir lebe und meine Seele, wenn sie in der Stunde des Todes von ihrer Pilgerschaft zurückkehrt, mit erbarmender Liebe von dir aufgenommen werde.
1: Vater unser im Himmel, geheiligt werde dein Name, dein Reich komme, dein Wille geschehe wie im Himmel, so auf Erden. Unser tägliches Brot gib uns heute und vergib uns unsere Schuld, wie auch wir vergeben unseren Schuldigern. Und führe uns nicht in Versuchung, sondern erlöse uns von dem Bösen. Gegrüßet seist du, Maria, voll der Gnade. Der Herr ist mit dir. Du bist gebenedeit unter den Frauen, und gebenedeit ist die Frucht deines Leibes, Jesus. Heilige Maria, Mutter Gottes, bitte für uns Sünder, jetzt und in der Stunde unseres Todes. Amen.

0: Die letzte und gänzliche Blutvergießung. O Jesus, du wahrer und fruchtbarer Weinstock, in welchen wir eingepflanzt sind, gedenke jener überreichen Vergießung deines Blutes, welches du gleich dem Safte der gepressten Traube vergossen, als du aus deiner durch die Lanze geöffneten Seite Blut und Wasser so reichlich hervorquellen ließest, dass auch kein Tropfen zurückblieb und dein heiligster Leib hoch am Kreuze schwebte. Durch diese Vergießung deines Blutes stärke meine Seele im letzten Todesstreite und lass sie von allen Flecken rein vor dir erscheinen.
1: Vater unser im Himmel, geheiligt werde dein Name, dein Reich komme, dein Wille geschehe wie im Himmel, so auf Erden. Unser tägliches Brot gib uns heute und vergib uns unsere Schuld, wie auch wir vergeben unseren Schuldigern. Und führe uns nicht in Versuchung, sondern erlöse uns von dem Bösen. Gegrüßet seist du, Maria, voll der Gnade. Der Herr ist mit dir. Du bist gebenedeit unter den Frauen, und gebenedeit ist die Frucht deines Leibes, Jesus. Heilige Maria, Mutter Gottes, bitte für uns Sünder, jetzt und in der Stunde unseres Todes. Amen.
0: Nimm an, o Jesus, dieses Gebet in deiner übergroßen Liebe, in der du alle Wunden deines heiligsten Leibes für uns getragen hast. Erbarme dich meiner und aller mit Sünden Beladenen und verleihe allen gläubigen Seelen, den Lebendigen wie den Abgeschiedenen, Gnade, Verzeihung und das ewige Leben. Amen.
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0: Im Namen des Vaters und des Sohnes und des Heiligen Geistes. Amen. Ich glaube an Gott, den Vater, den Allmächtigen, den Schöpfer des Himmels und der Erde, und an Jesus Christus, seinen eingeborenen Sohn, unseren Herrn, empfangen durch den Heiligen Geist, geboren von der Jungfrau Maria, gelitten unter Pontius Pilatus, gekreuzigt, gestorben und begraben, hinabgestiegen in das Reich des Todes, am dritten Tage auferstanden von den Toten, aufgefahren in den Himmel, er sitzt zur Rechten Gottes, des allmächtigen Vaters, von dort wird er kommen, zu richten die Lebenden und die Toten. Ich glaube an den Heiligen Geist, die heilige katholische Kirche, Gemeinschaft der Heiligen, Vergebung der Sünden, Auferstehung der Toten und das ewige Leben. Amen. Ehre sei dem Vater und dem Sohn und dem Heiligen Geist.
1: Wie im Anfang, so auch jetzt und alle Zeit und in Ewigkeit. Amen.
0: Vater unser im Himmel, geheiligt werde dein Name, dein Reich komme, dein Wille geschehe, wie im Himmel, so auf Erden.
1: Unser tägliches Brot gib uns heute und vergib uns unsere Schuld, wie auch wir vergeben unseren Schuldigern, und führe uns nicht in Versuchung, sondern erlöse uns von dem Bösen. Amen.
0: Gegrüßet seist du, Maria, voll der Gnade, der Herr ist mit dir. Du bist gebenedeit unter den Frauen, und gebenedeit ist die Frucht deines Leibes, Jesus, der in uns den Glauben vermehre.
1: Heilige Maria, Mutter Gottes, bitte für uns Sünder, jetzt und in der Stunde unseres Todes. Amen.
0: Gegrüßet seist du, Maria, voll der Gnade, der Herr ist mit dir. Du bist gebenedeit unter den Frauen, und gebenedeit ist die Frucht deines Leibes, Jesus, der in uns die Hoffnung stärke.
1: Heilige Maria, Mutter Gottes, bitte für uns Sünder, jetzt und in der Stunde unseres Todes. Amen.
0: Gegrüßet seist du, Maria, voll der Gnade, der Herr ist mit dir. Du bist gebenedeit unter den Frauen, und gebenedeit ist die Frucht deines Leibes, Jesus, der in uns die Liebe entzünde.
1: Heilige Maria, Mutter Gottes, bitte für uns Sünder, jetzt und in der Stunde unseres Todes. Amen.
0: Ehre sei dem Vater und dem Sohn und dem Heiligen Geist.
1: Wie im Anfang, so auch jetzt und alle Zeit und in Ewigkeit. Amen.
0: Vater unser im Himmel, geheiligt werde dein Name, dein Reich komme, dein Wille geschehe, wie im Himmel, so auf Erden.
1: Unser tägliches Brot gib uns heute und vergib uns unsere Schuld, wie auch wir vergeben unseren Schuldigern, und führe uns nicht in Versuchung, sondern erlöse uns von dem Bösen. Amen.
0: Gegrüßet seist du, Maria, voll der Gnade, der Herr ist mit dir. Du bist gebenedeit unter den Frauen, und gebenedeit ist die Frucht deines Leibes, Jesus, den du, o Jungfrau, vom Heiligen Geist empfangen hast.
1: Heilige Maria, Mutter Gottes, bitte für uns Sünder, jetzt und in der Stunde unseres Todes. Amen.
0: Gegrüßet seist du, Maria, voll der Gnade, der Herr ist mit dir. Du bist gebenedeit unter den Frauen, und gebenedeit ist die Frucht deines Leibes, Jesus, den du, o Jungfrau, vom Heiligen Geist empfangen hast.
1: Heilige Maria, Mutter Gottes, bitte für uns Sünder, jetzt und in der Stunde unseres Todes. Amen.
0: Gegrüßet seist du, Maria, voll der Gnade, der Herr ist mit dir. Du bist gebenedeit unter den Frauen, und gebenedeit ist die Frucht deines Leibes, Jesus, den du, o Jungfrau, vom Heiligen Geist empfangen hast.
1: Heilige Maria, Mutter Gottes, bitte für uns Sünder, jetzt und in der Stunde unseres Todes. Amen.
0: Gegrüßet seist du, Maria, voll der Gnade, der Herr ist mit dir. Du bist gebenedeit unter den Frauen, und gebenedeit ist die Frucht deines Leibes, Jesus, den du, o Jungfrau, vom Heiligen Geist empfangen hast.
1: Heilige Maria, Mutter Gottes, bitte für uns Sünder, jetzt und in der Stunde unseres Todes. Amen.
0: Gegrüßet seist du, Maria, voll der Gnade, der Herr ist mit dir. Du bist gebenedeit unter den Frauen, und gebenedeit ist die Frucht deines Leibes, Jesus, den du, o Jungfrau, vom Heiligen Geist empfangen hast.
1: Heilige Maria, Mutter Gottes, bitte für uns Sünder, jetzt und in der Stunde unseres Todes. Amen.
0: Gegrüßet seist du, Maria, voll der Gnade, der Herr ist mit dir. Du bist gebenedeit unter den Frauen, und gebenedeit ist die Frucht deines Leibes, Jesus, den du, o Jungfrau, vom Heiligen Geist empfangen hast.
1: Heilige Maria, Mutter Gottes, bitte für uns Sünder, jetzt und in der Stunde unseres Todes. Amen.
0: Gegrüßet seist du, Maria, voll der Gnade, der Herr ist mit dir. Du bist gebenedeit unter den Frauen, und gebenedeit ist die Frucht deines Leibes, Jesus, den du, o Jungfrau, vom Heiligen Geist empfangen hast.
1: Heilige Maria, Mutter Gottes, bitte für uns Sünder, jetzt und in der Stunde unseres Todes. Amen.
0: Gegrüßet seist du, Maria, voll der Gnade, der Herr ist mit dir. Du bist gebenedeit unter den Frauen, und gebenedeit ist die Frucht deines Leibes, Jesus, den du, o Jungfrau, vom Heiligen Geist empfangen hast.
1: Heilige Maria, Mutter Gottes, bitte für uns Sünder, jetzt und in der Stunde unseres Todes. Amen.
0: Gegrüßet seist du, Maria, voll der Gnade, der Herr ist mit dir. Du bist gebenedeit unter den Frauen, und gebenedeit ist die Frucht deines Leibes, Jesus, den du, o Jungfrau, vom Heiligen Geist empfangen hast.
1: Heilige Maria, Mutter Gottes, bitte für uns Sünder, jetzt und in der Stunde unseres Todes. Amen.
0: Gegrüßet seist du, Maria, voll der Gnade, der Herr ist mit dir. Du bist gebenedeit unter den Frauen, und gebenedeit ist die Frucht deines Leibes, Jesus, den du, o Jungfrau, vom Heiligen Geist empfangen hast.
1: Heilige Maria, Mutter Gottes, bitte für uns Sünder, jetzt und in der Stunde unseres Todes. Amen.
0: Ehre sei dem Vater und dem Sohn und dem Heiligen Geist.
1: Wie im Anfang, so auch jetzt und alle Zeit und in Ewigkeit. Amen.
0: O mein Jesus, verzeih uns unsere Sünden, bewahre uns vor dem Feuer der Hölle, führe alle Seelen in den Himmel, besonders jene, die deiner Barmherzigkeit am meisten bedürfen.
1: Vater unser im Himmel, geheiligt werde dein Name, dein Reich komme, dein Wille geschehe, wie im Himmel, so auf Erden.
0: Unser tägliches Brot gib uns heute und vergib uns unsere Schuld, wie auch wir vergeben unseren Schuldigern. Und führe uns nicht in Versuchung, sondern erlöse uns von dem Bösen. Amen.
1: Gegrüßet seist du, Maria, voll der Gnade. Der Herr ist mit dir. Du bist gebenedeit unter den Frauen, und gebenedeit ist die Frucht deines Leibes, Jesus, den du, o Jungfrau, zu Elisabeth getragen hast.
0: Heilige Maria, Mutter Gottes, bitte für uns Sünder, jetzt und in der Stunde unseres Todes. Amen.
1: Gegrüßet seist du, Maria, voll der Gnade. Der Herr ist mit dir. Du bist gebenedeit unter den Frauen, und gebenedeit ist die Frucht deines Leibes, Jesus, den du, o Jungfrau, zu Elisabeth getragen hast.
0: Heilige Maria, Mutter Gottes, bitte für uns Sünder, jetzt und in der Stunde unseres Todes. Amen.
1: Gegrüßet seist du, Maria, voll der Gnade. Der Herr ist mit dir. Du bist gebenedeit unter den Frauen, und gebenedeit ist die Frucht deines Leibes, Jesus, den du, o Jungfrau, zu Elisabeth getragen hast.
0: Heilige Maria, Mutter Gottes, bitte für uns Sünder, jetzt und in der Stunde unseres Todes. Amen.
1: Gegrüßet seist du, Maria, voll der Gnade. Der Herr ist mit dir. Du bist gebenedeit unter den Frauen, und gebenedeit ist die Frucht deines Leibes, Jesus, den du, o Jungfrau, zu Elisabeth getragen hast.
0: Heilige Maria, Mutter Gottes, bitte für uns Sünder, jetzt und in der Stunde unseres Todes. Amen.
1: Gegrüßet seist du, Maria, voll der Gnade. Der Herr ist mit dir. Du bist gebenedeit unter den Frauen, und gebenedeit ist die Frucht deines Leibes, Jesus, den du, o Jungfrau, zu Elisabeth getragen hast.
0: Heilige Maria, Mutter Gottes, bitte für uns Sünder, jetzt und in der Stunde unseres Todes. Amen.
1: Gegrüßet seist du, Maria, voll der Gnade. Der Herr ist mit dir. Du bist gebenedeit unter den Frauen, und gebenedeit ist die Frucht deines Leibes, Jesus, den du, o Jungfrau, zu Elisabeth getragen hast.
0: Heilige Maria, Mutter Gottes, bitte für uns Sünder, jetzt und in der Stunde unseres Todes. Amen.
1: Gegrüßet seist du, Maria, voll der Gnade. Der Herr ist mit dir. Du bist gebenedeit unter den Frauen, und gebenedeit ist die Frucht deines Leibes, Jesus, den du, o Jungfrau, zu Elisabeth getragen hast.
0: Heilige Maria, Mutter Gottes, bitte für uns Sünder, jetzt und in der Stunde unseres Todes. Amen.
2: Gegrüßet seist du, Maria, voll der Gnade, der Herr ist mit dir. Du bist gebenedeit unter den Frauen, und gebenedeit ist die Frucht deines Leibes, Jesus, den du, o Jungfrau, zu Elisabeth getragen hast.
0: Heilige Maria, Mutter Gottes, bitte für uns Sünder, jetzt und in der Stunde unseres Todes. Amen.
2: Gegrüßet seist du, Maria, voll der Gnade, der Herr ist mit dir. Du bist gebenedeit unter den Frauen, und gebenedeit ist die Frucht deines Leibes, Jesus, den du, o Jungfrau, zu Elisabeth getragen hast.
0: Heilige Maria, Mutter Gottes, bitte für uns Sünder, jetzt und in der Stunde unseres Todes. Amen.
2: Gegrüßet seist du, Maria, voll der Gnade, der Herr ist mit dir. Du bist gebenedeit unter den Frauen, und gebenedeit ist die Frucht deines Leibes, Jesus, den du, o Jungfrau, zu Elisabeth getragen hast.
0: Heilige Maria, Mutter Gottes, bitte für uns Sünder, jetzt und in der Stunde unseres Todes. Amen.
1: Ehre sei dem Vater und dem Sohn und dem Heiligen Geist.
0: Wie im Anfang, so auch jetzt und alle Zeit und in Ewigkeit. Amen.
1: O mein Jesus, verzeih uns unsere Sünden, bewahre uns vor dem Feuer der Hölle, führe alle Seelen in den Himmel, besonders jene, die deiner Barmherzigkeit am meisten bedürfen.
0: Vater unser im Himmel, geheiligt werde dein Name, dein Reich komme, dein Wille geschehe, wie im Himmel, so auf Erden.
1: Unser tägliches Brot gib uns heute und vergib uns unsere Schuld, wie auch wir vergeben unseren Schuldigern, und führe uns nicht in Versuchung, sondern erlöse uns von dem Bösen. Amen.
0: Gegrüßet seist du, Maria, voll der Gnade, der Herr ist mit dir. Du bist gebenedeit unter den Frauen, und gebenedeit ist die Frucht deines Leibes, Jesus, den du, o Jungfrau, geboren hast.
1: Heilige Maria, Mutter Gottes, bitte für uns Sünder, jetzt und in der Stunde unseres Todes. Amen.
0: Gegrüßet seist du, Maria, voll der Gnade, der Herr ist mit dir. Du bist gebenedeit unter den Frauen, und gebenedeit ist die Frucht deines Leibes, Jesus, den du, o Jungfrau, geboren hast.
1: Heilige Maria, Mutter Gottes, bitte für uns Sünder, jetzt und in der Stunde unseres Todes. Amen.
0: Gegrüßet seist du, Maria, voll der Gnade, der Herr ist mit dir. Du bist gebenedeit unter den Frauen, und gebenedeit ist die Frucht deines Leibes, Jesus, den du, o Jungfrau, geboren hast.
1: Heilige Maria, Mutter Gottes, bitte für uns Sünder, jetzt und in der Stunde unseres Todes. Amen.
0: Gegrüßet seist du, Maria, voll der Gnade, der Herr ist mit dir. Du bist gebenedeit unter den Frauen, und gebenedeit ist die Frucht deines Leibes, Jesus, den du, o Jungfrau, geboren hast.
1: Heilige Maria, Mutter Gottes, bitte für uns Sünder, jetzt und in der Stunde unseres Todes. Amen.
0: Gegrüßet seist du, Maria, voll der Gnade, der Herr ist mit dir. Du bist gebenedeit unter den Frauen, und gebenedeit ist die Frucht deines Leibes, Jesus, den du, o Jungfrau, geboren hast.
1: Heilige Maria, Mutter Gottes, bitte für uns Sünder, jetzt und in der Stunde unseres Todes. Amen.
0: Gegrüßet seist du, Maria, voll der Gnade, der Herr ist mit dir. Du bist gebenedeit unter den Frauen, und gebenedeit ist die Frucht deines Leibes, Jesus, den du, o Jungfrau, geboren hast.
1: Heilige Maria, Mutter Gottes, bitte für uns Sünder, jetzt und in der Stunde unseres Todes. Amen.
0: Gegrüßet seist du, Maria, voll der Gnade, der Herr ist mit dir. Du bist gebenedeit unter den Frauen, und gebenedeit ist die Frucht deines Leibes, Jesus, den du, o Jungfrau, geboren hast.
1: Heilige Maria, Mutter Gottes, bitte für uns Sünder, jetzt und in der Stunde unseres Todes. Amen.
0: Gegrüßet seist du, Maria, voll der Gnade, der Herr ist mit dir. Du bist gebenedeit unter den Frauen, und gebenedeit ist die Frucht deines Leibes, Jesus, den du, o Jungfrau, geboren hast.
1: Heilige Maria, Mutter Gottes, bitte für uns Sünder, jetzt und in der Stunde unseres Todes. Amen.
0: Gegrüßet seist du, Maria, voll der Gnade, der Herr ist mit dir. Du bist gebenedeit unter den Frauen, und gebenedeit ist die Frucht deines Leibes, Jesus, den du, o Jungfrau, geboren hast.
1: Heilige Maria, Mutter Gottes, bitte für uns Sünder, jetzt und in der Stunde unseres Todes. Amen.
0: Gegrüßet seist du, Maria, voll der Gnade, der Herr ist mit dir. Du bist gebenedeit unter den Frauen, und gebenedeit ist die Frucht deines Leibes, Jesus, den du, o Jungfrau, geboren hast.
2: Heilige Maria, Mutter Gottes, bitte für uns Sünder, jetzt und in der Stunde unseres Todes. Amen.
0: Ehre sei dem Vater und dem Sohn und dem Heiligen Geist.
2: Wie im Anfang, so auch jetzt und alle Zeit und in Ewigkeit. Amen.
0: O mein Jesus, verzeih uns unsere Sünden, bewahre uns vor dem Feuer der Hölle, führe alle Seelen in den Himmel, besonders jene, die deiner Barmherzigkeit am meisten bedürfen.
2: Vater unser im Himmel, geheiligt werde dein Name, dein Reich komme, dein Wille geschehe, wie im Himmel, so auf Erden.
0: Unser tägliches Brot gib uns heute und vergib uns unsere Schuld, wie auch wir vergeben unseren Schuldigern. Und führe uns nicht in Versuchung, sondern erlöse uns von dem Bösen. Amen.
2: Gegrüßet seist du, Maria, voll der Gnade. Der Herr ist mit dir. Du bist gebenedeit unter den Frauen, und gebenedeit ist die Frucht deines Leibes, Jesus, den du, o Jungfrau, im Tempel aufgeopfert hast.
0: Heilige Maria, Mutter Gottes, bitte für uns Sünder, jetzt und in der Stunde unseres Todes. Amen.
2: Gegrüßet seist du, Maria, voll der Gnade. Der Herr ist mit dir. Du bist gebenedeit unter den Frauen, und gebenedeit ist die Frucht deines Leibes, Jesus, den du, o Jungfrau, im Tempel aufgeopfert hast.
0: Heilige Maria, Mutter Gottes, bitte für uns Sünder, jetzt und in der Stunde unseres Todes. Amen.
2: Gegrüßet seist du, Maria, voll der Gnade. Der Herr ist mit dir. Du bist gebenedeit unter den Frauen, und gebenedeit ist die Frucht deines Leibes, Jesus, den du, o Jungfrau, im Tempel aufgeopfert hast.
0: Heilige Maria, Mutter Gottes, bitte für uns Sünder, jetzt und in der Stunde unseres Todes. Amen.
2: Gegrüßet seist du, Maria, voll der Gnade. Der Herr ist mit dir. Du bist gebenedeit unter den Frauen, und gebenedeit ist die Frucht deines Leibes, Jesus, den du, o Jungfrau, im Tempel aufgeopfert hast.
0: Heilige Maria, Mutter Gottes, bitte für uns Sünder, jetzt und in der Stunde unseres Todes. Amen.
2: Gegrüßet seist du, Maria, voll der Gnade. Der Herr ist mit dir. Du bist gebenedeit unter den Frauen, und gebenedeit ist die Frucht deines Leibes, Jesus, den du, o Jungfrau, im Tempel aufgeopfert hast.
0: Heilige Maria, Mutter Gottes, bitte für uns Sünder, jetzt und in der Stunde unseres Todes. Amen.
2: Gegrüßet seist du, Maria, voll der Gnade. Der Herr ist mit dir. Du bist gebenedeit unter den Frauen, und gebenedeit ist die Frucht deines Leibes, Jesus, den du, o Jungfrau, im Tempel aufgeopfert hast.
0: Heilige Maria, Mutter Gottes, bitte für uns Sünder, jetzt und in der Stunde unseres Todes. Amen.
2: Gegrüßet seist du, Maria, voll der Gnade. Der Herr ist mit dir. Du bist gebenedeit unter den Frauen, und gebenedeit ist die Frucht deines Leibes, Jesus, den du, o Jungfrau, im Tempel aufgeopfert hast.
0: Heilige Maria, Mutter Gottes, bitte für uns Sünder, jetzt und in der Stunde unseres Todes. Amen.
2: Gegrüßet seist du, Maria, voll der Gnade. Der Herr ist mit dir. Du bist gebenedeit unter den Frauen, und gebenedeit ist die Frucht deines Leibes, Jesus, den du, o Jungfrau, im Tempel aufgeopfert hast.
0: Heilige Maria, Mutter Gottes, bitte für uns Sünder, jetzt und in der Stunde unseres Todes. Amen.
2: Gegrüßet seist du, Maria, voll der Gnade. Der Herr ist mit dir. Du bist gebenedeit unter den Frauen, und gebenedeit ist die Frucht deines Leibes, Jesus, den du, o Jungfrau, im Tempel aufgeopfert hast.
0: Heilige Maria, Mutter Gottes, bitte für uns Sünder, jetzt und in der Stunde unseres Todes. Amen.
2: Gegrüßet seist du, Maria, voll der Gnade. Der Herr ist mit dir. Du bist gebenedeit unter den Frauen, und gebenedeit ist die Frucht deines Leibes, Jesus, den du, o Jungfrau, im Tempel aufgeopfert hast.
0: Heilige Maria, Mutter Gottes, bitte für uns Sünder, jetzt und in der Stunde unseres Todes. Amen.
2: Ehre sei dem Vater und dem Sohn und dem Heiligen Geist.
0: Wie im Anfang, so auch jetzt und alle Zeit und in Ewigkeit. Amen.
2: O mein Jesus, verzeih uns unsere Sünden, bewahre uns vor dem Feuer der Hölle, führe alle Seelen in den Himmel, besonders jene, die deiner Barmherzigkeit am meisten bedürfen.
0: Vater unser im Himmel, geheiligt werde dein Name, dein Reich komme, dein Wille geschehe, wie im Himmel, so auf Erden.
1: Unser tägliches Brot gib uns heute und vergib uns unsere Schuld, wie auch wir vergeben unseren Schuldigern. Und führe uns nicht in Versuchung, sondern erlöse uns von dem Bösen. Amen.
0: Gegrüßet seist du, Maria, voll der Gnade. Der Herr ist mit dir. Du bist gebenedeit unter den Frauen. Und gebenedeit ist die Frucht deines Leibes, Jesus, den du, o Jungfrau, im Tempel wiedergefunden hast.
1: Heilige Maria, Mutter Gottes, bitte für uns Sünder, jetzt und in der Stunde unseres Todes. Amen.
0: Gegrüßet seist du, Maria, voll der Gnade, der Herr ist mit dir. Du bist gebenedeit unter den Frauen, und gebenedeit ist die Frucht deines Leibes, Jesus, den du, o Jungfrau, im Tempel wiedergefunden hast.
1: Heilige Maria, Mutter Gottes, bitte für uns Sünder, jetzt und in der Stunde unseres Todes. Amen.
0: Gegrüßet seist du, Maria, voll der Gnade, der Herr ist mit dir. Du bist gebenedeit unter den Frauen, und gebenedeit ist die Frucht deines Leibes, Jesus, den du, o Jungfrau, im Tempel wiedergefunden hast.
1: Heilige Maria, Mutter Gottes, bitte für uns Sünder, jetzt und in der Stunde unseres Todes. Amen.
0: Gegrüßet seist du, Maria, voll der Gnade, der Herr ist mit dir. Du bist gebenedeit unter den Frauen, und gebenedeit ist die Frucht deines Leibes, Jesus, den du, o Jungfrau, im Tempel wiedergefunden hast.
1: Heilige Maria, Mutter Gottes, bitte für uns Sünder, jetzt und in der Stunde unseres Todes. Amen.
0: Gegrüßet seist du, Maria, voll der Gnade, der Herr ist mit dir. Du bist gebenedeit unter den Frauen, und gebenedeit ist die Frucht deines Leibes, Jesus, den du, Jungfrau, im Tempel wiedergefunden hast.
1: Heilige Maria, Mutter Gottes, bitte für uns Sünder, jetzt und in der Stunde unseres Todes. Amen.
0: Gegrüßet seist du, Maria, voll der Gnade, der Herr ist mit dir. Du bist gebenedeit unter den Frauen, und gebenedeit ist die Frucht deines Leibes, Jesus, den du, o Jungfrau, im Tempel wiedergefunden hast.
1: Heilige Maria, Mutter Gottes, bitte für uns Sünder, jetzt und in der Stunde unseres Todes. Amen.
0: Gegrüßet seist du, Maria, voll der Gnade, der Herr ist mit dir. Du bist gebenedeit unter den Frauen, und gebenedeit ist die Frucht deines Leibes, Jesus, den du, o Jungfrau, im Tempel wiedergefunden hast.
1: Heilige Maria, Mutter Gottes, bitte für uns Sünder, jetzt und in der Stunde unseres Todes. Amen.
0: Gegrüßet seist du, Maria, voll der Gnade, der Herr ist mit dir. Du bist gebenedeit unter den Frauen, und gebenedeit ist die Frucht deines Leibes, Jesus, den du, o Jungfrau, im Tempel wiedergefunden hast.
1: Heilige Maria, Mutter Gottes, bitte für uns Sünder, jetzt und in der Stunde unseres Todes. Amen.
0: Gegrüßet seist du, Maria, voll der Gnade, der Herr ist mit dir. Du bist gebenedeit unter den Frauen, und gebenedeit ist die Frucht deines Leibes, Jesus, den du, o Jungfrau, im Tempel wiedergefunden hast.
1: Heilige Maria, Mutter Gottes, bitte für uns Sünder, jetzt und in der Stunde unseres Todes. Amen.
0: Gegrüßet seist du, Maria, voll der Gnade, der Herr ist mit dir. Du bist gebenedeit unter den Frauen, und gebenedeit ist die Frucht deines Leibes, Jesus, den du, o Jungfrau, im Tempel wiedergefunden hast.
1: Heilige Maria, Mutter Gottes, bitte für uns Sünder, jetzt und in der Stunde unseres Todes. Amen.
0: Ehre sei dem Vater und dem Sohn und dem Heiligen Geist.
1: Wie im Anfang, so auch jetzt und alle Zeit und

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0: Würde man fragen, welches Werk von Mozart zu seinen bekanntesten gehörte, zu seinen geschätzten und beliebtesten Kompositionen, so würde man häufig die Antwort bekommen, das Ave Verum. Tatsächlich ist diese Komposition, losgelöst von ihrer ursprünglichen Bestimmung für das von Leichnamsfest, bei vielen kirchlichen und außerkirchlichen Feierlichkeiten zu hören, vokal oder instrumental. Der Ernst, die Feierlichkeit, aber auch eine gewisse Heiterkeit sind ausschlaggebend für die Beliebtheit. Ob Freude gefeiert wird, ob Trauer begangen wird, das Ave Verum liegt als Musikwunsch oben an. Dabei wirkt es nachgerade grotesk, wenn manche Musikproduzenten diese Motette von Mozart zum Beispiel auf eine Weihnachts-CD mit bekannten Chören und Solisten bringen, nur weil die Musik so etwas wie einen religiösen Schauer beim Zuhörer erzeugen kann. Vermutlich würden Produzenten wie Käufer das lassen, wenn sie um die wahre Aussage dieser ja wirklich grandiosen Musik wüssten. Bei dem gehörten Musikstück, das Sie natürlich alle kennen, liebe Hörer, handelt es sich zunächst einmal vom Text her um ein mittelalterliches Reimgebet in lateinischer Sprache, nämlich das Ave Verum Corpus.
1: Ave, Ave Verum Corpus, Natum de Maria Virgine, Verum Passum Emulatum, in Cruce pro Homine, Cuius Latus Perforatum, Unda Fluxit et Sanguine, Esto nobis pregustatum in mortis examine.
0: Es wurde schon seit etwa 1300 in viele Sammlungen religiöser Texte und Lieder aufgenommen. In dem Gebet grüßen die Gläubigen den wahren Leib des Erlösers, der bei der Wandlung in den Gestalten von Brot und Wein als real gegenwärtig geglaubt wird und verehren das Erlösungsleiden Christi. Das ist ja unser katholischer Glaube. In seiner eucharistischen Gegenwart bleibt Jesus Christus in einzigartiger Weise in der Mitte seiner Kirche als der, welcher uns geliebt und sich für uns hingegeben hat. Und er bleibt unter den Zeichen gegenwärtig, die diese Liebe zum Ausdruck bringen und mitteilen. Deshalb wurde der gereimte Text auch als stilles Vorbereitungsgebet vor dem Empfang der Kommunion für die Gläubigen empfohlen. Das Gebet mündet ja in die Bitte um den Empfang der Kommunion in der Todesstunde als Vorgeschmack des Himmels. Esto nobis pregustatum mortis in examine. O Jesu dulcis, o Jesu pie, o Jesu fili Mariae. Gib uns, dass wir dich genießen in der letzten Todsgefahr. O gütiger Jesu, o milder Jesu, o Jesu, du Sohn Gottes und der Jungfrau Maria. Offensichtlich wurde der Text schon im Mittelalter viel gesungen, hatte also schon damals eine Melodie.

Seit dem Ende des 15. Jahrhunderts bis in die Neuzeit wurde das Ave Verum zur Elevation, also dem Erheben der eucharistischen Gestalten bei der Wandlung in der Messe gesungen. So wurde dann wohl in späterer Zeit aus dem Text eine eucharistische Fronleichnamsantiphon.

Sei gegrüßt, du wahrer Leib, geboren von der Jungfrau Maria, wahrhaft gelitten und geopfert am Kreuz für die Menschen. Aus deiner durchbohrten Seite strömen Wasser und Blut. Sei uns Vorgeschmack in des Todes Prüfung. Vielleicht werden Sie, liebe Zuhörer, sich beim Erklingen der Musik in Ihren Gedanken dazu passend damit auseinandersetzen, dass Eucharistie mehr ist als eine Mahlgemeinschaft oder ein Tisch des Brotes zur Feier des Abendmahlgedächtnisses. Wir glauben ja, dass Christus in diesem Sakrament gegenwärtig wird durch die Verwandlung des Brotes und des Weines in den wahrhaften Leib und das Blut Christi. Christus selbst, der für uns gekreuzigt worden ist, bewirkt, dass die Opfergaben diese Wesensverwandlung erfahren. So können wir wirklich und wahrhaftig ihn selbst verehren, wenn wir beten: Wahrer Leib, o sei gegrüßet, den Maria uns gebar. Das ist der Leib, Herr Jesus Christ, in den du Mensch geworden bist, ein Mensch wie wir auf Erden. Nun gibst du ihn als Speise dar, damit wir alle wunderbar in dich verwandelt werden.

Wolfgang Amadeus Mozart besucht im Juni 1791 seine Frau Konstanze in Baden bei Wien, wo sie zu einer Schwefelkur weilt. Sie hat sich ein hartnäckiges Fußleiden zugezogen und ist nach der Geburt von 6 Kindern in 9-jähriger Ehe kränklich geworden. Für Anton Stoll, den bestbestellten Herrn Schullehrer und Chorregenten in Baden, schreibt Mozart in diesen Tagen die Motette Ave Verum Corpus. Sie wurde wahrscheinlich am Fronleichnamstag desselben Jahres zum ersten Mal gesungen. Das Autograph verzeichnet das Entstehungsdatum. Und Mozart trägt ins Verzeichnis aller meiner Werke das Kompositionsdatum ein, den 18. Junius in Baden. Es ist das Jahr 1791. Keine 5 Monate später sollte er sterben. Es wird berichtet, Mozart habe dieses 46 Takte zählende Werk in einer knappen halben Stunde niedergeschrieben. Ein Gelegenheitswerk? Ein Verlegenheitswerk? Es trägt in jedem Falle alle Züge des reifen Mozarts und zeugt von tiefer Religiosität, tröstlichem Glauben und todsicherem Vertrauen. Seine Musik lässt sich in ihrem Bedeutungsgehalt nur unzureichend analysieren und definieren. Ihr Geheimnis lässt sich letztlich nur erahnen. Sie trägt, nach einem Wort von Hans Küng, Spuren der Transzendenz. Vernehmbar freilich nur für denjenigen, der sie hören möchte. Man muss sie nicht, man kann sie wahrnehmen. Hier gibt es keinen Zwang. Öffne ich mich, so kann ich gerade in dem wortlos sprechenden Geschehen der Musik von einem unaussprechlich unsagbaren Geheimnis angerührt werden, kann in diesem überwältigenden, befreienden, beglückenden Erleben der Musik die Anwesenheit einer tiefsten Tiefe oder höchsten Höhe selbst erspüren, erfühlen und erfahren.

Die Klarheit der Motette liegt zunächst in der übersichtlichen Anlage der 46 Takte. Ich habe ihren Beginn dafür zunächst instrumental eingespielt. Mozart schreibt überwiegend viertaktige Melodiebögen. Das ist bei ihm nicht selbstverständlich oder üblich, sondern für diese Motette bewusst und geplant eingesetzt. In Abschluss des Werkes bilden je eine acht- und sechstaktige Periode. Mozart kennt noch die Zahlensymbolik der Alten. So erinnert die Zahl 6 an den Tod Jesu, der am sechsten Tag der Woche und zwar zur sechsten Stunde ans Kreuz genagelt wurde und der in seinem Tod der Menschheit das Tor zum himmlischen Vater aufgeschlossen hat. Mozart bekennt sich im letzten sechstaktigen Chorabschnitt seiner Motette zum Todesexamen in Christus, in mortis examine. In der Zahl 8 klingen die 8 Seligkeiten nach, als Weg ins Himmelreich. Mozart umschreibt in 8 Takten den Vorgeschmack, Prägustatum, in Christus auf dem Weg in den eigenen Tod. Bestimmende Zahl für die Komposition ist aber die 4. 4, das ist die Zahl des Kreuzes. 4 Eckpunkte bilden das Kreuz, 2 Strecken, die sich durchkreuzen und in ihrer Mitte die Quintaessentia, die Quintessenz bilden, den 5. Punkt. Es wird noch zu benennen sein, wie Mozart gerade diesen Mittelpunkt des Kreuzes musikalisch umschreitet. Häufig werden die Kreuzesbalken mit den Begriffen von Raum und Zeit identifiziert. Raum und Zeit sind sozusagen das Koordinationssystem unserer polaren Welt. Dort, wo sie sich in einem Punkt schneiden, eint sich die Polarität, sind Zeit und Raum eins. Im Schnittpunkt von Zeit und Raum geschieht Entscheidendes, Tod oder Leben unten oder oben. Mozart überträgt genau diesen schneidenden Punkt der Kreuzbalken in seine Musik. Die alte Tonart ist zerstört, eine neue tut sich auf, aus Tod wird Leben. Und noch ein weiterer Hinweis, die Sopranstimme wiederholt beim Wort Perforatum die gleiche Melodie wie zu Beginn, Verum Corpus. Es ist wirklich der Leib Christi, der am Kreuz durchstochen wird.

Im letzten Abschnitt des Gebetes klingt die Bitte um einen guten Tod, um eine gute Sterbestunde an. Christus, der in seinem Tod und seiner Auferweckung den Schatten des Todes überwunden hat, sei uns Stärkung in der Stunde des Todes. Christus als Vorgeschmack, so steht es im Gebet, er, der uns im Tod vorausgegangen ist. Mozart beachtet Christi Vorausgehen und unser Folgen, wenn er zum Wort Prägustatum zwei Stimmen, Sopran und Alt, beginnen lässt. Die beiden anderen, Tenor und Bass, folgen ihnen. Beide Stimmgruppen singen das Motiv in ihrer jeweils eigenen Tonhöhe. Das meint, jeder geht seinen eigenen Weg in den Tod. Die Musik geht diesen Weg jeweils in der innigsten Form der Konsonanz, in der parallel geführten Terz.

Eine Konsonanz, die sich eng aneinander anschmiegt und in der die eine Stimme von der anderen bestärkt wird. So werden wir von Gottes Hand geführt unseren Weg in Tod und ewiges Leben gehen. Wieder singt die Oberstimme allein und unbegleitet das Anfangsmotiv In Mortis. Die beiden Töne sind die gleichen wie bei der Erwähnung des Kreuzestodes Christi. Hier wie dort stirbt jemand allein und verlassen, geht jemand allein in die Prüfung des Todes. Jeder stirbt seinen eigenen Tod allein. Den letzten Weg muss jeder selber gehen. Und er muss ihn allein gehen. Doch, das ist christliche Hoffnung, begegnen wir im Tod Christus dem Herrn, der dieses Äußerste des Menschseins auf sich genommen hat.

Es muss in dieser Komposition etwas liegen, das den Hörer tief anspricht, das Antwort gibt auf die Frage nach woher und wohin. Und wie jede große Kunst, so ist wohl auch Mozarts Ave Verum Existenzmitteilung und nicht Ausbreitung eines intellektuellen Problems. Ob gewusst oder nicht, ob vermutet oder erahnt, Mozarts Ave Verum kommt aus dem Kern menschlicher Existenz und führt wieder zu seinem Zentrum zurück. Spürbar ist das in Mozarts Musik für jeden, ohne Erklärungen. Große Kunstwerke erklären sich selber, benötigen nicht unsere Worte. Es ist wohl Musik der Ewigkeit, die sich den Menschen für einen Augenblick im Künstler mitteilt. Musik ist nicht nur eine Zeitkunst, die die Länge der Zeit einteilt, sondern auch eine Raumkunst im Sinne von oben und unten. Papst Benedikt begründet seine bekannte Vorliebe für die Musik Mozarts mit den folgenden Worten: Die Freude, die Mozart uns schenkt und die ich in der Begegnung mit ihm immer wieder spüre, beruht nicht auf einem Auslassen eines Teils der Wirklichkeit. Sie ist Ausdruck einer höheren Wahrnehmung des Ganzen, die ich nur als Inspiration bezeichnen kann, aus der seine Kompositionen wie selbstverständlich herauszufließen scheinen. So bleibt beim Hören von Mozarts Musik in mir zuletzt Dankbarkeit zurück dafür, dass er uns dies alles geschenkt hat, und Dankbarkeit dafür, dass es ihm geschenkt worden ist. Das, was der Papst als höhere Wahrnehmung des Ganzen bezeichnet, ist der Blickwinkel, der allen offen steht, welche bereit sind, auch und gerade in der Kunst eine Wirksamkeit unseres Gottes zu sehen, der nach einem von Papst Benedikt schon oft verwendeten Rückgriff auf die Philosophie des Schönen ja selbst der Inbegriff der Schönheit ist. Und seine Wirksamkeit entfaltet sich in dem Geist, den wir den Heiligen Geist nennen und welchen wir hinter jeder wahren Inspiration erkennen dürfen. Für mich gehört die Musik zu den Spuren Gottes, die man in ihrer Schönheit als Widerschein des Himmels entdecken kann. Ein Anliegen übrigens auch meiner Sendungen in unserem Radio.

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Die Heilige Kirche feiert als die Mitte ihres Gottesdienstes, ihrer Liturgie, das Opfer Christi, das heilige Messopfer. Christus selbst erneuert es in und durch seine Stellvertreter, die Bischöfe und die Priester immer wieder und setzt es auf den Altären gegenwärtig. Der Gottesdienst in der Tradition der Kirche ist nicht vorstellbar ohne die Gegenwart seiner Diener, der heiligen Engel. Die Engel bilden gewissermaßen die Heerscharen Gottes und deshalb auch die Begleitung Christi, der wahrer Gott und wahrer Mensch ist. Dort, wo Christus ist, da sind auch die Engel. Es kann gar nicht anders sein. Nach der Lehre der Heiligen Kirche, so wie der Katechismus sie wiedergibt, ist ja Christus das Zentrum der Engelwelt. Es sind seine Engel, sie sind sein, schreibt der Katechismus. Sie dienten ihm nicht nur im Himmel, sondern von der Menschwerdung bis zur Himmelfahrt war das Leben des menschgewordenen Wortes Gottes, des Sohnes Gottes, von der Anbetung und dem Dienst der heiligen Engel umgeben. Und als er die Menschennatur annahm, als er Mensch wurde, hat er, so schreibt das Zweite Vatikanische Konzil über die Konstitution über die Liturgie, hat er in die Verbannung dieser Erde jenen Hymnus mitgebracht, der in den himmlischen Wohnungen durch alle Ewigkeit erklingt. Das ist der Hymnus, der Lobpreis der heiligen Engel. Was ist nun Liturgie, Gottesdienst? Was geschieht in der Liturgie? Das Konzilsdokument über die Liturgie hat das sehr schön beschrieben. Es heißt dort, in der irdischen Liturgie, also hier auf Erden in der heiligen Messe, im Stundengebet, den anderen liturgischen Feiern, nehmen wir vorauskostend an jener himmlischen Teil, die in der heiligen Stadt Jerusalem, zu der wir pilgernd unterwegs sind, gefeiert wird, wo Christus zu Rechten Gottes sitzt, der Diener des Heiligtums und des wahren Zeltes. In der irdischen Liturgie singen wir mit dem Herrn, mit der ganzen Schar des himmlischen Heeres, den Lobgesang der Herrlichkeit. In ihr, in der irdischen Liturgie, verehren wir das Gedächtnis der Heiligen und erhoffen eine Teilnahme und Gemeinschaft mit ihnen.